0: Es ist 5 Uhr.
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2: 19. Juni. Lernt von mir, denn ich bin sanftmütig und von Herzen demütig, und ihr werdet Ruhe finden für eure Seelen. Matthäus 11, Vers 29. Jesus Christus kennenlernen, er ist demütig. Die religiösen Ordnungshüter treten einmal mehr auf den Plan. Diesmal sind es die Männer, die die Abgabe der Tempelsteuer kontrollieren, der Doppeldrachme, einer pro Kopf erhobenen Abgabe für den Tempel in Jerusalem. Auffällig ist, dass sie sich mit ihrer Anfrage nicht an den Herrn Jesus selbst wenden, sondern an Petrus. Zahlt euer Lehrer nicht die Doppeldrachmen? Man meint schon wieder einen leicht drohenden, lauernden Unterton zu hören. Wie so oft reagiert Petrus spontan. Ohne genau Bescheid zu wissen, sagt er, doch, gewiss. Ist er vielleicht etwas eingeschüchtert? Jesus weiß um das Gespräch und spricht Petrus darauf an. Freundlich erinnert er ihn daran, dass eigentlich nur Fremde Steuern und Zölle zahlen müssen. Dass er, der Sohn Gottes, für den Tempel seines Vaters zahlen soll, ist eigentlich absurd. Doch dann fährt Jesus fort, damit wir ihnen aber keinen Anstoß geben. Was dann geschieht, ist so einzigartig, dass kein Mensch es sich hätte ausdenken können. Jesus schickt den Fischer Petrus zum Angeln. Und tatsächlich, der erste Fisch, den er fängt, trägt die gewünschte Münze im Maul, so dass Petrus die Tempelsteuer für sich und seinen Meister begleichen kann. Dieser kleine Bericht wirft wieder ein helles Licht auf Jesus Christus. Er ist so mächtig, dass jedes seiner Geschöpfe ihm gehorcht. Einen Fisch an die richtige Stelle zu schicken, der zuvor ein Geldstück verschluckt hat, ist für ihn kein Problem. Gleichzeitig ist er so demütig, dass er auf sein Recht verzichtet, um niemanden zu irritieren. Demut wird oft mit Charakterschwäche verwechselt. Doch das ist ein Irrtum. Wahre Demut bedeutet, die innere Stärke zu besitzen, sich selbst nicht wichtig zu nehmen, selbst dann, wenn man im Recht ist und in Wirklichkeit über anderen steht.

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Aus der Übersetzung Neues Leben, erstes Buch Könige, Kapitel 20 und 21. Ben-Hadad greift Samaria an. Nun bot König Ben-Hadad von Aram sein gesamtes Heer auf, unterstützt von den Streitwagen und Pferden von 32 weiteren Herrschern. Er zog hin und belagerte Samaria und kämpfte gegen die Stadt. Ben-Hadad schickte Boten in die Stadt, die sagten zu König Ahab von Israel: So spricht Ben-Hadad: Dein Silber und Gold gehören mir und ebenso deine Frauen und deine besten Kinder. Wie du es willst, mein Herr und König, antwortete Ahab, ich bin dein mit allem, was ich habe. Doch schon bald kehrten Ben-Hadads Boten wieder zurück und sagten: So spricht Ben-Hadad, ich habe durch meine Boten verlangt, gib mir dein Silber und Gold, deine Frauen und Kinder. Doch morgen um diese Zeit werde ich meine Leute schicken, die werden deinen Palast und die Häuser deiner Diener durchsuchen und alles, was dir lieb und teuer ist, mitnehmen. Daraufhin berief Ahab alle Ältesten von Israel zu sich und sagte zu ihnen: Seht und begreift doch, wie übel dieser Mann vorgeht. Als er von mir verlangte, meine Frauen und Kinder und mein Gold und Silber an ihn auszuliefern, habe ich mich nicht geweigert. Gib ihm auf keinen Fall mehr, wenn er noch etwas verlangt, rieten ihm die Ältesten und das ganze Volk. So ließ Ahab den Boten Ben-Hadads ausrichten: Sagt meinem Herrn, dem König, ich gebe dir alles, was du beim ersten Mal von deinem Diener verlangt hast, aber auf diese letzte Forderung kann ich nicht eingehen. Mit dieser Antwort kehrten die Boten zu ihm zurück. Da sandte Ben-Hadad ihm folgende Entgegnung: Die Götter sollen mich ins Unglück stürzen, ja, mir noch Schlimmeres zufügen, wenn von Samaria genug Staub übrig bleiben wird, um damit die hohlen Hände meiner Krieger zu füllen, die mit mir ziehen. Der König von Israel ließ ihm antworten: Sagt ihm, ein Krieger, der sich noch zum Kampf rüstet, sollte nicht prahlen wie einer, der die Rüstung bereits ablegt. Diese Antwort erreichte Ben-Hadad und die übrigen Könige, während sie sich in ihren Zelten betranken. Macht euch zum Kampf bereit, befahl Ben-Hadad seinen Untergebenen. Also griffen sie die Stadt an. Ahabs Sieg über Ben-Hadad. Da erschien ein Prophet bei Ahab, dem König von Israel, und teilte ihm mit: So spricht der Herr: Siehst du die großen feindlichen Heere? Noch heute gebe ich sie in deine Hand. Daran erkennst du, dass ich der Herr bin. Ahab fragte: Durch wen will er das tun? Der Prophet antwortete: So spricht der Herr, durch die Truppen der Provinzstatthalter. Wer soll zuerst angreifen? Fragte Ahab. Du, antwortete er. Also versammelte Ahab die 232 Männer der Provinzstatthalter. Dann zählte er den Rest seines Heeres, 7000 Mann. Um die Mittagszeit marschierten die Israeliten los, während Ben-Hadad und die 32 mit ihm verbündeten Könige sich in ihren Zelten betranken. Angeführt wurden sie von den Männern der Provinzstatthalter. Als sie heranrückten, berichteten sie Ben-Hadad: Truppen aus Samaria sind im Anmarsch. Ergreift sie lebendig, befahl Ben-Hadad, ob sie nun in friedlicher oder kriegerischer Absicht gekommen sind. Aber als die Männer der Provinzstatthalter und das nachfolgende Heer die Stadt hinter sich gelassen hatten, tötete jeder Krieger einen Gegner. Da flohen die Aramäer, aber die Krieger aus Israel folgten ihnen. Ben-Hadad, der König von Aram, entkam auf seinem Pferd und mit ihm einige Wagen. Dann zog der König von Israel in den Kampf und die übrigen Pferde wurden getötet, die Streitwagen zerstört
und die Aramäer erlitten eine schwere Niederlage. Danach kam der Prophet zu König Ahab und sagte: Bereite dich vor und tu, was du kannst, denn wenn das Jahr um ist, wird der König von Aram dich erneut angreifen. Ben-Hadads zweiter Angriff. Die Ratgeber Ben-Hadads sagten zu ihm: Die Gottheiten Israels sind Berggötter, deshalb haben sie gewonnen. Wenn wir aber in der Ebene mit ihnen kämpfen, werden wir sie vielleicht schlagen. Eines jedoch musst du tun. Setze diesmal Heerführer an die Stelle der Könige. Stell ein Heer auf, wie das, das du verloren hast. Gib uns die gleiche Anzahl Pferde und Streitwagen, und wir werden in der Ebene mit ihnen kämpfen. Dort werden wir sie mit Sicherheit schlagen. König Ben-Hadad hörte auf sie und folgte ihrem Rat. Im folgenden Frühjahr rief er das aramäische Heer zusammen und führte es erneut gegen Israel in die Schlacht, diesmal in Afek. Auch Israel brachte sein Heer in Stellung, versorgte es und zog in den Kampf. Doch die israelitischen Truppen lagerten ihnen gegenüber wie zwei kleine Ziegenherden, während die Aramäer das Land überzogen. Da kam der Mann Gottes wieder zum König von Israel und sagte: So spricht der Herr. Die Aramäer haben behauptet, der Herr sei ein Gott der Berge und nicht der Ebenen. Deshalb helfe ich dir, dieses gewaltige Heer zu besiegen. Dann werdet ihr erkennen, dass ich der Herr bin. 7 Tage lang lagerten die beiden Heere einander gegenüber, und am 7. Tag begann die Schlacht. Die Israeliten töteten an einem einzigen Tag 100.000 Mann vom aramäischen Fußvolk. Der Rest rettete sich hinter die Stadtmauern von Afek, doch diese stürzten ein und erschlugen 27.000 von ihnen. Ben-Hadad floh in die Stadt und versteckte sich dort an verschiedenen Orten. Seine Diener sagten zu ihm: Herr, wir haben gehört, dass die Könige von Israel großmütig sind. Wir wollen uns in Säcke kleiden, uns Stricke um den Hals legen und so zum König von Israel gehen. Vielleicht lässt König Ahab dich dann am Leben. Also legten sie Säcke und Stricke an, gingen zum König von Israel und baten: Dein Knecht Ben-Hadad sagt, bitte lass mich am Leben. Der König von Israel antwortete: Lebt er denn noch? Er ist mein Bruder. Da flammte Hoffnung in ihnen auf und sie antworteten schnell: Ja, Ben-Hadad ist dein Bruder. Geht und holt ihn, sagte er zu ihnen. Und als Ben-Hadad kam, ließ Ahab ihn zu sich auf den Streitwagen steigen. Ben-Hadad sagte zu ihm: Ich werde dir die Städte, die mein Vater deinem Vater nahm, zurückgeben, und du darfst Märkte in Damaskus einrichten, wie mein Vater es in Samaria tat. Da antwortete Ahab: Mit dieser Abmachung will ich dich gehen lassen. So schlossen sie einen Vertrag und Ben-Hadad wurde freigelassen. Ein Prophet verurteilt Ahab. Da sagte einer von den Prophetenschülern zu einem seiner Gefährten, weil es der Herr ihm geboten hatte: Schlag mich nieder. Doch der Mann weigerte sich, den Propheten zu schlagen. Da sagte er zu ihm: Weil du der Stimme des Herrn nicht gehorcht hast, tötet dich ein Löwe, sobald du mich verlässt. Und sobald er gegangen war, griff ein Löwe ihn an und tötete ihn. Nun wandte sich der Prophet an einen anderen und sagte: Schlag mich nieder. Da schlug dieser ihn nieder und verletzte ihn. Der Prophet blieb am Weg, wo König Ahab vorbeikommen musste. Er hatte sich die Augen verbunden, um sich unkenntlich zu machen. Als der König vorüberkam, rief der Prophet ihm zu: Dein Diener war in der Schlacht, und ein Mann kam und brachte mir einen Gefangenen. Er sagte: Bewache diesen Mann. Wenn er entkommt, musst du dein Leben für seines geben oder ein Talent Silber bezahlen.
Doch während dein Diener mit etwas anderem beschäftigt war, verschwand der Gefangene. Damit ist dein Urteil gesprochen, antwortete der König von Israel. Du hast dich selbst gerichtet. Da nahm der Prophet schnell die Binde von seinen Augen, und der König von Israel erkannte in ihm einen der Propheten. Der Prophet sagte zu ihm, »So spricht der Herr, weil du den Mann, der auf meinen Befehl getötet werden sollte, verschont hast, musst du an seiner Stelle sterben und dein Volk anstelle seines Volkes.« Da ging der König von Israel zornig und voller Missmut in seinen Palast nach Samaria. Nabots Weinberg. Einige Zeit später geschah Folgendes. Ganz nah bei dem Palast König Ahabs von Samaria in Jezreel lag ein Weinberg, der einem Mann namens Nabot gehörte. Da sagte Ahab zu Nabot, »Dein Weinberg liegt so nah bei meinem Palast, überlass ihn mir, damit ich einen Gemüsegarten daraus machen kann. Ich werde dir dafür einen besseren Weinberg geben, oder wenn du willst, werde ich ihn dir auch bezahlen.« Doch Nabot antwortete, »Der Herr bewahre mich davor, dir das Erbe zu geben, das ich von meinen Vorfahren übernommen habe.« Voller Zorn und Ärger darüber, dass Nabot aus Jezreel gesagt hätte, »Ich will dir das Erbe meiner Vorfahren nicht geben«, ging Ahab in seinen Palast. Er legte sich ins Bett, drehte sein Gesicht zur Wand und wollte auch nichts mehr essen. »Was ist nur mit dir?«, fragte seine Frau Isabel, als sie zu ihm hereinkam. »Was hat dich so aufgebracht, dass du nicht einmal mehr essen willst?« »Ich habe zu dem Jezreeliter Nabot gesagt, verkaufe mir deinen Weinberg oder lass mich ihn gegen einen anderen eintauschen.« Und er antwortete, »Ich werde dir meinen Weinberg nicht geben«, erzählte ihr Ahab. »Du bist doch der König von Israel«, sagte seine Frau Isabel da zu ihm. »Steh auf und iss und ärgere dich nicht. Ich werde dir Nabots Weinberg verschaffen.« Und sie schrieb Briefe in Ahabs Namen, versiegelte sie mit seinem Siegel und schickte sie an die Ältesten und die anderen führenden Männer der Stadt, in der Nabot lebte. In ihren Briefen ordnete sie an, ruft ein Fasten aus und gebt Nabot dabei einen Ehrenplatz im Volk. Setzt zwei gewissenlose Schurken ihm gegenüber, die sollen ihn beschuldigen. Du hast Gott und den König verflucht. Dann schleppt ihn hinaus und steinigt ihn zu Tode. Die Ältesten und die anderen führenden Männer, die in der Stadt wohnten, befolgten Isabels Anweisungen und verfuhren, wie sie es ihnen in den Briefen geschrieben hatte. Sie ließen ein Fasten ausrufen und wiesen Nabot einen Ehrenplatz vor dem Volk zu. Dann kamen zwei Schurken, die saßen ihm gegenüber und klagten ihn vor den Ohren der Anwesenden an. Nabot hat Gott und den König verflucht. Er wurde aus der Stadt hinausgeführt, gesteinigt und starb. Danach benachrichtigten sie Isabel, Nabot wurde gesteinigt und ist tot. Als Isabel hörte, dass Nabot zu Tode gesteinigt worden war, sagte sie zu Ahab, »Geh und nimm den Weinberg in Besitz, den der Jezreeliter Nabot dir nicht verkaufen wollte, denn Nabot ist tot.« Und als Ahab hörte, dass Nabot tot war, ging er sofort hinunter, um Nabots Weinberg in Besitz zu nehmen. Doch der Herr sprach zu Elia aus Tischbe, »Steh auf und geh zu König Ahab von Israel, der in Samaria herrscht. Du findest ihn in Nabots Weinberg, denn dorthin ist er gegangen, um ihn in Besitz zu nehmen. Richte ihm folgende Botschaft aus. So spricht der Herr. Du hast gemordet und jetzt auch noch geraubt. Und weiter sage zu ihm, so spricht der Herr. Die Hunde werden vor der Stadt dein Blut auflecken, gerade dort, wo sie das Blut Nabots aufgeleckt haben. So hat mein Feind mich also gefunden«, rief Ahab Elia zu.
Ja, antwortete Elia, ich habe dich gefunden, weil du dich dazu hergegeben hast, zu tun, was Unrecht ist in den Augen des Herrn. Ich bringe Unglück über dich und lösche dich aus. Keinen deiner männlichen Verwandten in Israel werde ich am Leben lassen, ganz gleich, ob sie als Sklaven dienen oder ihr eigener Herr sind. Deine Familie rotte ich aus, wie ich es mit den Familien von Jerobeam, dem Sohn Nebats, und von Bascha, dem Sohn Ahias, getan habe. Denn du hast meinen Zorn erregt und Israel zur Sünde verleitet. Und über Isabel hat der Herr gesagt, die Hunde werden Isabel an der Stadtmauer von Jezreel fressen. Wer aus Ahabs Familie in der Stadt stirbt, wird den Hunden zum Opfer fallen, und die auf offenem Feld sterben, werden von den Vögeln gefressen werden. Es gab keinen anderen, der sich so zu dem hergab, was in den Augen des Herrn Unrecht war, wie Ahab, der von seiner Frau Isabel dazu verführt wurde. Vor allem machte er sich schuldig, weil er Götzen anbetete, wie es die Amoriter getan hatten, die der Herr vor den Israeliten aus dem Land vertrieben hatte. Als Ahab diese Worte hörte, zerriss er seine Kleider, legte sich einen Sack um und begann zu fasten. Er schlief sogar in Sackleinen und ging sehr bedrückt umher. Da bekam Elia aus Tischbe eine weitere Botschaft des Herrn. Hast du gesehen, wie Ahab vor mir Reue gezeigt hat? Weil er das getan hat, werde ich das Unglück nicht geschehen lassen, solange er lebt. Es wird erst seine Nachkommen treffen. Aus der Übersetzung das Buch Apostelgeschichte Kapitel 13, die Verse 1 bis 12. Die erste Missionsreise von Paulus. Es befanden sich in Antiochia in der dortigen Gottesgemeinde einige prophetisch begabte und zur Unterweisung fähige Männer, und zwar Barnabas und Simeon, der auch Niger, also der Schwarze, genannt wurde, außerdem Lucius, ein Mann aus Kyrene, und Manahen, der zusammen mit dem Provinzfürsten Herodes aufgewachsen war, und auch Saulus. Als sie Gott den Herrn anbeteten und dabei fasteten, sprach der heilige Gottesgeist zu ihnen: Stellt mir Barnabas und Saulus ganz zur Verfügung für die Aufgabe, in die ich sie hineingerufen habe. Dann fasteten und beteten sie, legten die Hände auf sie und schickten sie los. Auf Zypern. So wurden sie vom heiligen Gottesgeist ausgesandt und zogen hinab nach Seleucia. Von dort segelten sie los nach Zypern. Als sie in Salamis angekommen waren, verkündigten sie den dort lebenden Juden öffentlich in den Versammlungshäusern die Botschaft Gottes. Als Assistenten hatten sie Johannes dabei. So durchzogen sie die gesamte Insel bis nach Paphos. Dort begegneten sie einem Magier, einem jüdischen Lügenpropheten namens Bar-Jesus. Der hielt sich in der Nähe des Prokonsuls Sergius Paulus auf, einem intelligenten Mann. Der wiederum rief Barnabas und Saulus zu sich, weil er die Botschaft Gottes hören wollte. Der Zauberer Elimas, so wurde er in einer anderen Sprache genannt, stellte sich gegen sie und versuchte, den Prokonsul vom Glauben an Jesus abzuhalten. Saulus oder Paulus, wie er auch genannt wird, war erfüllt vom heiligen Gottesgeist und blickte ihn direkt an. Er sagte: Du bist voller List und Bosheit, ja, du hast dich dem teuflischen Zerstörer geweiht, du Feind von allem, was gerecht ist. Hörst du immer noch nicht auf, die geraden Wege Gottes zu verbiegen? Achte auf das, was ich sage. Die Hand Gottes liegt schwer auf dir, und du wirst blind werden und eine Zeit lang die Sonne nicht sehen. Sofort fielen Dunkelheit und Finsternis auf ihn, und er tappte umher und suchte jemand,
der ihn an der Hand nehmen und führen würde. Als das der Prokonsul sah, kam er zum Glauben, völlig erstaunt über das, was er über Gott den Herrn lernte. Aus der Übersetzung das Buch Psalm 137. Ein Klagelied im Exil. An den Flüssen von Babylon saßen wir und weinten, wenn wir an die Stadt Zion dachten. Unsere Zittern hängten wir dort an die Bäume, die uns verschleppt hatten, forderten, dass wir Lieder singen, ja, die uns quälten, verlangten von uns fröhliche Musik. Singt für uns Lieder aus Zion. Wie könnten wir die Lieder des Herrn singen auf fremder Erde? Wenn ich dich je vergessen sollte, Jerusalem, dann soll meine rechte Hand verdorren. Meine Zunge soll an meinem Gaumen festkleben, wenn ich nicht mehr an dich denke, wenn ich mich über Jerusalem nicht viel mehr freue als über alles andere. Denke doch, Herr, an die Edomiter, an das, was sie taten, als Jerusalem erobert wurde, wie sie sagten, reißt nieder bis auf die Grundmauern. Du Stadt Babylon, die du dem Untergang geweiht bist, glücklich zu nennen sind die, die dir die Gewalttaten heimzahlen, die du uns angetan hast. Glücklich der, der seine Kinder packt und sie am Felsen zerschmettert. Aus der Übersetzung Neues Leben, Sprüche Kapitel 17, Vers 16. Es ist nutzlos, Geld auszugeben, damit ein Narr sich unterrichten lässt, der keinen Sinn für die Weisheit hat.

0: Es ist 5 Uhr und 30 Minuten.
1: In 1. Samuel 3, Vers 1 bis 21 finden wir die Berufungsgeschichte Samuels. Der vierte Vers fasst den ganzen Inhalt des Abschnittes so zusammen. Der Herr rief Samuel, der aber antwortete: Siehe, hier bin ich. Unser Gott ist nicht ein stummer Gott oder ein toter Gott, wie einige Leute behaupten wollen. Der Gott der Bibel teilt sich auch den Menschen von heute mit. Er ruft und redet mehr, als wir es denken. Ich bin sicher, dass Gott auch schon mit dir gesprochen hat und dich gerufen hat, aber du hast es vielleicht gar nicht wahrgenommen. Vielfach erwarten wir es überhaupt nicht, dass Gott zu uns spricht. Viele Menschen haben gar keine klare Idee, wie Gott mit ihnen spricht. Und andere wissen nicht, warum Gott eigentlich mit Menschen sprechen sollte. Über diese Frage wollen wir jetzt ein wenig nachdenken und versuchen, aus dem Abschnitt in 1. Samuel 3 einige Antworten zu bekommen. Erstens die Frage, wann spricht Gott mit uns? Im Falle Samuels war es ein kleiner Junge. Das zeigt uns, dass Gott zu irgendeiner Zeit unseres Lebens zu uns sprechen kann. Gott ruft kleine Kinder, er ruft Männer und Frauen und auch ältere Leute. Wir sollten jederzeit bereit sein, auf seine Stimme zu hören. Niemand sollte sagen, jetzt ist nicht die Zeit, wo Gott mit mir sprechen könnte. Ich bin noch zu jung oder zu beschäftigt oder zu alt. Wir sehen auch in dem Abschnitt aus 1. Samuel Kapitel 3, dass Gott den Samuel in der Nacht rief. Der Priester Eli hatte sich schon zu Bett gelegt und Samuel wollte auch gerne schlafen gehen und die Lampe war schon ausgemacht. Wir würden sagen, das ist aber eine sehr ungünstige Zeit, jemanden zu rufen und ihm einen Auftrag zu geben. Aber sag mal, wann ist der beste Augenblick? Morgens? Während der Arbeitszeit? Am Mittag? Gott hat das Recht, uns zu jeder Tages- oder auch Nachtszeit zu rufen und wir tun gut daran, auf ihn zu hören. Samuel war auch nachts bereit, zu Gott zu sagen, siehe, hier bin ich. Drittens, wie ruft Gott uns? Hier in der Bibel im Abschnitt von Samuel sehen wir, dass Gott den Jungen laut mit Namen rief. Das klang wie eine menschliche Stimme und Samuel verwechselte Gottes Stimme sogar mit der Stimme Elis, des Priesters. Scheinbar sprach Gott früher noch direkter zu den Menschen, aber wir müssen einsehen und verstehen, dass unser Herr viele verschiedene Möglichkeiten hat, sich uns verständlich zu machen. Ja, Gott hat auch heute noch die Möglichkeit, auf eine klar zu verstehende Weise zu uns zu sprechen. Wie zum Beispiel spricht Gott? Einmal durch die Bibel, sie ist das Wort Gottes. Hier offenbart er seinen heiligen Willen. Und wenn wir die Bibel lesen, dann erfahren wir, was Gottes Wille ist. Zweitens, durch unser Gewissen, das uns mahnt, die eine oder andere Sünde zu lassen oder dieses oder jenes zu tun. Durch ein erwecktes Gewissen kann Gott auch zu uns reden. Drittens, Gott gebraucht auch unsere Gefühle, um uns zu lenken und zu leiten. Zum Beispiel Unfriede und Unruhe, Freude, Frieden, Gewissheit. Dann unser erneuerter Geist oder Verstand kann von Gott gebraucht werden, um uns etwas zu sagen, um uns Aufgaben zu zeigen. Und ganz bestimmt ruft Gott uns auch manchmal durch andere Menschen, durch den Pastor, den Evangelisten, den Seelsorger oder einen reifen Christen. Gott ist in dieser Sache nicht begrenzt und muss nicht unbedingt eine übernatürliche Art gebrauchen. Das Problem ist oft nur, dass wir die Stimme des Herrn nicht hören wollen und nicht gewohnt sind, ihr Aufmerksamkeit und Gehorsam zu schenken. Drittens, warum ruft uns Gott? Im Falle Samuels war es eine bestimmte Aufgabe, für die der Herr den Samuel gebrauchen wollte. Das kann auch bei uns so sein. Gott hat einen Dienst für uns. Er ruft uns, weil er uns in seinem Weinberg braucht. Was würdest du tun, lieber Hörer, wenn du merken würdest, Gott ruft mich in seinen Dienst? Würdest du freudig Ja sagen können? Aber Gott ruft uns auch zur Buße, zur Umkehr. Buße tun ist keine leichte Sache. Und sein Versagen und seine Sünden zu bekennen, ist sehr demütigend. Darum wollen viele Menschen gar nicht Gottes Stimme hören, weil sie wissen, Gott ruft mich zur Umkehr von meinen falschen Wegen und zur Buße über meine Sünden. Ich möchte dich aber heute von Herzen bitten, Gott nicht länger davon zu laufen, sondern dich zu stellen und um Vergebung zu bitten, wo es nötig ist. Gott meint es gut mit dir. Und Heil und Frieden kannst du nur finden, wenn du ihm antwortest und tust, was er dir sagt. Wir beten noch. Herr, wir danken dir, dass du zu uns sprichst und wiederholt rufst. Wir danken dir, dass du es gut mit den Menschen meinst und nicht willst, dass jemand in seinen Sünden verloren geht. Gib, o Herr, dass heute viele unserer Hörer deinen Ruf verstehen und deiner Stimme gehorchen möchten.

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1: Liebe Hörer, wir wollen Sie hier in InfoG ganz herzlich begrüßen. Am Mikrofon begleiten Sie Tabea und Marc Thorsten Wardein. Simon Schild arbeitet unter jungen Leuten. Er engagiert sich im Christcamp, das in Krefeld Freizeiten anbietet. Dort bekommen die Kinder und Jugendlichen gute geistliche Nahrung.
2: Das machen wir auf verschiedene Art und Weise. Das prominenteste Beispiel vielleicht sind die Storytimes. Also wir erzählen ganz viele Geschichten. Das Camp ist so ein Geschichtenerzählort und wir lieben das, alle, die wir dort arbeiten, Geschichten weiterzuerzählen, auch biblische Geschichten. Das machen wir auch bei den Schulklassen. Da kommen wir nicht mit der Missionskeule, sondern wir erzählen ganz einfache, ganz stringente biblische Geschichten. Das ist eine Sache. In den Feriencamps haben wir auch stille Zeiten auf dem Zimmer, wo gemeinsam was entdeckt werden kann. Aber das Größte, was wir, glaube ich, machen, ist als Christ einfach die Arbeit zu machen und natürlich Gott immer wieder mit einfließen zu lassen, weil er auch so einfach alles durchdringt in dieser Welt und bei uns auch nicht nur auf den Sonntag fixiert ist, sondern auf den Alltag. Und das versuchen wir auch. Also nicht in jeder Sekunde Jesus zu sagen, aber schon zu wissen, dass er in jeder Sekunde unsere Arbeit trägt und dabei ist.
0: Nach der Musik berichtet Ihnen Simon Schild mehr über das Freizeitprogramm vom Kirschkamper Hof, wie das Christcamp nun offiziell heißt.

0: Simon Schild arbeitet unter jungen Leuten. Er engagiert sich im Christcamp, das in Krefeld Freizeiten anbietet. Das Zentrum heißt seit neuestem Kirschkamper Hof. So ist der Bauernhof den Einheimischen geläufig.
1: Ja, das machen wir das ganze Jahr. Wir haben also wie gesagt die Ferien und auch sonst im Winter kommen Schulklassen und die Konfis. Es gibt so ein paar Wochen oder ein, zwei Monate, die sind ein bisschen ruhiger. Da packen wir dann größere Bauprojekte an, die wir umsetzen. Wir machen sehr viel in Eigenleistung, müssen den ganzen alten Bauernhof immer wieder renovieren und fertig machen. Das sind dann so eher unsere Winteraufgaben, dass wir uns um die Sachen kümmern.
2: Und was haben die da zum Beispiel sportlich? Gibt es da so einen Fußballplatz oder auch so als Rahmenprogramm?
1: Ja, wir haben einfach viele Wiesen, da kann man wunderbar Fußball spielen. Wir haben einen Bogenschießplatz, man kann so Cola-Kasten klettern machen bei uns. Wir haben vier Pferde und noch andere Tiere. Also einen Beachvolleyballplatz haben wir noch da. Das gibt einiges, wo man sich da sportlich auch betätigen und austoben kann.
2: Und was ist so das nächste größere Projekt, was an jetzt wieder starten wollt?
1: Das große Projekt ist natürlich jetzt der Namenswechsel erstmal im Sommer, den wir angehen müssen, auch mit neuem Layout, mit allem Möglichen, was dahinter steht, das auch zu kommunizieren. Und ansonsten fangen jetzt Ende des Monats unsere Camps wieder an. Wir hatten jetzt seit Ende Dezember so ein bisschen ruhigere Zeit, aber jetzt geht es wieder richtig los Ende des Monats und darauf bereiten wir uns jetzt vor, dass da alles für fertig ist.
2: Wie groß ist das Team? Wie viele Leute kommen eigentlich ins Haus rein?
1: Das Team, wir haben fünf Festangestellte bei uns. Wir haben aber auch ein Jahresteam von sechs Jungs und vier Mädels, die jetzt seit neuestem was den Bundesfreiwilligendienst machen. Das machen wir sehr bewusst, so ein großes Jahresteam zu haben, die viel auch eigenverantwortlich arbeiten. Die lernen zum Beispiel 12 Gerichte zu kochen und das machen sie das ganze Jahr über, sind also für die Küche verantwortlich, für Sauberkeit, aber auch fürs Programm und für die Pferde und für alles andere. Das ist ganz spannend, weil sie da sehr, sehr viel eigenverantwortlich machen können und sehr gestärkt aus dem Jahr rausgehen. Wir haben aber auch einen Pool von Ehrenamtlichen von über 200 Leuten, die immer wieder ganze Wochen bei uns sind und als Betreuer da sind. Und wenn wir die Hütte voll machen, dann wir haben 140 Betten, 130 Betten ungefähr, dann genau, dann ist auch wirklich viel los.
0: Nach der Musik berichtet Ihnen Simon Schild mehr über das Christcamp oder neu Kirschkamper Hof in Krefeld, wo christliche Freizeiten angeboten werden.

0: Simon Schild arbeitet unter jungen Leuten. Er engagiert sich im Christcamp, das in Krefeld Freizeiten anbietet. Inzwischen heißt das Zentrum Kirschkamper Hof, ein Name, der den Einheimischen gut bekannt ist. Die Nachbarn reagieren unterschiedlich auf das Zentrum.
1: Das ist auch ganz unterschiedlich. Inzwischen immer besser, muss man sagen. Also eine Zeit lang war es wirklich so, dass das Christcamp sich so ein bisschen abgeschottet hat, leider. Das ist seit vielen Jahren besser geworden, deutlich besser. Und wir gehen auf die Stadt zu, wir gehen auf die Gemeinden zu, die um uns herum liegen, versuchen mit allen möglichen anderen Einrichtungen, Sozialverbänden und sowas zusammenzuarbeiten, sind Mitglied der evangelischen Jugend im Rheinland. Das ist auch ein wichtiger Schritt für uns gewesen vor ein paar Jahren. Und auch die Stadt, wir haben eine gute Verbindung zum Bürgermeister, er war auch ein, zweimal da, der immer wieder gut von uns spricht, das freut uns natürlich sehr. Und genau, wir versuchen da immer wieder transparent zu sein, gut im Gespräch zu sein, und das klappt auf jeden Fall ganz gut.
2: Hast du so ein besonderes Erlebnis mit einem Kind oder Jugendlichen, wo du einfach gesagt hast, Mensch, das war richtig toll mal gewesen?
1: Das ist immer die Frage, man hat ja so viele, die man im Laufe der Jahre auch begleitet und mitbekommt. Schön ist zu sehen, wenn Kinder und Jugendliche einen Weg gehen bei uns. Also wenn man sie als vielleicht etwas aufsässisch zuerst mal erlebt und denkt, oh, der kann aber auch so ein Programm sprengen, ob das so gut funktioniert. Und im Laufe der Zeit merkt man aber, derjenige sucht ganz viel und sucht seinen eigenen Weg. Und hier kann er sich ausprobieren, hier kann er was für sich selber lernen. Und einen habe ich gerade vor Augen, der genauso war und der inzwischen aber auch eigentlich mit zu unserem Team gehört und auch als Storyteller, als Geschichtenerzähler bei uns ist. Vor ein paar Jahren hätte das keiner geglaubt, aber der bei uns einfach erlebt hat, er kann sich ausprobieren und er kann seine Stärken entdecken und muss nicht nur an seinen Schwächen arbeiten, sondern darf seine Stärken auch rausarbeiten. Und das hat er gemacht, und das ist ganz wunderbar zu sehen, wie derjenige sich einbringt.
0: Liebe Hörer, falls Sie Interesse haben, können Sie das Team vom Kirschkamper Hof telefonisch oder per Internet erreichen. Die Telefonnummer 021 51 96 69 96 und die Internetseite www.kirschkamperhof.de. 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

0: Michael Köhn spricht über die Umkehr zu Gott.
1: Der Schweiß tropft ihm vom Gesicht, während er seine alte Maschine aus der Ladefläche seines Autos holt. Er weiß, dass er sich beeilen muss, deswegen geht er auf den erstbesten Baum zu, um Holz für sein Lagerfeuer zu schneiden. Er sieht auf die Uhr und sieht sich genau seine Umgebung an. Alles ist trocken und kahl und es ist heiß. Harry hat mitten in der Wüste eine Autopanne. Und das gerade dann, wenn die Sonne am höchsten steht und gerade dann, wenn keine Stadt und kein Dorf in der Nähe ist. Harry weiß, dass es gegen Abend schnell kalt wird. Deswegen will er sich schnell um ein Lagerfeuer kümmern. Dafür benutzt er seine Motorsäge, die er als Heimwerker selber zusammenbaute. Er setzte sie genau aus den Einzelteilen zusammen, die er haben wollte. Er setzt sie an den ersten Ast an, startet sie und schneidet ihn damit wie Butter. Er ist stolz auf seine Motorsäge, denn es hat ihn viel Arbeit gekostet, sie zusammenzusetzen. Nachdem er ein paar Äste geschnitten hat, steigt ein verbrannter Geruch aus der Maschine. Er schaltet sie sofort aus. Er muss gar nicht genau hinsehen und merkt, dass der Motor sich überhitzt hat. Er kann sie also nicht benutzen, solange es heiß ist. Er weiß, dass er jetzt nachts frieren wird, aber seine Maschine hat für ihn immer noch den gleichen Wert. Er könne sie zwar jetzt benutzen, um Holz für ein Feuer zu schneiden, aber dadurch würde er dem Motor nur noch schaden. Er legte die Motorsäge zurück auf die Ladefläche seines Autos und weiß, dass er demnächst einen Überlastungsschutz gegen Überhitzung einbauen wird. So hat er es immer gemacht. Wenn ein Problem der Maschine aufgetreten ist, hat er sich sofort darum gekümmert. Das fällt ihm auch nicht schwer, denn er kennt seine Maschine und sein Herz hängt an ihr. Auch Gott kennt den Menschen ganz genau, jeden Einzelnen. Er hat jeden Menschen gemacht und hat sich dabei auch sehr viel Mühe gegeben. Und er war stolz auf sein Werk. Aber nicht nur das, er liebt den Menschen auch. Deswegen kümmert er sich um ihn und achtet auf ihn. Damit der Mensch aber diese Liebe und Hilfe Gottes erfährt, muss er, wie die Motorsäge, in der Hand seines Erbauers sein. Wer aber von Gott nichts wissen will, der lebt auf sich allein gestellt, ohne diese Liebe und Hilfe in Anspruch zu nehmen. Wer in der Hand seines Erbauers sein möchte, muss sich für eine Beziehung mit ihm entscheiden. Das braucht nicht mehr als ein ehrliches Gebet, in dem man diesen Wunsch ausdrückt. Dann wird sich der Erbauer melden.
2: Liebe Hörer, heute berichtete Ihnen Simon Schild einiges über die christlichen Freizeiten auf dem Kirschkamper Hof in Krefeld. 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Die Angaben folgen mit der nächsten Melodie. Wir wünschen Ihnen Gottes Segen.
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Ein kleiner, geduldiger Esel, der fast verborgen unter einem Riesenhaufen Grünfutter die Straße dahintrippelt. Ein schwer mit Wasserbehältern und Proviant bepacktes Kamel, das dem Beduinen willig durch den heißen Wüstensand folgt.

Manchmal sieht man solche Motive wie den vollbepackten Esel und das schwer schleppende Kamel auf farbigen Spruchpostkarten. Sie sollen Menschen ansprechen, die selbst wie hart arbeitende Lasttiere durchs Leben gehen. Schwer atmend, unter Schmerzen, Krankheit oder Behinderung, hochbepackt mit Sorgen und Ängsten um die Zukunft, niedergedrückt von seelischen Lasten, die sie nicht selten seit Kindesbeinen mit sich herumschleppen. Aber da gibt es tatsächlich einen, der dasteht und sie aus ihrem beschwerlichen Trott zu einem überraschenden Richtungswechsel aufruft: Kommt her zu mir! Nicht alle hören diesen Ruf, weil sie zu sehr mit sich oder ihren Pflichten beschäftigt sind. Und nicht alle, die ihn hören, schenken ihm genug Vertrauen, um aus ihrer gewohnten Bahn auszubrechen. Aber wer hört und hingeht, bekommt garantiert das geschenkt, was er gerade am allernötigsten braucht. Weiterhin Kraft und Geduld zum Tragen. Denn für den Gottessohn Jesus Christus ist auch ihre Last weder zu schwer noch zu unbedeutend. Christus spricht: Kommt her zu mir, alle, die ihr mühselig und beladen seid, ich will euch erquicken. Aus dem Matthäusevangelium, Kapitel 8, Vers 26. Das waren Gedanken zu diesem Wochenspruch für den zweiten Sonntag nach Trinitatis, verfasst von Angelika Kreser, produziert von Petra Schmid.

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Dankeschön, Dagobert Rick, für das Lied.

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1: Ich begrüße Sie zu einer weiteren Ausgabe der Sendereihe durch die Bibel. Herzlich willkommen. Manchmal ist es wirklich schwierig nachzuvollziehen, wie die Kapitel- und Verseinteilung in der Bibel zustande gekommen ist. Fraglos hilft sie einem dabei, eine ganz bestimmte Bibelstelle wiederzufinden. Klar ist auch, dass die Einteilung in Kapitel und Verse erst lange Zeit nach der Entstehung der biblischen Schriften vorgenommen wurde. Aber nach welchen Kriterien die Einteilung erfolgte, ist an manchen Stellen wirklich rätselhaft. So beginnt beispielsweise im zweiten Buch der Könige, im letzten Drittel von Kapitel 6, ein Bericht über die Belagerung der Stadt Samaria durch die Aramäer. Und dann, mittendrin, Schnitt, und das nächste Kapitel beginnt. Genau an dieser Schnittstelle befinden wir uns zu Beginn dieser Sendung und gleich erreichen wir auch den ersten Höhepunkt der Erzählung. Der Konflikt zwischen dem Nordreich Israel und den Aramäern ist wieder einmal voll entflammt. Die Aramäer sind ein Volk, das im Bereich des heutigen Syrien beheimatet ist. Diesmal geraten die Israeliten in Bedrängnis, weil ihre Hauptstadt Samaria über einen längeren Zeitraum belagert wird, so der Bericht im zweiten Buch der Könige, Kapitel 6. Ohne weiteres erobern lässt sich die Stadt jedoch nicht, weil sie auf einem Bergrücken liegt und in gewisser Weise einer Festung gleicht. Aber die Aramäer schneiden sie weitgehend vom Lebensmittelnachschub ab, so dass die Menschen innerhalb der Stadtmauern Hunger leiden. Eine Frau behauptet sogar, dass es zu einem Fall von Kannibalismus gekommen sei. Der König des Nordreiches Israel, der in Samaria residiert, fühlt sich inzwischen genauso hilflos wie seine Untertanen. Und er gibt dem Propheten Elisa eine Mitschuld an der verzweifelten Situation. Wohl deshalb, weil Elisa in der Vergangenheit bereits eine ganze Anzahl an Wundern vollbracht hat, jetzt aber nicht eingreift. Oder weil er den Propheten Elisa als eine Art Kontaktperson zu Gott ansieht, während er selbst, also der König, nicht allzu viel hält von dem Gott Israels. Während sich Elisa mit einigen Ältesten des Volkes in seinem Haus aufhält, möglicherweise um für ein Ende der Belagerung zu beten, stürmt plötzlich der König in Elisas Haus. Er hat sich vorgenommen, mit Elisa kurzen Prozess zu machen. Im letzten Vers von Kapitel 6 wird berichtet, als Elisa noch so mit den Ältesten redete, siehe, da kam schon der König zu ihm hinab und sprach, siehe, dies Übel kommt von dem Herrn. Was soll ich noch von dem Herrn erwarten? Der König hat also mit dem Gott Israels gebrochen. Er ist inzwischen fest davon überzeugt, Gott will mir nur Böses. Er ist dafür verantwortlich, dass die Menschen in Samaria hungern und schon so lange von den Aramäern belagert werden. Wie Elisa auf diese Vorwürfe reagiert, steht nun im ersten Vers von Kapitel 7. Elisa aber sprach, hört des Herrn Wort, so spricht der Herr, morgen um diese Zeit wird ein Maß feinstes Mehl ein Silberstück gelten und zwei Maß Gerste ein Silberstück im Tor von Samaria. Das heißt, über Nacht werden sich die Verhältnisse in Samaria grundlegend ändern. Denn in Kapitel 6 wurde berichtet, dass die Menschen wegen der Nahrungsmittelknappheit selbst für minderwertiges Essen fast ein Vermögen ausgeben mussten. Bis morgen jedoch, so die Voraussage des Propheten Elisa, werden die Lebensmittelpreise so sehr sinken, wie es nach menschlichem Ermessen unmöglich erscheint. Die Frage ist vor allem, woher sollen die Lebensmittel denn kommen, wenn die Aramäer vor der Stadtmauer lagern und niemanden rein- oder rauslassen? Dennoch scheint der König angesichts der kühnen Ankündigung Elisas Hoffnung zu schöpfen. Jedenfalls lässt er ihn nicht töten. Ein enger Vertrauter des Königs macht sich dagegen über Elisa lustig. Vers 2. Da antwortete der Ritter, auf dessen Arm sich der König lehnte, dem Mann Gottes und sprach, und wenn der Herr Fenster am Himmel machte, wie könnte das geschehen? Er sprach, siehe, mit deinen Augen wirst du es sehen, doch du wirst nicht davon essen. Nun, so viel sei schon mal verraten, Elisas Prophezeiung geht am nächsten Tag tatsächlich in Erfüllung. Unser Blick wird nun allerdings erstmal auf eine Gruppe von Männern gelenkt, die außerhalb der Stadtmauer ihr Leben fristen. Ich lese weiter ab Vers 3. Und es waren 4 aussätzige Männer vor dem Tor, und einer sprach zum anderen: Was sollen wir hier bleiben, bis wir sterben? Wenn wir auch in die Stadt gehen wollten, so ist Hungersnot in der Stadt, und wir müssten doch dort sterben. Bleiben wir aber hier, so müssen wir auch sterben. So lasst uns nun hingehen und zu dem Heer der Aramäer laufen. Lassen sie uns leben, so leben wir, töten sie uns, so sind wir tot. Und sie machten sich in der Dämmerung auf, um zum Heer der Aramäer zu kommen. Und als sie vorn an das Lager kamen, siehe, da war niemand mehr da. Diese 4 Männer, so werden sie uns ja beschrieben, haben vom Leben nichts mehr zu erwarten. Der Aussatz hat sie zu Menschen gemacht, die sich sowohl von Verwandten und Bekannten wie auch von der Gemeinschaft der Gläubigen fernhalten müssen, um andere nicht anzustecken. Vor der Stadtmauer fristen sie ein jämmerliches Dasein und sind darauf angewiesen, dass ihre Familien sie mit Lebensmitteln versorgen. Doch in der gegenwärtigen Situation hungern sie wie die Menschen innerhalb der Stadt. In ihrer Verzweiflung beschließen sie, bei den feindlichen Aramäern betteln zu gehen. Schließlich haben sie nichts zu verlieren. Doch dann die Überraschung. Das Lager der Aramäer ist leer, weit und breit niemand zu sehen. Was ist passiert? Ab Vers 6 folgt die Erklärung. Denn der Herr hatte die Aramäer hören lassen, ein Getümmel von Rossen, Wagen und großer Heeresmacht, so dass sie untereinander sprachen: Siehe, der König von Israel hat sich gegen uns verbündet, mit den Königen der Hethiter und den Königen der Ägypter, dass sie über uns kommen sollen. Und sie machten sich auf und flohen in der Dämmerung und ließen ihre Zelte, Rosse und Esel im Lager, wie es stand, und flohen, um ihr Leben zu retten. Als nun die Aussätzigen vorn an das Lager kamen, gingen sie in eins der Zelte, aßen und tranken und nahmen Silber, Gold und Kleider und gingen hin und verbargen's und kamen wieder und gingen in ein anderes Zelt und nahmen daraus und gingen hin und verbargen es. Soweit die Verse 6 bis 8. Was haben die Aramäer nur erlebt? Nun, die Geräusche aus der Ferne, die Gott aus dem Nichts entstehen ließ, schienen offenbar immer näher zu kommen. Sie müssen sich so angehört haben, als würde eine große Menge an Kriegsleuten herbeistürmen. Es müssen gewaltige, angsteinflößende Geräusche gewesen sein, denn sonst hätten die Aramäer gewiss nicht Silber und Gold in ihrem Lager zurückgelassen. Und auch nicht ihren Proviant, der auf dem Rückweg durch ein menschenleeres Gebiet im Grunde noch wichtiger war als alle materiellen Güter. Nachdem sich die 4 Aussätzigen die Bäuche vollgeschlagen und einige Besitztümer beiseite geschafft haben, kommen sie allmählich zur Besinnung. Ihnen wird bewusst, dass die Leute innerhalb der Stadtmauern immer noch hungern, obwohl die Belagerung durch die Aramäer beendet ist. In Vers 9 wird berichtet: Einer sprach zum anderen: Lasst uns so nicht tun. Dieser Tag ist ein Tag guter Botschaft. Wenn wir das verschweigen und warten, bis es lichter Morgen wird, so wird uns Schuld treffen. So lasst uns nun hingehen und es dem Hause des Königs ansagen. Was die 4 Männer aus einem gewissen Verantwortungsgefühl heraus tun, möchte ich gern mit dem vergleichen, was Christen tun bzw. tun sollten. Dieser Tag ist ein Tag guter Botschaft. Das müsste im Grunde jeder sagen, der die Botschaft vom Kreuz gehört, verstanden und für sich angenommen hat. Die Botschaft, dass Jesus am Kreuz für die Sünden der Menschen gestorben ist, so dass jeder und jede die eigenen Sünden loswerden kann. Diese Botschaft zu verschweigen oder die Weitergabe zu verzögern, wäre eine Gemeinheit den anderen gegenüber. Ja, mehr noch, dieser eine Satz, mit dem sich die 4 aussätzigen Männer gegenseitig aufscheuchen, gilt genauso auch für Christen. Wenn wir das verschweigen, nämlich die Botschaft vom Kreuz, und warten, bis es lichter Morgen wird, so wird uns Schuld treffen. Nun höre ich manche Christen sagen: Wann immer ich anderen Leuten von meinem Glauben erzählen will, fange ich an zu stottern, so aufgeregt bin ich. Andere haben Angst, sich zu wenig in der Bibel auszukennen. Und für eine Mitarbeit im Kindergottesdienst seien sie schon gar nicht geeignet. Nun, in dem einen oder anderen Fall mag das tatsächlich so sein. Aber es gibt ja auch noch andere Mittel und Wege, die Herzen der Menschen mit dem Evangelium zu erreichen. Durch praktische Hilfe, in Haus und Garten zum Beispiel, oder bei der Hausaufgabenbetreuung. Oder durch einen Dauerauftrag, den man bei der Bank abgibt, zugunsten eines Missionswerkes. Zurück zu den vier Aussätzigen. In der Bibel wird der Aussatz ja häufig mit der Sünde verglichen, weil er anfangs manchmal kaum zu erkennen ist, dann häufig als harmlos verkannt wird und sich schließlich immer mehr ausbreitet. Außerdem trennt der Aussatz einen erkrankten Menschen von seiner Familie, so wie die Sünde den Menschen von Gott trennt. Trotzdem, die vier Männer in unserem Bibeltext benachrichtigen trotz ihres Aussatzes die Leute in der Stadt darüber, dass die Aramäer keine Gefahr mehr darstellen. Entsprechend können auch Christen, obwohl sie selbst auch Sünder sind, die Botschaft vom Kreuz weiter verbreiten. Den Rest von Kapitel 7 möchte ich an dieser Stelle kurz zusammenfassen. Als der König davon erfährt, dass die Aramäer ihr Lager außerhalb der Stadtmauern verlassen haben und abgezogen sind, glaubt er zunächst an eine Falle. Deshalb schickt er ein paar Leute mit gerade einmal 2 Streitwagen los, die den Aramäern folgen sollen. Auf diese Weise will der König sicherstellen, dass sich die Feinde nicht irgendwo versteckt halten und nur darauf warten, dass die Einwohner von Samaria die Stadttore öffnen und sich aus der Stadt herauswagen. Aber alles bleibt ruhig, so dass sich die Einwohner der Stadt Samaria erst einmal satt essen können an dem, was die Aramäer an Lebensmittelvorräten zurückgelassen haben. Und so geht die Prophezeiung, die Elisa dem König am Tag zuvor gegeben hat, tatsächlich in Erfüllung. Wir erreichen das 8. Kapitel. Und hier wird zunächst Bezug genommen auf eine Begebenheit aus dem 4. Kapitel. Dort wurde geschildert, wie eine wohlhabende Frau aus Schunem eigens für Elisa ein kleines Zimmer hergerichtet hat, als Übernachtungsmöglichkeit, die ihm jederzeit zur Verfügung steht. Den Sohn dieser Frau hatte Elisa zum Leben erweckt, nachdem er eines Tages nach einer heftigen Kopfschmerzattacke unerwartet verstorben war. In Kapitel 8 wird nun berichtet, Elisa redete mit der Frau, deren Sohn er lebendig gemacht hatte, und sprach, »Mach dich auf und zieh fort mit deinem Hause und wohne in der Fremde, wo du kannst, denn der Herr wird eine Hungersnot rufen, die wird ins Land kommen 7 Jahre lang.« Die Frau machte sich auf und tat, wie der Mann Gottes sagte, und zog hin mit ihrem Hause und wohnte im Land der Philister 7 Jahre. Wie viel Zeit vergangen ist zwischen dem Abzug der Aramäer aus Samaria und der Ankündigung dieser 7-jährigen Hungersnot, lässt sich nicht genau sagen. Dennoch ist es schon eine Tragödie, dass die Menschen im Nordreich Israel offenbar sehr schnell vergessen haben, was für ein großes Wunder Gott vollbracht hat. Die Hungersnot, die Elisa nun ankündigt, ist sicher als Gerichtshandeln Gottes zu verstehen. Die Hungersnot stellt jedoch nicht nur eine Strafe dar, sondern sie soll das Volk auch in einem geistlichen Sinne zu Gott zurückbringen. Weil sich die Frau aus Schunem als eine sehr rechtschaffene Person erwiesen hat, soll sie jedoch davon verschont werden. Deshalb rät Elisa ihr, das Land zu verlassen, was sie denn auch tut. Ich lese weiter ab Vers 3. Als aber die 7 Jahre um waren, kam die Frau aus dem Land der Philister zurück, und sie ging hin, den König anzurufen, wegen ihres Hauses und ihres Ackers. Der König aber redete mit Gehasi, dem Diener des Mannes Gottes, also dem Diener Elisas, und sprach, »Erzähle mir alle großen Taten, die Elisa getan hat.« Und während er dem König erzählte, dass er einen Toten lebendig gemacht hätte, siehe, da kam eben die Frau dazu, deren Sohn er lebendig gemacht hatte, und rief den König an wegen ihres Hauses und ihres Ackers. Da sprach Gehasi, »Mein Herr und König, dies ist die Frau, und dies ist ihr Sohn, den Elisa lebendig gemacht hat.« Und der König fragte die Frau, und sie erzählte es ihm. Da gab ihr der König einen Kämmerer mit und sprach, verschaffe ihr alles wieder, was ihr gehört, dazu allen Ertrag des Ackers seit der Zeit, da sie das Land verlassen hat, bis jetzt. Soweit die Verse 3-6. Die Frau aus Schunem, die nach dem Ende der siebenjährigen Hungersnot wieder in ihre Heimat zurückgekehrt ist, muss dort eine unerfreuliche Überraschung erlebt haben. Ihr Haus und ihr Grundbesitz waren zwischenzeitlich von jemand anderem in Beschlag genommen worden. Durch eine glückliche Fügung, die sicher von Gott so beabsichtigt war, traf sie nun auf den Diener des Propheten Elisa, als sie gerade beim König um Hilfe bitten wollte. Diese Begegnung hilft ihr dabei, schnell zu ihrem Recht zu kommen. Bevor ich Vers 7 erreiche, möchte ich Sie daran erinnern, dass Ben-Hadad, der König der Aramäer, gar nicht gut auf Elisa zu sprechen war. Denn Elisa hatte vor Jahren einmal einen Angriff der Aramäer abgewehrt, indem er ihre Kriegsleute vorübergehend erblinden ließ. Und bei der Errettung Samarias, um die es vorhin am Anfang der Sendung ging, hatte Elisa ja auch seine Finger mit im Spiel. Nun aber begegnen wir König Ben-Hadad als einem alten, kranken Menschen, der Elisa sogar um Hilfe bittet. Vers 7. Und Elisa kam nach Damaskus. Da lag Ben-Hadad, der König von Aram, krank, und man sagte ihm, der Mann Gottes ist hierher gekommen. Ob der König gesteigerten Wert darauf legt, mit einem Mann Gottes zu reden, wage ich zu bezweifeln. Ihm geht es einfach darum, wieder gesund zu werden. Und weil dem Propheten Elisa so manche Wunder nachgesagt werden, möchte er dessen Rat einholen und verzichtet darauf, ihm auch nur ein Haar zu krümmen. Vers 8. Da sprach der König zu Hasael: Nimm Geschenke mit dir und geh dem Mann Gottes entgegen und befrage den Herrn durch ihn, ob ich von dieser Krankheit genesen könne. Hasael, ein Vertrauter des Königs, soll mit dem Propheten Elisa Kontakt aufnehmen. Weil Elisa dazu gebracht werden soll, den Gott Israels in einer Angelegenheit des Aramäerkönigs zu befragen, sind kostbare Geschenke als Zeichen der Ehrerbietung eine Selbstverständlichkeit. Hasael, der mit Elisa in Verbindung treten soll, wurde übrigens schon mal im ersten Buch der Könige, Kapitel 19, erwähnt. Damals sprach Gott zu Elia, also dem Vorgänger Elisas: Geh wieder deines Weges durch die Wüste nach Damaskus und geh hinein und salbe Hasael zum König über Aram. Das heißt, bereits seit dieser Zeit ist Hasael der Thronanwärter, der die Regierungsgeschäfte übernehmen wird, sobald Ben-Hadad das Zeitliche segnet. Es liegt in der Natur der Sache, dass solche Thronanwärter nicht gleich Tränen in den Augenwinkeln haben, wenn sie an das baldige Ableben des alten Königs denken. Ja, auch im Fall von Ben-Hadad könnte es durchaus möglich sein, dass Hasael vom Propheten Elisa am liebsten hören würde: Der Alte hat nicht mehr lange zu leben. Aber es kommt anders. Ich lese weiter ab Vers 9. Hasael ging ihm entgegen und nahm Geschenke mit sich und allerlei kostbare Dinge von Damaskus, eine Last für 40 Kamele. Und als er hinkam, trat er vor Elisa und sprach: Dein Sohn Ben-Hadad, der König von Aram, hat mich zu dir gesandt und lässt dir sagen, kann ich von dieser Krankheit genesen? Elisa sprach zu ihm: Geh hin und sage ihm, du wirst genesen. Aber der Herr hat mir gezeigt, dass er des Todes sterben wird. Dein Sohn Ben-Hadad lässt fragen, so drückt Hasael sich aus, um den ganzen Respekt des Königs gegenüber Elisa zum Ausdruck zu bringen. Dass dieser Respekt aus dem Herzen kommt, darf bezweifelt werden. Aber auch Elisa gibt etwas sehr Doppeldeutiges von sich. Hasael soll dem König ausrichten, dass er wieder gesund werden wird, aber sterben muss er trotzdem. Ich stelle mir

also nach den gesundheitlichen Zukunftsaussichten für den noch amtierenden König Ben-Hadad gefragt wird, sieht er schon im Geiste, welches Leid sein Nachfolger Hasael über die Israeliten bringen wird. Hasael weist das allerdings entrüstet von sich. Weiter ab Vers 13. Hasael sprach: Was ist dein Knecht, der Hund, dass er so große Dinge tun sollte? Elisa sprach: Der Herr hat mir gezeigt, dass du König über Aram sein wirst. Und er ging weg von Elisa und kam zu seinem Herrn. Der sprach zu ihm: Was sagt dir Elisa? Er sprach: Er sagte mir, du wirst genesen. Am andern Tage aber nahm er die Decke und tauchte sie in Wasser und breitete sie über des Königs Angesicht. Da starb er, und Hasael wurde König an seiner Statt. Das heißt, nur einen Tag nach dem Gespräch mit dem Propheten Elisa begeht Hasael ein grausames Verbrechen, wodurch sich Elisas Vorankündigung erfüllt. Hasael taucht eine Decke ins Wasser und presst sie dem König so lange aufs Gesicht, bis er erstickt. Ab Vers 16 folgt nun wieder in altbekannter Weise eine Art Überblick über die Regierungszeiten der Könige im Nordreich Israel und im Südreich Juda. Am besten kann man dem folgen, wenn man eine tabellarische Übersicht vor sich liegen hat, in der die Könige in zwei Spalten nebeneinander aufgeführt sind. In manchen Bibelausgaben gibt es eine solche Übersicht ganz hinten in einem Anhang. Wenn ich Ihnen nun die Verse 16 bis 18 vorlese, beachten Sie bitte, dass es sowohl im Nordreich Israel wie auch im Südreich Juda einen König mit Namen Joram gibt. Joram, der König des Nordreiches, ist ein Sohn Ahabs und folgte seinem älteren Bruder Ahasja auf dem Thron. Der andere Joram im Südreich Juda ist dagegen ein Sohn des rechtschaffenen Königs Josaphat. Ab Vers 16 wird also berichtet: Im fünften Jahr Jorams, des Sohnes Ahabs, des Königs von Israel, wurde, Josaphat war noch König von Juda, Joram, der Sohn Josaphats, König von Juda. Das heißt, Josaphat und sein Sohn Joram führten eine Zeit lang gemeinsam die Regierungsgeschäfte im Südreich. 32 Jahre alt war Joram, als er König wurde, und er regierte 8 Jahre zu Jerusalem und wandelte auf dem Wege der Könige von Israel, wie das Haus Ahab tat, denn Ahabs Tochter war seine Frau, und er tat, was dem Herrn missfiel. Die Verschwägerung der beiden Königshäuser hat also negative Folgen für das Südreich Juda. Joram, der Sohn des gottesfürchtigen Königs Josaphat, heiratet eine Frau aus dem Nordreich, nämlich eine Tochter des gottlosen Königs Ahab und seiner Frau Isebel. Und diese Tochter bringt offenbar den Glauben ihres Ehemannes an den wahren Gott ins Wanken. Danach geht es mit ganz Israel weiter bergab. Die Edomiter und die Libniter fallen von Israel ab und auch die Aramäer bereiten mal wieder Probleme. Joram, der König des Nordreiches Israel, wird verletzt. Im letzten Vers von Kapitel 8 wird berichtet: Da kehrte der König Joram zurück, um sich in Jisrael von den Wunden heilen zu lassen, die ihm die Aramäer bei Rama geschlagen hatten, als er mit Hasael, dem König von Aram, kämpfte. Und Ahasja, der Sohn Jorams, der König von Juda, kam hinab, um in Jisrael Joram, den Sohn Ahabs, zu besuchen, denn er lag krank. Was in der Zeit passiert, in der sich Joram, der König des Nordreiches, von seiner Verletzung erholt, darum geht es dann in der nächsten Sendung. Im zweiten Buch der Könige stehen uns zwei blutige Kapitel bevor. Anders kann man es wohl kaum ausdrücken. Ich hoffe, Sie lassen sich dennoch nicht abschrecken, auch die nächste Folge aus der Reihe durch die Bibel einzuschalten. Bis dahin, auf Wiederhören und ein herzliches Gott befohlen.

0: Es ist 7 Uhr.
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2: 19. Juni. Lernt von mir, denn ich bin sanftmütig und von Herzen demütig, und ihr werdet Ruhe finden für eure Seelen. Matthäus 11, Vers 29. Jesus Christus kennenlernen, er ist demütig. Die religiösen Ordnungshüter treten einmal mehr auf den Plan. Diesmal sind es die Männer, die die Abgabe der Tempelsteuer kontrollieren, der Doppeldrachme, einer pro Kopf erhobenen Abgabe für den Tempel in Jerusalem. Auffällig ist, dass sie sich mit ihrer Anfrage nicht an den Herrn Jesus selbst wenden, sondern an Petrus. Zahlt euer Lehrer nicht die Doppeldrachmen? Man meint schon wieder einen leicht drohenden, lauernden Unterton zu hören. Wie so oft reagiert Petrus spontan. Ohne genau Bescheid zu wissen, sagt er, doch, gewiss. Ist er vielleicht etwas eingeschüchtert? Jesus weiß um das Gespräch und spricht Petrus darauf an. Freundlich erinnert er ihn daran, dass eigentlich nur Fremde Steuern und Zölle zahlen müssen. Dass er, der Sohn Gottes, für den Tempel seines Vaters zahlen soll, ist eigentlich absurd. Doch dann fährt Jesus fort, damit wir ihnen aber keinen Anstoß geben. Was dann geschieht, ist so einzigartig, dass kein Mensch es sich hätte ausdenken können. Jesus schickt den Fischer Petrus zum Angeln. Und tatsächlich, der erste Fisch, den er fängt, trägt die gewünschte Münze im Maul, so dass Petrus die Tempelsteuer für sich und seinen Meister begleichen kann. Dieser kleine Bericht wirft wieder ein helles Licht auf Jesus Christus. Er ist so mächtig, dass jedes seiner Geschöpfe ihm gehorcht. Einen Fisch an die richtige Stelle zu schicken, der zuvor ein Geldstück verschluckt hat, ist für ihn kein Problem. Gleichzeitig ist er so demütig, dass er auf sein Recht verzichtet, um niemanden zu irritieren. Demut wird oft mit Charakterschwäche verwechselt. Doch das ist ein Irrtum. Wahre Demut bedeutet, die innere Stärke zu besitzen, sich selbst nicht wichtig zu nehmen, selbst dann, wenn man im Recht ist und in Wirklichkeit über anderen steht.

Erwartet, das tägliche Bibelhörbuch, 19. Juni. Aus der Übersetzung Neues Leben, erstes Buch Könige, Kapitel 20 und 21. Ben-Hadad greift Samaria an. Nun bot König Ben-Hadad von Aram sein gesamtes Heer auf, unterstützt von den Streitwagen und Pferden von 32 weiteren Herrschern. Er zog hin und belagerte Samaria und kämpfte gegen die Stadt. Ben-Hadad schickte Boten in die Stadt, die sagten zu König Ahab von Israel: So spricht Ben-Hadad: Dein Silber und Gold gehören mir und ebenso deine Frauen und deine besten Kinder. Wie du es willst, mein Herr und König, antwortete Ahab, ich bin dein mit allem, was ich habe. Doch schon bald kehrten Ben-Hadads Boten wieder zurück und sagten: So spricht Ben-Hadad, ich habe durch meine Boten verlangt, gib mir dein Silber und Gold, deine Frauen und Kinder. Doch morgen um diese Zeit werde ich meine Leute schicken. Die werden deinen Palast und die Häuser deiner Diener durchsuchen und alles, was dir lieb und teuer ist, mitnehmen. Daraufhin berief Ahab alle Ältesten von Israel zu sich und sagte zu ihnen: Seht und begreift doch, wie übel dieser Mann vorgeht. Als er von mir verlangte, meine Frauen und Kinder und mein Gold und Silber an ihn auszuliefern, habe ich mich nicht geweigert. Gib ihm auf keinen Fall mehr, wenn er noch etwas verlangt, rieten ihm die Ältesten und das ganze Volk. So ließ Ahab den Boten Ben-Hadads ausrichten: Sagt meinem Herrn, dem König, ich gebe dir alles, was du beim ersten Mal von deinem Diener verlangt hast, aber auf diese letzte Forderung kann ich nicht eingehen. Mit dieser Antwort kehrten die Boten zu ihm zurück. Da sandte Ben-Hadad ihm folgende Entgegnung: Die Götter sollen mich ins Unglück stürzen, ja, mir noch Schlimmeres zufügen, wenn von Samaria genug Staub übrig bleiben wird, um damit die hohlen Hände meiner Krieger zu füllen, die mit mir ziehen. Der König von Israel ließ ihm antworten: Sagt ihm, ein Krieger, der sich noch zum Kampf rüstet, sollte nicht prahlen wie einer, der die Rüstung bereits ablegt. Diese Antwort erreichte Ben-Hadad und die übrigen Könige, während sie sich in ihren Zelten betranken. Macht euch zum Kampf bereit, befahl Ben-Hadad seinen Untergebenen. Also griffen sie die Stadt an. Ahabs Sieg über Ben-Hadad. Da erschien ein Prophet bei Ahab, dem König von Israel, und teilte ihm mit: So spricht der Herr, siehst du die großen feindlichen Heere? Noch heute gebe ich sie in deine Hand. Daran erkennst du, dass ich der Herr bin. Ahab fragte: Durch wen will er das tun? Der Prophet antwortete: So spricht der Herr, durch die Truppen der Provinzstatthalter. Wer soll zuerst angreifen? Fragte Ahab. Du, antwortete er. Also versammelte Ahab die 232 Männer der Provinzstatthalter. Dann zählte er den Rest seines Heeres, 7000 Mann. Um die Mittagszeit marschierten die Israeliten los, während Ben-Hadad und die 32 mit ihm verbündeten Könige sich in ihren Zelten betranken. Angeführt wurden sie von den Männern der Provinzstatthalter. Als sie heranrückten, berichteten sie Ben-Hadad: Truppen aus Samaria sind im Anmarsch. Ergreift sie lebendig, befahl Ben-Hadad, ob sie nun in friedlicher oder kriegerischer Absicht gekommen sind. Aber als die Männer der Provinzstatthalter und das nachfolgende Heer die Stadt hinter sich gelassen hatten, tötete jeder Krieger einen Gegner. Da flohen die Aramäer, aber die Krieger aus Israel folgten ihnen. Ben-Hadad, der König von Aram, entkam auf seinem Pferd und mit ihm einige Wagen. Dann zog der König von Israel in den Kampf und die übrigen Pferde wurden getötet, die Streitwagen zerstört
und die Aramäer erlitten eine schwere Niederlage. Danach kam der Prophet zu König Ahab und sagte: Bereite dich vor und tu, was du kannst, denn wenn das Jahr um ist, wird der König von Aram dich erneut angreifen. Ben-Hadads zweiter Angriff. Die Ratgeber Ben-Hadads sagten zu ihm: Die Gottheiten Israels sind Berggötter, deshalb haben sie gewonnen. Wenn wir aber in der Ebene mit ihnen kämpfen, werden wir sie vielleicht schlagen. Eines jedoch musst du tun. Setze diesmal Heerführer an die Stelle der Könige. Stell ein Heer auf wie das, das du verloren hast. Gib uns die gleiche Anzahl Pferde und Streitwagen, und wir werden in der Ebene mit ihnen kämpfen. Dort werden wir sie mit Sicherheit schlagen. König Ben-Hadad hörte auf sie und folgte ihrem Rat. Im folgenden Frühjahr rief er das aramäische Heer zusammen und führte es erneut gegen Israel in die Schlacht, diesmal in Afek. Auch Israel brachte sein Heer in Stellung, versorgte es und zog in den Kampf. Doch die israelitischen Truppen lagerten ihnen gegenüber wie zwei kleine Ziegenherden, während die Aramäer das Land überzogen. Da kam der Mann Gottes wieder zum König von Israel und sagte: So spricht der Herr. Die Aramäer haben behauptet, der Herr sei ein Gott der Berge und nicht der Ebenen. Deshalb helfe ich dir, dieses gewaltige Heer zu besiegen. Dann werdet ihr erkennen, dass ich der Herr bin. 7 Tage lang lagerten die beiden Heere einander gegenüber, und am 7. Tag begann die Schlacht. Die Israeliten töteten an einem einzigen Tag 100.000 Mann vom aramäischen Fußvolk. Der Rest rettete sich hinter die Stadtmauern von Afek, doch diese stürzten ein und erschlugen 27.000 von ihnen. Ben-Hadad floh in die Stadt und versteckte sich dort an verschiedenen Orten. Seine Diener sagten zu ihm: Herr, wir haben gehört, dass die Könige von Israel großmütig sind. Wir wollen uns in Säcke kleiden, uns Stricke um den Hals legen und so zum König von Israel gehen. Vielleicht lässt König Ahab dich dann am Leben. Also legten sie Säcke und Stricke an, gingen zum König von Israel und baten: Dein Knecht Ben-Hadad sagt, bitte lass mich am Leben. Der König von Israel antwortete: Lebt er denn noch? Er ist mein Bruder. Da flammte Hoffnung in ihnen auf, und sie antworteten schnell: Ja, Ben-Hadad ist dein Bruder. Geht und holt ihn, sagte er zu ihnen. Und als Ben-Hadad kam, ließ Ahab ihn zu sich auf den Streitwagen steigen. Ben-Hadad sagte zu ihm: Ich werde dir die Städte, die mein Vater deinem Vater nahm, zurückgeben, und du darfst Märkte in Damaskus einrichten, wie mein Vater es in Samaria tat. Da antwortete Ahab: Mit dieser Abmachung will ich dich gehen lassen. So schlossen sie einen Vertrag, und Ben-Hadad wurde freigelassen. Ein Prophet verurteilt Ahab. Da sagte einer von den Prophetenschülern zu einem seiner Gefährten, weil es der Herr ihm geboten hatte: Schlag mich nieder. Doch der Mann weigerte sich, den Propheten zu schlagen. Da sagte er zu ihm: Weil du der Stimme des Herrn nicht gehorcht hast, tötet dich ein Löwe, sobald du mich verlässt. Und sobald er gegangen war, griff ein Löwe ihn an und tötete ihn. Nun wandte sich der Prophet an einen anderen und sagte: Schlag mich nieder. Da schlug dieser ihn nieder und verletzte ihn. Der Prophet blieb am Weg, wo König Ahab vorbeikommen musste. Er hatte sich die Augen verbunden, um sich unkenntlich zu machen. Als der König vorüberkam, rief der Prophet ihm zu: Dein Diener war in der Schlacht, und ein Mann kam und brachte mir einen Gefangenen. Er sagte: Bewache diesen Mann. Wenn er entkommt, musst du dein Leben für seines geben oder ein Talent Silber bezahlen.
Doch während dein Diener mit etwas anderem beschäftigt war, verschwand der Gefangene. Damit ist dein Urteil gesprochen, antwortete der König von Israel. Du hast dich selbst gerichtet. Da nahm der Prophet schnell die Binde von seinen Augen, und der König von Israel erkannte in ihm einen der Propheten. Der Prophet sagte zu ihm, »So spricht der Herr, weil du den Mann, der auf meinen Befehl getötet werden sollte, verschont hast, musst du an seiner Stelle sterben und dein Volk anstelle seines Volkes.« Da ging der König von Israel zornig und voller Missmut in seinen Palast nach Samaria. Nabots Weinberg. Einige Zeit später geschah Folgendes. Ganz nah bei dem Palast König Ahabs von Samaria in Jezreel lag ein Weinberg, der einem Mann namens Nabot gehörte. Da sagte Ahab zu Nabot, »Dein Weinberg liegt so nah bei meinem Palast, überlass ihn mir, damit ich einen Gemüsegarten daraus machen kann. Ich werde dir dafür einen besseren Weinberg geben, oder wenn du willst, werde ich ihn dir auch bezahlen.« Doch Nabot antwortete, »Der Herr bewahre mich davor, dir das Erbe zu geben, das ich von meinen Vorfahren übernommen habe.« Voller Zorn und Ärger darüber, dass Nabot aus Jezreel gesagt hätte, »Ich will dir das Erbe meiner Vorfahren nicht geben«, ging Ahab in seinen Palast. Er legte sich ins Bett, drehte sein Gesicht zur Wand und wollte auch nichts mehr essen. »Was ist nur mit dir?«, fragte seine Frau Isabel, als sie zu ihm hereinkam. »Was hat dich so aufgebracht, dass du nicht einmal mehr essen willst?« »Ich habe zu dem Jezreeliter Nabot gesagt, verkaufe mir deinen Weinberg oder lass mich ihn gegen einen anderen eintauschen.« Und er antwortete, »Ich werde dir meinen Weinberg nicht geben«, erzählte ihr Ahab. »Du bist doch der König von Israel«, sagte seine Frau Isabel da zu ihm. »Steh auf und iss und ärgere dich nicht. Ich werde dir Nabots Weinberg verschaffen.« Und sie schrieb Briefe in Ahabs Namen, versiegelte sie mit seinem Siegel und schickte sie an die Ältesten und die anderen führenden Männer der Stadt, in der Nabot lebte. In ihren Briefen ordnete sie an, ruft ein Fasten aus und gibt Nabot dabei einen Ehrenplatz im Volk. Setzt zwei gewissenlose Schurken ihm gegenüber, die sollen ihn beschuldigen. Du hast Gott und den König verflucht. Dann schleppt ihn hinaus und steinigt ihn zu Tode. Die Ältesten und die anderen führenden Männer, die in der Stadt wohnten, befolgten Isabels Anweisungen und verfuhren, wie sie es ihnen in den Briefen geschrieben hatte. Sie ließen ein Fasten ausrufen und wiesen Nabot einen Ehrenplatz vor dem Volk zu. Dann kamen zwei Schurken, die saßen ihm gegenüber und klagten ihn vor den Ohren der Anwesenden an. Nabot hat Gott und den König verflucht. Er wurde aus der Stadt hinausgeführt, gesteinigt und starb. Danach benachrichtigten sie Isabel, Nabot wurde gesteinigt und ist tot. Als Isabel hörte, dass Nabot zu Tode gesteinigt worden war, sagte sie zu Ahab, »Geh und nimm den Weinberg in Besitz, den der Jezreeliter Nabot dir nicht verkaufen wollte, denn Nabot ist tot.« Und als Ahab hörte, dass Nabot tot war, ging er sofort hinunter, um Nabots Weinberg in Besitz zu nehmen. Doch der Herr sprach zu Elia aus Tischbe, »Steh auf und geh zu König Ahab von Israel, der in Samaria herrscht. Du findest ihn in Nabots Weinberg, denn dorthin ist er gegangen, um ihn in Besitz zu nehmen. Richte ihm folgende Botschaft aus. So spricht der Herr. Du hast gemordet und jetzt auch noch geraubt. Und weiter sage zu ihm, so spricht der Herr. Die Hunde werden vor der Stadt dein Blut auflecken, gerade dort, wo sie das Blut Nabots aufgeleckt haben. So hat mein Feind mich also gefunden«, rief Ahab Elia zu.
Ja, antwortete Elia, ich habe dich gefunden, weil du dich dazu hergegeben hast, zu tun, was Unrecht ist in den Augen des Herrn. Ich bringe Unglück über dich und lösche dich aus. Keinen deiner männlichen Verwandten in Israel werde ich am Leben lassen, ganz gleich, ob sie als Sklaven dienen oder ihr eigener Herr sind. Deine Familie rotte ich aus, wie ich es mit den Familien von Jerobeam, dem Sohn Nebats, und von Bascha, dem Sohn Ahias, getan habe. Denn du hast meinen Zorn erregt und Israel zur Sünde verleitet. Und über Isabel hat der Herr gesagt, die Hunde werden Isabel an der Stadtmauer von Jezreel fressen. Wer aus Ahabs Familie in der Stadt stirbt, wird den Hunden zum Opfer fallen, und die auf offenem Feld sterben, werden von den Vögeln gefressen werden. Es gab keinen anderen, der sich so zu dem hergab, was in den Augen des Herrn Unrecht war, wie Ahab, der von seiner Frau Isabel dazu verführt wurde. Vor allem machte er sich schuldig, weil er Götzen anbetete, wie es die Amoriter getan hatten, die der Herr vor den Israeliten aus dem Land vertrieben hatte. Als Ahab diese Worte hörte, zerriss er seine Kleider, legte sich einen Sack um und begann zu fasten. Er schlief sogar in Sackleinen und ging sehr bedrückt umher. Da bekam Elia aus Tischbe eine weitere Botschaft des Herrn. Hast du gesehen, wie Ahab vor mir Reue gezeigt hat? Weil er das getan hat, werde ich das Unglück nicht geschehen lassen, solange er lebt. Es wird erst seine Nachkommen treffen. Aus der Übersetzung das Buch Apostelgeschichte Kapitel 13, die Verse 1 bis 12. Die erste Missionsreise von Paulus. Es befanden sich in Antiochia in der dortigen Gottesgemeinde einige prophetisch begabte und zur Unterweisung fähige Männer, und zwar Barnabas und Simeon, der auch Niger, also der Schwarze, genannt wurde, außerdem Lucius, ein Mann aus Kyrene, und Manahen, der zusammen mit dem Provinzfürsten Herodes aufgewachsen war, und auch Saulus. Als sie Gott den Herrn anbeteten und dabei fasteten, sprach der heilige Gottesgeist zu ihnen: Stellt mir Barnabas und Saulus ganz zur Verfügung für die Aufgabe, in die ich sie hineingerufen habe. Dann fasteten und beteten sie, legten die Hände auf sie und schickten sie los. Auf Zypern. So wurden sie vom heiligen Gottesgeist ausgesandt und zogen hinab nach Seleucia. Von dort segelten sie los nach Zypern. Als sie in Salamis angekommen waren, verkündigten sie den dort lebenden Juden öffentlich in den Versammlungshäusern die Botschaft Gottes. Als Assistenten hatten sie Johannes dabei. So durchzogen sie die gesamte Insel bis nach Paphos. Dort begegneten sie einem Magier, einem jüdischen Lügenpropheten namens Bar-Jesus. Der hielt sich in der Nähe des Prokonsuls Sergius Paulus auf, einem intelligenten Mann. Der wiederum rief Barnabas und Saulus zu sich, weil er die Botschaft Gottes hören wollte. Der Zauberer Elimas, so wurde er in einer anderen Sprache genannt, stellte sich gegen sie und versuchte, den Prokonsul vom Glauben an Jesus abzuhalten. Saulus oder Paulus, wie er auch genannt wird, war erfüllt vom heiligen Gottesgeist und blickte ihn direkt an. Er sagte: Du bist voller List und Bosheit, ja, du hast dich dem teuflischen Zerstörer geweiht, du Feind von allem, was gerecht ist. Hörst du immer noch nicht auf, die geraden Wege Gottes zu verbiegen? Achte auf das, was ich sage. Die Hand Gottes liegt schwer auf dir, und du wirst blind werden und eine Zeit lang die Sonne nicht sehen. Sofort fielen Dunkelheit und Finsternis auf ihn, und er tappte umher und suchte jemand,
der ihn an der Hand nehmen und führen würde. Als das der Prokonsul sah, kam er zum Glauben, völlig erstaunt über das, was er über Gott den Herrn lernte. Aus der Übersetzung das Buch Psalm 137. Ein Klagelied im Exil. An den Flüssen von Babylon saßen wir und weinten, wenn wir an die Stadt Zion dachten. Unsere Zittern hängten wir dort an die Bäume, die uns verschleppt hatten, forderten, dass wir Lieder singen, ja, die uns quälten, verlangten von uns fröhliche Musik. Singt für uns Lieder aus Zion. Wie könnten wir die Lieder des Herrn singen auf fremder Erde? Wenn ich dich je vergessen sollte, Jerusalem, dann soll meine rechte Hand verdorren. Meine Zunge soll an meinem Gaumen festkleben, wenn ich nicht mehr an dich denke, wenn ich mich über Jerusalem nicht viel mehr freue als über alles andere. Denke doch, Herr, an die Edomiter, an das, was sie taten, als Jerusalem erobert wurde, wie sie sagten, reißt nieder bis auf die Grundmauern. Du Stadt Babylon, die du dem Untergang geweiht bist, glücklich zu nennen sind die, die dir die Gewalttaten heimzahlen, die du uns angetan hast. Glücklich der, der seine Kinder packt und sie am Felsen zerschmettert. Aus der Übersetzung Neues Leben, Sprüche Kapitel 17, Vers 16. Es ist nutzlos, Geld auszugeben, damit ein Narr sich unterrichten lässt, der keinen Sinn für die Weisheit hat.

Vers 4. Zu jener Zeit, wieder an jenem Tag, zu jener Zeit, Spruch des Ewigen, werde ich jedes Pferd mit Schrecken schlagen und seinen Reiter mit Verrücktheit. Aber über das Haus Juda werde ich meine Augen offen halten. Da ist man vielleicht erstaunt, ja, wieso kommen da Pferde vor? Nun, im Nahen Osten ist das nicht so, dass man mit den Tieren am Ende ist im Militär. Tiere sind heute noch wichtig, zum Beispiel in der israelischen Armee, speziell Lamas, wegen den hügeligen Gebieten, wo man mit den Militärfahrzeugen echt Probleme hat. Und man braucht eben doch noch Tiere, und die sind sehr nützlich. Und wir müssen uns im Klaren sein, Jerusalem liegt in diesem zentralen Gebirgsland Israels, das sich von Norden her über das Westjordanland, Samaria, Jerusalem und dann weiter über Judäa erstreckt. Dieses Gebiet wird genannt im Propheten Hesekiel immer wieder die Berge Israels. Die sind so hügelig und militärisch sind die natürlich nicht ganz eine einfache Sache wegen dem Unwegsamen. Und so spielen eben Tiere immer noch eine Rolle. Und es wird hier nicht gesagt, wie viele Pferde. Es wird einfach davon gesprochen, dass da Pferde mit eingesetzt sind. Werde ich jedes Pferd mit Schrecken schlagen und seinen Reiter mit Verrücktheit. Aber über das Haus Juda werde ich meine Augen offen halten. Was heißt das? Das heißt, Gott wird für Juda sorgen und helfend beistehen. Das jüdische Volk wird durch eine ganz schreckliche Zeit hindurchgehen. Aber Gott hält seine Augen offen. Das ist ein Trost. Und es ist wirklich so, wenn man sieht, was im Nahen Osten sich überall bewegt, ob das jetzt im Libanon sei, im Iran und so weiter, das ist wirklich beängstigend. Und die Modernisierung der Armeen geht so voran. Aber Gott hält seine Augen offen über Juda. Und jedes Pferd der Völker werde ich schlagen mit Blindheit. Und die Tausendschaftsführer Judas werden in ihrem Herzen sagen, eine Ermutigung sind mir die Bewohner Jerusalems in dem Ewigen der Heerscharen ihrem Gott. Hier haben wir so eine Gegenüberstellung von Juda und Jerusalem. Diese Unterscheidung haben wir bereits gehabt, nicht wahr? Wir haben ja bereits gesehen in Vers 2, Jerusalem wird eine Taumelschale sein, aber dann heißt es gleich, und auch über Juda wird es kommen bei der Belagerung Jerusalems. Aber die Stadt Jerusalem und das jüdische Land wird unterschieden. Und hier sagen die Führer in Juda, werden sagen, die Bewohner von Jerusalem sind mir eine Ermutigung. Das ist noch ganz wichtig. Wir schlagen auf Matthäus 24. Da spricht ja der Herr Jesus über die Endzeit. In Matthäus 24, Vers 15. 24, 15. Wenn ihr nun den Gräuel der Verwüstung, von welchem durch Daniel den Propheten geredet ist, stehen seht an heiligem Ort. Wer es liest, der beachte es, dass alsdann die in Judäa sind, auf die Berge fliehen. Wer auf dem Dache ist, nicht hinabsteige, um die Sachen aus seinem Haus zu holen. Und wer auf dem Feld ist, nicht zurückkehre, um sein Kleid zu holen. Weh aber den Schwangeren und den Säugenden in jenen Tagen. Betet aber, dass eure Flucht nicht im Winter geschehe, noch am Sabbat. Denn alsdann wird große Drangsal sein, dergleichen von Anfang der Welt bis jetzt hin nicht gewesen ist, noch je sein wird. Und wenn jene Tage nicht verkürzt würden, so würde kein Fleisch gerettet werden. Aber um der Auserwählten willen werden jene Tage verkürzt werden. Also der Herr Jesus spricht hier über ein ganz wichtiges Endzeitzeichen, der Gräuel der Verwüstung an heiligem Ort. Er wird erwähnt in Daniel 9, 27, auch in Daniel 12. Das ist ein Götzenbild, das der Antichrist, der falsche Messias, der kommen wird in Israel. Wir haben letztes Mal gehört von diesem törichten Hirten, ganz am Schluss von Zacharja 11.
Der törichte Hirte ist das Gegenteil vom guten Hirten. Der törichte Hirte, der falsche Messias, der Antichrist, wird auftreten in dieser Zeit und er wird ein Götzenbild auf den Tempelplatz stellen. Dadurch wird er den dritten Tempel, den man jetzt vorbereitet, wird er verunreinigen. Da kann man nicht mehr opfern. Und dann werden die gläubigen Juden, die Matthäus 24 lesen, wissen, jetzt ist der Moment zur Flucht da. Jetzt müssen wir fliehen auf die Berge. Und dann beginnt die große Drangsalszeit. Das heißt, der schlimmste Weltkrieg aller Zeiten. Der Herr Jesus sagt, es ist noch nie so schlimm gewesen in der ganzen Weltgeschichte bis zu diesem Zeitpunkt. Und es wird nie mehr so schlimm werden nachher. Also der Zweite Weltkrieg, das war nicht das Letzte. Aber diese gläubigen, an Jesus gläubigen Juden nach der Entrückung der Gemeinde, die werden Matthäus 24 lesen und jetzt wissen sie, jetzt müssen wir fliehen auf die Berge. Und das klingt ja ganz ähnlich wie in Lukas 21, Vers 20. Dort hat der Jesus gesagt, wenn ihr Jerusalem von Armeelagern umzingelt seht, so wisst, dass ihre Verwüstung nahe ist. Dann sollen die, die in Judäa sind, auf die Berge fliehen und die in ihrer, das heißt Jerusalems Mitte sind, daraus entweichen. Und dann beschreibt der Herr Jesus, dass ein schrecklicher Drangsal kommen wird über das Land Israel und sie werden unter alle Völker zerstreut werden. Das hat sich schon erfüllt in Lukas 21, 20. Und zwar, als der Krieg der Juden gegen die Römer brach aus, 66 nach Christus, in Galiläa. Und dann haben die Römer diesen Aufstand niedergeschlagen in Galiläa und in Judäa und in Transjordanien. Und schließlich sind sie mit ihren Armeen dann nach Jerusalem hinaufgegangen, haben ihre Armeelager aufgestellt rund um Jerusalem. Und dann beging Kaiser Nero Selbstmord. Der General in Israel hat sofort den Krieg gestoppt, weil er Nachfolger werden wollte. Er ging nach Rom und die jüdischen Christen haben gesehen, ah, das ist ja genau die Situation. Jerusalem von Armeelagern umzingelt. Nicht ein Gräuel der Verwüstung an heiligem Ort, den gab's nicht. Sehen wir, es sind zwei verschiedene Zeichen. Aber diese Armeelager gab es und dann sind sie geflohen auf die Berge. Und dann sind sie rübergegangen über den Jordan ins heutige Jordanien nach Pella. Und König Agrippa, der Zweite, hat sie aufgenommen, haben dort Zuflucht bekommen. Und als dann im Jahr 70 Vespasian, der General, ist Kaiser geworden, Nachfolger von Nero, er schickte seinen Sohn Titus, um den Krieg zu Ende zu führen. Und als Titus im Frühjahr 70 kam, sah er, wie all die Besucher der Juden im ganzen Land nach Jerusalem reisten zum Passafest, hat er mal gewartet, bis die ganze Stadt voll ist. Und dann hat er die Belagerung definitiv geschlossen. In 144 Tagen war die Stadt am Boden zerstört, die Mauern geschleift, der Tempel zerstört und verbrannt. Mehr als 1 Million Juden seien ums Leben gekommen. 97.000 gingen in die Kriegsgefangenschaft. Und wir wissen von keinem einzigen messiasgläubigen Juden, dass er damals umgekommen wäre. Weil die sind alle nicht nach Jerusalem gegangen. Weil sie wussten, Lukas 21, 20, Armeelager um Jerusalem, jetzt müssen wir fliehen. Und die sind so nach Jordan gegangen. Die haben alle überlebt. Aber jetzt in Matthäus 24 haben wir etwas, das hat sich nie erfüllt. In der Vergangenheit. Das bezieht der Herr Jesus auf die Endzeit. Und da wird ein anderes Zeichen sein, ein Götzenbild, ein Gräuel an heiligem Ort. Und dann werden die gläubigen Juden sehen, jetzt müssen wir fliehen. Aber sehen wir in Matthäus 24, da wird nicht gesagt, die in Jerusalem sollen fliehen. Nur die in Judäa sind. Das ist wieder ein Unterschied. Das heißt, in Jerusalem wird ein Überrest von bekehrten Juden nach der Entrückung, die werden zurückbleiben und nur die aus dem Land werden dann fliehen auf die Berge und dann, wohin gehen sie? In Jesaja
Jesaja 16 meine ich. Vers 3. Schaffe Rat, triff Entscheidung, mache der Nacht gleich deinen Schatten am hellen Mittag, verbirg die Vertriebenen, den Flüchtling entdecke nicht, lass meine Vertriebenen bei dir weilen, sei, o Moab, ein Schutz vor dem Verwüster. Gott ruft hier Moab auf, dass Moab die Flüchtlinge Gottes aufnehmen soll in ihrem Land und soll sie verstecken. Der helle Mittag soll quasi dunkel werden. Mache der Nacht gleich deinen Schatten am hellen Mittag. Verbirg die Vertriebenen, den Flüchtling entdecke nicht. Lass meine Vertriebenen bei dir weilen. Sei, o Moab, ein Schutz vor dem Verwüster. Und wie geht's weiter? Denn der Bedrücker hat ein Ende. Die Zerstörung hat aufgehört. Die Zertreter sind aus dem Land verschwunden. Und ein Thron wird durch Güte aufgerichtet werden. Und auf ihm wird im Zelt Davids einer sitzen, in Wahrheit, der da richtet und nach Recht trachtet und der Gerechtigkeit kundig ist. Das ist der Herr Jesus. Also während dieser Drangsal wird der Überrest flüchten nach Moab, dort versteckt werden. Und dann kommt der Herr Jesus und wird als König aus dem Haus Davids, wird er dann seine Herrschaft aufrichten. Wo ist Moab? Heute ist Jordanien. Also Mitteljordanien, das ist Moab. Nordjordanien ist in der Bibel Ammon. Und Südjordanien Edom. Gehen also hinüber und werden dort offensichtlich von Arabern versteckt werden. Das ist ein schöner Gedanke. Das ist, ja, weil das ist ja eigentlich so wieder etwas Ähnliches wie damals in der Nazi-Zeit. Da hat es Holländer gegeben und Deutsche und Franzosen und so weiter, die haben eine Zuflucht geschaffen für Juden. Es gibt einen Film, Die Zuflucht, oder? Wo das so an ein Einzelbeispiel eindrücklich gezeigt wird, wie Menschen Juden versteckt haben, den Mittag der Nacht gleich gemacht haben, um sie zu schützen. Und das wird dort auch wieder geschehen. Aber wer sind diese, die fliehen werden? Das sind eben diese Juden, die nach der Entrückung der Gemeinde zum Glauben kommen werden. Es gibt so viele Stellen im Alten Testament. Und ich habe ja an anderen Bibelstudientagen bei den kleinen Propheten immer wieder darauf hingewiesen. Da wieder, der Überrest Israels, der Überrest Judas wird umkehren. Und ich möchte eine wichtige Stelle lesen. Jesaja 37, ja, Vers 31. Und das Entronnene vom Haus Juda, das übrig geblieben ist, wird wieder Wurzeln nach unten und Frucht tragen nach oben. Denn von Jerusalem wird ein Überrest ausgehen und ein Entronnenes vom Berge Zion. Der Eifer des Herrn der Heerscharen wird solches tun. Also es wird ein Überrest gebildet werden, der umkehren wird. Und zwar geht diese Erweckung aus, nicht von den USA und von Kanada, da wo heute sich die meisten Juden bekehren. Es gibt ja weltweit etwa 300.000 bekehrte Juden. Ein großer Teil durch die Arbeit von Jews for Jesus. Die missionieren aggressiv, im schönsten Sinn des Wortes. Auf der Straße mit T-Shirts und so weiter. Und die erreichen Kanadier und Amerikaner, aber ganz besonders die Juden. Und es bekehren sich so viele Juden. Man nimmt an, dass von den 60er Jahren bis heute etwa 100.000 Juden zum Glauben gekommen sind. Und das ist auf 13 Millionen weltweit, ist das schon gewaltig. Ich meine, wir können diese Zahl umrechnen auf die Schweiz, wie viel Prozent das wären. Müssen wir sagen, das sind ja alles Juden, die kommen nicht aus einem christlichen Hintergrund. Die haben sich wirklich aus ungläubigen Elternhäusern heraus bekehrt. Und das ist also ganz großartig. Aber hier wird gesprochen über eine Erweckung, die ausgehen wird von Jerusalem. Und es ist einfach eine Tatsache, heute in Israel ist es zahlenmäßig prozentual viel, viel geringer, dass Juden sich bekehren, als die Juden in der Diaspora, also im Ausland.
Also im Ausland können sich Juden besser bekehren. Und darum ist Judenmission eben nicht nur in Israel nötig, sondern die ist auch auf der ganzen Welt nötig und zeitigt gewaltige Früchte. Aber Gott spricht hier über diese Erweckung, die ausgehen wird von Jerusalem. Da wird es aufbrechen. Und sogar vom Berg Zion aus. Und das ist ja schon interessant. Denn der Berg Zion ist ja erst wieder in jüdischer Hand seit 1967. Von 1948, von der Staatsgründung an, war ja Ost-Jerusalem mit dem Tempelberg in der Hand der Jordanier. Und erst 1967 im Sechstagekrieg konnte der Tempelberg aus der Hand der Jordanier herausgeschlagen werden, als Antwort dafür, weil die Jordanier Israel vernichten wollten. Das gab ihnen die Lizenz, um so zu handeln. Jetzt haben sie den. Und gerade unter den Orthodoxen gibt es eben große Bewegungen, die jetzt arbeiten im Blick auf den Berg Zion. Den dritten Tempel vorbereiten, Tempelgeräte eben bereitstellen. Gerade vor einigen Tagen dieser Gruppe, die ich geführt hatte, wieder diese Tempelgeräte gezeigt, in die Hand genommen. Und das ist dieses Gerät, wird gebraucht für dieses Ritual. Und das wird gebraucht für dieses Ritual. Ich habe das aus den Schränken genommen. Das sind keine Modelle. Wirklich die authentischen Geräte, die schon bereit sind für den Tempel. Und da von Jerusalem aus, vom Berg Zion aus, wird Gott eine Erweckung schaffen. Und da werden sich zunächst 144.000 bekehren. Das sind diese 144.000 aus Israel, die in Offenbarung 7 beschrieben werden. Und in Offenbarung 14 werden diese 144.000 genannt Erstlingsfrucht. Verse 1 bis 3. Das ist nicht der ganze Überrest. Es werden sich noch viel mehr bekehren. Aber das ist quasi die Vorhut, die sich zwar nach der Entrückung bekehrt, weil die Gemeinde muss weggehen, damit Israel als Volk Israel wieder das Zeugnis sein kann, so wie im Alten Testament. Aber die werden sich noch bekehren vor der großen Drangsal. Und dieser Überrest wird evangelisieren im Land. Der Jesus sagt in Matthäus 10, ihr werdet mit den Städten Israels nicht zu Ende kommen, bis der Sohn des Menschen kommt. Also die werden aktiv Judenmission treiben im Land, aber nicht mit allen Städten in Israel fertig werden. Und dieser Überrest wird natürlich das Neue Testament lesen. Und es gibt ja viele neuhebräische Übersetzungen des Neuen Testaments und darunter sehr gute, zum Beispiel die von Franz Delitzsch. Schöne Übersetzung. Delitzsch war ein deutscher Gelehrter im 19. Jahrhundert. Der hat damals das Neue Testament auf Hebräisch übersetzt. Und zwar hat er extra genau den Stil des Bibelhebräischen im Alten Testament benutzt. Weil das, sobald ein orthodoxer Jude das liest, dann, das klingt schön. Genauso wie ich das mir gewohnt bin vom Alten Testament her. Genau die gleichen Redewendungen. Und so wird all diese Vorarbeit eben ganz wichtig sein für die Bildung dieses Überrestes. Und diese 144.000, die werden dann eben fliehen, sobald der dritte Tempel entweiht ist, dann können sie nicht mehr opfern. Das entspricht Daniel 9, Vers 27. Da wird gesprochen von diesen letzten 7 Jahre, diese letzte Jahrwoche von Daniel, 7 Jahre. Und da heißt es, zur Hälfte der Jahrwochen werden die Opfer aufhören, weil der Tempel entweiht ist. Die werden fliehen ins Ausland, aber in Matthäus 24 wird nur gesagt, von denen, die in Judäa sind, sie fliehen. Nicht von denen, die in Jerusalem sind. Das war damals im Jahr 68 so. Da sind die Juden aus Jerusalem und aus der Landschaft geflohen. Aber in der Endzeit werden die in Jerusalem zurückbleiben. Dort bleibt ein Überrest. Und jetzt zu Sacharja 14, Vers 5. Und die Tausendschaftsführer Judas werden in ihrem Herzen sagen, eine Ermutigung sind mir die Bewohner Jerusalems in dem Ewigen der Heerscharen ihrem Gott. Zu jener Zeit werde ich die Tausendschaftsführer Judas zu einem Feuerbecken machen unter dem Holz und zu einer Feuerfackel unter den Garben. Und sie werden rechts und links die Völker ringsum verzehren. Und so wird Jerusalem fortan an seiner Stätte in Ruhe wohnen. Ich werde noch zeigen, ganz am Schluss dieser 3,5 Jahre, wo der Überrest aus Juda in Jordanien
sein wird, kommt dieser Überrest wieder zurück. Und dann wird der Herr Jesus erscheinen über ihnen. Und der Herr Jesus wird für Jerusalem kämpfen, aber dieser Überrest wird auch kämpfen. Und dieser Überrest wird hier so verglichen. Die Tausendschaftsführer Judas werden zu einem Feuerbecken werden. Ein Feuerbecken, das war in der Antike ein Becken, in dem man die Kohle, die brennende Kohle hatte. So hat man ein Feuer von einem Ort zum anderen gebracht. Diese feurigen Kohlen. Ja? Und man konnte die auf den Kopf tragen. Dann wusste man, was es heißt, feurige Kohlen auf das Haupt tragen. Also, Abraham zum Beispiel, als er nach Jerusalem ging, ins Land Moria mit seinem Sohn, 1. Mose 22, da sagt Isaak, das Feuer und das Holz. Aber wo ist das Schaf zum

Orient. Ja, also Blick nach vorne, das ist Osten. Und darum heißt auf Osten auf Hebräisch Kedem, das heißt vorne. Kadima, vorwärts. Kedem, Osten, das was vorne ist. Also vorne ist Osten, dann ist hinten Westen, rechts Süden, links Norden. Und jetzt versteht man auch wieder, wir haben das ja bei Joel 2 gesehen, wenn diese Armee von Norden in der Drangsal Israel überrennen wird, wird die Armee vernichtet, der Vortrab wird ins vordere Meer geführt und der Nachtrab ins hintere Meer. Das vordere Meer ist das Tote Meer, das Meer im Osten in Israel, und das hintere Meer ist das Mittelmeer im Westen. Ja, also das muss man wissen, weil es kommt immer wieder vor, dieses Rechts und Links im Zusammenhang mit der Geografie. Auch Abraham sagt zu Lot, gehst du zur Rechten, so gehe ich zur Linken, gehst du zur Linken, so gehe ich zur Rechten. Und dann hat eben, ist Lot nach Osten gegangen, in dieses Südgebiet, zum Toten Meer, nach Sodom. Wählt also das, die Rechte. Ja, und so werden sie also in die Kämpfe so erfolgreich eingreifen und werden also die verzehren wie Stoppeln. Und so wird Jerusalem, das heißt die Jerusalemiter, die Bewohner von Jerusalem, fortan eben in Ruhe wohnen. Dann kommt das tausendjährige Friedensreich. Vers 7. Und der Ewige wird zuerst die Zelte Judas retten, damit die Pracht des Hauses Davids und die Pracht der Bewohnerschaft Jerusalems sich nicht erhebe über Juda. Also, wenn der Herr Jesus kommt, wird er Hilfe bringen der Landschaft, und erst ganz am Schluss wird er die Stadt selber befreien. Damit eben die Jerusalemiter nicht denken, wir sind eigentlich die besseren Juden als die auf dem Lande draußen. Vers 8. Zu jener Zeit, wieder an jenem Tag, zu jener Zeit wird der Ewige ein Schutz sein für die Bewohnerschaft Jerusalems. Und der Strauchelnde, das heißt der Schwache unter ihnen, wird sein wie David. Und das Haus Davids wie Gott, wie der Bode des Ewigen vor ihnen her. Also, da wird gezeigt, wie stark der gläubige Überrest dann sein wird. Nicht die ganze Armee Israels, sondern es geht nur um den gläubigen Überrest. Der Schwache wird sein wie König David. Und wenn wir lesen, zum Beispiel 2. Samuel 5, wie David Jerusalem erobert hat, oder wie er eigentlich alle Feinde rund um Israel geschlagen hat, so dass dann Salomo, sein Sohn, schließlich ein Friedensreich aufrichten konnte im Nahen Osten. Da sehen wir, wie stark David war. Und hier sagt der Prophet, der Schwache unter ihnen wird so sein, so kräftig, so mächtig wie David und das Haus Davids, wie Gott, wie der Bote des Ewigen vor ihnen her. Also mit göttlicher Kraft wird der Sieg errungen. Aber ganz am Schluss erst der großen Drangsalszeit. Und das ist so vielleicht mal eine Vorbereitung vor dem großen Schock, den wir noch haben werden beim Weiteren, was das jüdische Volk alles erleben wird in diesen 3,5 Jahren der Drangsal. Schrecklich. Ich komme jetzt zu Kapitel 12, Vers 9. Und es wird geschehen zu jener Zeit, da werde ich zu vertilgen suchen alle Nationen, die gegen Jerusalem kommen. Auch da haben wir wieder eine Einschränkung. Die Nationen, die gegen Jerusalem kommen. Es ist so, dieser Kampf gegen Jerusalem wird an vielen prophetischen Stellen der Heiligen Schrift beschrieben. Und so haben wir zum Beispiel in Joel 2 die Beschreibung, wie eine Armee vom Norden her kommen wird. Diese Armee wird so groß sein, wie nie eine Armee gegen Israel gekommen ist, in der ganzen Geschichte noch je kommen wird. Und Joel 2 beschreibt, wie diese Nation das ganze Land Israel überrennen wird. Vor der Armee wird das Land sein wie der Garten Eden. Und wenn sie vorüber ist, wird das Land verbrannt werden. In Daniel 11, Vers 36 wird zuerst der Antichrist beschrieben, einfach als der König. Und dann heißt es, dass der König des Nordens gegen ihn anstürmen wird.

Und er wird das ganze Land überfluten, überrennen. Nun, wer ist dieser König des Nordens? Das können wir ganz genau sagen. Weil in Daniel 11, 1 bis 35 ist schon alles erfüllt. Ich habe mal ausgezählt, das sind etwa 150 erfüllte Prophezeiungen. Nur in diesen Versen. Mit der Weltgeschichte nachweisbar. Jeder Punkt. Und da geht es ständig um den König des Südens und den König des Nordens. Der König des Südens war in der erfüllten Prophetie immer Ägypten, südlich von Israel. Und der König des Nordens war immer Syrien. Allerdings damals in der Erfüllung Großsyrien. Das war ein Reich, das von Syrien, Libanon reichte bis nach Pakistan. Und dieser König des Nordens wird wieder beschrieben in Daniel 11, wie er dann in der Endzeit Israel überrennen wird. Und das ist in Übereinstimmung mit all den anderen Stellen, eben schon erwähnt habe ich Joel 2, eine so große Armee, wie nie eine Armee gegen Israel gekommen ist. Das zeigt uns, das ist ein Großsyrien, das mit all seinen Verbündeten kommen wird. Und interessant haben wir ja heute genau in dieser Region von Syrien, Libanon bis nach Pakistan, islamische Welt. Und das macht uns heute eben auch verständlich, warum diese Völker so innerlich zusammenhalten und gerade in ihrem Hass zusammenhalten gegen Israel. Also Daniel 11, Vers 36, da wird der Antichrist beschrieben, der sich über alles erhebt, was Gott heißt. Das ist also der falsche Messias in der Endzeit im Land Israel. Vers 40, und zur Zeit des Endes wird der König des Südens mit ihm zusammenstoßen. Da gibt es eine Konfrontation zwischen Ägypten und Israel. Dadurch wird die Armee abgelenkt im Süden. Und der König des Nordens wird gegen ihn anstürmen, mit Wagen und mit Reitern und mit vielen Schiffen. Das heißt, er kommt auf dem Landweg und auf dem Weg des Mittelmeers. Und er wird in die Länder eindringen. Er wird sie überschwemmen und überfluten. Und er wird eindringen in das Land der Zirde. Das ist das Land Israel. Und viele Länder werden zu Fall kommen. Diese aber werden seiner Hand entrinnen. Edom und Moab. Und die vornehmsten der Kinder Ammon. Interessant, genau das Gebiet, wo der Überrest hinflüchtet, wird in dieser Invasion verschont werden. Und weiter. Und er wird seine Hand an die Länder legen und das Land Ägypten wird nicht entrinnen. Da gibt es auch einen innerarabischen Konflikt. Also der König des Nordens wird sogar Ägypten angreifen. Und er wird die Schätze an Gold und Silber und alle Kostbarkeiten Ägyptens in seine Gewalt bringen. Und Libyer und Kusch, das ist das Gebiet, Kusch bezeichnet das Gebiet südlich von Ägypten. Sudan, auch ein islamisches Land. Und Libyer und Sudanesen werden in seinem Gefolge sein. Aber Gerüchte von Osten und von Norden werden ihn erschrecken. Und er wird ausziehen in großem Grimm und viele zu vernichten und zu vertilgen. Jetzt ist die syrische Armee, nachdem das Land Israel überrannt worden war in Ägypten, und hört jetzt in Ägypten von Norden her Gerüchte. Jetzt kann man auf der Karte von Ägypten hinaufgehen, nach Norden, wo kommt man hin? In ein großes Reich, die EU. Ja. Daniel 9, Vers 27 sagt ja, für diese letzten 7 Jahre vor der Wiederkunft Christi, diese letzte Jahrwoche, da wird der kommende Fürst, und gemeint ist der Fürst des widerstandenen römischen Reiches, sprich die EU, einen Bund schließen mit den vielen, mit der Masse Israels, für 7 Jahre. Und so wird der Westen mit Israel unter dem Antichristen verbündet sein. Und wenn Israel überrannt wird, vom König des Nordens mit seinen Verbündeten, dann muss natürlich der Westen intervenieren. Und so hört der König des Nordens Gerüchte aus dem Norden, die ihn erschrecken. Und jetzt möchte er natürlich seine Position in Jerusalem wieder festigen. Und darum kehrt er dann zurück, bricht auf, übrigens auch noch ein Gerücht aus dem Osten. Da hört er, dass da sich auch von Osten her wieder eine Gefahr aufmacht. Ja, der Überrest wird dann zurückkehren.
aus Moab und wird sein wie eine Feuerfackel unter den Garben. Natürlich noch mehr. Offenbarung 16 spricht auch davon, dass die Könige von Sonnenaufgang von jenseits des Euphrats sich aufmachen werden. Wir müssen nicht präziser sein, als wie die Bibel sich ausdrückt. Es wird nicht gesagt, wer die Könige von Sonnenaufgang sind. Aber wir wissen, dass es jenseits des Euphrats Armeen gibt, die sehr zu schaffen machen. Allein China ist heute dran, eine militärische Macht ersten Ranges zu werden. Es ist unglaublich, was die Chinesen aufgerüstet haben. Und die sind dran mit Kriegsschiffen, sogar im Persischen Golf. Was versuchen die dort? Und die haben ja sehr gute Verbindungen auch zu Persien. Aber die wollen auch immer mehr Einfluss nehmen. Und es ist eine Mehrzahl, die Könige von Osten. Aber der Westen muss also intervenieren zugunsten des Antichristen. Wichtig, der Westen ist nicht an sich judenfreundlich, aber er ist antichristenfreundlich. Das ist etwas anderes. Israel unter dem Antichristen ist verbündet mit dem Römischen Reich, westlichen. Die werden also ihre Kriegsschiffe verschieben übers Mittelmeer und ihre Flugzeuge. Ja, wohin geht man übers Mittelmeer, wenn man nach Israel will? Ja, in den Militärhafen in Haifa. Das ist nicht in Jaffo, wie früher zur Zeit von Jona im Alten Testament war. Jaffo, der große Hafen. Joppe, Tel Aviv heute. Sondern Haifa wurde in der modernen Zeit der große Hafen. Und im Hinterland von Haifa öffnet sich eine riesige Ebene. Harmagedon. Dort können sie aufmarschieren. Und in Harmagedon gibt es einen der größten Militärflughäfen Israels. Mit Abflugpisten in alle Himmelsrichtungen. Interessant, oder? Wie sich, also eben von Gerüchte von Norden werden erschrecken, dann kommt er zurück, Vers 45 in Daniel 11, und er wird sein Palastgezelt aufschlagen zwischen dem Meere und dem Berg der heiligen Zierde. Also zwischen dem Mittelmeer und dem Tempelberg. Das ist der Berg der heiligen Zierde. Also dort im Bereich, auf der Höhe von Jerusalem, wird er sich wieder stationieren. Und Harmagedon ist aber nördlich in der Ebene. Dort wird der Westen aufmarschieren. Da haben wir so zwei Kampfpositionen, zwei Brückenköpfe. Zwischen Mittelmeer und Jerusalem, der Syrische mit seinen Verbündeten und oben in Galiläa in der Ebene der Westen. Alles prallt aufeinander. Und hinter allen diesen Mächten ist der gleiche Satan. Das ist wichtig zu sehen. Der Satan ist hinter der westlichen Macht, er ist auch hinter der islamischen Macht, auch hinter den Königen von Sonnenaufgang. Aber er hat einfach sein Ziel, die Menschen zu vernichten. Darum sagt der Herr Jesus in Johannes 8, der Teufel ist der Menschenmörder von Anfang. Und darum wird er auch beschrieben in Offenbarung 12 als der feuerrote Drache. Und das Wort feuerrot wird in der Offenbarung auch gebraucht als Farbe des Blutes in Offenbarung 6. Das gleiche Wort. Der feuerrote Drache, das ist der blutrote Drache, der die Menschen zum Blutvergießen aufstachelt. Und das nicht nur in den Kriegen. Wenn man denkt, in den vergangenen 30 Jahren sind mehr als 1 Milliarde Menschen durch Abtreibung getötet worden. Mehr als 1 Milliarde. Das ist unglaublich. Aber das ist dieser Satan, der dahinter ist. Und eben, wir haben gesehen, er wird sich da positionieren und er wird zu seinem Ende kommen und niemand wird ihm helfen. Also wir sehen, der kommt von Norden, überrennt das ganze Land auf dem Wasserweg und auf dem Landweg. So wird Jerusalem ein erstes Mal erobert. Dann geht er nach Ägypten, wird Ägypten plündern, aber muss wieder zurückkehren und sich nochmals in seine Position befestigen bei Jerusalem. So sind es also 2 Belagerungen von Jerusalem. Die erste, wenn er kommt von Norden, und die zweite, wenn er kommt von Süden. Und das ist sehr wichtig, weil dieser Feldzug wird an verschiedenen Stellen der Bibel beschrieben.
auch in Jesaja 28, 29. Und wir können diese zwei Belagerungen immer schön unterscheiden, wenn wir sehen, was ist der Unterschied? Bei der zweiten Belagerung wird der Herr Jesus wiederkommen. Also immer, wenn die Belagerung beschrieben wird und dann kommt der Herr und befreit sein Volk, das ist die zweite Belagerung. Und da, wo das eben noch nicht so ist und alles am Boden zerschlagen wird, das ist noch die erste Belagerung. Ja, jetzt gehen wir mal weiter. Vers 9, und es wird geschehen zu jener Zeit, da werde ich zu vertilgen suchen, alle Nationen, die gegen Jerusalem kommen. Dieses Thema wird später wieder weitergeführt. Dein Zacharja. Aber jetzt kommt schon wieder ein Ausblick nach vorne. Und ich werde ausgießen über das Haus Davids und über die Bewohnerschaft von Jerusalem den Geist der Gnade und des Flehens. Und sie werden auf mich blicken, den sie durchbohrt haben. Und sie werden über ihn wehklagen, wie bei der Wehklage um einen einzigen Sohn. Und bitterlich klagen, wie man bitterlich klagt um einen Erstgeborenen. Hier wird die Geistesausgießung beschrieben, die geschehen wird, wenn der Herr Jesus wiederkommt, um sein Volk zu befreien am Anfang des tausendjährigen Reiches. Auch diese Ausgießung wird an einer ganzen Reihe von verschiedenen Bibelstellen im Alten Testament erwähnt. In Jesaja, in Hesekiel 36, werden wir einen Geist in ihr Inneres geben. Und in Joel 3, oder gewiss in der Bibel ist es Joel 2, 28. Und andere haben die Zählung 3, Vers 1. Und nach jenen Tagen werde ich meinen Geist über alles Fleisch ausgießen. Das ist diese Geistesausgießung nach der großen Drangsalzeit. Auch in Joel 2 oder 3, Vers 1 ist es, nachdem dieser Angriff aus dem Norden, der ganz Israel verwüstet, beschrieben ist, dann heißt es, und nach diesen Dingen werde ich meinen Geist ausgießen. Das ist die künftige Geistesausgießung am Anfang des tausendjährigen Reiches. Und da sieht man auch, also die charismatische Lehre von einer Geistesausgießung heute, das ist eine falsche Lehre. Und die verunehrt den Heiligen Geist. Weil Gott hat seinen Geist an Pfingsten ausgegossen über die Gemeinde. Und der Heilige Geist wohnt in der Gemeinde bis heute. Und wenn man sagt, wir brauchen eine neue Geistesausgießung, dann will man etwas anderes als das, was Gott seiner Gemeinde schon gegeben hat. Und wenn man ruft nach einem anderen Geist, der kommen soll, dann kommt er. Aber es ist nicht der Heilige Geist. Und darum eben dieses Umfallen im Toronto-Segen nach hinten, das sind alles Dinge, die man aus der Zauberei und Schamanismus in Afrika kennt. Das ist nicht der Geist Gottes, der das bewusste Denken wegnimmt. Also es ist eine ganz kleine Irrlehre. Der Heilige Geist ist da und er wird bleiben bis zur Entrückung und dann geht er mit der Gemeinde weg. Der Geist und die Braut sagen, komm. Offenbarung 22. Wenn der Herr Jesus kommt für die Gemeinde, dann wird der Heilige Geist mit der Braut weggehen. Und darum kann es dann nach der großen Drangsal wieder eine neue Geistesausgießung geben. Weil der Heilige Geist in der Entrückung weggegangen ist und dann wird er wieder kommen am Anfang des tausendjährigen Reiches. Und da wird gesagt, und sie werden auf mich blicken, den sie durchbohrt haben. Das ist eine so schöne Stelle. Weil jetzt müssen wir ja wieder denken, ich habe am Anfang gesagt, wer spricht in diesem Kapitel? Das war ganz klar, wer spricht. Von Vers 1 weg ist es Ausspruch des Wortes des Ewigen über Israel. Spruch des Ewigen. Der ewige Gott spricht. Und der ewige Gott sagt, sie werden auf mich blicken, den sie durchbohrt haben. Kann man Gott durchbohren? Ist ja unmöglich. Und Gott kann auch nicht sterben. Und darum ist der Herr Jesus, der ewige Sohn Gottes, der ewige Gott, gepriesen in Ewigkeit, sagt Römer 9, Mensch geworden, damit er als Mensch für Menschen sterben konnte, der Gerechte für die Ungerechten, damit er uns zu Gott führe. Und der Mensch Jesus Christus wurde durch eine Lanze seines Soldaten durchbohrt. Und der Herr Jesus hatte seine Wundmale auch nach der Auferstehung immer noch an seinem auferstandenen Körper. Die Nägelmale in den Händen, Jonas 20, und in den Füßen. Seine Seite, in die Thomas
die Hände hineinlegen darf. Und wenn der Herr Jesus wiederkommt, werden diese Wundmale sehen. Sie werden auf mich blicken, den sie durchbohrt haben. Und das ist Gott. Da kann man also ganz schön beweisen, es gibt noch viele andere Stellen, unzählige andere Stellen. Aber diese Stelle reicht, um zu zeigen, Jesus Christus ist Yahweh. Ohne Anfang, ohne Ende. Und das müssen wir sehr, sehr betonen. Es gibt immer mehr Irrlehrer, die sich sogar messianische Juden nennen. Aber das ist eine totale Minorität. Also wenn ich ja gesprochen habe über die 300.000 bekehrten Juden, das sind Juden, die glauben, Jesus ist der Messias, Jesus Christus ist wahrhaftig Gott und Mensch in einer Person und sie glauben an die Dreieinheit Gottes, Vater, Sohn und Heiliger Geist. Ein Gott, aber drei Personen in der Gottheit. Das glauben die. Und es gibt heute immer mehr, die diese grundlegende Lehre leugnen. Und die fahren eben zum Teil auf der Israel-Schiene, weil es schon viele Christen gibt, für die ist alles, wenn nur irgendwie jüdisch heißt, ist es schon besser als christlich. Aber das ist ein gewisser Fanatismus dahinter. Und das ist ganz gefährlich. Es ist nicht besser, weil es jüdisch ist, sondern es ist besser, wenn es wirklich biblisch ist. Und natürlich die Bibel. In der Bibel spielt das Volk Israel eine so große Rolle. Und Jesus war ein Jude und so weiter. Natürlich, kein Millimeter davon wollen wir untersetzen. Aber durch einen unnüchternen Fanatismus werden viele Christen leicht verführt durch solche Dinge. Ja, im Judentum kennt man keine Dreieinheit Gottes. Das ist heidnisches Denken. Ach wo, heidnisches Denken. Das ist Altes Testament. Das Alte Testament spricht über Gott, spricht über seinen Geist, als eine wirkliche Person, die handelt und die man betrüben kann, schon im Alten Testament. Eine Kraft, eine unpersönliche Kraft kann man nicht betrüben. Und drittens wird gesprochen über den Engel des Herrn. Besser übersetzt nicht Engel, sondern der Bote, der Gesandte des Herrn. Und dieser Gesandte des Herrn ist Gott selbst. 1. Mose 16. Der Engel des Herrn spricht zu Hagar und da heißt es, da nannte sie Jahwe, der mit ihr redete. Du bist ein Gott, der sich schauen lässt. Aber der Gesandte des Herrn ist geschickt von dem Herrn. Ja, wie geht das? Ja, natürlich, der Vater hat seinen Sohn gesendet. Und im Alten Testament ist es an so vielen Stellen klar, es gibt Gott, den Vater. Du bist unser Vater. Jesaja 65. Dann gibt es den Gesandten des Herrn und er ist Gott. Und dann gibt es den Geist Gottes und er ist Gott. Ach wo, hellenistisches, griechisches Denken. Das ist biblisches Denken. Und hier auch ganz klar, sie werden auf mich blicken, den sie durchbohrt haben. Das ist der Herr Jesus. Aber dann geht der Bibeltext weiter. Und sie werden über ihn wehklagen. Wie bei der Wehklage um einen einzigen Sohn. Bitterlich klagen, wie man bitterlich klagt um einen Erstgeborenen. Solche unter uns, die ein Kind haben, können das am besten verstehen. Wenn sie sich vorstellen, und jetzt würden sie dieses Kind verlieren heute. Das ist ganz bitter. Es ist immer bitter, wenn man ein Kind verliert. Aber wenn man nur ein Kind hat, ein einziges, ist das noch bitter. Und diese Wehklage wird so bitter sein wie um einen einzigen Sohn, so wie man bitterlich klagt um einen Erstgeborenen. Und ich vorstelle so ein junges Ehepaar mit dem ersten Kind und es stirbt. So bitter werden sie klagen über den Herrn Jesus. Also sie werden feststellen, das ist ja der gleiche, der vor 2000 Jahren damals gekommen ist. Und wir haben ihn nicht erkannt und er wurde durchbohrt. Und er wurde gekreuzigt und er wurde verworfen, geschmäht, angespuckt, geschlagen. Und darum werden sie bitterlich über ihn wehklagen. Aber jetzt die Frage, warum heißt es plötzlich, sie werden über ihn wehklagen? Jetzt spricht ein anderer. Ja, spricht ein anderer. Wer spricht? Ja, es ist immer gleich. Vers 1, Ausspruch des Wortes des Ewigen über Israel, Spruch des Ewigen. Ja, aber wieso spricht er jetzt plötzlich über eine andere Person? Ja, weil in der Gottheit mehr als eine Person ist. Es spricht der Sohn. Sie werden auf mich blicken, den sie durchbohrt haben.
Einmal hat ein Taxichauffeur in Jerusalem mich gefragt, als ich da allein in Jerusalem war, glauben Sie, dass Jesus der Messias ist? Und das war gerade so angesichts des Ölberges. Und da habe ich gesagt, ja, ich glaube, dass der Messias gekommen ist. Ich glaube, dass er wiederkommen wird. Und dann wird dieses Wort sich erfüllen. Sie werden auf mich blicken, den sie durchbohrt haben. Er wird kommen, da, wie es man da auf dem Ölberg. Er wird kommen und dann werden sie sehen, das ist der gleiche, der vor 2000 Jahren durchbohrt worden ist. Das steht in der jüdischen Bibel. Und dann, sie werden über ihn wehklagen. Jetzt spricht der Vater über den Sohn. Aber der Vater ist Yahweh, genauso wie der Sohn Yahweh ist. Und genauso wie der Heilige Geist Yahweh ist. Das wird ganz klar deutlich hier. Und sie werden über ihn wehklagen, wie bei der Wehklage um einen einzigen Sohn. Und bitterlich klagen, wie man bitterlich klagt um einen Erstgeborenen. Zu jener Zeit wird die Wehklage groß sein in Jerusalem, wie bei der Wehklage von Hadad Rimmon im Tal Megiddo. In Fußnote 22 habe ich erklärt, dort in Hadad Rimmon in Megiddo wurde König Josia, ein treuer Gesalbter aus dem Haus Davids, tödlich verwundet. 2. Chroniker 34, 22. Das war schlimm, als dieser gottesfürchtige Josia in der Harmagedon-Ebene damals umkam. Und diese Stelle macht klar, da war eine ganz bittere Wehklage Israels damals. Aber dieser Sohn Davids war eine kleine Vorschattierung auf den Sohn Davids, den Herrn Jesus. Zu jener Zeit wird die Wehklage groß sein in Jerusalem, wie damals um Josia.

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Ein kleiner, geduldiger Esel, der fast verborgen unter einem Riesenhaufen Grünfutter die Straße dahintrippelt. Ein schwer mit Wasserbehältern und Proviant bepacktes Kamel, das dem Beduinen willig durch den heißen Wüstensand folgt.

Manchmal sieht man solche Motive wie den vollbepackten Esel und das schwer schleppende Kamel auf farbigen Spruchpostkarten. Sie sollen Menschen ansprechen, die selbst wie hart arbeitende Lasttiere durchs Leben gehen. Schwer atmend, unter Schmerzen, Krankheit oder Behinderung, hochbepackt mit Sorgen und Ängsten um die Zukunft, niedergedrückt von seelischen Lasten, die sie nicht selten seit Kindesbeinen mit sich herumschleppen. Aber da gibt es tatsächlich einen, der dasteht und sie aus ihrem beschwerlichen Trott zu einem überraschenden Richtungswechsel aufruft: Kommt her zu mir! Nicht alle hören diesen Ruf, weil sie zu sehr mit sich oder ihren Pflichten beschäftigt sind. Und nicht alle, die ihn hören, schenken ihm genug Vertrauen, um aus ihrer gewohnten Bahn auszubrechen. Aber wer hört und hingeht, bekommt garantiert das geschenkt, was er gerade am allernötigsten braucht. Weiterhin Kraft und Geduld zum Tragen. Denn für den Gottessohn Jesus Christus ist auch ihre Last weder zu schwer noch zu unbedeutend. Christus spricht: Kommt her zu mir, alle, die ihr mühselig und beladen seid, ich will euch erquicken. Aus dem Matthäusevangelium Kapitel 8, Vers 26. Das waren Gedanken zu diesem Wochenspruch für den zweiten Sonntag nach Trinitatis, verfasst von Angelika Kreser, produziert von Petra Schmid.

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Dankeschön, Dagobert Rick, für das Lied.

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1: Ich begrüße Sie zu einer weiteren Ausgabe der Sendereihe Durch die Bibel. Herzlich willkommen. Manchmal ist es wirklich schwierig nachzuvollziehen, wie die Kapitel- und Verseinteilung in der Bibel zustande gekommen ist. Fraglos hilft sie einem dabei, eine ganz bestimmte Bibelstelle wiederzufinden. Klar ist auch, dass die Einteilung in Kapitel und Verse erst lange Zeit nach der Entstehung der biblischen Schriften vorgenommen wurde. Aber nach welchen Kriterien die Einteilung erfolgte, ist an manchen Stellen wirklich rätselhaft. So beginnt beispielsweise im zweiten Buch der Könige, im letzten Drittel von Kapitel 6, ein Bericht über die Belagerung der Stadt Samaria durch die Aramäer. Und dann, mittendrin, Schnitt. Und das nächste Kapitel beginnt. Genau an dieser Schnittstelle befinden wir uns zu Beginn dieser Sendung und gleich erreichen wir auch den ersten Höhepunkt der Erzählung. Der Konflikt zwischen dem Nordreich Israel und den Aramäern ist wieder einmal voll entflammt. Die Aramäer sind ein Volk, das im Bereich des heutigen Syrien beheimatet ist. Diesmal geraten die Israeliten in Bedrängnis, weil ihre Hauptstadt Samaria über einen längeren Zeitraum belagert wird, so der Bericht im zweiten Buch der Könige, Kapitel 6. Ohne weiteres erobern lässt sich die Stadt jedoch nicht, weil sie auf einem Bergrücken liegt und in gewisser Weise einer Festung gleicht. Aber die Aramäer schneiden sie weitgehend vom Lebensmittelnachschub ab, sodass die Menschen innerhalb der Stadtmauern Hunger leiden. Eine Frau behauptet sogar, dass es zu einem Fall von Kannibalismus gekommen sei. Der König des Nordreiches Israel, der in Samaria residiert, fühlt sich inzwischen genauso hilflos wie seine Untertanen. Und er gibt dem Propheten Elisa eine Mitschuld an der verzweifelten Situation. Wohl deshalb, weil Elisa in der Vergangenheit bereits eine ganze Anzahl an Wundern vollbracht hat, jetzt aber nicht eingreift. Oder weil er den Propheten Elisa als eine Art Kontaktperson zu Gott ansieht, während er selbst, also der König, nicht allzu viel hält von dem Gott Israels. Während sich Elisa mit einigen Ältesten des Volkes in seinem Haus aufhält, möglicherweise um für ein Ende der Belagerung zu beten, stürmt plötzlich der König in Elisas Haus. Er hat sich vorgenommen, mit Elisa kurzen Prozess zu machen. Im letzten Vers von Kapitel 6 wird berichtet, als Elisa noch so mit den Ältesten redete, siehe, da kam schon der König zu ihm hinab und sprach, siehe, dies Übel kommt von dem Herrn, was soll ich noch von dem Herrn erwarten? Der König hat also mit dem Gott Israels gebrochen. Er ist inzwischen fest davon überzeugt, Gott will mir nur Böses. Er ist dafür verantwortlich, dass die Menschen in Samaria hungern und schon so lange von den Aramäern belagert werden. Wie Elisa auf diese Vorwürfe reagiert, steht nun im ersten Vers von Kapitel 7. Elisa aber sprach, hört des Herrn Wort, so spricht der Herr, morgen um diese Zeit wird ein Maß feinstes Mehl ein Silberstück gelten, und zwei Maß Gerste, ein Silberstück im Tor von Samaria. Das heißt, über Nacht werden sich die Verhältnisse in Samaria grundlegend ändern. Denn in Kapitel 6 wurde berichtet, dass die Menschen wegen der Nahrungsmittelknappheit selbst für minderwertiges Essen fast ein Vermögen ausgeben mussten. Bis morgen jedoch, so die Voraussage des Propheten Elisa, werden die Lebensmittelpreise so sehr sinken, wie es nach menschlichem Ermessen unmöglich erscheint. Die Frage ist vor allem, woher sollen die Lebensmittel denn kommen, wenn die Aramäer vor der Stadtmauer lagern und niemanden rein- oder rauslassen? Dennoch scheint der König angesichts der kühnen Ankündigung Elisas Hoffnung zu schöpfen. Jedenfalls lässt er ihn nicht töten. Ein enger Vertrauter des Königs macht sich dagegen über Elisa lustig. Vers 2. Da antwortete der Ritter, auf dessen Arm sich der König lehnte, dem Mann Gottes und sprach, »Und wenn der Herr Fenster am Himmel machte, wie könnte das geschehen?« Er sprach, »Siehe, mit deinen Augen wirst du es sehen, doch du wirst nicht davon essen.« Nun, so viel sei schon mal verraten, Elisas Prophezeiung geht am nächsten Tag tatsächlich in Erfüllung. Unser Blick wird nun allerdings erstmal auf eine Gruppe von Männern gelenkt, die außerhalb der Stadtmauer ihr Leben fristen. Ich lese weiter ab Vers 3. Und es waren 4 aussätzige Männer vor dem Tor, und einer sprach zum anderen: Was sollen wir hier bleiben, bis wir sterben? Wenn wir auch in die Stadt gehen wollten, so ist Hungersnot in der Stadt, und wir müssten doch dort sterben. Bleiben wir aber hier, so müssen wir auch sterben. So lasst uns nun hingehen und zu dem Heer der Aramäer laufen. Lassen sie uns leben, so leben wir, töten sie uns, so sind wir tot. Und sie machten sich in der Dämmerung auf, um zum Heer der Aramäer zu kommen. Und als sie vorn an das Lager kamen, siehe, da war niemand mehr da. Diese 4 Männer, so werden sie uns ja beschrieben, haben vom Leben nichts mehr zu erwarten. Der Aussatz hat sie zu Menschen gemacht, die sich sowohl von Verwandten und Bekannten wie auch von der Gemeinschaft der Gläubigen fernhalten müssen, um andere nicht anzustecken. Vor der Stadtmauer fristen sie ein jämmerliches Dasein und sind darauf angewiesen, dass ihre Familien sie mit Lebensmitteln versorgen. Doch in der gegenwärtigen Situation hungern sie wie die Menschen innerhalb der Stadt. In ihrer Verzweiflung beschließen sie, bei den feindlichen Aramäern betteln zu gehen. Schließlich haben sie nichts zu verlieren. Doch dann die Überraschung. Das Lager der Aramäer ist leer, weit und breit niemand zu sehen. Was ist passiert? Ab Vers 6 folgt die Erklärung. Denn der Herr hatte die Aramäer hören lassen, ein Getümmel von Rossen, Wagen und großer Heeresmacht, so dass sie untereinander sprachen: Siehe, der König von Israel hat sich gegen uns verbündet, mit den Königen der Hethiter und den Königen der Ägypter, dass sie über uns kommen sollen. Und sie machten sich auf und flohen in der Dämmerung und ließen ihre Zelte, Rosse und Esel im Lager, wie es stand, und flohen, um ihr Leben zu retten. Als nun die Aussätzigen vorn an das Lager kamen, gingen sie in eins der Zelte, aßen und tranken und nahmen Silber, Gold und Kleider und gingen hin und verbargen's und kamen wieder und gingen in ein anderes Zelt und nahmen daraus und gingen hin und verbargen es. Soweit die Verse 6-8. Was haben die Aramäer nur erlebt? Nun, die Geräusche aus der Ferne, die Gott aus dem Nichts entstehen ließ, schienen offenbar immer näher zu kommen. Sie müssen sich so angehört haben, als würde eine große Menge an Kriegsleuten herbeistürmen. Es müssen gewaltige, angsteinflößende Geräusche gewesen sein, denn sonst hätten die Aramäer gewiss nicht Silber und Gold in ihrem Lager zurückgelassen. Und auch nicht ihren Proviant, der auf dem Rückweg durch ein menschenleeres Gebiet im Grunde noch wichtiger war als alle materiellen Güter. Nachdem sich die 4 Aussätzigen die Bäuche vollgeschlagen und einige Besitztümer beiseite geschafft haben, kommen sie allmählich zur Besinnung. Ihnen wird bewusst, dass die Leute innerhalb der Stadtmauern immer noch hungern, obwohl die Belagerung durch die Aramäer beendet ist. In Vers 9 wird berichtet: Einer sprach zum anderen: Lasst uns so nicht tun. Dieser Tag ist ein Tag guter Botschaft. Wenn wir das verschweigen und warten, bis es lichter Morgen wird, so wird uns Schuld treffen. So lasst uns nun hingehen und es dem Hause des Königs ansagen. Was die 4 Männer aus einem gewissen Verantwortungsgefühl heraus tun, möchte ich gern mit dem vergleichen, was Christen tun bzw. tun sollten. Dieser Tag ist ein Tag guter Botschaft. Das müsste im Grunde jeder sagen, der die Botschaft vom Kreuz gehört, verstanden und für sich angenommen hat. Die Botschaft, dass Jesus am Kreuz für die Sünden der Menschen gestorben ist, so dass jeder und jede die eigenen Sünden loswerden kann. Diese Botschaft zu verschweigen oder die Weitergabe zu verzögern, wäre eine Gemeinheit den anderen gegenüber. Ja, mehr noch, dieser eine Satz, mit dem sich die 4 aussätzigen Männer gegenseitig aufscheuchen, gilt genauso auch für Christen. Wenn wir das verschweigen, nämlich die Botschaft vom Kreuz, und warten, bis es lichter Morgen wird, so wird uns Schuld treffen. Nun höre ich manche Christen sagen: Wann immer ich anderen Leuten von meinem Glauben erzählen will, fange ich an zu stottern, so aufgeregt bin ich. Andere haben Angst, sich zu wenig in der Bibel auszukennen. Und für eine Mitarbeit im Kindergottesdienst seien sie schon gar nicht geeignet. Nun, in dem einen oder anderen Fall mag das tatsächlich so sein. Aber es gibt ja auch noch andere Mittel und Wege, die Herzen der Menschen mit dem Evangelium zu erreichen. Durch praktische Hilfe, in Haus und Garten zum Beispiel, oder bei der Hausaufgabenbetreuung. Oder durch einen Dauerauftrag, den man bei der Bank abgibt, zugunsten eines Missionswerkes. Zurück zu den vier Aussätzigen. In der Bibel wird der Aussatz ja häufig mit der Sünde verglichen, weil er anfangs manchmal kaum zu erkennen ist, dann häufig als harmlos verkannt wird und sich schließlich immer mehr ausbreitet. Außerdem trennt der Aussatz einen erkrankten Menschen von seiner Familie, so wie die Sünde den Menschen von Gott trennt. Trotzdem, die vier Männer in unserem Bibeltext benachrichtigen trotz ihres Aussatzes die Leute in der Stadt darüber, dass die Aramäer keine Gefahr mehr darstellen. Entsprechend können auch Christen, obwohl sie selbst auch Sünder sind, die Botschaft vom Kreuz weiter verbreiten. Den Rest von Kapitel 7 möchte ich an dieser Stelle kurz zusammenfassen. Als der König davon erfährt, dass die Aramäer ihr Lager außerhalb der Stadtmauern verlassen haben und abgezogen sind, glaubt er zunächst an eine Falle. Deshalb schickt er ein paar Leute mit gerade einmal 2 Streitwagen los, die den Aramäern folgen sollen. Auf diese Weise will der König sicherstellen, dass sich die Feinde nicht irgendwo versteckt halten und nur darauf warten, dass die Einwohner von Samaria die Stadttore öffnen und sich aus der Stadt herauswagen. Aber alles bleibt ruhig, so dass sich die Einwohner der Stadt Samaria erst einmal satt essen können an dem, was die Aramäer an Lebensmittelvorräten zurückgelassen haben. Und so geht die Prophezeiung, die Elisa dem König am Tag zuvor gegeben hat, tatsächlich in Erfüllung. Wir erreichen das 8. Kapitel. Und hier wird zunächst Bezug genommen auf eine Begebenheit aus dem 4. Kapitel. Dort wurde geschildert, wie eine wohlhabende Frau aus Schunem eigens für Elisa ein kleines Zimmer hergerichtet hat, als Übernachtungsmöglichkeit, die ihm jederzeit zur Verfügung steht. Den Sohn dieser Frau hatte Elisa zum Leben erweckt, nachdem er eines Tages nach einer heftigen Kopfschmerzattacke unerwartet verstorben war. In Kapitel 8 wird nun berichtet, Elisa redete mit der Frau, deren Sohn er lebendig gemacht hatte, und sprach, »Mach dich auf und zieh fort mit deinem Hause und wohne in der Fremde, wo du kannst, denn der Herr wird eine Hungersnot rufen, die wird ins Land kommen 7 Jahre lang.« Die Frau machte sich auf und tat, wie der Mann Gottes sagte, und zog hin mit ihrem Hause und wohnte im Land der Philister 7 Jahre. Wie viel Zeit vergangen ist zwischen dem Abzug der Aramäer aus Samaria und der Ankündigung dieser 7-jährigen Hungersnot, lässt sich nicht genau sagen. Dennoch ist es schon eine Tragödie, dass die Menschen im Nordreich Israel offenbar sehr schnell vergessen haben, was für ein großes Wunder Gott vollbracht hat. Die Hungersnot, die Elisa nun ankündigt, ist sicher als Gerichtshandeln Gottes zu verstehen. Die Hungersnot stellt jedoch nicht nur eine Strafe dar, sondern sie soll das Volk auch in einem geistlichen Sinne zu Gott zurückbringen. Weil sich die Frau aus Schunem als eine sehr rechtschaffene Person erwiesen hat, soll sie jedoch davon verschont werden. Deshalb rät Elisa ihr, das Land zu verlassen, was sie denn auch tut. Ich lese weiter ab Vers 3. Als aber die 7 Jahre um waren, kam die Frau aus dem Land der Philister zurück, und sie ging hin, den König anzurufen, wegen ihres Hauses und ihres Ackers. Der König aber redete mit Gehasi, dem Diener des Mannes Gottes, also dem Diener Elisas, und sprach, »Erzähle mir alle großen Taten, die Elisa getan hat.« Und während er dem König erzählte, dass er einen Toten lebendig gemacht hätte, siehe, da kam eben die Frau dazu, deren Sohn er lebendig gemacht hatte, und rief den König an wegen ihres Hauses und ihres Ackers. Da sprach Gehasi, »Mein Herr und König, dies ist die Frau, und dies ist ihr Sohn, den Elisa lebendig gemacht hat.« Und der König fragte die Frau, und sie erzählte es ihm. Da gab ihr der König einen Kämmerer mit und sprach, verschaffe ihr alles wieder, was ihr gehört, dazu allen Ertrag des Ackers seit der Zeit, da sie das Land verlassen hat, bis jetzt. Soweit die Verse 3-6. Die Frau aus Schunem, die nach dem Ende der siebenjährigen Hungersnot wieder in ihre Heimat zurückgekehrt ist, muss dort eine unerfreuliche Überraschung erlebt haben. Ihr Haus und ihr Grundbesitz waren zwischenzeitlich von jemand anderem in Beschlag genommen worden. Durch eine glückliche Fügung, die sicher von Gott so beabsichtigt war, traf sie nun auf den Diener des Propheten Elisa, als sie gerade beim König um Hilfe bitten wollte. Diese Begegnung hilft ihr dabei, schnell zu ihrem Recht zu kommen. Bevor ich Vers 7 erreiche, möchte ich Sie daran erinnern, dass Ben-Hadad, der König der Aramäer, gar nicht gut auf Elisa zu sprechen war. Denn Elisa hatte vor Jahren einmal einen Angriff der Aramäer abgewehrt, indem er ihre Kriegsleute vorübergehend erblinden ließ. Und bei der Errettung Samarias, um die es vorhin am Anfang der Sendung ging, hatte Elisa ja auch seine Finger mit im Spiel. Nun aber begegnen wir König Ben-Hadad als einem alten, kranken Menschen, der Elisa sogar um Hilfe bittet. Vers 7. Und Elisa kam nach Damaskus. Da lag Ben-Hadad, der König von Aram, krank, und man sagte ihm, der Mann Gottes ist hierher gekommen. Ob der König gesteigerten Wert darauf legt, mit einem Mann Gottes zu reden, wage ich zu bezweifeln. Ihm geht es einfach darum, wieder gesund zu werden. Und weil dem Propheten Elisa so manche Wunder nachgesagt werden, möchte er dessen Rat einholen und verzichtet darauf, ihm auch nur ein Haar zu krümmen. Vers 8. Da sprach der König zu Hasael: Nimm Geschenke mit dir und geh dem Mann Gottes entgegen und befrage den Herrn durch ihn, ob ich von dieser Krankheit genesen könne. Hasael, ein Vertrauter des Königs, soll mit dem Propheten Elisa Kontakt aufnehmen. Weil Elisa dazu gebracht werden soll, den Gott Israels in einer Angelegenheit des Aramäerkönigs zu befragen, sind kostbare Geschenke als Zeichen der Ehrerbietung eine Selbstverständlichkeit. Hasael, der mit Elisa in Verbindung treten soll, wurde übrigens schon mal im ersten Buch der Könige, Kapitel 19, erwähnt. Damals sprach Gott zu Elia, also dem Vorgänger Elisas: Geh wieder deines Weges durch die Wüste nach Damaskus und geh hinein und salbe Hasael zum König über Aram. Das heißt, bereits seit dieser Zeit ist Hasael der Thronanwärter, der die Regierungsgeschäfte übernehmen wird, sobald Ben-Hadad das Zeitliche segnet. Es liegt in der Natur der Sache, dass solche Thronanwärter nicht gleich Tränen in den Augenwinkeln haben, wenn sie an das baldige Ableben des alten Königs denken. Ja, auch im Fall von Ben-Hadad könnte es durchaus möglich sein, dass Hasael vom Propheten Elisa am liebsten hören würde: Der Alte hat nicht mehr lange zu leben. Aber es kommt anders. Ich lese weiter ab Vers 9. Hasael ging ihm entgegen und nahm Geschenke mit sich und allerlei kostbare Dinge von Damaskus, eine Last für 40 Kamele. Und als er hinkam, trat er vor Elisa und sprach: Dein Sohn Ben-Hadad, der König von Aram, hat mich zu dir gesandt und lässt dir sagen, kann ich von dieser Krankheit genesen? Elisa sprach zu ihm: Geh hin und sage ihm, du wirst genesen. Aber der Herr hat mir gezeigt, dass er des Todes sterben wird. Dein Sohn Ben-Hadad lässt fragen, so drückt Hasael sich aus, um den ganzen Respekt des Königs gegenüber Elisa zum Ausdruck zu bringen. Dass dieser Respekt aus dem Herzen kommt, darf bezweifelt werden. Aber auch Elisa gibt etwas sehr Doppeldeutiges von sich. Hasael soll dem König ausrichten, dass er wieder gesund werden wird, aber sterben muss er trotzdem. Ich stelle mir vor, wie diese Nachricht das Gesicht Hasaels für einen kurzen Moment aufleuchten lässt. Nur mit Mühe gelingt es ihm, ein Grinsen zu verbergen. Doch dann wird er von dem Verhalten Elisas völlig verunsichert. Weiter ab Vers 11. Und der Mann Gottes schaute starr und lange vor sich hin und weinte. Da sprach Hasael: Warum weint mein Herr? Er sprach: Ich weiß, was du den Israeliten antun wirst. Du wirst ihre festen Städte mit Feuer verbrennen und ihre junge Mannschaft mit dem Schwert erschlagen und ihre jungen Kinder töten und ihre schwangeren Frauen aufschlitzen. Während Elisa also nach den gesundheitlichen Zukunftsaussichten für den noch amtierenden König Ben-Hadad gefragt wird, sieht er schon im Geiste, welches Leid sein Nachfolger Hazael über die Israeliten bringen wird. Hazael weist das allerdings entrüstet von sich. Weiter ab Vers 13. Hazael sprach: Was ist dein Knecht, der Hund, dass er so große Dinge tun sollte? Elisa sprach: Der Herr hat mir gezeigt, dass du König über Aram sein wirst. Und er ging weg von Elisa und kam zu seinem Herrn. Der sprach zu ihm: Was sagt dir Elisa? Er sprach: Er sagte mir, du wirst genesen. Am andern Tage aber nahm er die

Könige in zwei Spalten nebeneinander aufgeführt sind. In manchen Bibelausgaben gibt es eine solche Übersicht ganz hinten in einem Anhang. Wenn ich Ihnen nun die Verse 16 bis 18 vorlese, beachten Sie bitte, dass es sowohl im Nordreich Israel wie auch im Südreich Juda einen König mit Namen Joram gibt. Joram, der König des Nordreiches, ist ein Sohn Ahabs und folgte seinem älteren Bruder Ahasja auf dem Thron. Der andere Joram im Südreich Juda ist dagegen ein Sohn des rechtschaffenen Königs Josaphat. Ab Vers 16 wird also berichtet: Im fünften Jahr Jorams, des Sohnes Ahabs, des Königs von Israel, wurde, Josaphat war noch König von Juda, Joram, der Sohn Josaphats, König von Juda. Das heißt, Josaphat und sein Sohn Joram führten eine Zeit lang gemeinsam die Regierungsgeschäfte im Südreich. 32 Jahre alt war Joram, als er König wurde, und er regierte 8 Jahre zu Jerusalem und wandelte auf dem Wege der Könige von Israel, wie das Haus Ahab tat. Denn Ahabs Tochter war seine Frau, und er tat, was dem Herrn missfiel. Die Verschwägerung der beiden Königshäuser hat also negative Folgen für das Südreich Juda. Joram, der Sohn des gottesfürchtigen Königs Josaphat, heiratet eine Frau aus dem Nordreich, nämlich eine Tochter des gottlosen Königs Ahab und seiner Frau Isebel. Und diese Tochter bringt offenbar den Glauben ihres Ehemannes an den wahren Gott ins Wanken. Danach geht es mit ganz Israel weiter bergab. Die Edomiter und die Libniter fallen von Israel ab und auch die Aramäer bereiten mal wieder Probleme. Joram, der König des Nordreiches Israel, wird verletzt. Im letzten Vers von Kapitel 8 wird berichtet: Da kehrte der König Joram zurück, um sich in Jisrael von den Wunden heilen zu lassen, die ihm die Aramäer bei Rama geschlagen hatten, als er mit Hazael, dem König von Aram, kämpfte. Und Ahasja, der Sohn Jorams, der König von Juda, kam hinab, um in Jisrael Joram, den Sohn Ahabs, zu besuchen. Denn er lag krank. Was in der Zeit passiert, in der sich Joram, der König des Nordreiches, von seiner Verletzung erholt, darum geht es dann in der nächsten Sendung. Im zweiten Buch der Könige stehen uns zwei blutige Kapitel bevor. Anders kann man es wohl kaum ausdrücken. Ich hoffe, Sie lassen sich dennoch nicht abschrecken, auch die nächste Folge aus der Reihe durch die Bibel einzuschalten. Bis dahin, auf Wiederhören und ein herzliches Gott befohlen.

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Liebe Brüder und Schwestern, wir gehen jetzt in unsere Betrachtung des Hebräerbriefs in den fünften Teil hinein. Und der ist nun zweigeteilt. Es gibt einen Zwischenteil, den wir in Kapitel 10 von Vers 19 bis 39 finden. Diese drei Hauptteile des Hebräerbriefs haben ja, wie auf der Gliederung vermerkt ist, jeweils einen Zwischenteil. Und wir steigen dann ein in den dritten Hauptteil des Hebräerbriefs, der also praktische Zielsetzung hat. Mit Kapitel 10, 19 wird nämlich der Lehrteil des Hebräerbriefs verlassen. Und es kommt nun zur praktischen Anwendung dessen, was der Verfasser des Hebräerbriefs in diesen ersten Kapiteln nun uns vor Augen gestellt hat. Und diese praktische Anwendung wird also in drei Schritten entfaltet. Wir empfangen eine dreifache Ermahnung zum Glauben, zur Hoffnung und zur Liebe. Und dieser Zwischenteil, der da hier in Kapitel 10, Vers 19 beginnt, bereitet nun auf diesen praktischen Teil vor. Ermahnung in der Bibel ist ja immer ein doppeltes. Das griechische Wort heißt Parakaleo und das heißt herbeirufen. Ermahnung in der Bibel ruft immer herbei, ruft zum Herrn und hat immer auch Trost in sich. Biblische Ermahnung ist also immer auch mit Trost verbunden und biblischer Trost ist immer auch mit Ermahnung verbunden. Das ist gar nicht so einfach, das in der Praxis dann auch wirklich weiterzugeben. Unser Trost ist oft billig und unsere Ermahnung ist oft zu hart. Aber im Begriff Parakaleo ist also beides drin. Und es lohnt sich einfach mal die Paulusbriefe, überhaupt die neutestamentliche Briefliteratur daraufhin nochmal neu zu studieren, dass man im Grunde genommen in jedem Brief mehr oder minder deutlich zuerst den Lehrteil und dann den Liebesteil findet. Also immer erst Stärkung des Glaubens und dann Aufforderung zur Liebe. Und hier ist diese Aufforderung dann dreigeteilt. Im 11. Kapitel werden wir aufgefordert, Maß zu nehmen am Glauben der Glaubensvorfahren, der Glaubensväter. Es sind nicht nur Väter, auch die Sarah und andere Frauen sind dabei. Und dann im 12. Kapitel geht es um die Ermahnung, an der Hoffnung festzuhalten. Und dann schließlich im 13. Kapitel um praktische Nächstenliebe. Es würde einem neutestamentlichen Brief wirklich was fehlen, wenn nicht diese Praxis dann doch hinzukäme. Wir können jetzt das 11. Kapitel, wenn wir es schon mal insgesamt ins Auge nehmen wollen, überschreiben, eigentlich genau mit den Worten, die hier in Kapitel 10, Vers 22 schon gebraucht sind. Dass wir in einem zielgerichteten Glauben, besprengt in unserem Herzen, befreit von einem schuldbeladenen Gewissen, gewaschen mit reinem Wasser, den Zugang, den uns Christus erworben hat in das himmlische Heiligtum, dann auch getrost beschreiten. Also es geht in diesem 11. Kapitel darum,
dass wir die großen Vorrechte, die uns Christus als unser hoher Priester erworben hat, nun auch wirklich nutzen und einlösen. So, aber wir bleiben zunächst noch in diesem Zwischenteil. Der ist sehr gewichtig, hat eigentlich auch drei Abschnitte. Und die wollen wir uns zunächst noch ansehen. Wir finden eine thematische Überschrift in Vers 19 bis 25. Und wie auch sonst biblische Ermahnungen beginnen, so beginnt auch hier diese Ermahnung, beziehungsweise der ganze Ermahnungsteil. Es gehen nämlich allen biblischen Ermahnungen immer erst Glaubenszusagen voraus. Ganz deutlich Römer 12, Vers 1, durch die Barmherzigkeiten Gottes, das heißt unter Berufung auf die Barmherzigkeiten Gottes, die ihr alle empfangen habt, ermahne ich euch. Ja, immer kommt erst der Blick des Glaubens und dann wird die Ermahnung formuliert. Die 10 Gebote sind ja auch nichts anderes. Ja. Die beginnen, 2. Mose 20, 2, mit der Vergewisserung der Errettungstat Gottes. Ich bin der Herr, dein Gott, der ich dich aus Ägyptenland, aus der Knechtschaft geführt habe. Und dann kommen die 10 Gebote. Das muss man sich mal merken und einprägen, auch wenn wir andere ermahnen, dass wir immer erst das, was Gott getan hat, vorwegschicken. Sonst wird, wie gesagt, die Ermahnung schnell zu hart. So, und so ist es auch hier. Weil wir durch das Blut Jesu Christi, Luther übersetzt, Freiheit bekommen haben, man kann auch sagen Ermächtigung, Vollmacht, begründete Zuversicht ist vielleicht die beste Übersetzung. Ich bleibe aber jetzt erstmal bei Luther. Weil wir die Freiheit bekommen haben zum Eingang in das Heiligtum, da haben wir also das uns durch Christus schon zugesprochene Heil, weil das so ist, dass der Zugang jetzt offen ist, kommen jetzt die Ermahnungen. Bitte. Geht nun auch wirklich durch diesen Eingang durch im Glauben und haltet unverbrüchlich fest an der Hoffnung und reizt euch einander in der Liebe. Also immer erst der Zuspruch und dann der Anspruch. Ja, wir werden wahrscheinlich nach 2000 Jahre Christentumsgeschichte das gar nicht mehr so richtig hören können, wie das die Empfänger des Hebräerbriefs gehört haben. Das waren ja Judenchristen. Was das für eine unerhörte Sache war, unerhörte Botschaft, dass der Zugang zum Heiligtum jetzt plötzlich frei sein soll. Das ist ja ein vollkommen fremder Gedanke für jemanden, der aus dem Judentum kommt. Der Zugang zum Heiligtum, der Zugang zur Gegenwart Gottes war eben nicht frei. Der war einmal im Jahr einen Tag frei, für einen Mann, für den hohen Priester, aber doch nicht für alle. Und jetzt sollte er also frei sein. Das war schon eine ganz unerhörte Botschaft. Frei, so muss man gleich hinzufügen, für alle, die durch das Blut Jesu die Freiheit, also man könnte auch sagen die Eintrittskarte, zu diesem himmlischen Heiligtum empfangen haben. Ja, wir haben uns sehr daran gewöhnt, dass wir sofort und immer und überall in jeder Lebenslage sofort zu Gott kommen können. Das ist uns von Kindesbeinen an gesagt worden. Aber was das für ein unerhörtes Vorrecht ist, das empfinden wir nicht mehr. Und das kann uns hier
hier gerade in diesem Zwischenteil nochmal neu klar werden. Also, Christus hat uns diesen Zugang eröffnet. Der Weg ist gebahnt und hier wird nun gesagt, es ist ein neuer Weg, es ist ein lebendiger Weg. Warum ist das ein lebendiger Weg? Weil eben Jesus eine Person ist, eine lebendige Person. Wir haben einen lebendigen Weg und wir haben keine Rituale, die uns in die Gegenwart Gottes versetzen. Es ist ein Weg, der wie in der alttestamentlichen Stiftshütte durch einen Vorhang durchführt. Sehr interessant, wie der Verfasser hier ganz eng am Alten Testament dran bleibt, aber es dann natürlich in unerhörter geistlicher Freiheit und Vollmacht dann umdeutet. Es gibt nach wie vor einen Vorhang zum himmlischen Heiligtum Gottes, aber dieser Vorhang, so drückt sich hier der Verfasser aus, ist das Opfer seines Leibes. Also der Vorhang ist Golgatha. Und durch Golgatha muss man durch und dann ist man im Heiligtum Gottes angekommen. Am Sühnetod Jesu vorbei gibt es keinen Weg zum lebendigen Gott. So könnte man hier diese ersten Verse anders formulieren. Keine Religion schafft diesen Weg. Auch das Judentum nicht. Gerade auch, wo jetzt seit Jahren immer wieder debattiert wird, ob nicht die Auserwählung der Juden ihnen einen jüdischen Weg zum Heil offen hält. Müsste man sagen, unter Berufung auf den Hebräerbrief ist nicht der Fall. Es gibt keinen jüdischen Sonderweg. Durch Golgatha hindurch. Das ist der Vorhang, der zum Heiligtum führt. Nur so kommen wir zum dreieinigen Gott. Nur so zu unserem hohen Priester. Und hier wird nochmal in Vers 21 am Ende ein Bild aufgegriffen, was wir schon kennen, aus Kapitel 3, Vers 6. Wir kommen auf diesem Weg ins Heiligtum zu dem hohen Priester, welcher ist hoher Priester über das Haus Gottes. Und hier haben wir auch diese geistliche Deutung. Das ist die Gemeinde. Das Haus Gottes ist die Gemeinde. Wiederum ein ganz paulinisch klingender Gedanke. Tempel des Heiligen Geistes. Und zum Haus Gottes, zur Gemeinde, gehören alle, die den Heiligen Geist haben. Paulus hat immer die Leute gefragt, habt ihr den Heiligen Geist empfangen, als er gläubig wurde? Er hat sich mit bloßem Gläubigwerden oder Bekehrung überhaupt nicht zufrieden gegeben. Ja, er hat nach dem Heiligen Geist gefragt. Lebst du in Lebens- und Glaubensgemeinschaft mit Christus? So, und jetzt kommen diese drei Ermahnungen, sozusagen als thematische Vorgabe für die Kapitel, die dann ausgeführt werden. Also die Ermahnung zum Glauben, die Ermahnung zur Hoffnung und die Ermahnung zur Liebe. Und da wird es jetzt schon interessant, wenn man sich einmal diese Ermahnung wirklich zusprechen lässt. Der Verfasser sagt, wenn das Allerheiligste offen steht, ja, dann steht das ja nun nicht zum Vergnügen offen, sondern das ist nun offen und da muss man nun auch wirklich durch. Das wäre eine große Beleidigung des hohen Priesters, wenn der dort drin wartet und es kommt niemand. Ganz unvorstellbar, dieser Gedanke. Lasst uns hinzutreten. Das ist die Ermahnung. Also das steht nun gar nicht in unserem Belieben, wenn wir ja, es für nötig erachten ja, oder wenn wir mal in schwere Sünde gefallen sind. Also diese Gedanken spielen ja alle überhaupt keine Rolle. Es heißt einfach, geh rein. Geh täglich rein. Also das ist mir selber, wenn ich das mal kurz einflechten darf,
ganz wichtig geworden, dass ich meine stille Zeit und meine Fürbitte immer mit der Bitte um Sündenvergebung beginne. Das ist mir jetzt schon so, also in Fleisch und Blut übergegangen, dass ich schon wieder aufpassen muss, dass es nicht nur eine Traditionsbitte wird, sondern dass es eine Herzensbitte bleibt. Oder mit Luther zu sprechen, ich arme, elender, sündhafter Mensch, ja, trete jetzt für dich. Dass wir das täglich tun, in irgendeiner Weise, nicht ritualisiert, aber mit dem Herzen, das ist hier dem Hebräerbriefverfasser ein Anliegen. Und das soll geschehen mit ganzem Glauben, also nicht mit halbem Glauben. Die Zusage der Vergebung unserer Sünden besteht hundertprozentig, sie ist fest und jetzt wollen wir das nun auch glauben. Das ist hier gemeint. Mit ungeteiltem Herzen. Und da ist keine Sünde ausgenommen. Manche kriegen einfach nicht Jugendsünden los, schleppen sie durch das ganze Leben durch und erleben dann, wie sie in den Träumen oder wie auch immer hochkommen. Wir erleben sie an der Eheseelsorge, vorehelicher Intimverkehr, wird oft gar nicht als Sünde mehr wahrgenommen, legt sich als eine bleierne Last auf die Ehe. Ja, und es wird einfach nicht praktiziert, was hier steht. Ja? Bitte mit ungeteiltem Herzen glaube, dass alles dort auf Golgatha bewältigt ist. Bring es nun wirklich dann auch dorthin und schleppe nichts, was dich belastet und beschwert, durch dein kurzes Leben hindurch. Alles ist weggenommen und alles wird dort weggenommen. Und dann kommt hier sozusagen eine geistliche, trostvolle Zusage, denn wir sind doch besprengt im Herzen als Christen. Das heißt, der Heilige Geist hat doch schon die Reinigung aller bisherigen Sünden uns zugesprochen, uns geschenkt. Er hat uns doch das schuldbeladene Gewissen weggenommen. Und er hat uns auch am Leib mit reinem, das heißt mit reinigendem Wasser gewaschen. Ist vielleicht ein Hinweis auf die Taufe. Die Kommentare sind hier etwas unsicher. Müssen wir jetzt vielleicht auch nicht vertiefen. Vielleicht ist es auch nur geistlich gemeint. Aber es klingt schon interessant. Gewaschen am Leib mit reinem Wasser könnte ein Hinweis auf die Taufe sein. Denn nach apostolischer Überzeugung ja, versenkt die Taufe ja nun wirklich in das Blut Christi und wäscht uns vollkommen rein. Natürlich ist sie damals und heute und immer auf den Glauben angelegt. Das ist klar. Ein bloßer Taufakt, der bringt's nicht, hat Luther ja deutlich gesagt. Wasser allein macht's nicht. Das Wort Gottes tritt hinzu und der Glaube, der sich an das Wort klammert. Also, so möchte ich das auslegen. Täglicher Weg durch Golgatha hindurch in das Heiligtum zum hohen Priester, der auf uns wartet. Dann gilt es, unbedingt an der Hoffnung festzuhalten, zu der sich die Christenheit bekennt. Hier ist ja formuliert Bekenntnis der Hoffnung. Also das, was du vor der sichtbaren und unsichtbaren Welt bekennen willst. Wenn ich Gottesdienste halte und zum Glaubensbekenntnis überleite, dann sage ich das immer so. Wir bekennen unseren Glauben vor der sichtbaren und vor der unsichtbaren Welt, mit dem wir leben und sterben wollen. Ja, denn darum geht's ja. Und das ist die Hoffnung, die hier gemeint ist. Und die ist ja dann auch ganz konkret, wir haben ja schon darüber gesprochen, auch bei Paulus immer wieder beschrieben, was christliche Hoffnung ist. Christliche Hoffnung ist das zugesprochen bekommen eines Hoffnungsgutes und das Hoffnungsgut ist ein verherrlichter Leib in Ewigkeit, in der Herrlichkeit Gottes. Das ganze Römer 8 Kapitel ist ja im Grunde genommen ein Hoffnungskapitel in diesem Sinn.
Hoffnung ist nicht Sehnsucht, sondern Hoffnung ist die mir zugesprochene Gewissheit, ein Hoffnungsgut empfangen zu haben. Sind wir Kinder, sind wir Erben. Ja, also der Begriff Hoffnung verflüchtigt sich sehr schnell, wenn wir ihn nicht wirklich biblisch füllen. Dann ist das bloß eine Sehnsucht. Dann ist das eine vage Vermutung, dass da vielleicht noch was kommen könnte. Und damit entfernen wir uns von der biblischen Hoffnung. Man könnte eigentlich besser Hoffnung, das Wort Hoffnung mit Hoffnungsgut übersetzen. Es sind immer Fakten, es sind immer konkrete Zusagen, um die es hier geht. Und das wird bestätigt durch den Hinweis auf die Treue Gottes. So, und dann werden wir zur gegenseitigen Liebe, Nächstenliebe ist hier gemeint, aufgefordert und dazu uns gegenseitig zu guten Werken anzustiften und anzuhalten. Ist ja gar nicht so einfach, einen anderen christlich zu ermahnen und ihn, das wäre uns sogar ziemlich fremd, als evangelische Christen nach den guten Werken zu fragen, die er getan hat oder die er vielleicht nicht getan hat. Aber wir sollen uns hier ganz freundlich und brüderlich auf die Füße treten und sagen, du, ich habe den Eindruck, du kümmerst dich in letzter Zeit um alles andere, aber nicht um deine Kinder und deine Frau. Ja, das wäre ein Angehaltenwerden zu guten Werken. Denn das wäre ein gutes Werk, wenn ein lieber Bruder, naja, kann ja auch eine Schwester sein, sich mal wieder mehr um den Ehepartner kümmert als über andere Dinge. Ja, oder eine kranke Verwandte besucht oder was auch immer da vor den Füßen liegt. Und das wird hier dann gleich in Vers 25 noch einmal aufgegriffen. Einander ermahnen, aber eben nicht von oben herab, sondern immer ja, mit einem Trost versehen. Ich bin davon überzeugt, dass die Hälfte unserer Scheidungsehen heute noch existieren würden, wenn ein paar Christen den Mut gehabt hätten, auf die Leute zuzugehen, ja, und sie tröstend zu ermahnen und sie ermahnend zu trösten. Ja, aber wir sind zu vornehm, da kann es drunter und drüber gehen in der Nachbarschaft, das ist für uns Privatsache, die sollen ruhig machen, selber sehen, wie sie zurechtkommen und diese Haltung, durch diese Haltung gehen viele, viele Verhältnisse kaputt. Weil wir nicht willens sind und auch oft auch nicht in der Lage sind, das richtige Wort zur richtigen Zeit zu sagen. Natürlich muss man vorher beten, bevor man zu denen hingeht. Das ist klar. Sonst kommt das oft dann auch schief raus. Auch das wäre eine gute Ermahnung. Was machst du eigentlich mit deinem Geld? Auch sehr unüblich. Aber meinst du kannst es mitnehmen? Ja. Hast du schon daran gedacht, das und das mit deinem Geld rechtzeitig zu Lebzeiten zu tun, damit das Reich Gottes gefördert wird? Also all diese Dinge sind hier inbegriffen und wir merken, wie praktisch doch der Hebräerbrief ist. So, dann gibt es diesen nächsten kleinen Abschnitt, Vers 26 bis 31. Da geht es um die Warnung, um eine ganz ernste Warnung, nämlich bloß nicht in eine vorsätzliche und fortgesetzte sündhafte Haltung hineinzurutschen als Christ. Also Ehebruch oder sexuelle Unzucht, Diebstahl, Geldgier, Rufschädigung anderer Menschen. Das nimmt hier der Hebräerbrief ja immer sehr ernst. Wenn Christen wieder abrutschen in welthafte, sündhafte Verhaltensmuster und trotz Ermahnung nicht davon loslassen, riskieren sie alles. Riskieren sie alles. Das muss man hier nach dem Hebräerbrief wirklich so betonen. Und hier wird es sogar noch schärfer formuliert als in Kapitel 6. Wir haben ja Kapitel 6 schon behandelt. Hier wird von einer noch härteren Strafe gesprochen, der Christen oder die Christen treffen wird, wenn sie sich
tatsächlich in sündhafte Verhaltensmuster unbußfertig hinein manövrieren lassen und dann trotz Ermahnung dran festhalten. Also Christen, die in dauerndem Ehebruch leben, riskieren ihr ewiges Leben. Das muss man einfach nach dem Hebräerbrief so sagen. Und als ob das noch nicht genügt, in der Ernsthaftigkeit fügt der Verfasser dann noch dieses Wort hinzu: Schrecklich ist es, in die Hände des lebendigen Gottes zu fallen. Also hier müssen wir, glaube ich, auch nochmal ganz neu tief Luft holen und uns fragen, wem müssten wir eigentlich eine dringliche Warnung zukommen lassen? Bloß nicht in sündhafter Lebensweise zu verharren. So, und dann kommt ein dritter kleiner Abschnitt, Vers 32 bis 39. Hier schlägt dann sozusagen die Stimmungslage noch einmal um. Hier hören wir eine Ermutigung, in Geduld am Glauben festzuhalten, auch in Verfolgungssituationen. Sehr schön, wie der Verfasser hier seelsorgerlich an diese judenchristliche Gemeinde herangeht und sie erinnert an ihre erste Liebe, sie erinnert an die Leidensbereitschaft, die sie ja alle doch schon mal hatten, als sie gläubig geworden sind vor etlichen Jahren, wie sie beschimpft worden sind, misshandelt worden sind. Also nach Lage der Dinge waren das ja dann Juden, die diesen Weg zum Glauben ihrer eigenen Glaubensgenossen dann nicht nachvollziehen wollten und konnten. Also die waren dann auch im Gefängnis, vielleicht durch Denunziation. Und wir wissen, dass Paulus selber, als er noch Saulus war, sich an solchen Maßnahmen ja emsig beteiligt hat. Und dann sagt der Verfasser, das habt ihr doch alles ertragen. Ja, euch haben sie euer Besitz weggenommen. So weit war das schon damals. Und ihr habt es im Glauben angenommen, weil ihr wusstet, ihr habt einen viel schöneren Besitz. Ihr habt Christus, ihr habt den hohen Priester. So bleibt doch, und damit klingt dann diese Ermahnung hier aus in diesem Zwischenteil, bleibt doch bitte in diesem Glauben. Ihr kriegt doch euren göttlichen Lohn. Und dann kommt der Schriftbeweis aus dem Propheten Habakuk. Christus wird bald kommen. Und er wird den Glaubenden das Leben geben. Der Gerechte wird aus Glauben leben. Berühmtes Zitat, verwendet auch Luther im Römerbrief. Aber umgedreht, wer abfällt, hier ausgedrückt mit dem Wort zurückweicht, zu dem wird Christus sich dann auch nicht bekennen und nicht halten. Also beides. Halte fest an diesem Herrn, dann kriegst du wirklich den Lohn, den dir dein Erbe zuspricht. Wenn du ihn verleugnest, wird er auch dich verleugnen. So hart und glasklar spricht der Hebräerbrief. Und macht dann aber wieder Mut. Also es ist wie wieder ein Wechselbad geradezu in der Seelsorge. Denn Vers 39 macht nun wieder Mut. Er nimmt die Gemeinde sozusagen hinein in seinen eigenen Glaubensmut und sagt, nein, wir gehören nicht zu denen, die zurückweichen und dann in ihre Verderbnis gehen, sondern wir halten fest. Wir halten im Glauben fest und wir gewinnen das Leben. So, also hier steckt schon so viel drin. Eigentlich schade, dass wir das jetzt nicht vertiefen können. Alles, was jetzt kommt in Kapitel 11, ist im Grunde nur Ausführung dieser
großen Ermahnung zum Glauben. So, aber wir nehmen uns jetzt noch das 11. Kapitel vor und bleiben zunächst mal bei den ersten beiden Versen. In Kapitel 10, 39 hatte der Verfasser ja in kühner Zuversicht behauptet, dass wir zu denen gehören, die am Glauben festhalten. Und man fragte sich da schon, ja, zu denen, wer ist denn das nun eigentlich? Und jetzt wird es plötzlich ganz konkret. Jetzt wird eine ganze Palette von Glaubensvorfahren, Glaubensvätern, Glaubensmüttern aufgezählt, die eben am Glauben festgehalten haben und das Leben, also das Heil, gewonnen haben. Zu denen gehören wir. Also das ist die Überleitung, die innere Überleitung zu Kapitel 11. Berühmtes Kapitel, kennen wir alle, Wolke der Zeugen, ist es meistens überschrieben. Aber bevor wir uns die Zeugen ansehen, gucken wir uns jetzt noch diese Glaubensdefinition an. Eine geistliche Glaubensdefinition, wie sie eigentlich konkreter und ermutigender gar nicht sein könnte. Hier wird der Glaube in seinem ganzen dynamischen Wesen uns vorgeführt. Hier wird der Glaube beschrieben und charakterisiert als Wirkung des Heiligen Geistes, der im Glaubenden Gewissheiten erzeugt, die er niemals bei sich selbst und aus sich selbst hätte. Hier sehen wir eine Beschreibung, die den Glauben weit über ein bloßes Fürrichtighalten hinaushebt, die uns sein dynamisches Wesen zeigt. Ein Wesen, das eben Verheißungen ergreift und sich dessen gewiss ist, was da verheißen wird. Dieser Vers 1 wird verschieden übersetzt und er ist im griechischen Urtext äußerst komprimiert, sodass wirklich verschiedene Übersetzungen denkbar sind. Ich übersetze folgendermaßen: Der Glaube ist eine sichere Grundlage für das Erhoffte und eine Bürgschaft für das Unsichtbare. Wie gesagt, das ist eine der möglichen Übersetzungen. Der Glaube ist eine sichere Grundlage für das Erhoffte und eine Bürgschaft für das Unsichtbare. Ja, was ist denn das Erhoffte? Ich habe vorhin über Hoffnung schon ein paar Sätze gesagt. Das Erhoffte, ja, das sind eben keine vagen Inhalte, sondern das sind konkrete Zusagen Gottes, Fakten, Tatsachen. Christliche Hoffnung ist überzeugt sein von der Realität dessen, was sie erhofft. Römer 8, dieses wunderbare Hoffnungskapitel. Sind wir Kinder, sind wir Erben. Und die Leiden dieser Zeit sind doch im Grunde genommen überhaupt nicht vergleichbar der Herrlichkeit, die an uns noch offenbart werden soll. Das ist alles ein Durchdrungensein von der Realität dessen, was da kommt. Ein neuer Leib kommt und den kriegen alle, die den Heiligen Geist haben. Der Heilige Geist wird ja in Römer 8 als die Anzahlung für noch viel größere Erbschaften definiert. Das ist auch außergewöhnlich, dass der Heilige Geist diese ja wunderbare göttliche Person hier nur als Anzahlung definiert wird. Ja, also als Garantie für das, was da alles noch kommt. Der Glaube legt die Grundlage für die Wahrheit des Erhofften, und das ist ein Geschenk des Heiligen Geistes. Er greift in das noch nicht Vorhandene und er gibt die Bürgschaft für die Realität des Unsichtbaren. So konnte Abraham seinen schweren Weg gehen
und sich anschicken, seinen Sohn Isaak zu opfern. Warum? Weil er in den Steinen, an denen er da vorüberging, schon neue Isaaks gesehen hat. Der sieht einen Stein und sagt, aus diesem Stein macht Gott mir einen neuen Isaak. Ja, also das, was völlig unsichtbar war, hat er einfach geglaubt. So war er innerlich durchdrungen von der Realität dessen, was letztlich noch unsichtbar war. Römer 4,17, berühmte Stelle. Er glaubt an den Gott, der dem, was nicht ist, ruft, dass es sei. Gott spricht ein Wort und da ist es da. Psalm 33,9, er spricht, es ist da. Und diesen Glauben brauchen wir. Und die Vorfahren hatten diesen Glauben. Und deswegen dieses große, trostreiche Kapitel. Gott hat keine Lieblingskinder. Was die für einen Glauben haben und hatten, das ist ein Glaube, der auch uns offen steht. Denn der Heilige Geist, der hat damals gewirkt und der wirkt heute. So, dann gehen wir mal in diese Glaubensvorbilder hinein. Zunächst kommen die Urväter, dann kommen die Erzväter und dann kommt Mose und dann gibt es noch so kurze summarische Zusammenfassungen. Zunächst die Urväter, Vers 3 bis 7, da haben wir den Abel. Aber bevor der Abel nun erwähnt wird, gibt es noch einen Einschubsatz. Auch interessant. Der Verfasser nimmt die Erschaffung von Himmel und Erde in den Blick. Der Schöpfungs-, Paradies- und Sündenfallbericht wird plötzlich zu einem Glaubensgegenstand. Sehr interessant. Er wird zu einer Herausforderung für den Glauben. Und dann heißt es, ich übersetze jetzt nochmal ganz wörtlich, durch den Glauben erkennen wir, dass die Welt gefertigt worden ist durch das gesprochene Wort Gottes, damit das Sichtbare nicht aus dem sinnlich Wahrnehmbaren entstehen sollte. Wörtliche Übertragung. Das heißt also, der Glaube, um den es ihm hier geht, der ergreift die in diesen Berichten ausgedrückte Schöpferkraft und Schöpferweisheit Gottes und er gewinnt durch das Wirken des Heiligen Geistes die Grundlage des Erhofften. Dass also der Gott, an den wir glauben, auch die Welt erschaffen hat. Und er gewinnt die Bürgschaft für das Unsichtbare. Das sind wunderbare Tatsachen, wenn einem die Sechstageschöpfung klar wird. Ist einfach eine Glaubensgegebenheit, die der Heilige Geist erzeugt. Mir ist es so gegangen. 14 Semester historisch-kritisch studiert, meilenweit weg vom Glaubenszeugnis der Bibel. Jesus war für mich Religionsstifter unter anderem. So wäre ich dann auf die Kanzel gestiegen, wenn mich nicht dann noch Gott vorher geholt hätte. Und war 1970. Wenige Monate später lädt mich jemand ein in Erlangen zu einem Vortrag von Professor Walter Smith. Ja, und ich, das war eine gute Fügung Gottes, ich gehe dorthin. Ja, und Walter Smith bezeugt die Schöpfungstatsachen. Und er sagt, Jesus war dabei. Durch die Hände Jesu ist alles erschaffen. Hebräer 1 haben wir ja behandelt. Ja, und plötzlich fällt es mir wie Schuppen von den Augen. Ja, und ich kann den Schöpfungsbericht, so wie er dasteht, voll und ganz innerlich in mich aufnehmen und bejahen. Und der ist mir seitdem in keiner Sekunde irgendwie wieder brüchig geworden. Also, so ist das. Der Glaube, ja, zieht uns in das Unsichtbare hinein, in das, was eigentlich Menschen unmöglich ist. Mittlerweile denke ich mir, warum hat Gott eigentlich so lange gebraucht? Ja, 6 Tage ist eigentlich eine lange Zeit. Ja, so er spricht, so geschieht's.
Aber wir wissen natürlich die Begründung, weil er für Israel die Woche und den Sabbat damit eingerichtet hat. Ja, also Glaubensherausforderung. Dann kommt der Abel, der mit seinem Glauben nun seinem Opfer Inhalt und Form gab. Er drückt seinen Glauben im Tieropfer aus, weil er glaubte, dass der sündige Mensch sich Gott nur unter Berufung auf einen stellvertretenden blutigen Tod nahen darf. Und insofern, sagt der Hebräerbrief, war sein Opfer ein besseres Opfer. Also das wird ja oft so gefragt, warum wird das Opfer Abels angenommen und das von Kain nicht? Hier ist die Antwort, ganz klar. Ja, wer sich Gott mit Kartoffeln nähert, ja, der hat noch nicht kapiert, dass ich mich dem heiligen Gott nur nahen darf, ja, wenn ich durch den Vorhang gehe, wie wir es vorhin gehört haben, durch Golgatha hindurch. Es gibt überhaupt keine Chance, sonst in das Heiligtum zu kommen. Abel wusste das. Henoch wandelte im Glauben, wurde entrückt. Sein Glaube bestand anscheinend in einem geduldigen Warten auf die Erlösung, auf die Einlösung der Verheißung. Und was hatte er denn für eine Verheißung? Er hatte nur die Verheißung, so wird es hier ausgedrückt, dass Gott Lohn gibt. Denen, die auf Gott warten. Und Henoch hat so gelebt, dass er auf diesen Lohn gewartet hat. Und Gott hat ihn zu sich geholt. Und damit natürlich der Entrückung der Gemeinde, das ist ja sehr symbolträchtig, ja, sozusagen einen ersten Anschub gegeben. Der Glaube, der Gott Gott sein lässt, ist die Voraussetzung dafür, Gott zu gefallen. Ein wichtiger Vers hier. Vers 6. Ohne Glauben ist es nicht möglich, Gott zu gefallen. Wer zu Gott kommen will, muss glauben, dass er ist und dass er denen, die ihn suchen, ihren Lohn gibt. Also kann man missverstehen. In dem Sinne, ich brauche nur zu glauben, dass es ein höheres Wesen gibt. Ja, das ist natürlich nicht gemeint. Wilhelm Busch sagte, die Katze auf dem Dach ist auch ein höheres Wesen. Ja, also das ist nicht gemeint, sondern hier ist der Abrahamsglaube gemeint, der Glaube, der Gott Gott sein lässt. Der Glaube an einen Gott, der dem, was nicht ist, ruft, dass es sei. Also der Abrahamsglaube ist gemeint. Der hinter einem Stein einen lebendigen Isaak sieht. Der, obwohl er 99 Jahre alt ist, einfach glaubt, dass dieser erstorbene Leib noch einen Sohn zeugen kann. Ja, und so war's. Also dieser Glaube ist gemeint. Dann wird noch Noah erwähnt. Der hat Gott geehrt mit seinem Glauben durch seinen strikten Gehorsam, der dann die Arche gebaut hat. Und auch sein Glaube gab ihm die gewisse Grundlage für das Erhoffte und die Bürgschaft für das Unsichtbare. Und so hat auch er Zeugnis erhalten von Gott. Was ist denn eigentlich mit diesem Begriff hier gemeint? Zeugnis erhalten von Gott? Nein, Zeugnis erhalten heißt einfach, Gott hat ihm gesagt, du kriegst das Heil. Du kriegst das Heil. Und das ist hier gemeint mit Gerechtigkeit. Hat er erbt die Gerechtigkeit, die Gott dem Glaubenden gibt. Wenn Gott Zeugnis gibt, dann ist alles in Ordnung. Ja, dann habe ich das Heil. Und interessanterweise, wer nun Kapitel 11 näher kennt, der weiß, da sind Menschen dabei, wo man eigentlich auch moralisch gesprochen die Nase rümpfen könnte. Spielt überhaupt keine Rolle. Spielt überhaupt keine Rolle. Gott rümpft ja nicht die Nase. Gott sieht den Glauben an. Okay. Ja? Gott ist am Glauben interessiert. Ich denke, das ist sehr wichtig zur Beurteilung von Menschen.
So, dann kommen die Erzväter, 8 bis 19. Natürlich Abraham an allererster Stelle, der seinen Glauben erwies, indem er auf Gottes Befehl hin in ein fremdes Land zog, ohne vorher zu wissen, was Gott mit ihm vorhatte. Aber interessant, jetzt wird Abraham in seiner Wanderschaft noch, in seiner geistlichen Wanderschaft noch ins Auge gefasst. Dieser Mann, der hat in Zelten gewohnt, nicht weil er kein Geld hätte, sich ein großes Haus zu bauen, sondern ja, weil er mit dem Zeltleben dokumentierte, dass er ein Pilgrim ist in dieser Zeit und Welt. Zelt ist ja immer etwas auf Abbruch. Und deswegen auch die Stiftshütte. Ein Zelt, ein Abbruch. Gibt im Johannes-Evangelium 14. Kapitel, ich glaube Vers 23, die schöne Stelle, dass Gott eine feste Wohnung in uns gebaut hat. In uns, ja. Der dreieinige Gott wohnt durch den Heiligen Geist in uns mit fester Wohnung. Es gibt zwei Begriffe für Wohnung, Zelt und festes Haus. Und die Tatsache, dass Gott im Glaubenden eine feste Wohnung bezogen hat, ist ja unerhört trostreich. Der zieht nicht wieder aus. Das ist wunderbar. Also, das war das dokumentierte Pilgrimdasein des Abraham. Er war auf der Wanderschaft nach einem festen Haus, nach einem festen Vaterland. Und er hat Ausschau gehalten. Irgendwo muss es doch wirklich eine feste Stadt geben. Auf dieser Welt finde ich die nicht. Wo könnte es die denn geben? Die kann es nur im Himmel geben. Im Grunde genommen hat Abraham das neue Jerusalem. Er glaubt. Dann wird noch die Sarah erwähnt. Obwohl sie längst unfruchtbar war, gab ihr der Glaube die Kraft, ein Kind zu gebären. Und dann wird nochmal quasi in einem Einschub festgehalten, dass all diese Glaubensvorfahren zum wandernden Gottesvolk gehörten, die die Vollendung ihres Glaubens noch nicht erlebt haben. Und dann natürlich Isaak, wie er den Abraham-Segen weitergibt. Wir kennen ja die Umstände, wie der Segen weitergegeben wurde, aber er wurde weitergegeben, aber immerhin so, dass er zur Gewissenslast bei Jakob führte. Denn die Nacht am Jabbok, das war ja nichts anderes als das Eingeständnis: Herr, dieser geklaute Segen bringt mir keinen Segen auf Dauer. Es ist nicht der Abraham-Segen. Ich brauche den endlich aus deiner Hand. Ja, das war der Jabbok-Kampf. Und dann hat er ihn gekriegt. Ich lasse dich nicht, du segnest mich denn. Ja, und so werden dann Ephraim und Manasse gesegnet und so wird den Israeliten im Glauben die Rückkehr nach Kanaan verheißen. Überall Glaube. Ja, und dann Mose. Neben Abraham bekommt Mose den breitesten Raum in der Liste der Glaubensvorbilder. Überall Glaube, geheimnisvoll. Die Glaubensgeschichte des Mose beginnt schon bei den Eltern, die an ihrem neugeborenen Sohn schon erkannten, dass Gott mit ihm etwas Großes vorhat. Das drückt nämlich das hebräische Wort in 2. Mose 2,2 aus. Was im Allgemeinen mit schöner Knabe übersetzt wird, heißt großartig, also in Gottes Augen, für Großes bestimmt. Also da schon Glaube, aus Glauben fürchteten sie sich nicht vor dem Gebot des Pharao, dem männlichen Neugeborenen, der hebräischen Sklaven zu töten. Aus Glaube wollte Mose, als er 40 Jahre war, nicht mehr als Sohn der Tochter des Pharao gelten, bekannte sich zu seiner hebräischen Herkunft, nahm, so wie der Verfasser jetzt hier es ausdrückt, die Schmach Christi auf sich. Sehr interessant, wie er hier ein neutestamentliches
Bild, einen neutestamentlichen Tatbestand bei Mose voraussetzt. Auch die Feststellung in Vers 27 ist interessant, dass Mose aus Glauben Ägypten verließ. Denn davon steht in 2. Mose 2 gar nichts, dass Mose aus Glauben da Ägypten verlassen hätte. Und gleichwohl sagt der Verfasser des Hebräerbriefs als ein vom Heiligen Geist inspirierter Autor, der für uns ja doch die geistliche Autorität hat, Moses Beweggründe wirklich zu kennen, dass Mose aus Glauben Ägypten verließ. Aus Glauben hielt er die Israeliten an, vor dem Erscheinen des Würgeengels ihre Türen mit Blut zu bestreichen. Und dann wird ab Vers 29 der Glaube des Mose auf alle Israeliten ausgedehnt. Durch den Glauben gingen sie durchs Rote Meer wie über trockenes Land. Wir wissen, es war ein sehr schwächlicher Glaube. Ja, aber Mose, ihr werdet stille sein, Gott wird für euch streiten, Mose überwältigte sie mit seinem eigenen Glauben und sie konnten sozusagen Glaubende werden. Am Vorbild des Mose. Man könnte jetzt einen langen Exkurs über den Wert von Glaubensvätern und Glaubensmüttern machen. Ich bin heilfroh, dass ich Pastor Heinrich Kemner kennenlernen konnte. Ja? Glaube prägt sich durch Glaube. Ganz wichtig. Glaubensväter und Glaubensmütter sind elementar wichtig. Und wohl dem, der welche hat. Im Licht des 11. Kapitels erscheint die ganze Mose und die ganze Auszugsgeschichte Israel eigentlich als eine große Glaubensgeschichte, die das Wort Jesu bestätigt, dass dem Glaubenden alle Dinge möglich sind. Markus 9, 23. Und dann werden noch einige besondere Glaubensakte herausgegriffen aus der langen Geschichte von der Einnahme Kanaans. Durch den Glauben fielen die Mauern Jerichos, durch den Glauben erkannte die Hure Rahab, dass Gott mit Israel war, half den Kundschaftern Israels,

0: alle Sünden werden ihm bedeckt und vergeben. So, und damit sind wir so fast am Ende dieses wunderbaren Glaubenskapitels. Es kommen noch summarische Sätze, Vers 32 bis 38. Namen werden erwähnt, Glaubenstaten, Glaubenssegnungen, Glaubensheldenmut. Interessant die Erwähnung von Barak, der trotzdem ein Glaubensvorbild war, obwohl er im Grunde versagt hat. Auch interessant. Überall tritt uns in diesem Kapitel die Kennzeichnung des Glaubens hervor, als eines vom Heiligen Geist gewirkten inneren Gewissseins dessen, was da verheißen ist. Der Glaube sieht auf die Ewigkeit, auf die himmlische Belohnung, auf die Auferstehung. Er achtet das Ewige höher als das Zeitliche. Er gewinnt einen Heldenmut, Kraft, auch die schlimmsten Anfechtungen durchzustehen. Und dann klingt dieses Kapitel aus mit der Feststellung, dass die ganze Wolke der Zeugen noch nicht in der Herrlichkeit des Himmels angekommen ist, weil sie noch warten müssen und mussten, bis wir, die Gemeinde Jesu, zusammen mit ihnen vollendet wird. Und wann wird das geschehen? Wenn Christus wiederkommt. Dann gibt es das volle Anteil bekommen an der Herrlichkeit Gottes in einem neuen Leib. Gott schenke und erhalte uns diesen Abrahamsglauben.
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1: Also du kannst Poker, du kannst mit Freunden sehen, ja. Spiel irgendein Spiel ohne Geld und dann spiel das mit einem einzigen Euro. Und du wirst sehen, alles verändert sich.
2: Freuen uns, dass ihr weiter dabei seid. Wir sprechen über Geld, das heiße Eisen, ja. Und haben ja jetzt diese Verse der Bergpredigt schon etwas beleuchtet. Guckt euch gegebenenfalls auch nochmal die Videos an, die hier vorkommen. Jetzt steht noch was aus in diesem ganz, ganz wichtigen Vers in Matthäus 6. Und zwar haben wir da nicht weitergelesen. In Matthäus 6, wo es um das Sammeln der Schätze geht, da steht dann in Vers 21 die ganz wichtige Begründung. Denn wo dein Schatz ist, da wird auch dein Herz sein. Ja, und ich glaube, dass das fundamental ist, dass wir das verstehen, was der Herr uns hier sagen will. Was bedeutet das? Wo dein Schatz ist, wird dein Herz sein. Er hat uns vorher gezeigt, du kannst mit dem, was dir anvertraut ist, investieren, entweder in den Himmel oder auf die Erde. Und du sammelst dann dadurch einen Schatz in einem dieser beiden Bereiche. Und jetzt sagt er, weißt du, was das große Problem ist beim falschen Investieren? Es ist einfach, es hat Gott so eingebaut, so sind wir als Menschen, da wo wir was angesammelt haben, da klebt automatisch auch unser Herz dran. Ja, er sagt, es ist unausweichlich, dass du dir einen Schatz auf der Erde sammelst und dein Herz im Himmel hast. Ja, es ist hier ganz klar der Zusammenhang, denn wo dein Schatz ist, auch dein Herz. Wenn du also im Himmel Schätze sammelst, wird auch dein Herz im Himmel sein. Ja, mit den himmlischen Dingen beschäftigt sein, mit dem beschäftigt sein, was Gott wichtig ist, wie er eben vom Himmel aus regieren will. Wenn dein Schatz auf der Erde aufgehäuft ist, du das super riesenfette Haus hast, du deine drei Autos hast, einer davon Sportwagen und deine 25 Hobbys mit irgendwelchen, ja, Sachen, die du dafür gekauft hast und worin du immer dein Geld und deine Zeit auch weiter rein investierst, dann wird dein Herz, deine Zuneigung, deine Gedanken, alles, was damit zusammenhängt, das wird auch bei diesen Dingen sein. Und diesen Zusammenhang, den finde ich eben sehr wichtig, weil es uns zeigt, wenn wir sonst oft reden wir über das Herz gern, ja, Gott sieht ja auf das Herz, ja, so sagen wir oft, haben wir auch schon mal hier in unserer Videofrage, Botschaft, so haben wir das gehabt. Das ist tatsächlich so und Gott ist es so mega, mega wichtig, wo unser Herz ist, wofür unser Herz schlägt. Und er sagt halt, ja, wenn du jetzt falsch investierst, dann wird dein Herz auch für die falsche Sache schlagen. Und das ist halt dramatisch, weil dann unser ganzes Glaubensleben letztlich am Ende das Ziel verfehlt. Und deswegen glaube ich, das ist eine ganz, ganz wichtige Botschaft, dass wir eben nicht meinen, wir könnten ja geistlich sein in unserem Interesse, in unserem Zuneigen, wir können den Herrn vor Augen haben und uns gleichzeitig aber einfach so einen Riesenbergschätz auf der Erde sammeln. Es funktioniert einfach nicht.
3: Ja,
2: Bist du d'accord?
3: Ich bin völlig d'accord. vielleicht einfach nur eine kurze Veranschaulichung. Und zwar, was ist denn dein Herz? Dein Herz ist eigentlich da, deine Steuerungszentrale, davon, wovon alles ausgeht. Es ist nicht der Geist, es ist eher in der Seele verankert, das Herz. Aber von da aus geht alles aus, was Richtung Körper geht. Und es wird gesteuert beim wiedergeborenen Menschen von dem Geist. Okay, in der Seele spielt sich das ab, da ist dein Herz. Und warum ist das so wichtig? Wir haben das übrigens mal hier hingemalt, ja, da wo dein Schatz ist, da wird auch dein Herz sein. Ja. Es ist folgendermaßen, wenn du investierst, und ich nehme jetzt mal das Beispiel von, sagen wir mal, du investierst in deinen Instagram-Account, ja, jedes Mal, wenn du auf deinen Instagram-Account gehst, du hast jetzt ein Bild gepostet, das ist, was du investierst, du hast dich fotografiert, ja, irgendwo, tschack, machst es auf deinen Instagram-Account drauf, dann passiert, dadurch, dass du schon den Gedankengang hast, Instagram-Account, passiert etwas Physisches in deinem Körper. Das heißt, dass Proteine in deinem Gehirn bauen einen Weg auf. Ja, das ist was wirklich Physisches, kann man sehen. Es wird ein kleiner Weg, wird da gebaut. Und jetzt kommst du nach 2 Stunden wieder zurück, guckst, oh, wie viele haben das geliked? Und jetzt werden in deinem Körper, werden jetzt zum Beispiel Dopamin ausgeschüttet. Und dieser Weg wird immer fester in deinem Gehirn. Und je fester diese Straße geht, desto mehr willst du die auch benutzen. Das heißt, du wirst weiter anfangen, diese Wege zu bauen. Es passiert halt wirklich so, dass in deinem Kopf halt physisch Wege gebaut werden. Und dein Herz,
1: Das langsam rückt es halt genau, wo dein Schatz ist. Und besonders wenn Geld im Spiel ist, wissen wir, also zum Beispiel wissen das vom Pokerspielen, ja. Also du kannst Poker, du kannst mit Freunden sehen, ja. Spiel irgendein Spiel ohne Geld und dann spiel das mit einem einzigen Euro. Und du wirst sehen, alles verändert sich. Ja, total. Warum? Weil viel mehr, wie ich mal sagen, der Kick viel mehr da ist. Es wird viel mehr in deinem Körper freigesetzt von diesen Drogen oder wie du das auch sagen willst, diese Stoffe, Endorphin und Dopamin und so weiter. Das verfestigt sich viel mehr und gibt dir einen viel, viel größeren Kick und dein Herz ist viel, viel mehr bei der Sache. Deine Gedankenstruktur wird viel, viel mehr in diese Richtung gebaut. Mhm. Und deswegen kannst du nicht in Aktien zum Beispiel investieren, ohne dass diese Straßen in deinem Gehirn gebaut werden. Und du kannst auch nicht für Missionswerk beten, ja, die ganze Zeit und auch da rein investieren, ohne dass diese Straßen gebaut werden. Ja. Das heißt nur, wenn du jetzt überhaupt nicht in Apple-Aktien rein investierst, dann liest du dir halt eine Zeitung durch und sobald du die siehst, dass Apple die Aktien runtergegangen sind, da gibt's keine Gehirnstruktur in deinem keinen Weg dafür. Du liest es ja durch, denkst dir, jo, okay. Aber wenn du halt schon den Weg komplett vorgezeichnet hast, dein Herz, biblisch gesehen, ist voll bei dieser Sache, dann liest du das und denkst dir, oh nein, weißt du, weil das fährt wie so ein Ferrari durch dein Gehirn durch. Ja, deswegen ist dein Herz, das ist da, wo dein Schatz ist. Das ist da, wo du die Straßen gebaut hast, in deinem Kopf. Und das ist da, wie ich mal sagen, wo dein Herz einfach ist.
2: Also wenn du jeden Tag der Woche, jeden Abend Fußball guckst und sagst, ich will aber den Herrn vor Augen haben. Ja. Das funktioniert wirklich nicht. Es zeigt uns eigentlich so, es gibt so ein, der Schatz, der ist magnetisch irgendwo, ja? Und das Herz ist Metall. Mhm. Also so, das zieht einfach das Herz immer da dran. Der Herr sagt einfach, es wird so sein. Und es ist ganz interessant, er gibt uns selber auch ein schönes Beispiel in der Bibel, in Markus 10, da wird von diesem Jüngling geredet. Mhm. Und da denkt man, der ist sehr reich und der sagt, ich habe alles gemacht, ganze Gebote gehalten. Mhm. Super. Ja, der Herr sagt dann, okay, gut, aber jetzt geh hin und verkauf deine Besitztümer. Und der sagt dann anscheinend nicht viel, denn es steht dann nur, dass er traurig weggeht, denn er hatte viele Besitztümer. Mhm. Und dann spricht der Herr mit den Jüngern ein sehr interessantes Gespräch über Reichtum, das Problem des Reichtums. Ja, passt sehr gut in unsere Geld-Episode. Und man könnte jetzt denken, ja, war das nötig? Das kann man nur errettet werden, wenn man jetzt alles verkauft? Ist das die Botschaft? Nein. Denn wenn du weiterliest, dann steht da, dass der Herr sagt zu den Jüngern, die sind total entsetzt, ja, als sie sehen, der geht weg, der hat so hohe Anforderungen. Dann sagt er zu den Jüngern, Kinder, wie schwer ist es, dass die auf Vermögen vertrauen, in das Reich Gottes eingehen? Vorher sagt er, die Vermögen haben, ja, in das Reich Gottes eingehen. Da sind die Jünger schon total schockiert. Und dann konkretisiert er die Aussage noch, sagt, wie schwer ist es eben, wenn die auf Vermögen vertrauen, in das Reich Gottes eingehen. Jetzt ganz interessant, wir als moderne Christen haben jetzt den Vers so ausgelegt, überhaupt nicht schlimm, dass der Besitztümer hatte, darf nur nicht drauf vertrauen. Ja, im Kontext von dem Abschnitt muss ich sagen, passt überhaupt nicht. Warum? Weil jetzt hätten doch die Jünger sagen müssen, ach okay, ja, ist ja nur, dann ist ja gut. Dann ist nicht schlimm, solange man nicht drauf vertraut. Aber was steht, was die Jünger danach sagen? Sie erstaunten über die Maßen und sagten zueinander, und wer kann dann errettet werden? Jesus aber sah sie an und spricht, bei Menschen ist es unmöglich, aber nicht bei Gott. Denn bei Gott sind alle Dinge möglich. Was will er uns jetzt mit dieser Sache sagen? Mhm. Wisst ihr, das Problem bei dem Jüngling war, dass der Herr genau wusste, sein Herz hängt an diesem vielen Reichtum. Mhm. Und deswegen, solange er mir nicht sein Herz gibt, kann er kein Jünger sein. Mhm. Ja? Es gibt natürlich, wisst ihr, unser Herz klebt an verschiedenen Dingen, aber Geld ist auf jeden Fall ziemlich metallisch. Also das wissen wir schon, ja. Da ist eine starke Anziehungskraft. Und hier, dieser Abschnitt lehrt uns quasi, indirekt muss man sagen, aber es steckt, denke ich, doch sehr deutlich drin, die Botschaft. Es ist eigentlich unmöglich, dass du so eine Riesenmenge Reichtum hast und nicht drauf vertraust. Deswegen sagt der Herr letztlich diesen Nachsatz. Und deswegen sind die Jünger auch genauso entsetzt. Ja? Mhm. Er will nicht sagen, ist alles nicht schlimm, solange du nicht drauf vertraust, sondern weil du so viel Reichtum hast, das ist das Problem. Darauf vertraust du und dann eben nicht auf Gott und da klebt dein Herz dran. Und deswegen passt auf. Deswegen ist es eben super, super schwierig, wie das Kamel durch das Nadelöhr. So ist das mit der Errettung von so jemand, der wirklich viel Reichtum hat. Und daran merken wir einfach, dass Gott uns zeigt, es gibt so Zusammenhänge, die können wir nicht, die brauchen wir nicht meinen, wir kleinen, schwachen Menschen, wir könnten die auflösen. Ja? Mhm. Es ist so, wenn du eben einen großen Schatz auf dieser Erde hast, wird für gewöhnlich dein Herz daran kleben. Das sagt uns die Bibel sehr klar. Es ist was uns irgendwie ein bisschen quer kommt, das weiß ich auch, ist auch für uns moderne Christen keine attraktive Botschaft. Aber wir sollten einfach diese Worte vom Herrn auch so nehmen, wie die dastehen. Und wir werden auch noch über Reichtum sprechen. Da kommen auch noch konkrete Fragen. Es gab in der Bibel auch Leute, die reicher waren. Aber der ist primär schon mal so von der Grundausrichtung, die der Herr hier gibt, sagt er einfach, du, wenn du einen großen Schatz auf der Erde hast, wird dein Herz einfach auch da sein. Deswegen.
1: Praktisches Beispiel noch kurz vorher. Ja? Und zwar, guck dir einfach reiche Länder an. Weißt du, weil so Spezialfälle, da kannst du immer gegenargumentieren. Du kannst immer sagen, ja, ich kenne jemanden Reiches, der war aber sehr treu und da war jemand Armes und der war auch geldliebend und bla bla bla. Mhm. Okay, dann schau dir immer statistisch gesehen eine große Anzahl von Menschen an und dann gehst du nach Europa oder nach USA, würde ich mal sagen, die Länder, die am reichsten sind. Und was wirst du sehen? Dass da, wo am meisten Güter sind, da ist der Glaube fast inexistent.
2: Ja.
1: Der Jesus hat hundertprozentig recht gehabt. Und wie viele Christen kennst du, die Missionare geworden sind, ja, und total reich waren? Ja, ja. Wie viele Kinder, sagen wir es mal besser so, noch die Kinder von Leuten, die super reich waren, wie viele davon gehen in Mission? Mhm. Ja, wie viele von denen bleiben noch reich danach? Deswegen musst du, das sind so Sachen so im Großen und Ganzen, ja. Guck, schau dir das einfach an. Es gibt sehr, sehr viele Leute, die auch sehr, sehr reich waren und dann in die Mission gegangen sind. Natürlich gibt es das auch. Das ist bei Gott ist alles möglich, ja. Und wir werden auch zu Reichtum kommen, was es genau bedeutet. Aber schau dir einfach das so im Großen und Ganzen an. Dann wirst du sehen, ja, Reichtum ist eine riesen, riesen Gefahr.
2: Ja. Deswegen ist eigentlich der einfache Tipp, sammelt eben nicht Schätze auf der Erde, weil eigentlich manchmal ist die Bibel total simpel. Ja, ja. Also wenn du Investitionsmöglichkeit hast, steckst einfach direkt sozusagen in den Himmel und dann beschützt du dein eigenes Herz. Also das ist so mal so richtig, in Medizin würde man sagen kardioprotektiv. Ja, also man will ja zum Beispiel viel Olivenöl, soll man essen und Sport machen, weil dann verkalken die Herzkranzgefäße nicht so schnell. Mhm. Und es ist sehr schön, dass der Jesus uns so einfache Tipps gibt, wie wir auch unser Herz als Christen vor Verkalkung und Infarkt und so schützen können, ja, indem wir einfach wirklich an der richtigen Stelle investieren. Dafür wünschen wir dir ganz viel Gnade und Aufrichtigkeit vor Gott, weil das merken wir bei uns, das braucht man sehr dazu.
1: Bis dann, ne? Ciao.

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0: 1. Mose, Kapitel 34. Eines Tages wollte Dina, die Tochter von Lea und Jakob, sich unter den Mädchen des Landes umsehen. Als Sichem sie sah, er war der Sohn von Hamor, dem führenden Mann der ganzen Gegend, fiel er über sie her und vergewaltigte sie. Er hatte aber eine Zuneigung zu Dina gefasst. Deshalb redete er mit ihr und suchte ihr Herz zu gewinnen. Er liebte das Mädchen und sagte zu seinem Vater Hamor: Sorge dafür, dass ich dieses Mädchen heiraten kann. Als Jakob hörte, dass seine Tochter Dina vergewaltigt worden war, verhielt er sich ruhig, bis seine Söhne heimkamen. Sie waren nämlich bei den Tieren auf der Weide. Sichems Vater Hamor kam zu Jakob heraus, um mit ihm über die Sache zu reden. Als die Söhne Jakobs nach Hause kamen und von der Sache hörten, fühlten sich die Männer schwer gekränkt. Sie wurden sehr zornig, denn durch die Vergewaltigung einer Tochter Jakobs hatte Sichem eine Schandtat in Israel verübt. So etwas durfte nicht geschehen. Doch Hamor redete ihnen zu: Mein Sohn Sichem hängt an dem Mädchen, gebt sie ihm doch zur Frau. Warum sollen wir uns nicht mit euch verschwägern? Gebt uns eure Töchter und ihr heiratet unsere. Siedelt euch unter uns an, das Land steht euch offen. Bewohnt es, bereist es und macht euch darin ansässig. Und Sichem sagte zu Dinas Vater und zu ihren Brüdern: Lasst mich Gnade vor euch finden. Ich will euch alles geben, was ihr verlangt. Ihr könnt den Preis für die Braut und die Hochzeitsgabe so hoch machen, wie ihr wollt. Ich werde es bezahlen, nur gebt mir das Mädchen zur Frau. Doch die Söhne Jakobs gaben Sichem und seinem Vater eine hinterhältige Antwort, weil Sichem ihre Schwester Dina entehrt hatte. Wir können unsere Schwester keinem Mann geben, der eine Vorhaut hat. Das wäre eine Schande für uns. Nur unter einer Bedingung können wir euren Wunsch entsprechen. Ihr müsst so werden wie wir. Alle männlichen Personen müssen sich beschneiden lassen. Dann geben wir euch unsere Töchter und können auch eure Töchter heiraten. Dann wollen wir bei euch wohnen bleiben und mit euch zusammen ein Volk bilden. Doch, wenn ihr nichts von einer Beschneidung wissen wollt, nehmen wir unsere Tochter und gehen. Hamor und sein Sohn waren mit dem Vorschlag einverstanden. Der junge Mann nahm die Sache gleich in die Hand, denn er hatte Gefallen an der Tochter Jakobs, und im ganzen Haus seines Vaters hörten alle auf ihn. So gingen Hamor und Sichem ans Tor ihrer Stadt und redeten zu den dort versammelten Männern. Diese Männer sind uns friedlich gesinnt. Lassen wir sie doch bei uns im Land wohnen und darin umherziehen. Das Land ist ja weit genug für sie. Wir können uns durch gegenseitige Heirat mit ihnen verbinden. Jedoch sind sie nur dann bereit, bei uns zu bleiben und ein Volk mit uns zu werden, wenn sich alle männlichen Personen unter uns beschneiden lassen, wie es bei ihnen der Fall ist. Wir sollten auf ihren Vorschlag eingehen, damit sie bei uns bleiben. Ihre Herden, ihr Besitz und all ihr Lastvieh wird dann doch uns gehören. Die Männer der Stadt hörten auf Hamor und seinen Sohn Sichem. Und alle männlichen Personen, die zur Stadt gehörten, ließen sich beschneiden. 3 Tage später, als sie im Wundfieber lagen, nahmen die Brüder Dinas, die Jakobssöhne, Simeon und Levi, ihre Schwerter, überfielen die sorglose Stadt und töteten alle männlichen Bewohner. Sie erschlugen auch Hamor und seinen Sohn Sichem, holten ihre Schwester aus Sichems Haus und nahmen sie mit. Dann plünderten die Söhne Jakobs die Stadt und raubten die Erschlagenen aus, weil sie ihre Schwester entehrt hatten. Sie nahmen ihr Kleinvieh, ihre Rinder und Esel und alles, was in der Stadt und auf freiem Feld war. Und sie raubten alles, was sie in den Häusern fanden. Auch ihre Kinder und Frauen schleppten sie als Beute weg. Da sagte Jakob zu Simeon und Levi: Ihr stürzt mich ins Unglück, denn ihr habt mich bei den Bewohnern des Landes verhasst gemacht, bei den Kanaitern und Perisitern. Ich habe doch nur eine zählbare Mannschaft. Wenn sie sich gegen mich zusammentun, werden sie mich besiegen. Dann bringen sie mich und meine Familie um. Aber sie erwiderten: Durfte er unsere Schwester denn wie eine Hure behandeln?
1: Wir kommen heute zu einer der heftigsten Geschichten in der ganzen Bibel. Und es ist auch eines der dunkelsten Kapitel von Jakob, seinem Leben. Eigentlich von allen Patriarchen, von Abraham, Isaak und Jakob, ist die Geschichte wahrscheinlich wirklich der absolute geistlicher Tiefpunkt. Es ist ein gottloses Kapitel, im wahrsten Sinne des Wortes, weil Gott kommt nicht einmal vor in dem ganzen Kapitel. Aber Gott traut uns auch diese schrecklichsten Geschichten, schrecklichsten Kapitel zu. Er schreibt sie auch für uns, damit wir sie lesen können. Und die Frage ist natürlich, was will uns Gott sagen mit so einer furchtbaren Geschichte? Und ich denke, wir sollen zwei Sachen vor allem sehen. Das Erste, das Offensichtliche, wir sollen die schlimmen Folgen der Sünde sehen, die schlimmen Konsequenzen der Sünde. Und das Zweite, das, was uns eigentlich dann verwundern sollte, Gott lässt Jakob und seine Familie nicht los. Selbst nach all den furchtbaren und gottlosen Dingen, die was da passieren in diesem Kapitel, sehen wir dann, wenn wir ein Kapitel weiter blättern, Gott hält sie immer noch fest. Gott arbeitet immer noch mit ihnen und mit Jakob. Gott hält seine Versprechen und er erfüllt sie auch. Gott ist nicht fertig mit Jakob. Und das ist so eine gute Nachricht auch für uns. Gott ist auch nie fertig mit uns. Egal wie schlimm und wie tief und wie schrecklich und wie dunkel unsere Sünde auch ist, Gott hält an seinem Volk fest. Gott hält sein Volk fest und er lässt es nicht los. Und deswegen wollen wir den heutigen Text in zwei Schritten anschauen. Der erste große Schritt, die schlimmen Folgen der Sünde und dann aber in weiterer Folge Gottes grenzenlose Gnade. Die schlimmen Folgen der Sünde, aber Gottes grenzenlose Gnade. Ich will nur beten, dass der Herr uns die Zeit segnet. Ja, Vater, die Geschichte, was wir uns heute anschauen, die ist furchtbar. Es ist schlimm. Die Konsequenzen der Sünde sind schlimm und schrecklich. Aber Herr, du traust es uns zu und deswegen wollen wir uns das heute anschauen. Und ich bete, dass du arbeitest an unseren Herzen, dass wir sehen, dass Sünde furchtbar ist. Aber dass wir auch auf die schauen, Herr Jesus, und Segen, wir brauchen die und wir haben Hoffnung und Gnade in dir. Amen. Schauen wir uns den ersten Teil an. Die schlimmen Folgen der Sünde. Schlimmen Folgen der Sünde. Direkt vor diesem Kapitel erlebt Jakob und seine Familie eigentlich geistliche Höhepunkte. Man könnte denken, dass Jakob eigentlich ein veränderter Mann ist. Er ist jetzt ein richtiger Nachfolger von Gott. Er ringt mit Gott. Gott tut ihn auch finanziell segnen. Er schließt auch Frieden mit Esau. Er geht dann auch Richtung verheißenes Land, oder? Im letzten Kapitel, da ist er dann durch den Jordan in das verheißene Land nach Kanaan angekommen. Aber direkt nach diesen geistlichen Höhepunkten, vielleicht auch nach der ersten richtigen Bekehrung von Jakob, kommt jetzt dieses Kapitel, dieser Hammer, voller Sünde und vollem Bösen. Schauen wir uns also diesen geistlichen Tiefpunkt von Jakob ein bisschen genauer an. Und als Erstes müssen wir uns mal anschauen, wo Jakob sich eben überhaupt befindet. Ja, er ist eben nach Kanaan gegangen, in das versprochene, verheißene Land, oder? Aber wo geht er denn in dem Land hin? Kapitel 28, ein paar Kapitel vorher, da hat er ja in einem Gelübde versprochen, dass er dann nach Bethel, zum Haus Gottes, zurückgehen wird und dort Gott ein Haus bauen wird. Stattdessen geht er aber Richtung Sichem, in die Nähe von Sichem, eine kananitische Stadt. Es ist eben eine kananitische Stadt und Städte haben in der Bibel bisher immer eher oder meistens eine sehr schlechte Bedeutung. Städte, das ist der Platz, wo Menschen gottlos leben, wo Menschen eben ihr eigenes Reich aufbauen, wo Menschen ihre eigenen Regeln machen und nach diesen Regeln leben. Und ähnlich so wie es eben Lot gegangen ist, wo er nach Sodom gegangen ist, so geht es jetzt auch Jakob und seiner Familie. Aber schauen wir jetzt in den Text. Schau gerne mit. In Vers 1, da lesen wir von Dina. Dina ist die Tochter von Jakob, die was er mit Lea gehabt hat. Und diese Dina, die spaziert jetzt mal ganz fröhlich Richtung Stadt. Eine Stadt, die was gottlos ist. Eine Stadt, da wo kananitische Götzen angebetet werden. Wir wissen auch aus biblischen und historischen Befunden, dass in solchen Städten sogar Kinder diesen Götzen geopfert worden sind. Es ist also wirklich kein guter Ort. Und Sichem, das ist eben der Sohn vom König von dieser Stadt. Sichem heißt eben gleich wie die Stadt. Er ist wahrscheinlich auch ein bisschen der Prinz dieser Stadt, der Nachfolger eben vom Vater. Dieser Sichem, der sieht jetzt die Diener Er sieht sie, er findet sie schön, er will sie haben und er nimmt sie auch. Die Bibel gebraucht da eine brutale Sprache. Wie in der Bibel steht, er fiel über sie her und vergewaltigte sie. Er tut ihr also sexuelle Gewalt an. Furchtbar. Und im Prinzip wiederholt da Sichem genau die Ursünde von Adam und Eva. Genau wie Eva die Frucht am Baum gesehen hat, begehrt hat und sie dann genommen hat, so handelt auch der Sichem mit der Dina. Er sieht sie, er begehrt sie und er nimmt sie einfach. Im Vergleich dazu schaut Gottes guter Plan von Liebesbeziehungen zwischen Mann und Frau natürlich ganz anders aus. Oder zuerst kennenlernen, lieben lernen, verbindliche Ehe und erst dann sexuelle Begegnung. Und da sieht man wieder einmal ganz gut, wie Sünde Gottes gute Idee einfach komplett 180 Grad umdreht. Und Sichem verliebt sich jetzt nach dieser wilden Gewalttat in die Dina, volle abstrus irgendwie. Und deswegen geht er jetzt zum Vater, dem König der Stadt, und der soll dafür sorgen, dass er Dina heiraten kann. Und der König Hamor, der geht jetzt auch zum Jakob. Und jetzt ist natürlich die Frage, wie wird der Vater, wie wird Jakob reagieren, wenn er gesagt bekommt, der Tochter ist vergewaltigt worden? Wie wird er wohl reagieren? Und bleiben wir mal ganz kurz da stehen, wie versetzt ihr mal hinein in die Situation, wie würde es denn dir gehen, wie würdest denn du reagieren, wenn dir gesagt wird, der Tochter ist vergewaltigt worden, ihr sexuelle Gewalt angetan worden? Ich glaube, das ist eines der schrecklichsten Dinge, die was man uns überhaupt nur vorstellen können auf dieser Welt, oder? Als Vater. Der Gedanke ist furchtbar und grauenhaft einfach. Wie reagiert aber dieser Jakob im Vers 5? Wie reagiert er? Er bleibt ruhig. Er bleibt einmal passiv. Verstörend bei der ganzen Geschichte ist ihm auch, dass die Vergewaltigung irgendwie keinen interessiert. Es ist irgendwie jedem egal. Dem Vater von Sichem ist es irgendwie egal. Er spielt einmal mit, er bestraft seinen Sohn nicht. Der Sohn selber, der sieht überhaupt kein Problem bei seinem Handeln. Er entschuldigt sich nicht. Er macht einfach weiter, will sie sogar heiraten. Auch in der Stadt scheint es irgendwie keinen zu interessieren. Da gibt es keine Anklage. Was für furchtbare Kultur muss das auch sein, da wo Vergewaltigung einfach irgendwie normal ist, oder? Ja, ist passiert, interessiert keinen, braucht man nicht berichten. Und ganz besonders traurig dann aber dieser Jakob, sein Kind wird vergewaltigt und er macht erst einmal nichts. Ja, was ist los in dieser Geschichte, oder? Wo ist der große Aufschrei? Ist Sünde einfach so egal? Aber den Brüdern von Dina, denen ist es erst einmal nicht egal. Im Vers 7 lesen wir das. Sie werden sehr zornig. Sie sagen, das ist eine große Schandtat in Israel. Sowas darf nicht passieren. Und man könnte sich jetzt denken, ja, endlich sagt mal jemand was. Endlich ist es jemandem nicht egal. Keiner kümmert sich um Gerechtigkeit, aber vielleicht, man hat ein bisschen Hoffnung, vielleicht kümmern sich ja die Brüder um Gerechtigkeit. Aber leider, wie wir dann auch noch sehen, sie bringen keine Gerechtigkeit, sondern nur Rache. Hamor kommt dann zur Sache, wo er redet mit dem Jakob. Jakob soll doch die Diener seinem Sohn Sichem zur Frau geben. Und er schlägt aber dann auch noch mehr vor im Vers 9. Verschwägern wir uns doch, oder? Gebt doch uns eure Töchter und ihr heiratet unsere Töchter. Und Sichem, der Vergewaltiger selbst, redet jetzt sogar zu Jakob und seinen Brüdern, redet ihnen gut zu. Und ziemlich mutig eigentlich von diesem Hamor und von diesem Sichem so einen Vorschlag zu machen. Man muss sich das mal vorstellen. Die Stadt und der König, ist komplette Ungerechtigkeit, jedem ist es egal, sie sehen keine Schuld bei sich, keine Entschuldigung, nichts. Und sie schlagen dann sogar vor, hey, macht's doch gemeinsame Sache mit uns. Verheiraten wir uns doch, vermischen wir uns, weil wir doch ein Volk, oder? Komplett egal, dass wir so ungerecht sind, machen wir gemeinsame Sache. Und der Punkt, der erinnert uns natürlich auch an die ganzen Verbote von Abraham und von Isaak. Heiratet keine Kananiter, macht keine gemeinsame Sache mit diesen gottlosen Völkern. Das war immer der Auftrag, ganz kurz vom Abschied dieser Männer. Verbindet euch nicht mit den gottlosen Nationen um euch herum. Ihr seid doch das erwählte Volk Gottes. Ihr gehört ja Gott. Ihr sucht seine Gerechtigkeit, seine Gesetze, seine Ehre. Ihr sollt keine Vermischung mit den Kananitern machen. Dann ist nur eine Frage der Zeit, bis ihr ihre Götzen anbetet, bis ihr ihre Ungerechtigkeit auslebt, bis ihr gesetzlos lebt. Und genau so sieht man es dann leider auch in der ganzen Geschichte. Interessant ist auch, warum will denn überhaupt der König dieser Stadt sich mit Jakob und seiner ganzen Familie verbinden? Der Vers 23 offenbart uns das dann, da wo der König dann den Einwohnern, den Männern von seiner Stadt seinen gewaltigen Plan schmackhaft machen will. Da sagt er, wenn wir uns mit ihnen verbinden, dann werden doch ihre Herden, ihr Besitz, all ihr Lastvieh uns gehören. Er sieht natürlich, der König von Sichem sieht den ganzen Besitz, den ganzen Reichtum von Jakob und er denkt sich, wow, das wäre echt super, wenn all das uns gehören würde, oder? Das wäre ja der Jackpot, wenn die bei uns bleiben, wenn diese reichen Leute da bei uns in unserer Gegend Handel treiben, wenn wir uns dann auch noch alle vermischen und verheiraten, früher oder später wird dann ihr ganzer Besitz ja irgendwie aufgesaugt in diese Stadt und wird uns gehören. Schlussendlich geht es nur um Besitz und Geld. Das war leider immer schon so, oder? Geld regiert die Welt und Geld regiert auch die Menschen in dieser Geschichte. Wie reagiert jetzt der Jakob auf diesen Vorschlag von Hamor? Dieser Vorschlag, vermischen wir uns doch. Ist er mutig? Sagt er gleich, na natürlich nicht, oder? Machen wir sicher nicht, hat echt schon der Jakob gesagt. Und Isaac, so etwas machen wir nicht, wir verbinden uns nicht mit den Kanitern, ist ja verboten. Oder geht er vielleicht zu Gott, oder in dieser Herausforderung, in dieser Ungerechtigkeit, geht er hin zu seinem Gott, dem, was er ja schon so oft begegnet ist, sucht er bei ihm Zuflucht, sucht er bei ihm Hilfe, sagt er ihm, Herr, du musst jetzt eingreifen mit dieser furchtbaren Situation. Macht er das? Nein, nichts von dem. Er sagt tatsächlich gar nichts. Er ist weiter passiv. Und stattdessen übernehmen jetzt seine Söhne das Wort. Vers 13 und 14. Sie haben einen Hinterhalt geplant. Dieser Mann, der was ihre Schwester entehrt hat, das ist furchtbar und deswegen soll die ganze Stadt bezahlen. Und sie, die Kinder von Jakob, sind eben Kinder von Jakob, von dem Betrüger. Der Apfel, der fällt nicht weit vom Stamm. Und so planen sie, wie es Jakob schon immer gemacht hat in seinem Leben, auch selber einen Betrug. Sie verwenden jetzt die Beschneidung als Bedingung für diesen Deal. Alle Männer der Stadt müssen sich beschneiden lassen. Nur dann kann Sichem die Diener als Frau bekommen. Und nur dann können sie auch ein Volk werden. Und ich denke, wir müssen da mal ganz kurz stehen bleiben und auch wieder durchdenken, was das eigentlich bedeutet, was sie hier eigentlich machen. Sie verwenden da das Bundeszeichen, das Volk Gottes verwendet da das Bundeszeichen, also ein heiliges Zeichen, was Gott ihnen gegeben hat, um damit etwas komplett Unheiliges zu machen. Sie verwenden eigentlich das Zeichen, was eigentlich auf Jesus hindeutet. Das Zeichen der Beschneidung erinnert uns ja, dass es nötig war, dass Jesus abgeschnitten wurde vom Leben, damit wir eben Leben haben können bei Gott. Und sie verwenden dieses Zeichen des Lebens, um damit anderen den Tod zu bringen. Und genau so passiert es danach. Die Männer in der Stadt lassen sich beschneiden und Levi und Simeon fallen dann über diese Stadt her, wo alle Männer aufgrund des Wundfiebers mit Schmerzen im Bett liegen. Und sie töten dann nicht nur sich und den Vergewaltiger, sie töten auch nicht nur Hamor, den König, sondern sie töten jeden einzelnen Mann in dieser Stadt. Dann kommen auch noch die anderen Brüder und rauben alles aus, nehmen alle Frauen und Kinder als Sklaven weg. Und das, was da passiert, das ist natürlich überhaupt nicht gerecht. Das ist in keinster Weise Gerechtigkeit. Das ist einfach nur Rache. Es ist einfach nur Rache und aus einer Sünde an Diener wird ein ganzer Völkermord. Das ist eine verstörende Geschichte, oder? Es ist heftig. Und ich denke, was uns ganz besonders verstören soll an der Geschichte ist, ja, zu welchen Sünden ist denn Gottes Volk fähig? Ja, wie gottlos ist denn eigentlich Gottes Volk? Wie verkommen und wie gestört sind sie eigentlich. Und ich denke, diese Geschichte, die soll uns knallhart vor Augen malen, Ja, die Folgen der Sünde sind einfach nur furchtbar. Die Folgen der Sünde sind einfach so zerstörerisch. Und das Problem der Sünde ist so real und so groß. Nicht nur für die kanaanitischen Völker, oder? Auch sie leben ja komplett gottlos und voll schlimm. Aber uns überrascht eigentlich, nicht nur sie handeln gottlos, sondern auch Gottes Volk selber, oder? Ja, auch Gottes erwähltes Volk. Und die Frage für uns ist da, sehen wir das? Sehen wir das, dass Sünde wirklich so schlimm ist? Sehen wir, dass Sünde so schlimme Konsequenzen hat? Wir sind ja nicht so viel anders wie Jakob und seine Familie. Wir sind Menschen und sie sind Menschen. Wir stammen auch von den Ursündern Adam und Eva ab, genau gleich wie sie. Und deswegen haben wir auch genau das gleiche große Problem mit der Sünde wie sie. Und wenn wir ehrlich sind, dann kämpfen wir auch mit den gleichen Dingen wie sie. Vielleicht oft nur in Gedanken, aber natürlich reicht es auch schon. Und wenn der Sünde Raum gegeben wird in unserem Leben, dann denke ich, dann sind auch wir zu den schlimmsten Dingen fähig. Die Geschichte, die soll uns Christen erinnern und auch zum Bekennen bringen. Ja, wir Menschen, wir haben so ein großes Problem mit der Sünde. Die Schwere der Sünde, sie ist so real. Sünde hat echte Konsequenzen, die was einfach nur furchtbar sind. Wie reagiert jetzt aber Jakob in der Geschichte auf diese Grausamkeit von seinen Söhnen? Im gesamten Kapitel ist Jakob ja eigentlich fast nicht präsent, aber da zum Schluss, da kommt er dann wieder zu Wort. Aber leider geht es ihm hier nur um sich selber. Schau mit dem Vers 30, da sagt er, im Prinzip sagt er, ich habe Angst um mein Leben, um meine Familie, um mein Ansehen, um meinen Ruf. Mich. Es geht ihm eigentlich nur um sich selber. Diener und die Gerechtigkeit sind ihm komplett egal. Er verhält sich irgendwie so, als würde er Gott nicht kennen. Es wird es Gott nicht geben. Und die Geschichte endet dann mit diesem traurigen und mit dieser unbeantworteten Frage von seinen Söhnen. Ja, durfte nicht er unsere Schwester wie eine Hure behandeln? Was nehmen wir uns mit aus dieser Geschichte? Und ich denke, dass Jakob eigentlich da die Schlüsselfigur ist in der ganzen Geschichte. Seine Passivität ist eigentlich das Hauptproblem, mit dem alles beginnt. Er schützt Diener nicht. Er kümmert sich überhaupt nicht um Gerechtigkeit. Er vertraut in keinster Weise hier auf Gott. Er geht nicht hin zu Gott. Er sucht ihn nicht, kein einziges Gebet, kein Hilfeschrei. Trotz dem ganzen Schlimmen, was da passiert. Er ist passiv und lässt dann schlussendlich seine Söhne für sich handeln. Kevin DeYoung, das ist ein Prediger, der hat einmal Folgendes über die Stelle gesagt. Wenn gerechte Leiter nicht richtig mit Unrecht umgehen, dann werden es andere auf falsche Weise tun. Und genau das ist das, was da in der Geschichte passiert. Jakob nimmt seine Verantwortung überhaupt nicht wahr. Er handelt so, als würde es Gott nicht einmal geben. Und das bringt uns auch zur Anwendung, eigentlich eine Warnung für uns. Ja, seien wir nicht passiv. Seien wir nicht passiv, sondern seien wir aktiv in den Bereichen, wo wir Verantwortung haben. Ich denke, besonders für uns Männer ist das ein sehr wichtiger Punkt. Übernehmen wir Verantwortung? Auch für die Väter unter uns. Sei mal nicht naiv und lass es dir nicht egal sein, wohin dein Kind geht. Wir würden ja alle sagen, naja, in einer kanaanitischen, kinderopfernden Stadt, da würde ich jetzt mein Kind nicht hingehen lassen, oder? Eh klar. Aber zum Beispiel, in welche Bereiche des Internets lasse ich mein Kind hingehen? Mit welchen Menschen lasse ich mein Kind viel Zeit verbringen? Hey, haben wir Anliegen für unsere Kinder, übernehmen wir Verantwortung. Und vor allem fliehen wir hin zu Gott in der Herausforderung. Wenn schwierige Dinge sind in unserem Leben, wenn Herausforderungen da sind, wohin fliehen wir denn? Ja, zu Gott wollen wir fliehen, oder? Nicht so wie Jakob, der was hier echt ein Negativbeispiel ist, der was selber Dinge macht oder eigentlich auch nicht macht in seiner Passivität. Hey, wir haben einen starken, lebendigen Gott. Geh mal hin zu ihm, schrei mal zu ihm um Hilfe. Schrei mal zu ihm um Hilfe. Wie gut aber, dass es einen gibt, der was Verantwortung übernommen hat, oder? Jesus, er ist unser Held, er hat Verantwortung übernommen für seine Braut und für seine Gemeinde. So wie Jakob überhaupt keine Verantwortung übernommen hat, so haben wir einen starken Gott, einen starken Jesus, der was Gott sei Dank Verantwortung übernommen hat für uns. Wie gut, dass er uns nicht uns selber überlassen hat. Ah, jetzt nicht. Er ist im Himmel, betet für uns, hält uns fest. Und deswegen, weil wir ihn lieben und weil wir Christen sind, weil wir erlöst worden sind durch ihn, wollen auch wir Verantwortung übernehmen für alle Bereiche, die was Gott uns gegeben hat. Und ich möchte noch eine zweite Anwendung machen. Die erste eben, sei aktiv in den Bereichen, wo du Verantwortung hast. Und die zweite Anwendung hat zu tun mit dem Ort, wo Jakob hingeht. Jakob hat sich einfach zu nah an so eine kananitische Stadt, an einem gottlosen Volk niedergelassen. Und eigentlich erinnert uns die ganze Geschichte sehr, sehr stark an Lot, wo er nach Sodom gegangen ist. Jakob und Lot sind beide einen Kompromiss eingegangen. Sie haben beide gedacht, mir wird diese Gottlosigkeit in der Stadt, das wird mich nicht allzu sehr beeinflussen. Aber wie wir dann in der Geschichte sehen, es hat sie natürlich beeinflusst. In beiden Geschichten, da geht es um sexuelle Gewalt, die fast schon normalisiert wird. In beiden Geschichten wird dann auch die Stadt hingerichtet. Bei Sodom war es Gott selber, in der heutigen Geschichte ist es aber durch Rache, durch Gottes Volk selber. Und ich denke, die Anwendung für uns ist, dass wir als Christen natürlich in dieser Welt leben, wir sollen aber nicht eins werden mit ihr. Und da hier gilt wieder, seien wir nicht naiv, welchen Einfluss unsere Umgebung auf uns hat. Und ich persönlich bin natürlich dagegen, dass wir uns als Christen komplett abschotten und einsperren zu Hause oder sonstiges. Wir sollen natürlich in dieser Welt sein. Gott lasst uns da auch, damit wir aktiv sind, damit wir Hoffnung verbreiten, damit wir ein Licht sind in dieser Welt. Aber gleichzeitig versucht man nicht, diese Welt zu unserer Heimat zu machen. Unsere wahre Heimat. Unsere wahre Heimat ist natürlich der Himmel. Wir haben uns den ersten Punkt angeschaut, die schlimmen Folgen der Sünde, die Schwere der Sünde. Aber wir wollen jetzt zum zweiten Punkt gehen, was eben über diese Geschichte hinausgeht. Und das ist Gottes grenzenlose Gnade. Gottes grenzenlose Gnade. Und ich denke, das ist das, was uns wirklich überraschen sollte in der ganzen Geschichte. Gott gibt nämlich trotz der schlimmsten Sünde von Jakob und seinem Volk sie nicht auf. Gott gibt sein erwähltes Volk nicht auf. Man könnte ja denken, na Gott hat irgendwann einfach genug mit seinem Volk. Genug von all den Sünden, genug von Jakob, genug von seiner Familie. Jetzt ist der Bogen wirklich überspannt. Jetzt sucht sie Gott einen anderen Menschen, ein anderes Volk. Vielleicht doch Esau, der wäre vielleicht die bessere Wahl gewesen. Gott sucht sie nicht einen anderen Menschen, mit dem er sein Versprechen weiterführt. Na, er hält fest. Er will sein Versprechen mit Jakob und seinem Volk weiterführen. Er gibt es nicht auf und er arbeitet weiter mit ihnen. Wenn du nämlich den nächsten Vers vom nächsten Kapitel, Kapitel 35, anschaust, da siehst du dann, wie Gott sich nach dieser Sünde, nach dieser Ungerechtigkeit wieder zu Jakob zuwendet. Kapitel 35, Vers 1, da sagt Gott zu Jakob, zieh nach Bethel hinauf, lass dich dort nieder und baue einen Altar für den Gott. Man muss sich das einmal vor Augen halten. Wir lesen in der Bibel seit Generationen von denselben Mustern von sündigen Menschen. Abraham verrät seine Frau, Isaak verrät seine Frau, ist geistlich blind. Jakob kümmert sich überhaupt nicht um seine Tochter, er sorgt sich nicht um Gerechtigkeit, er vertraut nur sich selber, überhaupt nicht Gott. Er ist verantwortlich, dass ein ganzes Volk hingerichtet wird. Und trotz der tiefsten Sünden verwirft Gott sein Volk nicht. Gott bleibt treu. Seine Gnade, sie hört nie auf. Er hält an seinen Versprechen fest. Gott macht trotz der Sünde weiter mit Jakob und seiner Familie. Und ich denke, das ist so eine wunderbare, so eine tröstende Nachricht für uns. Wenn du Christ bist und wenn du glaubst, dass Jesus für deine Sünde am Kreuz gestorben ist, dann bist du mit dem Heiligen Geist versiegelt. Das bedeutet, Gottes Versprechen werden nie von dir weichen. Es ist ein Siegel drauf. Der Heilige Geist, du bist versiegelt. Das ist fix. Gottes Versprechen werden nie von dir weichen, wenn du Christ bist. Egal wie schlimm deine Sünden in der Vergangenheit waren, egal wie schlimm die Sünden vielleicht auch noch in der Zukunft werden, egal in welchem geistlichen Tiefpunkt du dich jetzt vielleicht gerade befindest, Gott wird dich festhalten. Gott gibt dich nicht auf. Er hält an seinen Versprechen fest. Und vielleicht kennst du das, wenn du wieder mal in die Sünde tappst, dass dann der Widersacher Satan dir dann einreden will, ja, jetzt ist genug. Jetzt ist der Bogen überspannt. Diese Sünde kann Gott dir nie mehr vergeben. Jetzt hast du wirklich alles verspielt. Aber das sind eben die Lügen des Widersachers. Das sind Lügen. Weil die Gnade Gottes ist grenzenlos für seine Kinder. Die Gnade Gottes ist grenzenlos für uns Christen. Wie ist das alles möglich? Wie kann Gott gnädig sein? Wie kann Gott an seinen Versprechen für uns schlimme Sünder festhalten? Wie kann er uns Ungerechte nicht aufgeben? Wie kann er auch weiter mit Jakob, mit seiner Familie und auch weiter mit uns arbeiten? Ja, es ist natürlich aufgrund von Jesus, weil es einen gibt, der was die Versprechen erfüllt hat. Weil es einen gibt, der was unsere Gerechtigkeit ist. Weil es einen Sieger über die Sünde gibt. Und weil es nur einen wahren Helden in der Bibel gibt. Das ist Jesus, Gott selber, der was unsere Ungerechtigkeit am Kreuz auf sich genommen hat, damit wir gerecht sein können. Der, was unsere Sünde auf sich genommen hat, damit wir heilig sein können. Er wurde von der Nähe vom Vater abgeschnitten am Kreuz, damit wir nahe beim Vater sein können. Ja, und das ist mein Wunsch und mein Gebet für uns als Gemeinde, wenn wir diesen Text uns anschauen, dass wir sehen, ja, wir Menschen, wir sind Sünder und das Problem der Sünde ist so groß. Wir haben so einen Mangel, wir haben so einen Bedarf. Aber dass wir eben auch sehen, ja, was für einen Retter haben wir in Jesus. Wegen ihm ist uns Gottes grenzenlose Gnade sicher. Er hält uns fest und er gibt uns nicht auf. Amen.

0: Es ist 12 Uhr.
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2: Hi und herzlich willkommen zu einer neuen Folge von Deep Talk. Hier am Mikro begrüßt dich Tina. Und letzte Woche lief bereits Teil 1 mit Bettina Jacobi hier bei uns zu Gast. Und heute machen wir direkt an der Stelle weiter, wo wir aufgehört haben. Ich komme zu einem neuen Kapitel.
3: Ja.

0: Was auch ganz schön schwer ist.
1: Ja.
0: Ich sag jetzt mal Corona-Zeit, da fing es vielleicht so an. Das war ja an sich schon eine schwere Zeit für viele, also voll die neuen Gegebenheiten. Jeder war irgendwie verunsichert. Was macht man, was macht man nicht?
1: Ja.
0: Und genau, da ist auch etwas in eurer Familie passiert, was ganz schön schwer war. Vielleicht erzählt uns mal, wie das Ganze anfing.
1: Ja, das stimmt. Also das ist jetzt so die Geschichte von meinem Papa. Im Herbst 22, da bin ich gerade fertig gewesen mit der Ausbildung. Und da haben meine Schwester und ich auch gerade entschieden, auszuziehen. Das haben wir dann auch kurz nach Neujahr gemacht. Da ist die ganze Familie an Corona erkrankt, also auch mein Papa. Und der hat sich davon nicht mehr erholt. Also der hat, also erstmal war er krank, so wie wir alle, aber der hatte gar nicht so die schlimmsten Symptome. Wir hatten wirklich Leute bei uns zu Hause, die waren richtig ausgenockt. Die konnten gar nichts und die lagen dann wirklich gefühlt eine Woche im Bett, haben ein bisschen Suppe geschlürft und haben sich wieder umgedreht und haben geschlafen. Und bei ihm ging es eigentlich. Also er war immer wieder so am Spazieren und hat immer wieder so Filme geguckt und so und hat dann auch immer wieder Essen für uns fertig gemacht. Also so, die Erkrankung selber war für ihn gar nicht so schlimm. Und dann wollte er arbeiten gehen und hat so 20 Minuten ungefähr gearbeitet und dann haben die Kollegen gesagt, irgendwie bist du ganz schön weiß? Ist alles gut bei dir? Und dann meinte er so, ja, irgendwie kriege ich nicht so gut Luft. Ich weiß es nicht. Und haben sie ihn nach Hause geschickt, weil er wohl nicht so gut aussah. Ja, und dann ist er zum Hausarzt gegangen und hat gesagt, ja, ich würde ganz gerne noch mal ein Krankschreiben haben, so für ein paar Tage, vielleicht eine Woche. Und dann haben sie den Sauerstoff gemessen und der war so bei 80, 85. Das ist ja schon echt niedrig. Also alles unter 95 ist schon, huh. Unter 90 schon richtig schlecht. Und dann haben die gesagt, ja, legen Sie sich mal erstmal hin. Papa war auch immer erstaunt. Also wenn er diese Begebenheit erzählt hat, dann hat er auch mal ganz große Augen gekriegt, weil er gar nicht glauben konnte, wie schnell die Leute reagiert haben. Und die haben ihn dann da auf eine Liege gelegt, haben einen Rettungswagen gerufen und haben ihm direkt Sauerstoff auch gegeben über eine Nasenbrille. Es ist ja dieser kleine Schlauch, den man auch so ein Stückchen weit in die Nase schiebt und haben dann gesagt, so, Sie kommen jetzt erstmal ins Klinikum. Und dann ist er ins Klinikum gekommen und da haben sie gesagt, ja, es sieht aus wie eine Lungenentzündung. Wird wahrscheinlich Post-Covid einfach noch ein bisschen Nachwellen sein. Antibiotika kriegen sie und ein bisschen Cortison und dann nach Hause. Ja, dieses Cortison wurde dann im Laufe des Jahres, weil das ging nicht weg, die Symptome. Der hat immer mehr Luftnot bekommen, wurde dann im Laufe dieses Jahres immer weiter medikamentös eingestellt, hat weiter Antibiotika bekommen und auch weiter Cortison bekommen. Und das wurde auch immer weiter hochgeschraubt, weil es irgendwie alles nicht geholfen hat. Und er hat auch Diabetes gehabt, schon für ein paar Jahre. Und dieses Cortison hat leider voll mit seinem Diabetes gespielt, auf eine negative Art und Weise, weil Cortison insulinresistent macht. Also das Insulin kann dann nicht mehr seine Arbeit machen. Und er hatte dann Diabetes, den man medikamentös, er hat ihn immer wieder überprüft, er hat einen Sensor am Oberarm, so Hintern, Oberarm und dann hat das immer wieder so den Zuckerwert angezeigt. Und dann musste er aber nie spritzen, sondern er hat einfach mal geguckt, dass er nicht zu hoch und nicht zu tief ist, er konnte das mit der Ernährung sehr gut ausgleichen. So, und auf einmal hatte er aber Zuckerwerte bis in die 400er. Das ist vierfach mehr, als ein gesunder Mensch hat. Und da musste er dann ordentlich spritzen, auch mehrfach am Tag spritzen. Und das ging auch nicht mit Tabletten oder so. Und sein ganzer Bauch war immer voll mit so kleinen blauen Flecken durch das Spritzen. Ja, und dann konnten die irgendwie die ganze Zeit nicht sagen, was es ist. Also er ist immer wieder beim Pneumologen gewesen, das ist ja der Lungenfacharzt. Und die konnten nicht sagen, was da los ist. Die haben unterschiedliche Diagnosen in den Raum gestellt. Ist es eine Autoimmunerkrankung? Hat er vielleicht eine Federallergie, die irgendwie durch sein Kopfkissen getriggert wird? Was kann es sein, ne? Und dann wurde nach etwa einem Jahr, bisschen länger als ein Jahr, ein Kontroll-CT gemacht. Und da war der Arzt richtig schockiert. Der hat gesagt, was ist mit Ihrer Lunge los? Also ganz schlimm. Und der ist dann auch direkt in der Fachklinik gelandet. In Osterkappeln, da haben sie ja auch eine Station für die Pneumonologie, also für die Lungen, ja, für Lungen einfach Erkrankungen. Und da ist er gelandet und dann waren die da aber auch sehr schnell mit ihm überfordert. Die haben sehr viel Cortison gegeben über eine sehr kurze Zeit und haben sich so gehofft, dass sich irgendwie die Lunge ein bisschen erholt, dass sie ein bisschen mehr Sauerstoff verarbeiten kann. Er hat innerhalb diesen Jahres, wo er immer mehr Cortison bekommen hat, auch einen großen Sauerstofftank nach Hause bekommen. Der ist fast 1,50 Meter groß gewesen und auch echt groß. Also, der hat Platz eingenommen wie ein ganzer Mensch und der stand bei uns im Flur und der hat dann auch diese Nasenbrille bekommen mit einem Schlauch, der ungefähr 30 Meter lang war. Und dann ist er mit dem Tag und Nacht gewesen. Also dieses Zischen im Hintergrund von diesem Teil, das habe ich immer noch im Ohr. Das war so dauerhafter Begleiter ab da. Und dann war auf jeden Fall dieses CT und er war in der Klinik und da hat er weiterhin dieses Sauerstoff gekriegt. Und dann irgendwann hat er uns nachts angerufen und hat gesagt, also der hat es zu meiner Mama gesagt, die waren halt natürlich immer als erstes im Kontakt. Und dann hat er gesagt, ja, ich werde irgendwie zum Transport vorbereitet. Ich komme jetzt nach Hannover in Uniklinik und ich weiß nicht, was da los ist, aber jetzt gerade hat sich eine Pflegefachkraft verplappert, dass ich irgendwie transplantiert werden soll. Und wir so, okay, das sind gerade ganz schön viele Infos auf einmal, was ist da passiert? Mhm. Ja, er wusste nicht, wen er fragen sollte, wurde dann transportiert nach Hannover. Und am nächsten Tag haben sie dann weitere Untersuchungen gemacht, weitere Fragen gestellt und so weiter und so weiter. Und dann wurden wir irgendwann zu einem Gespräch hin zitiert und dann wurde gesagt, wir wissen nicht hundertprozentig, was da los ist. Wir wissen nur, ihre Lunge entzündet sich flächenweise immer wieder und dann vernarbt das, heilt das ab. Aber der Teil, der dann vernarbt ist, der kann keinen Sauerstoff mehr verarbeiten. Deswegen musste er über dieses Jahr auch immer wieder den Sauerstoff hochdrehen, aber es hat ihm nicht wirklich geholfen. Mhm. Also wir hatten wirklich alle 2 Meter einen Stuhl stehen. Wenn er zur Toilette musste, hatte das ungefähr 20 Minuten gedauert und er ist von einem Stuhl zum nächsten gehopst und hat dann geatmet nach diesen 3 Metern, als hätte er gerade einen Marathon gelaufen. Also es hat ewig gedauert und der ist auch immer blau geworden, Lippen blau, er insgesamt grau, die Finger immer blau gewesen, ne? Und also es war ein richtig krasser Zustand. Und dann wurden wir zu einem Gespräch geholt, der durfte Angehörige mitbringen, bis zu 3 Stück. Also sind alle Frauen der Familie mitgekommen. Meine Mama, meine Schwester und ich. Und die Jungs so, ja, fahrt mal dann. Wir wissen doch, ihr macht euch sonst sowieso nur Sorgen, fahrt mal hin. Und dann sind wir hingefahren und hatten ein ganz langes Gespräch mit einem der Professoren. Und die haben gesagt, ja, flächenweise entzündet es sich und es vernarbt. Wir können aber leider nichts machen. Medikamentös ist da alles, was irgendwie geht, ist probiert worden, es geht nichts mehr. Sondern die einzige Möglichkeit ist nur noch eine Lungentransplantation, weil mit dieser Lunge sind sie nicht überlebensfähig. Das wird nur noch schlimmer vom Zustand und irgendwann gibt es dann auch spontanen Kollaps, dass er dann immer wieder so kollabieren könnte, einfach aufgrund vom Sauerstoffmangel. Und Papa war davon gar kein Fan. Absolut verständlich. Und der hat dann immer wieder gefragt, weil die haben gesagt, ja, wir geben ihm jetzt ein paar Tage Bedenkzeit, aber wir fangen schon mal mit Untersuchungen an. Weil vor einer Transplantation, das ist egal welche, muss extrem viel untersucht werden. Also jeder Bereich des Körpers wird untersucht mit CT, EEG, EKG, mit unterschiedlichen Blutbildern und so weiter. Weil es könnte ja irgendwo eine versteckte Erkrankung sein, eine Autoimmunerkrankung, eine Krebserkrankung, sonstiges. Und nach einer Transplantation kriegt man ja Immunsuppressiva, die das Immunsystem runterfahren, bis auf ein absolutes Minimum. Und wenn dann eine Krebserkrankung sich irgendwo versteckt, dann bricht die richtig aus und dann ist dieser Mensch ganz schnell verstorben. Mhm. Ja, und so war das dann, dass er ganz, ganz viele Untersuchungen durchgemacht hat und währenddessen haben wir alle damit gerungen und wussten nicht, was sollen wir damit tun. Und dann hat Papa irgendwann diesen Professor angesprochen, weil der kam dann nach 2, 3 Tagen wieder und meinte, und wofür haben Sie sich entschieden? Papa so, gibt es nicht wirklich irgendwelche Medikamente, die wir ausprobieren können? Also ich kann ja auch mich weniger bewegen und weniger anstrengen und ich gehe auch nicht mehr arbeiten, das ist gar kein Problem. Also er wollte diese OP wirklich nicht machen. Mhm. Der hat da ganz, ganz viel Angst vor gehabt. Und dann hat der Arzt uns nochmal zitiert und hat gesagt, also entweder, der war dann ganz klar. Und diesen Satz, den habe ich immer noch so im Kopf. Ich habe diesen Mann auch so vor Augen, wie er das gesagt hat. Er hat gesagt, entweder sie lassen sich auf die Spenderliste setzen oder sie dürfen demnächst einen Sarg aussuchen.
0: Oh, krass. Klartext.
1: Oh, das war richtig Klartext und das war auch richtig krass. Okay, wir haben keine andere Möglichkeit. Es heißt Lunge oder es heißt, das überlebt er nicht. Und es ist bis dahin schon irgendwie angekommen, aber nicht so richtig eingesickert, wie es dann in dem Moment passiert ist. Also man hofft ja immer noch, dass da irgendwas passiert und auch wir als Christen hoffen ja immer noch, okay, es gibt da vielleicht irgendwie ein Wunder, irgendwas, was Gott tun kann und vielleicht ist das nur so ein temporärer Zustand und irgendwann wird das besser und wir dann so, okay, wir müssen wirklich darüber nachdenken, ob wir das machen oder nicht. Und dann meinte Papa auch nur so, wir wissen gar nicht, was die Gemeinde dazu sagt, was sagt die Bibel dazu, dürfen wir das überhaupt? Weil wir haben jetzt niemanden in der Bibel, der transplantiert wurde. Ja. So, und dann wir so, okay, was machen wir jetzt? Und dann haben wir unserer Gemeindeleitung Bescheid gesagt und die haben gesagt, gebt uns eine Woche. Wir beten, forschen, fasten, überlegen und dann sagen wir euch Bescheid. Und Mama die ganze Zeit so, die werden uns absagen, das werden die nicht machen. Ich glaube nicht, dass sie da uns das machen werden, ne? Dann habe ich gesagt, du weißt du was, Mama, wir können die Tür auch aufmachen, sagen, wir lassen ihn auf die Spenderliste setzen und Gott macht damit, was er will. Aber dann machen wir die Tür nicht zu, sondern Gott macht sie zu, ne? Und das hat sie so ein bisschen beruhigt. Und dann hat die Gemeinde grünes Licht gegeben und dann haben wir so, okay, wir lassen ihn auf die Spenderliste setzen. Und dann hatten wir ganz viel Angst, weil wenn jetzt bei einem dieser Untersuchungen irgendwas rauskommt, dann kann er nicht transplantiert werden. Das wäre dann also wieder ein Todesurteil. Also es war wirklich 2 Monate, wo wir nicht wussten, wohin geht dieser Weg jetzt. Und 2 Monate sind eine sehr lange Zeit, wenn du nicht weißt, wo es hingeht. Also das war richtig krass. Und Papa war währenddessen die ganze Zeit in Hannover und wurde die ganze Zeit untersucht. Der hat da auch ganz viel ausgehalten, weil er immer wieder gepiekt wurde und von da nach da geschickt wurde und so. Das war super ermüdend für ihn. Und sein größter Wunsch war, nach Hause zu kommen und das alles einmal mit uns allen zu besprechen, zu verarbeiten und irgendwie so ein bisschen zu Hause zu sein, damit das irgendwie so ein bisschen sacken kann. Weil sonst ist er da in einem Raum mit fremden Menschen. Da kommen immer wieder Leute rein, die er nicht kennt. Die wollen immer irgendwas von ihm. Und dann soll er dies ausfüllen und das beantworten. Und er kann nicht einfach er selber sein. Und er würde ganz gerne einfach ein bisschen zu Hause sein. Ja, und dann war das so, dass fast alle Untersuchungen fertig waren. Und dann sollte Freitag eigentlich noch eine Hautuntersuchung stattfinden. Also einmal sollte komplett die Haut abgecheckt werden. Und das hatte dann aber nicht geklappt, weil es waren einfach zu viele Menschen da, die untersucht werden mussten. Also blieb er noch übers Wochenende, was ihn ein wenig geärgert hat, und sollte dann am Montag dran sein. Und dann war er montags morgens dran, also da war der Termin so um 8 oder um 9, und nachts um 3 hat er uns wieder angerufen. Nachts um 3 ist irgendwie immer ganz viel passiert. und hat gesagt, ja Leute, es ist eine Lunge da. Und wir so, wie, es ist eine Lunge da? Und wir dann direkt hingefahren. Wir haben dann 12 Stunden gewartet und dachten uns, okay, also wir haben schon gegoogelt, wie lange kann man eine Lunge benutzen, nachdem man sie aus einem Menschen rausgenommen hat. 8 bis 12 Stunden stand da drin. Okay, man könnte sie noch verwenden. Wer weiß, wie lange der Transport auch dauert und so, ne? Schon ganz viele Fragezeichen gehabt und er durfte nicht essen und ihm wurde schon schlecht und vor Aufregung und alles, ne? Und dann kam irgendwann der Professor rein und meinte, ja, wir haben eine gute und eine schlechte Nachricht. Die gute Nachricht ist, heute wird nicht operiert. Und wir so, okay, was ist daran gut? Und Papa so, oh Gott sei Dank. Ja. Ich so, okay, gut, deine Angst ist erstmal vorbei. Und dann meinte der Arzt so, ja, wir untersuchen ja die Organe sehr genau und in der Spenderlunge, die eingesetzt werden sollte, ist dann in einer Ecke ein Tumor gefunden worden. Ja, und ich habe gesagt, Tumorerkrankung, ne, wäre direkt Todesurteil gewesen. Mhm. Gott sei Dank ist das gefunden worden. Boah, da waren wir so dankbar und so erleichtert, weil wir durften Papa dann auch direkt einpacken und mit nach Hause nehmen. Mhm. Weil die Untersuchung war dann ja gelaufen, weil die mussten diese letzte Untersuchung haben, um offiziell dann auch transplantieren zu dürfen. Und das war dann alles fertig, abgeschlossen. Wir durften seine Sachen mitnehmen, wir waren alle da und wir durften ihn mit nach Hause nehmen. Mhm. Und das war für ihn erstmal so, okay, von dem Adrenalinrausch erstmal runterkommen. Und dann hat er auch weniger erzählt, einfach die Zeit mit der Familie genossen. Also ist auch nicht so oft der Mann der vielen Worte gewesen, aber er saß immer extrem gerne einfach mitten unter uns. Und wenn er dann geredet hat, dann immer so mehr so mit Einzelpersonen, als dass es dann so die ganze Familie irgendwie so. Aber also es sind natürlich Informationen gewesen, die durch die ganze Familie gingen, aber er hat sich dann immer jemanden rausgepickt und hat gesagt, und was denkst du darüber? Hm. Oh, das ist schon krass eigentlich, ne, was gerade passiert. Also so, der hat so mehr von Angesicht zu Angesicht dann so gesprochen. Und das hat er dann für 2 Wochen machen können. Ja, und dann hatte ich einen Traum. Das ist so mein Traum, wo ich mir sicher bin, Gott hat zu mir gesprochen in diesem Traum. Das war in der Nacht von Sonntag auf Montag und ich hatte 2-mal den gleichen Traum. Das erste Mal, also das war 2-mal der gleiche, und zwar hatte ich nur diese ganz kurze Sequenz, dass der Mann, mit dem wir gesprochen hatten über die Transplantation, dass der bei Papa im Zimmer stand und gesagt hat, so Herr Jacobi, wir haben Sie dann jetzt von der Spenderliste gestrichen. Und dann war der Traum vorbei. Und ich so, ein bisschen mehr Kontext wäre schön. Warum wurde er von der Liste gestrichen? Weil jetzt eine neue Lunge da ist und alles wird gut? Oder weil vielleicht doch was gefunden wurde oder Papa zu schwach ist, dass nicht mehr transplantiert werden kann? Also es kann ja beide Auskünfte quasi haben, beide Ausgänge haben. Und habe ich so ein bisschen gebetet und habe gesagt, okay, komischer Traum, aber ich gehe wieder schlafen. Und dann bin ich wieder mit dem gleichen Traum aufgewacht und ich so, okay, das ist kein Zufall. Und dann habe ich mich hingesetzt und habe gebetet und habe gesagt, du weißt alles, du siehst alles, du weißt ganz genau, was passiert. Hilf uns einfach, Kraft zu haben, das durchzustehen, Vertrauen auf dich zu haben. Die ganze Gemeinde betet, wir wissen, wir sind nicht alleine. Mhm. Aber trotzdem ist diese Situation extrem schwer. Und dann habe ich noch so einen Teil gesagt, über den ich heute nur noch lache. Ich habe gesagt, ja, und du weißt ja auch, ich würde gern dabei sein, wenn Papa transplantiert wird. Einfach da sein, kurz vorher, danach, vielleicht auch im Zimmer warten. Und naja, ich arbeite nur mittwochs und freitags kurz. Also wenn einer der beiden Tage, das wäre toll. Also dann könnte ich direkt von der Arbeit vielleicht hin oder, ne, also das wäre super, das wird mir zeitlich gut passen. So im Halbschlaf so gebetet. Und dann bin ich schlafen gegangen. Und dann war Montag rum und Dienstag war rum und Mittwoch kurz vor meinem Feierabend, 10 Minuten vorher. Ich bin mit dem letzten Klienten noch im Gespräch, bevor ich ihn dann gleich verabschiede. Und ja, da kriege ich die Nachricht auf meine Apple Watch, die Lunge ist da. Und ich so, ich wusste gar nicht, was ich zuerst tun soll. Schreien, jubeln, lachen, weinen. Ich wusste nur, ich habe auf einmal ganz schnelle Beine bekommen, habe meinem Praxisleiter Bescheid gesagt und bin geflitzt nach Hause. Wir haben dann Papa und Mama eingepackt und meine Schwester und ich sind gefahren. Also wir waren irgendwie so die 4, die immer irgendwie konnten. Und meine Jungs waren noch arbeiten und dann hatte Papa für so Arztbesuche oder so, hatte der so eine kleine Sauerstoffflasche. Mm. Ich will immer Boitschka sagen, aber ich weiß nicht, wie es auf Deutsch ist. Wir haben es immer Boitschka genannt. Ja, und die hat er voll gemacht mit Sauerstoff und der war schon frisch geduscht und alles, ne, gestriegelt und hergerichtet. Und wir so, okay, boah, du siehst gut aus. Und dann sind wir hin und haben ihn abgeholt und sind dann losgefahren. Und wir sind in unserem Leben noch nicht so langsam nach Hannover gekommen. Normalerweise haben wir keine 2 Stunden Weg dahin. Papa hat schon im Hinten immer wieder den Sauerstoff runtergedrückt und runter und wir hören ihn immer schwerer atmen, weil diese Flasche für ungefähr 3 bis 4 Stunden ausgelegt ist und wir waren schon 4 Stunden im Stau. Mhm. Und wir so, oh nein, wir haben gleich keinen Sauerstoff mehr und uns ruft schon die Klinik an und sagt, wo bleibt ihr? Wir so, ja, wir stehen hier und hier im Stau, so auf der und der Autobahn, so die und die Ausfahrt. Die so, okay, ja, die Feuerwehr meldet sich gleich bei euch und wir so, wie Feuerwehr? Und dann haben die angerufen. Und meinten so, ja, wir würden euch gerne mit Blaulicht begleiten. Und meine Schwester nur so, mein Auto hat keinen TÜV. Und ich so, das ist jetzt egal. Wir zahlen jede Strafe, es ist egal. Ja, und dann wurden wir wieder angerufen, diesmal von der Polizei. Und die so, ja, wir können euch gar nicht mit Blaulicht begleiten. Das ist aus versicherungstechnischen Gründen gar nicht möglich. Stellt mal vor, wir fahren vor und hinter euch 180 und dann passiert irgendwas und ihr fahrt irgendwo rein. Das können wir nicht übernehmen. Wir so, okay, was machen wir dann? Ja, ihr fahrt jetzt die nächste Ausfahrt runter. Da wartet dann da und da ein RTW auf euch. Und wir so, okay. Hingefahren, es war schon stockdunkel, Papa sitzt da, offene Tür und ist am Hecheln bis zum Gehtnichtmehr, der tat mir richtig leid. Und dann kam wirklich innerhalb von ein paar Minuten der RTW, Mama und Papa eingepackt und losgeflitzt. Und meine Schwester und ich sind dann über Landstraße denen hinterher. Natürlich haben wir uns an die Regeln gehalten, wir hatten ja kein Blaulicht, wir durften nicht so fahren wie die. Und wir sind 5 Minuten später angekommen, da war Papa schon auf Station, aufgenommen, geröntgt, Blut abgenommen, alles fertig. Und er saß da und er so, ja, die haben gesagt, wir sollen jetzt warten. Ich so, okay. Okay, das war dann auf einmal super viel auf einmal. Ja, und wir kamen dann da um 6 Uhr abends an. Also wir sind echt ewig gefahren, 4,5 Stunden fast. Und 6 Stunden später, kurz vor 12, kam dann eine Frau rein und meinte, herzlichen Glückwunsch, Sie werden gleich transplantiert. Da war direkt wieder komplett Schiss bei Papa im Gesicht. Also er ist so ein, also ich weiß nicht, wie ich es anders beschreiben soll, der liebt uns so sehr, also er hat uns so geliebt einfach, weil er so Angst hat und das wussten wir alle, aber er hat trotzdem Späße gemacht und die ganze Zeit irgendwelche Witze gerissen, also über die 6 Stunden hat er uns richtig entertained die ganze Zeit und hat die ganze Zeit ja versucht, uns ein Lächeln auf die Lippen zu zaubern, weil auch wir uns natürlich Sorgen gemacht haben, ne? Und da haben wir dann gebetet ein letztes Mal und dann ist er abgeholt worden und dann haben die gesagt, ja, also jetzt wird transplantiert und dann liegt er erstmal im künstlichen Koma, damit durch die Intubation die Lungenflügel richtig geöffnet werden können. Das ist wichtig. Und dann wird er jetzt 24 Stunden ungefähr so im künstlichen Koma bleiben. Also könnt ihr jetzt erstmal nach Hause fahren. Wir rufen euch an, wenn er aus dem OP ist. Und Mama die ganze Nacht neben diesem Handy gesessen und hat dann irgendwann die Nachricht bekommen, alles ist gut gelaufen. Ja, und dann war das ja in der Nacht von Mittwoch auf Donnerstag. Freitagmorgen ist er dann aufgeweckt worden. Da waren dann meine Schwester und meine Mama. Und Samstagmorgen war ich dann mit meiner Mama da und da hat er dann sich das erste Mal getraut, die Nasenbrille mal so runterzunehmen, also diesen Sauerstoff, der ihn jetzt schon fast 1,5 Jahre am Leben erhalten hat, mal so runterzunehmen und mal zu atmen. Der hatte ja immer noch den Oximeter auf dem Finger, der hatte Werte von 96, also preis den Herrn, das war so toll, dieser Moment, ich habe den Gott sei Dank auf Video, der ist Gold wert, sein Gewicht in Gold wert, wirklich. Und er war nach dieser Transplantation so verändert, also es war damit immer noch nicht geschafft, weil dann ging es auch erstmal 3 Wochen auf Station, dann 3 Wochen auf Reha. Und es gab auch Komplikationen, dass sich Wasser, also Flüssigkeiten in seiner Lunge gesammelt haben, die dann zu einem zähen Schleim wurden. Er hat monatelang nur im Sitzen schlafen können, hat dann noch 2 weitere Operationen gebraucht, um das Ganze entfernen zu können. Aber das hat ihn alles gar nicht gestört. Also der war so glücklich und so dankbar. Also das war ein ganz anderer Mensch, muss ich sagen. Also so Kleinigkeiten wie, ja, man steht mal im Stau oder man regt sich über eine Kleinigkeit auf. Die gab es in seiner Welt nicht mehr. Also in seinem Alltag gab es das nicht mehr. Sondern, also für ihn ist wirklich so einmal eher so, ich bin so dankbar, einfach zu leben. Und das hat man ihm so angemerkt. Der hat so gestrahlt. Der hat Sachen auf einmal gesehen. Der ist ins Garten gegangen, hat da stundenlang gesessen, einfach Blumen angeguckt. Also das war richtig, richtig schön zu sehen. Und der hat uns alle immer ganz doll umarmt und Sachen gesagt, die er davor so klar nie gesagt hat. Und das war richtig schön, muss ich wirklich sagen.
2: Boah, ja,
1: er war super dankbar.
2: Also echt krasse Turbulenzen erlebt durch die ganze Familie hindurch. Ja. Also mit sowas rechnet man ja auch nicht unbedingt.
1: Das stimmt.
2: Und also ich selber habe mich jetzt noch nicht so intensiv mit dem Thema Transplantation oder so beschäftigt, aber plötzlich kommt das so auf und dann muss man, und ich glaube, da gibt's auch durchaus unter Christen irgendwie so verschiedene Meinungen, aber es ist so stark, dass ihr das einfach so mit der Gemeinde besprochen habt, dass die dafür gebetet, gefastet haben und dann euch da eine Rückmeldung gegeben haben. Das finde ich auf jeden Fall sehr stark. Und für euch wahrscheinlich auch nicht sehr leicht, das alles durchzustehen.
1: Gar nicht.
2: Genau. Und dann war sozusagen das Ergebnis da. So, Gott hat Segen geschenkt. Irgendwann hat das mit der Lunge geklappt. Bis er sich erholt hat, glaube ich, hast du mir mal erzählt, hat es auch ungefähr 1/2 Jahr gedauert.
1: Ungefähr, ja.
2: Und was würdest du sagen, hat denn in dieser ganzen turbulenten Zeit so euch als Familie bewegt? Oder was hat euch Kraft gegeben, das durchzustehen überhaupt?
1: Ja, Gott. Anders kann man es, glaube ich, auch echt nicht sagen. Wir haben so viel Unterstützung, vor allem von der Gemeinde erfahren. Also meine Schwester und ich haben immer den gleichen Freundeskreis. Und der hat uns getragen. Also das war richtig krass. Unsere Jugend hat uns getragen, unsere Gemeinde hat uns so getragen, unsere Familie. Also das war schon echt, echt, echt heftig. Also wir haben zum Beispiel Weihnachtsmarkt auch bei uns in der Gemeinde Weihnachten immer wieder gehabt. Und dann war die Transplantation im November. Und kurz danach war Weihnachtsmarkt und jeder ist stehen geblieben und hat gesagt, oh, wir sind so froh und wir beten so und wie geht's ihm denn? Also immer wieder diese Frage, wie geht's ihm denn? Und es ist so schön, einfach auch zu sehen, dass Leute auch Wochen und Monate später sich immer noch interessieren, wie geht's ihm, und wir beten und ja, hoffentlich geht's ihm weiter gut. Und das wird uns so von Herzen, wurde uns das gegönnt, und das ist so schön gewesen, wirklich. Also ich glaube, müssten wir das alleine durchmachen, das wäre so anders. Und ich habe mich dann auch in dieser Situation immer wieder gefragt, was machen Menschen, die Gott nicht haben? Mhm. Also ich verstehe, dass man da dann viel schneller auch einfach dran verzweifelt, wenn man da nicht Leute hat, die so einen großen Rückhalt bieten. Und das ist so heftig, weil wir auch immer, also wirklich für Monate stand sein Name auf der Gebetsliste für unsere Gemeinde, die da Woche für Woche vermeldet wurden und in die Gruppe geschrieben wurden und alles. Und das war so ein starker Rückhalt. Ich muss sagen, dadurch, dass es Papa dann auch so gut ging, das war richtig aufatmen. Also das war eine richtig, richtig angsterfüllte Zeit, wo man auch versucht, irgendwie zu funktionieren, weil du kannst ja jetzt nicht dein ganzes Leben pausieren und sagen, ich bleib jetzt in dieser Angst und mach jetzt gar nichts, bis sich herausstellt, ob er leben wird oder nicht, sondern du musst ja weiter zur Arbeit, du musst ja weiter deinen Verpflichtungen auch irgendwie nachgehen. Die ganze Welt bleibt ja leider nicht stehen. Wäre auch mal eine schöne Idee. ja, und da dann auch, also ich war ja auch gerade frisch Therapeutin, ne? Da dann auch irgendwie so das alles so zu navigieren, das war auch wieder viel Umstellung. Dann war ich mit meiner Schwester ausgezogen. Wir haben dann auch immer wieder überlegt, war das ein Fehler auszuziehen oder nicht? Haben wir dann nicht so empfunden, dass es ein Fehler war, weil ein Jahr, nachdem er die Transplantation hatte, sind dann meine Mama und meine Brüder an Corona wieder erkrankt. Ich weiß nicht, wo sie es her haben, aber sie sind wieder erkrankt. Und Papa ist dann bei uns eingezogen und das war auch eine richtig, richtig schöne Zeit, muss ich sagen. Da war er gerade so aufgeblüht und der war dann bei uns zu Hause und der hat dann mal Fernsehen geguckt. Aber vor allem hat man dann gemerkt, dass ein Mann in der Wohnung fehlt, weil der hat dann lockere Griffe festgezogen. Und dann hat er sich das angeguckt und er so, ja, der Duschkopf ist ein bisschen verkalkt, lass uns mal einen neuen bestellen. Das hat er dann gemacht, am nächsten Tag kam der an und wir kamen von der Arbeit, da waren die schon installiert. Also ganz toll, also richtig, richtig super. Und wir haben mit ihm zusammen Musik gehört, gekocht, Filme geguckt. Ich weiß noch, einen Abend nur das erste Kapitel von Epheser gelesen. Wir haben fast 2,5 Stunden darüber gesprochen, was mit welchem Vers gemeint ist, und haben einfach nur darüber gestaunt, wie gut unser Gott ist. Also das ist wirklich, das hat uns richtig, richtig, richtig viel Halt gegeben.
2: Oh, voll schön zu hören. Ja, du hast auch schon erzählt, dass er so Kleinigkeiten wie Blumen irgendwie ganz neu wahrgenommen hat. Also voll erstaunlich so. Und was würdest du sagen, hat das mit euch als Familie gemacht? Vielleicht seid ihr ihm vielleicht anders begegnet oder der Umgang miteinander? Wie würdest du das beschreiben?
1: Doch, auf jeden Fall. Also es gibt ja so Dinge im Leben, die man so sagt, die man irgendwie auch weiß, aber die erlebt man dann auf einmal. Also wir leben nur einmal. Nicht jeder Tag, also du bist nicht sicher, ob du morgen aufwachst oder nicht. Du weißt nicht, wie lange du lebst. Das sind Dinge, von denen wissen wir alle, dass sie wahr sind. Wir wissen nicht, wie lange wir leben. Aber wenn man das einmal erlebt hat, dass man dem Tod so von der Klippe gesprungen ist, oder sagt man das so? Von der Klippe gesprungen? Weiß ich nicht. dass man das auf jeden Fall haarscharf irgendwie auch überlebt hat. Und da muss ja so vieles perfekt zusammenpassen, damit das funktioniert hat mit der Transplantation. Da geht man ganz anders um. Also wirklich ganz anders. Das war wie so Flitterwochen für die Familie irgendwie. Keiner wollte streiten, keiner wollte die Stimme erheben, alle wollten nur zusammensitzen und was Gutes essen und einfach nur Zeit verbringen. Und das war schön, muss ich sagen. Das hat nur zu kurz angehalten.
2: Ja, genau, das wäre meine nächste Frage, leider.
1: Ja.
2: Was ist dann passiert?
1: Ja, also er ist ja im Frühjahr 24 nach Hause gekommen und hat dann noch so den ersten Geburtstag feiern können. Und dann war ein Jahr richtig super. In dem Herbst 24 war dann ja auch die Corona-Infektion von meiner Familie, die ich jetzt eben erzählt habe, wo er bei uns zu Hause gewohnt hat für 2 oder 3 Wochen. Und im Frühjahr 2025, also jetzt ungefähr ein Jahr her, war irgendwie sein Allgemeinzustand nicht gut. Also ich muss sagen, ich habe das nochmal anders begleitet, weil er hatte so eine Angst, sich zu infizieren irgendwo, sollte aber Therapie bekommen. Und dann war ich tatsächlich seine Ergotherapeutin. Ich weiß, es ist unter Fachpersonal so ein bisschen heikles Thema, ob man so Leute, mit denen man so nah zu tun hat, auch wirklich als Therapeut gut begleiten kann. Aber wir haben direkt Regeln festgelegt und haben gesagt, so diese Zeit bin ich wirklich deine Therapeutin und ich schimpfe auch mit dir und du musst auch auf mich hören. Und das hat sehr gut geklappt, wirklich, muss ich sagen. War er sehr gehorsam. Und da konnte ich ihm Gott sei Dank auch ein wenig Schmerzlinderung verpassen. Oder nicht verpassen.
0: Ihm dazu aber verhelfen.
1: Dazu verhelfen. Weil er hatte natürlich auch viele Narben, vieles, was angeschwollen war, verklebt war. Auch die ganze Rumpfmuskulatur tat richtig weh, weil er anders geatmet hat mit dem ganzen Sauerstoff, der so in die Nase geflossen ist. Und er hat ja auch irgendwie versucht, die Lunge zu entlasten. Und da war einfach vieles, was verheilen musste. Ja, und dann im Frühjahr wurde er irgendwie immer schwächer, hat immer mehr geschlafen, immer weniger gegessen, wurde wieder so ein bisschen grau im Gesicht. Und dann haben wir uns die ganze Zeit gedacht, was ist da los? Und haben ihn dann zum Arzt geschickt. Und der Arzt meinte, ja, das wird wohl das neue Eisenpräparat sein, weil seine Blutwerte sehen nicht gut aus. Dann haben sie also mehr Eisen gegeben. Der hat ja am Tag ab der Transplantation um die 40 Medikamente eingenommen.
0: Boah.
1: Ja, der hat da ein strenges Programm gehabt, weil der musste die immer zu einer gewissen Uhrzeit und immer in einem Rahmen von 15 Minuten einnehmen. Wenn er das nicht gemacht hat, dann gab's richtig Ärger. Ja, und da hat er auch sehr penibel, da haben wir alle sehr penibel drauf geachtet. Weil Gesundheit ist ein Gut, wenn man das einmal verliert, das kriegt man sehr, sehr schwer wieder. Und das haben wir echt auch im eigenen Leib erfahren. Ja, und ihm ging es dann immer schlechter, bis er dann, also der Arzt hatte dann gesagt, das liegt an den Eisenmedikamenten. Warten Sie mal so 12 Wochen und dann mal sehen, was dann so passiert, wie dann so seine Blutwerte aussehen. Und dann nach 8 Wochen wurde es immer schlimmer. Dann hat er nur noch so 2-3 Esslöffel Kartoffelbrei am Tag essen können. Ja, und dann haben wir gesagt, also das geht so nicht weiter. Das kann so nicht weitergehen. Das hat ja der Pneumologe gesagt, also sein Lungenfacharzt. Und dann haben wir eine Cousine, die bei, ich weiß immer nicht, wie der Arzt heißt, kann es mir nicht merken, aber der ist auf jeden Fall für Magen und Darm zuständig. Und da hat meine Schwester dann einen Termin für meinen Papa gemacht und hat gesagt, ja, schaut euch das mal bitte einmal an, was da los ist. Und dann haben die Anamnese aufgenommen, also die haben einmal so die Vorgeschichte gehört und haben dann gesagt, ich würde ungern eine Magenspiegelung machen, weil wenn sie dann doch irgendwie erbrechen oder so und das kommt hoch und dann in die Lunge, weiß ich nicht, was darf ich machen, was darf ich nicht machen, welche Medikamente darf ich ihnen geben, welche nicht, weil da sind sehr komplizierte und sehr teure Medikamente drauf, wo man wirklich schon eigentlich auch so den Wissensstand eines Professors haben muss, um das alles navigieren zu können. Deswegen ist ja auch die ganze medikamentöse Einstellung immer aus Hannover aus gewesen. Also wenn irgendwas war, musste immer da Rücksprache gehalten werden. Dürfen wir das nicht, ne? Und dann hat sie gesagt, machen wir nicht. Und wir so, okay. Dann hat sie uns eine Überweisung in eine Klinik gegeben, da sollte dann Magen-Darm-Spiegelung gemacht werden. Das hat man dann auch zweimal versucht, ging dann aber nicht, weil, also es wurden Geschwüre gefunden in Magen und Darm und der Übergang zwischen Magen und Darm war so geschwollen, dass da das Essen nicht durch konnte. Also es hat sich im Magen gesammelt, er hat gegessen, aber er ist trotzdem verhungert. Und dann war das so, dass sie gesagt haben, ja, sie müssen jetzt nicht essen und dann machen wir diese Spülkur, dass sie dann das erstmal alles rauskommt und dann können wir wieder. Und das haben die zweimal probiert und haben gesagt, wir können nichts sehen, fahren Sie nach Hannover. Und dann haben sie ihn nach Hannover transportiert. Und auch da hat man dann insgesamt 3-mal eine Magenspiegelung probiert und immer wieder konnten sie nichts sehen und dann war das wirklich so, okay, er sollte 24 Stunden fasten und dann hatte er davor nur eine Hühnersuppe gehabt, 24 Stunden gefastet, dann die Kur gemacht und man hat die Hühnersuppe im Magen gefunden, also die ist nicht mal durchgegangen, das war krass, also es war richtig heftig und dann haben sie gesagt, okay, wir müssen wirklich sehen, was da los ist, damit wir wissen, was passiert, was wir als nächstes tun sollen. Und dann sollte er einmal für 3 Tage fasten und 2-mal hintereinander diese Kur machen. Und dann sollte eine Magen-Darm-Spiegelung gemacht werden. Und er hat so gelitten in diesen 3 Tagen. Das war, ja, der hat immer wieder Mama angerufen und hat gesagt, ich kann nicht mehr, ich halte es nicht aus. Ich gehe gleich runter und hol mir was, weil das war ein riesiges Klinikum, da konnte man unten was zu essen kaufen. Und da meinte Mama, nein, halte durch, sonst musst du von Anfang anfangen, ne? Und dann, wieso, ja, wir wollen ja nur, dass du gesund wirst und das wird schon alles wieder, ne? Ja, und dann war dann, das war dann auch so eine Zeit, ich war Trauzeugin meiner sehr guten Freundin und meine Schwester und ich hatten uns die Woche freigenommen, weil meine Schwester auch sehr gut mit ihr befreundet ist und wir wollten einfach beim Schmücken helfen und so. Und das war dann der Montag vor der Hochzeit, also Samstag war die Hochzeit. Das war jetzt der 15.06. letzten Jahres. Und Mama hat dann morgens noch mit ihm gesprochen am Telefon und hat gesagt, okay Schatz, dann bis später, melde dich, wenn irgendwas ist. Also die haben auch miteinander gesprochen, weil Papa ging es zwischendurch so schlecht, er konnte nicht tippen. Aber er hat dann immer wenigstens 1-2 die einmal am Tag geschickt, damit sie wüsste, okay, er lebt noch, alles ist gut, ne? Mhm. Ja, und an diesem Tag kam und kam nichts. Kein Smiley, kein Anruf, keine Nachricht, nichts. Und sie war dann abends um 9 hat sie uns dann erreicht, weil wir hatten unsere Handys abgelegt und dann waren wir im Arbeiten. Wir haben gar nicht gesehen, dass sie uns angerufen hat. Und dann hat irgendwann eine Freundin das gesehen, hat gesagt, ey, eure Handys klingeln die ganze Zeit, geht mal ran. Und dann war das Mama schon besorgt und hat gesagt, ich habe von Papa seit heute Morgen 9 Uhr nichts gehört, also es waren dann 12 Stunden, wir haben versucht, in der Klinik anzurufen, da geht keiner ran, könnt ihr irgendwas machen? Und meine Schwester hatte dann irgendwo eine andere Nummer hergenommen, keine Ahnung wo, und hat dann da angerufen und ist bei der Anmeldung gelandet. Und dann hat sie gesagt, ja, hier ist Familie Jacobi, wir möchten gerne wissen, was ist los? Warum meldet da sich keiner? Ist alles gut gelaufen? Können wir vorbeikommen? Was ist los? So, ne? Und dann meinte der nur so, ein Arzt meldet sich gleich und hat aufgelegt. Das sind Dinge, die willst du nicht hören. Das ist ein Satz, den willst du wirklich nicht hören als Angehöriger. Wir haben Mama zurückgerufen, wir so, Mama, ein Arzt meldet sich gleich. Mama direkt geweint. Sie so, oh nein, das hört sich nicht gut an. Sie hat sich richtig Sorgen gemacht direkt. Und das nächste Gespräch, da saßen wir dann auch mit der Braut da und wir haben so Dankeskarten fertig gemacht für die Leute aus der Küche, das weiß ich noch. Und wir waren noch dabei, weil wir waren alle schon müde, aber wir wollten diese Karten noch zu Ende machen. Wir hatten extra so Projekte gelassen, wo man abends sitzen kann, ein bisschen quatschen, fertig machen. Und da waren wir gerade bei und dann haben wir gesagt, okay, Evi ruft mit ihrem Handy an, ich nehme mit meinem Handy auf, weil vielleicht jetzt so durch das Adrenalin verstehen wir irgendwas falsch und dann können wir das einfach später nachhören, wenn wir es brauchen. Ja, und dann hat die Ärztin erklärt, dass die Magen-Darm-Spiegelung durchgeführt werden sollte und er dann narkotisiert wurde und dann aber spontan sein Kreislauf kollabiert ist. Und dann hat auch spontan die Atmung ausgesetzt und deswegen haben sie ihn dann ins künstliche Koma verlegt und haben gesagt, er soll einfach erstmal zu Kräften kommen. Sein ganzer Organismus ist schon so müde, weil das seit Monaten so geht und ihm fehlen die Nährstoffe, die Blutwerte sind nicht gut, wir geben jetzt Flüssigkeit und er soll sich erstmal ein paar Tage erholen und dann holen wir ihn aus dem künstlichen Koma wieder raus. Und wir wussten nicht, was machen wir jetzt? Also natürlich sind wir am nächsten Tag hingefahren. Das Ding ist aber auch bei einer Intensivstation, du kannst nur von 3 bis 7 Uhr da sein nachmittags. Und es dürfen nur 2 Leute pro Person da sein. Also natürlich Mama und ich bin dann mitgefahren. Und dann haben die gesagt, ja, er soll sich wirklich nur erholen und machen Sie sich keine Sorgen. Und wir sind dann jeden Tag hingefahren und seine Werte wurden immer schlechter und immer schlechter. Und dann ist er irgendwann an die ECMO gekommen. Das ist eine Maschine, da wird ein Schlauch hier oben in die Schulter gelegt und einer in den Leistenbereich. Und dann wird Blut aus dem Körper genommen, mit Sauerstoff angereichert, teilweise auch gereinigt und dann wieder eingeführt. Und dann irgendwann kam auch die Dialyse dazu. Und wir dachten nur so, okay, was ist hier los, ne? Und immer wieder gab es dann eine Hiobsbotschaft nach der nächsten. Also dann gab es eine Nacht, wo gesagt wurde, seine Leberwerte sind schlecht. Er wird auch richtig gelb, das haben wir auch gesehen. Und er hat eine 10%ige Überlebenschance. Dann haben wir so gebetet, dass er diese Nacht überlebt. Und es ist dann zur Routine geworden, dass morgens wir aufgestanden sind um 6 Uhr und direkt angerufen haben, wie geht's ihm? Lebt er noch? Und immer haben wir grünes Licht gekriegt, ja, er lebt noch. Und dann war dann die Woche irgendwann vorbei und wir waren dann schon die ganze Zeit da. Und eigentlich sah dann der Zustand noch ganz stabil aus, so innerhalb dieser ersten 5-6 Tage. Und wir waren auch noch fest der Überzeugung, dass er aufwacht, weil uns das immer wieder so gesagt wurde. Und dann habe ich gedacht, so, was mache ich jetzt? Ich bin Trauzeugin, am Samstag heiraten meine Freunde, was tue ich, ne? Mhm. Und dann habe ich mit meiner Mama gesprochen, habe gesagt, es ist mir schon wichtig, das zu machen, weil ich habe die beiden einfach so lieb und das ist einmal im Leben, dass die heiraten und ja, ich werde mit dem Herzen die ganze Zeit bei euch sein, aber trotzdem ist mir das wichtig, dass ich da auch dabei bin, weil ich will auch eine gute Freundin sein und ich will das jetzt einfach, dass sie diesen Tag auch genießen und dass sie nicht die ganze Zeit darüber stolpern, dass ich nicht da bin, ne, sondern die sollen möglichst auch ihren Tag genießen. Und dann haben wir das so gemacht, dass ich mit meiner Schwester den Freitag noch aufbauen helfen konnten und dann Samstag konnten wir beide auch da sein, weil es durften ja immer nur 2 Leute, also sind dann meine Brüder mit meiner Mama hingefahren und da war auch alles gut. Also diese Tage hat Gott so gesegnet, da war sein Zustand stabil und er hat auf uns reagiert. Also es war so schön zu sehen. Weil da gibt's ja Messgeräte, das EEG zum Beispiel, das die Gehirnströme misst oder auch den Herzschlag. Und immer, wenn wir mit ihm geredet haben, dann wurde sein Herzschlag höher und man hat so die Wellen gesehen, die wurden immer stärker. Aber vor allem, wenn Mama mit ihm geredet hat, da hat er sehr stark drauf reagiert, auch wenn sie ihn berührt hat und so. Und ja, okay, dann hatten wir erstmal ein gutes Bauchgefühl, ne? Und dann haben wir gesagt, okay, wir sind dann Samstag auf der Hochzeit, aber wir haben unsere Handys hier, wir gucken immer wieder drauf, wenn was ist, dann sagt Bescheid. Ich hatte mich dann auch mit Ina hingesetzt, so heißt die Freundin, und habe gesagt, du, willst du dir vielleicht einen Plan B ausdenken, wenn du möchtest, du kannst immer den Posten gerne weitervergeben, wenn du das Gefühl hast, ich bin vielleicht mit dem Kopf nicht da oder du möchtest irgendwen anders jetzt vielleicht doch da haben, ich bin dir gar nicht böse. Und dann meinte sie, ja, Plan B habe ich auch schon überlegt, sie hat auch ihre Schwester in der Hinterhand gehabt, aber sie meinte, ich würde ganz gerne trotzdem, dass du meine Trauzeugin bist, du so. Habe ich gesagt, wir sind mit allem vorbereitet, wir haben Kleid, wir haben Make-up, wir haben alles, wir haben Schuhe, wir haben Ablauf, wir haben alles. Wir machen es erstmal im Glauben, dass an diesem Tag alles gut wird. Und dann war auch die Hochzeit und die war sehr schön, muss ich wirklich sagen. Es war so eine richtig schöne Sommerhochzeit und ich konnte an dem Tag auch gut abschalten, muss ich sagen. Also vor allem so, wenn so die Programmteile waren und ja, über die nächste Woche wurde es dann immer schlechter und immer schlechter. Und dann haben sie uns auch einmal gesagt, kommt euch verabschieden, das wird nichts mehr. Und dann sind wir hin und haben uns verabschiedet Das war die Nacht mit der 10%igen Überlebenschance. Und am nächsten Morgen haben die dann gesagt, ja, seine Werte sind besser geworden. Und wir haben uns ja an jede Hoffnung geklammert, die irgendwie da war, ne? Wenn irgendwie ein Wert besser geworden ist oder wir gesehen haben, die Dialyse kam mal weg oder so, ne? Immer an alles geklammert. Und also der Mensch sieht ja aus, als würde er schlafen, nur halt mit ganz viel Schläuchen und Klebepads und allem. Und wir haben uns die ganze Zeit daran geklammert, dass er vielleicht aus diesem Schlaf wieder erwacht. Und ich bin dann auch relativ schnell arbeiten gegangen. Ich habe meinem ganzen Team auch Bescheid gesagt, erst in unserer Praxisleitung und dann in der Teamsitzung auch das Team informiert. Wir sind ein sehr offenes Team miteinander, wir quatschen auch extrem viel. Und so zwischen den Klienten hat man dann so ein paar Minütchen, wo man so seine Akte wechselt und einen Schluck trinkt. Und da quatschen wir auch extrem viel. Und ich kam aus diesem Urlaub wieder und ich war schon mal Trauzeugin. Die haben mich schon mal erlebt als Trauzeugin. Ich kann ja den Mund nicht halten. Und eigentlich rede ich dann von morgens bis abends von dieser Hochzeit, wie toll die war, und zeige den Fotos und alles. Und dieses Mal kam ich dahin und war so extrem ruhig. Und alle so, bist du krank? Geht's dir gut? Ist irgendwas passiert? Und ich so, möchte ich jetzt nicht drüber reden. Mhm. Das wurde dann auch akzeptiert. Und dann habe ich das in der Teamsitzung erzählt. Ja, und ich muss sagen, das hat mein Team so gut aufgefangen. Also wirklich, dass ich bin so dankbar, dass ich gerade da arbeite, wo ich arbeite, weil da war so viel Verständnis mir gegenüber. Ich habe so viel Fehler gemacht, weil ich mit dem Kopf einfach nicht auf der Arbeit war über die nächsten Wochen. Und da wurde so drüber hinweggesehen, Dokumentationen vergessen, Berichte zu spät abgegeben, Sachen vergessen zu streichen, einzutragen, sonstiges. Du bist ja nicht ganz da, ne? Aber trotzdem war es mir super wichtig, regelmäßig arbeiten zu gehen, weil ich wollte Struktur. Hm. Ich wollte meine Klienten sehen, die ich jetzt auch schon jahrelang kannte. Und ja, dann kam an einem Dienstag der Anruf. Ich hatte gerade Bürozeit und ich habe noch mit einer Kollegin gesprochen, am Waschbecken gestanden. Ich habe die Situation immer noch vor Augen und dann haben wir gesprochen und dann lief da die ganze Zeit das Telefon im Hintergrund und ich konnte gerade nicht ran, weil ich war gerade im Gespräch, ne? Und dann haben wir das dritte oder vierte Mal hat da jemand angerufen und ich sag nur zu ihr, Mensch, Sonja, da will's aber einer wirklich wissen, ne? Und dann ist sie dann irgendwann hin. Ich war noch dabei, meine Hände zu Ende zu waschen und dann hat sie gesagt, Betty, das ist für dich. Und ich so, oh, oh. Und dann dann war meine Schwester am Telefon und hat geweint und hat gesagt, es ist soweit, wir müssen hin. Ja, ich bin in meinem Leben noch nie so schnell aus dieser Praxis gerannt und ich bin in meinem Leben auch noch nie so schnell in Hannover angekommen. Ich habe jede Regel gebrochen auf dem Weg, die man brechen kann und ich habe so geweint, ich konnte gar nichts sehen. Ja, ich bin dann da angekommen innerhalb von nicht mal einer Stunde und ich brauche eigentlich fast anderthalb. Also ich bin dahin geflogen. Gleichzeitig war diese Stunde die längste meines Lebens und sie fühlt sich trotzdem an wie 2 Minuten. Also es ist krass, wie Zeit irgendwie dann auch so ankommt. Und einerseits wusste ich irgendwie auch so ein bisschen, dass das kommt. Gleichzeitig geht jede Hoffnung in dir kaputt und verloren, weil du verstehst, es geht jetzt wirklich zu Ende. Da passiert kein Wunder mehr. Und ich bin dann angekommen und war alleine. Weil ich bin ja direkt von der Arbeit gekommen und der Rest kam von zu Hause. Die hat nochmal ein bisschen länger gebraucht, weil ich war halt näher dran. Und meine Mama hatte mich dann angerufen und hat gesagt, geh nicht alleine rein. Ich so, warum nicht? Die so, ich habe Menschen sterben sehen, das willst du nicht, geh nicht alleine rein. Da ist es nochmal richtig angekommen. Dass ich da jetzt hinfahre, um ihn an seinen letzten Momenten einfach zu begleiten. Und ich saß dann im Auto fast eine Stunde und habe auf die gewartet. Und ich saß die ganze Zeit auf heißen Kohlen und dachte, ich will da rein, aber ich will auch irgendwie nicht. Und was soll ich jetzt machen? Und ich habe dann tatsächlich auf die gewartet. Das war das Schlimmste und das Schwerste, was ich in meinem Leben jemals gemacht habe, in diesem Auto sitzen zu bleiben. Und dann kam meine Familie an und dann kamen wir auf die Station und die haben gesagt, ja, setzen Sie sich bitte in den Warteraum. Der Warteraum war komplett leer. Und ich dachte nur so, wir haben doch keine Zeit zu verlieren, lass uns doch reingehen. Also ich weiß ja, wo er liegt, darf ich da nicht hin? Und dann kamen 2 Ärzte rein und haben die Tür geschlossen und ich dachte, nein, wir haben es verpasst. Und wir haben es tatsächlich verpasst. Also wir kamen etwa 10 Minuten zu spät. Die haben gesagt, sein Herz hat aufgehört zu schlagen. Also in der Nacht hat schon seine Leber versagt und dann kurz vorher hat sein Herz aufgehört zu schlagen und die haben alles versucht, was irgendwie so ging, aber sie konnten ihn nicht länger am Leben erhalten, weil sie wollten uns eigentlich wirklich so diesen letzten Moment mit ihm geben. Und Mama hat sich dann sehr bei denen bedankt und hat gesagt, vielen Dank für alles, was ihr gemacht habt, weil die wissen ganz, also wir haben ja gesehen, wie viel Arbeit das ist und auch wie viel schwere Arbeit das ist. Und dann durften wir ihn sehen. Und es war trotzdem so komisch, weil er sah trotzdem aus, als würde er schlafen. Also es ist wirklich komisch gewesen und wir haben dann auch gewartet, wir haben seine Familie informiert und seine Geschwister sind gekommen und haben ihn sich angeschaut, haben sich verabschiedet. Ich weiß nicht, unsere Familie ist da nicht so zimperlich, dass wir dann Tote auch nicht anfassen oder so. Ne? Mhm. Wir haben auch Fotos gemacht, das machen wir auch irgendwie so, auch bei Beerdigungen und so.
0: Ja, kennen wir so von der russlanddeutschen Community.
1: Ja, ich war gerade sagen. Und saßen wir da wirklich stundenlang und seine Geschwister kamen, haben sich verabschiedet und irgendwann wurden wir dann rausgeschmissen. Ja, und dann saßen wir noch draußen und wir haben mit seiner Familie gesprochen und saßen im Auto. Wir dachten, was machen wir jetzt? Also was passiert jetzt? Weil das war jetzt das erste Mal, dass wirklich jemand im wirklich nahen Umfeld verstirbt. Unsere Oma ist schon verstorben, die eine, aber da war ich 12, davon habe ich nicht so viel mitbekommen. Und jetzt war das auf einmal das erste Mal, dass wirklich jemand im nahen Umfeld verstirbt. Und wir waren irgendwie so ratlos. Und dann haben wir gesagt, okay, wir fahren erstmal nach Hause. Und auf dem Weg, es hat sich dann so ergeben, dass ich dann mit Mama und mit meiner Schwester nach Hause gefahren bin. Meine Schwester und ich haben dann bei uns zu Hause angehalten, haben ganz schnell in die Tasche gepackt und sind dann für 2 Monate bei Mama eingezogen. Also meine Jungs wohnen ja alle noch bei Mama und deswegen, wir sind dann da alle wieder zusammen gewesen in diesem Haus und wir haben dann 2 Monate im Wohnzimmer auf dem Boden geschlafen. Oh. Aber das war uns so egal. Und dann haben wir uns erstmal daran gemacht, wir haben unserer Gemeindeleitung Bescheid gesagt, wir haben Familie angerufen. Die Wichtigsten wussten halt schon Bescheid, so die Nächsten, ne? Und da haben wir gesagt, ja, jetzt müssen wir wohl eine Beerdigung planen, ne? Wie geht sowas überhaupt? Und das ist so komisch, weil einerseits denkt man sich, müssen jetzt nicht so voll die Emotionen kommen. Andererseits, irgendwie ist man so klar und irgendwie auch gar nicht. Also du hast so viel Gedanken im Kopf und gleichzeitig ist es so leer. Mhm. Und dann saßen wir da und wir so, ja, was braucht man für eine Beerdigung eigentlich alles? Und dann saßen wir wirklich stundenlang und haben vielleicht eine Liste von 5 Punkten hingekriegt. Auch diesen Lebenslauf zu schreiben, davor habe ich mich so gedrückt, weil das so final und so endgültig sich angefühlt hat. Und dann hat Mama gesagt, du weißt, unser Gemeindeleiter braucht den heute Abend. Und es war 4 Uhr nachmittags, er hat gesagt, so bis 6, 7 bräuchte ich den Lebenslauf. Und ich so, mach ich fertig. Mama so, hast du angefangen? Ich so, nee, habe ich nicht. Und dann habe ich innerhalb von 10 Minuten diesen Lebenslauf geschrieben. Und wir haben dann diese Passung auch benutzt. Also, ja. Und diese erste Woche war richtig krass. Also die ersten 2 Monate waren für mich persönlich nach seinem Versterben richtig heftig. Also da passiert so vieles auf einmal. Also es ist so, du hast, also es sind wie so, ja, wie so Phasen oder wie so eine Achterbahnfahrt. Da sind alle Emotionen irgendwie da. Es ist nicht so, dass man mal traurig ist und dann mal aggressiv, sondern das ist so alles irgendwie gemischt und eine Emotion gewinnt, aber alle sind da. Und dann bist du mal extrem traurig und dann verstehst du es nicht und bist sauer, dass er so früh verstorben ist. Und dann ist da auf einmal so eine Taubheit für Stunden, wo man sich dann denkt, ist das gerade normal? Ist mit mir gerade irgendwas falsch? Mhm. Und wenn ich jetzt so mit Menschen spreche, die trauern, die erzählen genau das Gleiche. Mhm. Und ich bin mir sicher, dass das irgendwie so ein Schutzmechanismus ist oder so eine Pause ist, die Gott uns einbaut. Weil ich kann mir gut vorstellen, dass man sonst daran echt zerbricht. Mhm. Also wenn man diese ganzen Emotionen so geballt kriegen würde, das hält keiner aus. Wirklich nicht. Ja, und wir haben uns dann dran gemacht, diese Beerdigung zu planen. Und alles, was wir so an Liebe hatten, haben wir da reingesteckt, weil wir wussten, das ist das Letzte, was wir für ihn tun können. Und ich muss sagen, wir haben nach dieser Beerdigung auch sehr viele Komplimente bekommen, dass es eine sehr schöne Beerdigung war. Wir haben wirklich jede Kleinigkeit, die irgendwie ging, personalisiert. Wir haben auf der Beerdigung blau und weiß getragen, um den Himmel zu symbolisieren.
0: Oh, wow.
1: Ja.
0: Auch alle Gäste?
1: Ja, auch alle Gäste. Wir hatten eine Familiengruppe und haben das da reingeschrieben und die haben es dann auch den Gästen weitererzählt. Wir sind so überrollt worden von Gebeten und von Liebe. Das war so krass. Wir haben so viele Karten gekriegt. Wir haben eine Kommode, die ist 3 Meter lang, die stand voll von Karten. Und die hat,
0: eure Gemeinde hat, glaube ich, auch noch so eine Aktion gestartet.
1: Genau, ja. Die hat auch eine Spendenaktion gestartet, weil keiner von uns hat damit gerechnet, dass er verstirbt oder dass in nächster Zeit überhaupt jemand verstirbt. Und meine Jungs sind dabei in der Ausbildung, die machen beide ihren Führerschein. Wir sind alle gerade ausgezogen. Keiner hat jetzt irgendwie Geld liegen, um eine Beerdigung zu planen. Mhm. Und es sind mehrere 1000 Euro, die man da braucht. Ja. Bis du ein Grab gekauft hast und einen Sarg, das sind Dinge, die kannst du nicht, das kannst du nicht weglassen. Also du kannst jemanden nicht beerdigen ohne Grabstelle oder ohne Sarg, ohne Decke, ohne Kleidung. Das sind so Dinge, die musst du einfach haben. Und am Tag, nachdem er verstorben ist, haben dann 2 sehr liebe junge Damen bei uns aus der Gemeinde dann eine Spendenaktion für uns gestartet. Und da sind insgesamt über 7000 Euro zusammengekommen. Die haben die Beerdigung komplett getragen und noch mehr. Und im weiteren Verlauf war es dann tatsächlich auch so, dass die Firma, wo Papa gearbeitet hat, er ist ja irgendwann an Corona erkrankt und dann nie wiedergekommen. Mhm. Die hat uns tatsächlich dann im Nachgang auch noch eine sehr, ja, sehr große Spende gegeben, die jetzt auch für seinen Grabstein komplett bezahlt. Und das war so ein großer so eine große Sorge von uns in dem Moment. Sobald er verstorben ist, waren wir so, okay, Beerdigung planen, wovon bezahlen wir das alles? Wir haben ein Eigenheim, das noch nicht ganz abbezahlt ist. Und wir saßen da und dachten, wie machen wir das? Und dann, das ist so ein großer Segen gewesen. Und da haben wir auch wieder gesehen, Gott versorgt so sehr. Mhm. Auch in Momenten, wo wir gar nicht denken, dass wir jetzt gerade so diese Versorgung, also mit dieser Versorgung haben wir ja nicht geplant. Das haben wir ja nie gedacht, dass wir es brauchen würden. Ne? Mhm. Ja, und ich muss sagen, unsere Gemeinde hat uns da so unterstützt. Wir haben so diese Gebete gespürt. Das war so krass. Uns wurde immer wieder geschrieben. Auch mir wurde geschrieben. Meiner Schwester wurde geschrieben. Die Jugend hat uns da so unterstützt und gehalten. Und auch wenn wir im Gottesdienst dann waren, wir sind ungefähr, ich weiß gar nicht, 3 oder 4 Wochen, nachdem er verstorben ist, hin. Nicht mal, 2 Wochen später. Da wurde ja auch sein Testament dann gelesen, vorne bei uns in der Gemeinde. Und Mama ist dann nach vorne und wollte was sagen. Und wir sind danach bestürmt worden in der Gemeinde. Wir standen da bestimmt eine Stunde nach dem Gottesdienst. Mhm. Und es sind immer wieder Leute auf uns zugekommen. Und wir waren so von Menschen umgeben. Das ist so krass. Also es ist wirklich so dieses Einertrage des anderen Last haben wir gelebt. Also es haben wir so zu spüren bekommen in dem Moment. Ich muss sagen, für mich persönlich waren die ersten 2 Monate richtig krass, weil da die Emotionen einfach am stärksten waren. Und für mich in meinem persönlichen Glaubensleben waren die sehr herausfordernd. Sehr, sehr, sehr herausfordernd. Ich hatte gerade zuvor mit dem Hauskreisdienst gestartet. Er ist im Juli verstorben. Den 1. Juli ist er verstorben. Und im September sollte ich einen neuen Hauskreis anfangen. Und ich dachte, wie soll ich das machen? Also ich habe da gar nicht den Kopf für. Wie soll ich das, aus welchen Kapazitäten soll ich schöpfen? Und dann die ersten 2 Monate war wirklich Überlebensmodus. Also ich bin zur Arbeit gegangen. Auch da haben es meine Kollegen mitbekommen. Die haben mich da super aufgefangen. Ich habe es dann manchen Klienten erzählt, die ich lange kenne und von denen ich weiß, dass irgendwann die Frage kommt, wie es Papa geht, weil auch die das mitbekommen haben mit seiner Lungentransplantation. Und ich wollte so ein bisschen Herr der Lage sein. Ich wollte mich nicht überraschen lassen von der Frage, wie geht's ihm? Deswegen habe ich dann irgendwann gesagt, nur dass sie es wissen, er ist verstorben, ich möchte nicht weiter drüber sprechen. Und mein komplettes Umfeld ist so liebevoll darauf da umgegangen. Und ich muss sagen, ich habe da Gott auch echt viele Vorwürfe gemacht. Also nicht dieses, wie kannst du nur, sondern ich will's verstehen. Ich verstehe es nicht. Ich verstehe nicht, warum ein 54 Jahre alter Familienvater versterben muss auf so eine Art und Weise. 5 Kinder, keiner von denen verheiratet, keiner von denen hat Kinder. Der wird keine einzige Hochzeit miterleben und kein einziges Enkelkind sehen. Der hat noch so vieles, was er erleben wollte. Der hat sich so darauf gefreut, angeln zu gehen, zu reisen. Wir haben schon überlegt, wo wir hin könnten, weil jetzt ging's ihm ja besser. Und er braucht diesen Sauerstofftank nicht mehr. Und das ging auf einmal alles nicht mehr. Und gerade hat er diese Gesundheit wiederbekommen und so schnell war sie auch wieder weg. Mhm. Und dann hatte ich so eine Autofahrt. Autofahrten sind für mich immer so meine Zeit mit Gott. Da bete ich ganz viel, da singe ich Lieder, da rede ich mit ihm. Und dann hatte ich so 2 Monate immer wieder versucht, so auf ihn zuzukommen. Aber ich habe gemerkt, mein Herz war nicht bereit, sondern es war so dieses, wenn ich jetzt mit ihm reden würde, ich würde nur Vorwürfe machen. Ich würde es nicht verstehen. Und dann hatten wir das Sommerlager bei uns aus der Gemeinde und da habe ich dann mitgemacht. Und das hat mir so gut getan, weil da ja auch abends die Pflichtveranstaltung war mit der Predigt und da konnte ich dann auch was mitnehmen. Ich habe versucht, immer wieder die Bibel zu lesen, aber ich habe einen Satz gelesen und habe vergessen, was ich gelesen habe. Das ging nicht. Es ging wirklich, das war wie so eine Blockade, es ging einfach nicht. Ja. Und dann ging da ganz viel übers Gebet und ich habe mir da so ein bisschen Hiob als Vorbild genommen, weil er hat mit Gott verarbeitet, aber er hat geklagt, aber nicht angeklagt und das habe ich versucht zu tun. Ob mir das so gelungen ist, muss Gott entscheiden. aber ich habe wirklich versucht, bei ihm immer zu klagen und zu sagen, ich will dir mein Leid klagen, ohne dass ich dich dafür jetzt irgendwie verantwortlich mache oder sage, wie kannst du nur? Obwohl das in dieser Situation so das Einfachste wäre, was man hätte tun können. Und dann hatte ich eine Autofahrt. Ich fahre zur Arbeit so 40 Minuten ungefähr und habe dann diese Autofahrt richtig mein Herz ausgeschüttet und habe gesagt, warum? Ich verstehe es nicht. Warum musste das passieren? Warum einfach? Und dann habe ich so Antworten gekriegt. Also ich habe nie davor verstanden, wenn Leute gesagt haben, Gott hat zu mir gesprochen. Aber das war wie eine Konversation. Also es war so dieses, ich habe das erste Mal auf seinen Koma und auf seine Erkrankung wirklich als Fachpersonal drauf geguckt und nicht als Tochter. Weil du dann nochmal ganz anders nüchtern auch analysieren kannst. Und mir wurde klar, selbst wenn er dieses Koma überlebt hätte und er wäre wieder aufgewacht, er wäre bettlägerig gewesen, er wäre ein Pflegefall gewesen, der hätte keine Lebensqualität gehabt. Die Lunge ist so kaputt gegangen in diesem Koma, dass er nie wieder hätte so atmen können, wie er es davor getan hat. Der hätte sehr wahrscheinlich nicht wirklich laufen können. Und ich habe ja gesehen, wie die Muskelmasse immer weniger wurde. Ja. Ich habe im Koma, ganz die Therapeutin, ne, gehst du hin, um deinen Papa zu besuchen. Und ich habe erstmal seine Arme durchbewegt, seine Füße durchbewegt, dass er möglichst wenig Kontrakturen entstehen. Kontrakturen bedeutet, wenn das Gelenk steif wird und sich nicht mehr bewegen lässt. ja, und auch seine Finger durchbewegt und gedehnt und sonstiges, ne, dass das auch irgendwie erhalten bleibt. Und dann wusste ich ja, ich habe es ja immer wieder gemacht und er war 15 Tage im Koma und ich wusste, also ich habe noch nie zuvor erlebt, dass ein Körper so schnell zugrunde gehen kann, wie er es in diesen 15 Tagen getan hat. Und er sah zum Ende auch nicht gut aus, er war so aufgedunsen und orange, einfach durch diese, durch die Leber, die nicht gut war. Ja, und das war irgendwie so, ich habe zum Ende dieser Autofahrt verstanden, dass das Gnade war, dass Papa verstorben ist. Und wir haben in diesen 2 Monaten, die wir bei Mama gewohnt haben, auch immer wieder Predigten gehört von Olaf Latzel. Ich mag den so gerne, weil der so klar spricht einfach. Da ist nicht viel Firlefanz drumherum, sondern er redet wirklich einfach klar heraus. Und er hat dann auch, wir haben dann auch eine Predigt gehört, was mit jemandem passiert, nachdem er verstirbt. Und er hat gesagt, egal wie schmerzhaft, der Tod eines Christen ist immer eine Siegesfeier. Und das habe ich so verstanden in diesem Moment, dass ich mir nur so dachte, ja, es ist eine Siegesfeier, auch wenn es jetzt hier für mich richtig schmerzhaft ist und für uns als Familie auch richtig schmerzhaft ist. Also Witwe sein und halbweise sein ist nicht einfach. Das ist so schwer. Und ich war echt überrascht und ich bin immer noch überrascht, wie sehr emotional man wird, wenn man jemanden verliert im näheren Umfeld. Ich habe mir schon gedacht, dass Trauer eine krasse Sache ist und dass das auch viele Emotionen sind, dass das tief ins Herz geht, aber es mal wirklich so auch zu durchleben, ist nochmal eine ganz andere Geschichte. Und ich versuche immer wieder, wenn solche Gedanken aufkommen, wie ich wünschte, er wäre jetzt gerade hier oder wie schade, dass er das jetzt nicht erleben kann, versuche ich mich immer an irgendwas zu erinnern, was ich mit ihm erlebt habe, was schön war. Das hilft mir sehr, muss ich sagen.
0: Ja.
1: Also ich habe ja, wie gesagt, 1,5 Jahre mit ihm in der gleichen Firma gearbeitet. Wir hatten immer wieder Schichten zusammen. Ich habe die Autofahrten gehabt, ne? 45 Minuten hin, 45 zurück. Dann hat er da, also unsere Kollegen am Anfang, als ich da angefangen habe, die haben gedacht, ich wäre seine Frau. Ich war 19. Ich so, Papa, du brauchst mehr Falten. Ich weiß auch nicht, was ich sagen soll. Und oh, das war so cool. Und dann haben wir das zu Hause erzählt und ich so, Papa, die wissen doch, wie viele Kinder du hast, ne? Der so, ja, 5. Ich so, sehe ich aus, als würde ich mit 19 schon 5 Kinder haben? Und ich so, sehe ich so alt aus? Und er so, nein. Aber es war so lustig immer mit ihm, ne? Also wirklich. Und es ist jetzt auch so, es gibt immer wieder Situationen. Mir wurde am Anfang gesagt, man braucht wirklich mindestens ein Trauerjahr, einmal alles durchgemacht, ob Geburtstag, 8. März, Weihnachten, Ostern, alles einmal durchmachen ohne ihn. Und es tut auch jedes Mal richtig weh. Also jetzt auch 8. März habe ich nicht gedacht. Weltfrauentag, für die, die es nicht kennen. In Russlands deutschen Familien ein großes Ding. Und wir haben auch immer Blumen von ihm bekommen und liebe Worte. Und dass es jetzt nicht mal die Möglichkeit gibt, dass es eventuell passiert, ist schon krass. Ja, und es gibt jetzt immer wieder Situationen im Alltag, die mich an ihn erinnern und die wehtun. Ich war jetzt zum Beispiel das erste Mal wieder im russischen Laden. Da fahre ich nicht so oft hin, weil ich lebe halt allein und ich brauche da nicht so super viel von. Und dann bin ich da hingefahren und da gibt's so Fladenbrot. Kennst du bestimmt auch. Das hat er so gerne gegessen mit seiner Wurst. Und dann habe ich dieses Fladenbrot gekauft, weil ich hatte einfach Lust drauf. Und dann saß ich zu Hause und dachte, ich will dieses Fladenbrot nicht aufmachen. Ich will das nicht alleine essen. Und ich habe mich dann irgendwann dazu gezwungen. Und es sind dann auch immer wieder solche Situationen, wenn ich dann diesen Saft sehe auf einer Tankstelle, den ich nie mochte, den er mir da mitgebracht hat auf meiner Arbeitsstelle. Es sind so viele Situationen immer wieder. Und das ist so krass, weil es ja auch zeigt, wie sehr dieser Mensch ins Leben eingewoben ist, ne? Auch in mein Leben eingewoben war und ist. Und ich bin dankbar, dass ich ihn nicht verlieren kann. Also das war so mein Gedanke, weil ich vor Silvester auch richtig Schiss hatte, weil ich dachte, neues Jahr, ein Jahr, das er noch nie gesehen hat, ein Jahr, das er niemals sehen wird. Und man lässt ihn irgendwie ja auch so im alten Jahr und alle reden davon, Altlasten liegen zu lassen, was Neues anzufangen. Und ich dachte nur, so Lasten würde ich gerne ablegen, aber ich will Papa da nicht lassen, ne? Und dann bin ich am nächsten Morgen aufgewacht, ich habe abends noch dafür gebetet, wir haben mit Freunden gefeiert und ich habe mich noch gut ablenken können. Und am nächsten Morgen bin ich aufgewacht mit dem Gedanken, ich bin zur Hälfte Papa, ich kann ihn gar nicht verlieren. So, ne? Also aus dem bin ich entstanden so und das gibt mir richtig Trost, muss ich sagen. Also jeder von uns trauert auch irgendwie auf eine andere Art und Weise, aber es ist wirklich schön, auch einfach die Familie da zu haben. Ja.
0: Ja, du hast gerade uns auch mitgenommen in die Zeit, wo es auch für deinen Glauben teils schwer war, bis du dann so zu diesem Punkt gekommen bist, wo Gott dir gezeigt hat, das ist Gnade. Wenn jetzt Leute vielleicht in einer ähnlichen Situation stecken wie du, was würdest du so mitgeben wollen? Was könnte helfen?
1: Ganz vieles. Also erstmal, ihr seid nicht alleine damit. Jeder von uns macht schwere Situationen durch und das ist auch okay. Also wir Christen tendieren irgendwie dazu, so zu tun, als wäre alles gut, weil wir haben Gott auf unserer Seite. Und Papa war Christ, trotzdem darf sein Tod wehtun und trotzdem darf das Trauer hervorrufen. Und ihr dürft absolut ehrlich sein, ihr sollt es auch. Nicht nur mit Gott, sondern auch mit eurem Umfeld. Das ist voll wichtig, weil wie du selber schon gesagt hast, Menschen können uns nur unterstützen, wenn wir mit ihnen sprechen. Deswegen sprecht mit eurem Umfeld, sprecht mit Familie, mit Freunden, mit Vertrauenspersonen, mit der Gemeindeleitung, sprecht mit Menschen. Das ist ganz, ganz wichtig. Was ich auch mitgeben möchte ist, nehmt euch Zeit. Also drängt euch nicht dahin, es möglichst schnell wieder in Ordnung bringen zu wollen oder möglichst schnell darüber hinweggekommen zu sein zu müssen. Ich habe, nachdem Papa verstorben ist, wie gesagt, ich war davon überrascht, wie lange auch dieser Schmerz anhält. Also 2 Monate so emotional durch die Welt zu laufen, fühlt sich auch an wie eine Ewigkeit. Und dann habe ich mit einer sehr frauenschlauen Frau gesprochen, die eine sehr schwere Situation durchgemacht hat und 7

0: Vor allem die Dinge, die wehtun. Weil in der Komfortzone wachsen wir nicht. Das ist so. Und ich würde zum Abschluss gerne Psalm 139 lesen. Ich habe vorhin von den Freunden erzählt, die geheiratet haben. Und Vers 10 ist deren Trauvers. Und da habe ich diesen Psalm so richtig das erste Mal gelesen. Und wir haben auch stille Zeit dazu gemacht an ihrem Junggesellenabschied. Und das ist auch der Psalm, den ich meinem Papa am Sterbebett vorgelesen habe. Den ich danach schon gelesen habe, hunderte Male, und den ich auch mit meiner Gemeinde geteilt habe, weil in diesen Versen drinne steht, wie sehr Gott uns kennt. Und er kennt jede Zelle und von jeder Zelle nochmal jedes Einzelteil und von deiner Seele auch jede Faser. Und es gibt nichts, gar nichts, was zwischen dir und Gott steht, was dich davon abbringen sollte oder könnte, dass du zu ihm sprichst. Er ist dein Vater, er ist dein Schöpfer und er kennt sowieso alles. Er ist um uns rum, er ist in uns allen, über uns, unter uns, überall. Deswegen hab nicht das Gefühl, da wäre eine Barriere, da ist keine. Geh hin, klage wirklich bei ihm an seinen Füßen und so kannst du verarbeiten und so kannst du Trost finden. Ihr könnt gern mitlesen, Psalm 139 aus der Schlachterübersetzung. Dem Vorsänger von David ein Psalm. Herr, du erforscht mich und du kennst mich. Ich sitze oder stehe auf, so weißt du es. Du verstehst meine Gedanken von ferne. Du beobachtest mich, ob ich gehe oder liege. Und du bist vertraut mit allen meinen Wegen. Ja, es ist kein Wort auf meiner Zunge, das du, Herr, nicht völlig wüsstest. Von allen Seiten umgibst du mich und hältst deine Hand über mir. Diese Erkenntnis ist mir zu wunderbar, zu hoch, als dass ich sie erfassen könnte. Wo sollte ich hingehen vor deinem Geist und wo sollte ich hinfliehen vor deinem Angesicht? Stiege ich hinauf zum Himmel, so bist du da. Machte ich das Totenreich zu meinem Lager, siehe, so bist du auch da. Nähme ich Flügel der Morgenröte und ließe mich nieder am äußersten Ende des Meeres, so würde auch dort deine Hand mich führen und deine Rechte mich halten. Spräche ich, Finsternis soll mich bedecken und das Licht zur Nacht werden um mich her. So wäre doch auch die Finsternis nicht finster für dich, und die Nacht leuchtet wie der Tag. Die Finsternis wäre für dich wie das Licht. Denn du hast meine Nieren gebildet, du hast mich gewoben im Schoß meiner Mutter, und ich danke dir dafür, dass ich erstaunlich und wunderbar gemacht bin. Wunderbar sind deine Werke und meine Seele erkennt das wohl. Mein Gebein war nicht verhüllt vor dir, als ich im Verborgenen gemacht wurde, kunstvoll gewirkt, tief unten auf der Erde. Deine Augen sahen mich schon als ungeformten Keim, und in dein Buch waren geschrieben alle Tage, die noch werden sollten, als noch keiner von ihnen war. Und wie kostbar sind mir deine Gedanken, o Gott, wie ist ihre Stimme so gewaltig? Wollte ich sie zählen, sie sind zahlreicher als der Sand. Wenn ich erwache, so bin ich doch immer noch bei dir. Gottes Segen.
1: Das ist echt ein wunderbarer Abschluss. Danke, Betty.
0: Gott sei Dank.
1: Wirklich, das Wort Gottes, das hat so eine Kraft. Und
0: wirklich.
1: Ja, danke, dass du auch so offen warst und so viel auch erzählt hast. Sehr auch gerne. Aus deinem Innenleben, aus deinem Glaubensleben und was drumherum einfach passiert ist. Genau, gerne. Dir weiter. Gottes Segen bei der Trauerverarbeitung.
0: Dankeschön.
1: Es wird wahrscheinlich noch ein bisschen dauern.
0: Ja, und bestimmt.
1: Dich immer begleiten. Aber ja, danke.
2: Es ist 13 Uhr.

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und Sorgen. Bei meinem letzten Besuch in der Sparkasse musste ich doch sehr stark nachdenken. Nicht, weil ich auf den Kontoauszug geguckt habe, sondern der Zutritt zu der Bank nur maskiert. Früher hätte man mit so einem Outfit sofort einen SEK-Einsatz der Polizei ausgelöst. Heute ist es nicht nur gewünscht, sondern es ist geboten. Sagte ich auch zu der Frau gegenüber, ich sag ja, früher, ja, sagt so, heute ist alles anders. Wer hätte Anfang des Jahres gedacht, dass hier in Deutschland tatsächlich das öffentliche Leben zum Erliegen kommt? Ich hätte es mir nicht vorstellen können und die meisten von euch wahrscheinlich auch nicht. Dabei war Corona ja vom Begriff her schon bekannt Anfang des Jahres. Mir persönlich ging es so, ich habe das Ganze einsortiert in den Schweregrad einer, wie wir in der Vergangenheit schon oft gehabt haben, sei es eine Schweinegrippe oder BSE-Seuche oder irgendwas dergleichen, wo ich gedacht habe, das wird genauso vorübergehen, hohe Welle schlagen und dann ist es vorbei und fertig. Berührt mich persönlich nicht sehr stark. Ja, Irrtum. China war weit weg, an einen Lockdown konnte sich keiner vorstellen und doch, das, was gekommen ist, hat alle Befürchtungen übertroffen. Der Kampf ums Klopapier war einfach nur peinlich und ist sicherlich ein Hinweis auf den Verfall unserer Zivilisation. Da stellen sich schon viele Fragen. Und für jeden von uns kamen im Alltag und sind immer noch gravierende Veränderungen. Wenn ich an die Schule denke, wo dann Maskenpflicht kam, jetzt wieder gelockert wurde und man wieder überlegt und die Zahlen steigen. Und all diese Dinge, sie verändern unser Leben. Für viele war auf einmal Homeoffice angesagt, also zu Hause arbeiten. Geht natürlich nicht in jedem Beruf, bei manchen geht das ganz gut. Homeschooling hat das Familienleben, glaube ich, ganz stark verändert. Und das haben wir auch erlebt, unsere zwei Jüngsten, die in der Schule sind. Das war eine Herausforderung. Jungs und Lernen und ohne Aufsicht, das geht ja gar nicht. Und dann noch mit dem Internet und so weiter, Computer. Ja, und auch für manche Familie veränderte sich vieles und auch so manch eine Beziehung. Ja, wurde unter eine Belastungsprobe gestellt. Der Mann ist zu Hause im Homeoffice, alles zu Hause, alle gehen sich auf die Nerven. Und selbst die größten Optimisten bekamen es auf einmal mit der Angst zu tun. Angst vor der Zukunft wurde auf einmal ganz neu definiert. Ja, und um Angst und Sorge soll es uns ja heute Abend auch gehen. Ich möchte richtig verstanden werden. Es geht mir überhaupt nicht darum, Angst durch oder aufgrund von Corona zu schüren und dadurch zum Trittbrettfahrer der Panikmacher zu werden und zu sagen, jo, aktuelles Thema, kannst du aufgreifen und alle schwimmen mit. Das ist überhaupt nicht meine Absicht. Aber wir müssen doch feststellen, es bewegt uns alle. Und wenn wir hier in die Halle schauen, wo eigentlich weit über 1000 Plätze möglich wären, und hier jetzt nicht mal 500 sind, weil Abstandsregeln, dann merken wir sind alle direkt betroffen. Und wenn wir nachher aus dieser Halle gehen und eine Einbahnstraße einhalten müssen, dann macht es auch nur deutlich, die Veränderungen sind spürbar und allgegenwärtig. Und die Angst und die Sorge in unserem Land, so habe ich das Gefühl und so entnehme ich das auch den Medien und auch das Gefühl auch unter den Kollegen, hat in unserem Land seit Corona extrem zugenommen. Also es ist ein ganz aktuelles Thema, Angst und Nöte. Und wenn wir heute Abend darüber nachdenken, über Ängste, über Nöte, dann soll es nicht darum gehen, eine schnelle und billige Lösung aufzuzeigen. Irgendeinen Slogan reinzuwerfen und zu sagen, siehst du, das ist die Formel und damit ist alles erledigt. Um bei dem Beispiel mit Corona zu bleiben, wir haben doch tatsächlich in den letzten Monaten eine echte Hysterie erlebt. Wehe dem, der in der Öffentlichkeit einen Hustenanfall bekam. Tödliche Blicke. Oder als das Ganze mit Tönnies sich entwickelte. Wehe dem, der ein Gütersloher Kfz-Kennzeichen hatte. Kollegin von mir war betroffen. Sie sagt, ich parke nur noch im Parkhaus. Da werden die Spiegel abgetreten, die Scheiben werden beschmiert und dergleichen vieles mehr. Und so könnten wir die Liste endlos fortsetzen. Ja, und die Auswirkungen von Corona sind ja noch gar nicht absehbar. Und an den Corona-Maßnahmen sind weitaus mehr Menschen gestorben, als wir meinen.
Menschen, die niemals dieses Virus gehabt haben. Menschen, die in der Einsamkeit ihrer künstlichen Isolation, Einsamkeit, meistens alte Menschen, gestorben sind. Wie viele alte Leute haben gesagt, meine Enkelkinder besuchen mich nicht mehr. Dann sollen sie mich doch anstecken, aber ich sterbe vor Einsamkeit. Mein Schwiegersohn durfte nicht zu der Beerdigung seiner Oma. Sie ist einsam und isoliert im Heim verstorben. Und so kann, glaube ich, jeder von uns berichten, wie die Maßnahmen einige ganz, ganz stark getroffen haben. Und während die Statistiker jeden Toten möglichst zum Corona-Toten erklären würden, gibt es da die andere Gruppe, die ganz klar zum Ausdruck bringt und sagt, unsere Freiheit und unsere Rechte, sie werden mit Füßen getreten und wir sind nicht weit entfernt von den Zuständen des Dritten Reiches. Nun, ganz egal, wie wir persönlich dazu stehen, jeder bildet sich ja auch seine Meinung und darf das auch. Und wir denken tatsächlich auch in den Gemeinden und in der Gemeinde ganz, ganz unterschiedlich über dieses Thema. Ganz egal, wo wir uns dort eingruppieren, keiner von uns geht ohne Sorgen und Ängste durchs Leben. Und Corona ist nur eine von vielen Sorgen, die uns beschäftigen. Wir alle haben Ängste und Sorgen und sie sind sehr unterschiedlich, aber sie bewegen uns. Und ich rede jetzt nicht über Kleinigkeiten, wo man sagt, na ja, gut, der Cola ist ausgegangen im Keller oder sowas. Das ist keine Sorge. Ich spreche von richtigen Sorgen. Und die Frage, die sich uns stellt, wie gehen wir, wie gehst du, wie gehe ich mit Ängsten und Sorgen um? Und ich muss an dieser Stelle bekennen, das ist für mich immer wieder eine neue Herausforderung, dieses Thema in meinem persönlichen Leben biblisch nicht nur zu betrachten, sondern es auch anzugehen. Wir neigen dazu, uns zu sorgen. Nun, der eine schafft es, sich ständig und immer wieder in den Hintergrund zu verdrängen. Das sind dann so eher die gleichgültigeren Typen. Ach, wird schon was, weg damit. Andere ertränken sie regelmäßig in Alkohol. Keine echte Lösung, aber auch eine Alternative. Aber eine schlechte. Andere beschäftigen sich so sehr damit, dass sie darunter ja, fast zugrunde gehen. Und auch Ärzte und Psychologen in der heutigen Zeit sind sich da sehr einig. Der Anteil der psychosomatischen Erkrankungen nimmt immer mehr zu. Also Krankheiten, die nicht einfach nur, man hat einen Arm gebrochen oder sonst irgendwie, sondern seelische, psychische, wo Menschen innerlich nicht klarkommen und sich das am Körper bemerkbar macht. Und wenn wir heute Abend über Lösungen nachdenken, dann möchte ich aber richtig verstanden werden. Mein Ansatz ist nicht der zu sagen, ganz egal, wenn jemand schwere Depressionen hat, Jesus, fertig, alles. Ganz im Gegenteil, wenn jemand, und das ist mein Rat an alle, die unter schweren Depressionen leiden, sucht ärztliche Hilfe auf. Nur das ist ja nicht der Regelfall. Und schaut man in die Jugend heutzutage, und nicht nur auf die Jugend, sondern auf die steigende Selbstmordrate unter jungen Menschen, dann macht das deutlich, diese jungen Menschen kommen mit ihren Sorgen und Ängsten nicht mehr zurecht. Und die aktuelle und gleichzeitig praktische Frage lautet doch, wie kann ich mit den Ängsten und Sorgen, die nun mal da sind, in einer richtigen Art und Weise umgehen? Nun, ihr habt schon gemerkt, bei der Formulierung des Themas habe ich ja eigentlich schon die Katze aus dem Sack gelassen. Das Thema heißt ja nicht, wie gehe ich mit Sorgen um oder so. Und dann kommt die Lösung. Das Thema heißt Jesus Christus, der Sieger über Ängste und Sorgen. Und damit habe ich eigentlich schon verraten, wohin ich eigentlich möchte. Aber das macht gar nichts, ganz im Gegenteil. Wenn wir nach diesem Vortrag die Wahrheit begriffen haben, die Bibel uns gibt, und es gelingt uns, dieses anzuwenden, dann haben wir die besten Voraussetzungen, mit den Ängsten und Sorgen des Lebens richtig umzugehen und eben nicht darin zu versinken. Eines möchte ich auch vorwegnehmen, das Leben mit Jesus bedeutet nicht ein Leben ohne Schwierigkeiten und Probleme.
Wenn jemand so denkt, das ist ein Trugschluss. Ich kann natürlich sagen, komm zu Jesus und alle deine Sorgen sind weg. Das ist nur bedingt richtig. Weshalb werde ich später erklären. Aber jeder Gläubige, jeder, der an Christus gläubig geworden ist, hat natürlich auch Schwierigkeiten und Probleme im Leben. Aber er hat eine ganz andere Ausgangssituation, ganz andere Möglichkeiten. Das Leben mit Jesus bedeutet, wir bekommen Werkzeug an die Hand für den Umgang mit den Sorgen. Und ich möchte mit euch, und das ist der Schwerpunkt, einen Bibeltext lesen, der aus meiner Sicht in aller Kürze die Sache auf den Punkt bringt. Markus Kapitel 4, die Verse 35 bis 41. Und ich glaube, dieser Text aus Markus Kapitel 4, 35 bringt so viele wunderschöne Wahrheiten, biblische Wahrheiten, ja, die viele von uns kennen, aber wo ich der Meinung bin, es gelingt uns leider nicht immer, sie in unser Leben zu übertragen. Den Abschnitt werden die meisten kennen. Der lautet, Jesus stillt den Sturm. Markus 4, ab Vers 35. Da heißt es, und an jenem Tag, als es Abend geworden war, sprach er, nämlich Jesus, zu ihnen, also zu seinen Jüngern, lasst uns hinüberfahren an das jenseitige Ufer. Und nachdem sie die Volksmenge entlassen hatten, nahmen sie ihn mit, wie er da in dem Schiff war. Es waren aber auch andere kleine Schiffe bei ihm. Und es erhob sich ein großer Sturm und die Wellen schlugen in das Schiff, so dass es sich schon zu füllen begann. Und er war hinten auf dem Schiff und schlief auf einem Kissen. Und sie weckten ihn dann auf und sprachen zu ihm, Meister, kümmert es dich nicht, dass wir umkommen? Und er stand auf, befahl dem Wind und sprach zum See, schweig, werde still. Da legte sich der Wind und es entstand eine große Stille. Und er sprach zu ihnen, was seid ihr so furchtsam? Wie? Habt ihr keinen Glauben? Und sie gerieten in große Furcht und sprachen zueinander, wer ist denn dieser, dass auch der Wind und der See ihm gehorsam sind? Ich glaube, ein ganz bekannter Abschnitt für uns und doch so voller Wahrheiten. Vielleicht kurz zu der Situation. Jesus und seine Jünger befinden sich am See Genezareth und Jesus hatte einen wirklich schweren Tag hinter sich. Den ganzen Tag beschäftigt mit der Volksmenge, die kamen und wünschten, da waren, ja, Bedarfe waren da und Jesus hat gepredigt, hat der Menge geholfen und jetzt war er müde und sagt zu seinen Jüngern, lasst uns an das andere Ufer fahren. Und sie befinden sich dort am See Genezareth und der See Genezareth liegt in Nordisrael im oberen Jordangraben, hat eine Fläche von 166 Quadratkilometern, also gar nicht mal so groß, und eine Breite von 13 Kilometern. Recht überschaubar. Aber dieser See hat es in sich. Dieser See ist mit 212 Metern unter dem Meeresspiegel der tiefstgelegene Süßwassersee der Welt. 212 Meter unter dem Meeresspiegel. Und die Besonderheit hier bei dem See ist, die Winde, die vom Mittelmeer kommen, über das Gebirge steigen und dann senkrecht abstürzen und auf den See Genezareth treffen, die bewirken plötzliche, wirklich unverhoffte und heftige Stürme. Es kann also sein, dass der See zunächst einmal spiegelglatt da liegt, eine Idylle, friedlich, und auf einmal, innerhalb von Sekunden, kommen diese Winde, und es entsteht ein Wellenspiel, ein mörderisches Wellenreiten. Und durch dieses Wetterphänomen hat schon so manch ein Mensch an der Stelle sein Leben verloren. Und genau so eine Situation erleben wir hier. Die Beteiligten an dieser Stelle sind keine Touristen, so wie das heute der Fall ist. Das sind Profifischer. Die hatten echt Ahnung. Die sind da aufgewachsen. Die kannten den See und sie wussten um die Tücken des Sees. Nun hatte Jesus ihnen den Auftrag gegeben, an das andere Ufer zu segeln. Wir hatten schon gesagt, er selbst war erschöpft und dann ist es kein Wunder, sobald er eine
ruhige Minute hatte, und das war jetzt bei der Überfahrt so, dann schläft er ein. Völlig erschöpft. Die Jünger hatten ja auch scheinbar nichts dagegen. Der See stellte in dem Moment offenbar gar keine Gefahr dar. Sie hatten alles im Griff. Alles lief wie geschmiert. Ist das vielleicht auch ein Bild? Diese Ausgangssituation der Fahrt, der See liegt ruhig, die Fahrt geht voran, alles im Griff. Ist das vielleicht auch ein Bild für dein Leben, wo du sagst, naja, natürlich drückt der Schuh mal hier und dort, jeder hat so seine Problemchen, aber im Großen und Ganzen hast du alles im Griff in deinem Leben und dich wirft nichts um. Und du sagst, geklärt, hab ich in der Hand, die Zügel, das Lenkrad, wie auch immer. Nun, das meinten die Jünger damals auch, bis der Sturm kam. Und innerhalb kürzester Zeit waren sie in Lebensgefahr. Vers 37 hatten wir gelesen. Und die Wellen schlugen in das Schiff, sodass es sich schon zu füllen begann. Das ist gefährlich. Von der Situation, wir haben alles im Griff, ganz schnell die Situation, wir haben nichts mehr im Griff. Und genauso kann es jedem gehen, der heute Abend hier sitzt oder zuhört und meint, bei mir läuft's. Bis auf ein paar Kleinigkeiten, bei mir läuft es. Ich denke da an die Gastronomen in unserem Land, die Anfang des Jahres eine positive Perspektive hatten auf das Jahr 2020, die gesagt haben, das wird was werden, ein gutes Jahr. Aber sie sind wegen Corona total abgestürzt. Ich denke an meine ältere Kollegin, die einige Jahre älter ist als ich, die bereits mit 17 Jahren Krebs bekam an einer atypischen Stelle, und zwar im Bein. Krebs im Bein, und mit 17 Jahren musste das Bein amputiert werden. Seit der Zeit im Rollstuhl, mit vielen Problemen, gesundheitlich abgestürzt. Ich hörte von einem Ehepaar, wo der Mann in der Reisebranche tätig war, und dann kam Corona. Und das Besondere war, seine Frau hatte eine feste Stelle, eine sichere Stelle, und sie hatten sich kurz davor überlegt, die Reisebranche ist vielversprechend, die Veranstaltungsbranche ebenfalls, und sie ist in die Veranstaltungsbranche gegangen, hat ihren sicheren Job gekündigt und ist selbstständig geworden, um da das große Geld zu machen. Und dann kam Corona, Kahlschlag, finanziell abgestürzt. Ich denke an die Anfangszeit nach meiner Ausbildung. Ich war Sachbearbeiter im Sozialamt, und damals gehörte es noch dazu, dass man nicht nur die Sozialhilfe bearbeitete, sondern auch Unterhaltsvorschuss. Es wird zu weit führen, an dieser Stelle zu erklären, was das ist. Da kommt ein gut verdienender Familienvater in mein Zimmer, ich war Neuling, und stellt einen Antrag auf Unterhaltsvorschuss. In dem Zusammenhang muss er natürlich die Gründe darlegen, weshalb das passiert, und er erzählte mir seine Geschichte. Er sagte, mit der Frau zusammen hatten sie 5 Kinder, waren dabei, ein Haus zu bauen. Das Haus war fast fertig. Und dann sitzt er vor mir und erzählt, fast zu Tränen gerührt, dass seine Frau mit einem Kerl durchgebrannt ist und hat ihn sitzen lassen mit 5 Kindern, das Jüngste noch nicht mal 2 Jahre alt. Beziehungskrise. Völlig überraschend abgestürzt. Meine Arbeitskollegin erzählte von ihrer Freundin, die in Bielefeld auf offener Straße von dem Ex-Freund abgestochen wurde, getötet wurde. Die Eltern dieses Mädchen haben den Verlust nicht verkraftet. Wir können uns vorstellen, wie für eine Mutter oder auch für einen Vater die Welt zusammenbricht, wenn sie hören, dass das Kind, dass der Junge oder das Mädchen harte Drogen nimmt. In einem Moment kann aus dem ruhigen Fahrwasser ein furchtbarer Sturm werden. Halten wir fest, Sorgen und Ängste können über Nacht bei jedem von uns hereinbrechen. Und da haben wir auch oft gar keinen Einfluss drauf. Wir haben hier heute Abend aber auch Zuhörer unter uns, die sagen werden, nein, nein, ich bin nicht auf einer ruhigen Fahrt. Mir ist bereits schon so vieles aus den Händen geglitten. Und ich werde geplagt von Ängsten und Sorgen, die bestimmen meinen Alltag.
und ich weiß nicht, wie ich den Tag über die Runden kriege. Um auf den Bibeltext zurückzukommen, die Jünger Jesu hatten an dieser Stelle auch ein echtes Problem. Das Wasser stand ihnen zwar noch nicht bis zum Hals, aber im Text heißt es bis zur Hälfte der Bordwand. Und das ist dann nicht mehr weit entfernt von. Wir können uns bildhaft gut vorstellen, wie diese Fischer, wie diese Jünger anfangen, das Wasser auszuschöpfen und zu sagen, alle Mann, arbeiten, das Wasser muss raus. Bis sie an den Punkt kommen, wo sie sagen, es hat keinen Sinn mehr. Wir werden hier absaufen mit Mann und Maus. Und was macht Jesus? Und das ist ja so ein krasser Gegensatz, Vers 38, da lesen wir, und er, nämlich Jesus, war hinten auf dem Schiff und schlief auf einem Kissen. Die Ruhe selbst. Als ob es ihn nicht interessieren würde. Haben wir diesen Eindruck vielleicht auch manchmal in unserem Leben, wenn wir an unsere Not denken? Dass da Fragen kommen, wo ist Jesus? Wo ist der Gott, der helfen kann? Kennen wir diese Fragen? Letzte Woche traf ich einen alten Mann aus der Nachbarschaft. Ich kenne nicht mal oder ich kannte bis dahin nicht mal seinen Namen. Irgendwie ergab sich ein Gespräch und er klagte mir sein Leid. Krebs haben sie bei ihm festgestellt. Lungenkrebs. Jetzt musste er demnächst ins Krankenhaus und die ganzen Behandlungen abklären und gucken, wie es weitergeht. Und er sagte, seine Mutter und sein Bruder sind ebenfalls schon daran gestorben. Und nun hat es ihn getroffen. Und seine Frage war, er sagt, ich glaube doch auch an Gott. Aber manchmal bekomme ich Zweifel, wenn ich sehe, wie Menschen leiden und Gott nicht hilft. Und vielleicht geht es dir ähnlich, dass du sagst, ich habe meine Not und ich sehe Gottes Eingreifen nicht. Nun kommen wir zurück zum Text. Diese Jünger, nachdem sie alle Versuche unternommen haben, alle Versuche der Selbstrettung, nachdem alles gescheitert ist, da ziehen diese Jünger die Notbremse. Nämlich sie schreien zu Jesus und sie kommen zu ihm, Vers 38, und sie weckten ihn auf und sprachen zu ihm, Meister, kümmert es dich nicht, dass wir umkommen. Interessant. Die Bitte an Jesus ist ja eigentlich gar keine Bitte, sondern eher ein krasser Vorwurf. Kümmert es dich nicht? Mit anderen Worten, ist es dir egal, dass wir vor die Hunde gehen, dass wir hier sterben? Und wenn wir an unsere Not denken, geht es uns da vielleicht ähnlich, dass wir es vielleicht nicht so formulieren, aber gedanklich, innerlich schon gewisse Vorwürfe da sind. Warum tust du nichts? Und die Reaktion Jesu, sie ist umwerfend. Zum einen, er ist sofort wach, er ist nicht schlaftrunken und sagt, was ist los, was stört er mich, wo bin ich hier, so wie es uns manchmal geht, wenn wir im Tiefschlaf sind. Jesus ist sofort da, sofort ansprechbar und es kommt zu keiner beleidigten Reaktion, wo er sagt, was fällt euch eigentlich ein, ich bin der Meister, wieso macht ihr mir Vorwürfe, was habe ich damit zu tun? Nein, es scheint so, als hätte Jesus nur darauf gewartet, dass seine Jünger endlich kommen und an die Adresse, die alles wenden kann. Vers 39. Und er stand auf, befahl dem Wind und sprach zum See, schweig, werde still. Da legte sich der Wind und es entstand eine große Stille. Was für ein Gegensatz! Dieser Sturm, der alles zu vernichten droht, und das Wort Jesu, der sagt, schweig, sei still. Und just in dem Moment hört alles auf und es heißt hier, es entstand eine große Stille. Krasser könnte der Gegensatz gar nicht sein. Und den Jüngern wird ganz anders zumute, das merken wir an ihrer Reaktion. Die Kinnlade geht runter, damit haben sie nicht gerechnet. Was ist das für eine Macht? Was ist das für eine Autorität? Mit welch einer Souveränität steht Jesus da? Und mit einem Wort ist alle Gefahr vorbei. Das ist Schöpfermacht. Kein Sieg nach Punkten, so gerade mal eben, sondern klare Machtverhältnisse. Gott sprach
und es geschah. So war es bei der Schöpfung. Jesus spricht und der Wind ist still. Das muss uns nicht verwundern. Hier ist Gott selbst am Werk. Als Herr über Leben und Tod, als Schöpfer des Universums und Herr über alle Naturgesetze hat er die Macht. Verstehen wir nun, warum Jesus der Sieger über alle Ängste und Sorge ist? Das müssen wir erst nicht beweisen und hart erarbeiten. Das sagt uns das Wort Gottes so deutlich. Mit einem Wort kann er deine und meine Not beenden und damit allen Grund für Sorgen und Ängste nehmen. Vielleicht wirst du sagen, so billig ist das? Das ist mir zu einfach. Das muss ich erst theologisch und naturwissenschaftlich ausloten und vielleicht gedankliche Konstrukte anstellen. Ich möchte dir sagen, das ist überhaupt nicht einfach. Das ist überhaupt nicht einfach. Die Jünger haben es ja auch nicht geglaubt. Sie wussten, das ist der Rabbi, das ist unser Meister. Sie haben mit ihm schon viel erlebt, viele Wunder. Aber jetzt, wo es ans Eingemachte ging, kein Vertrauen, kein Gedanke, den Meister mit ins Boot, er war im Boot, ihn in ihre Not zu nehmen. Sie sind hier wahrlich keine Glaubenshelden, aber das sind wir doch auch oft nicht. Sie haben bei all ihrer Mühe um Rettung eines vergessen, dem Meister das gebührende Vertrauen zu schenken. Und genau das tadelt Jesus an dieser Stelle, Vers 40. Und er sprach zu ihnen, was seid ihr so furchtsam? Wie? Habt ihr keinen Glauben? Mit anderen Worten, warum habt ihr Angst? Warum sorgt ihr euch? Es gibt dafür keinen Grund. Ich bin hier, der Herr des Lebens. Warum habt ihr keinen Glauben? Und ich glaube, dieser Vorwurf ist heute genauso aktuell wie damals. Der fehlende Glaube. Wir können viel über Ängste und Sorgen sprechen. Jesus sagt zu seinen Jüngern, wo ist euer Glaube? Und wenn Jesus hier von Glauben spricht, dann meint er nicht für Wahrheiten irgendwas theoretisch, sondern ganz konkret, wo ist euer Vertrauen zu mir? Der fehlende Glaube an Jesus ist das größte Desaster der Menschen. Ja, sogar noch mehr, es ist letztendlich die größte Sünde überhaupt. Fehlender Glaube. In Johannes 16, Vers 9, ich lese es uns einmal, da ist folgende Aussage, da sagt Jesus, und wenn er, nämlich der Heilige Geist, kommt, wird er der Welt zeigen, dass sie im Unrecht ist. Er wird den Menschen die Augen öffnen für die Sünde, für die Gerechtigkeit und für das Gericht. Er wird ihnen zeigen, worin ihre Sünde besteht, darin, dass sie nicht an mich glauben. Natürlich können wir heute Abend hier sitzen, mit Fingern zeigen auf alle Mörder, die wir vielleicht irgendwo mal kennengelernt oder gesehen haben, auf Ehebrecher, auf Räuber und Diebe und sagen, guck mal, die sind doch schlimmer als ich. Nun, abwärts vergleichen ist nicht schwer und es beruhigt das Gewissen. Aber Gottes Wort sagt deutlich, wenn wir Jesus Christus das Vertrauen nicht schenken, dann sitzen wir, auch wenn wir gut bürgerlich leben und uns sonst nicht zu Schulden kommen lassen, dann sitzen wir mit Mördern und Ehebrechern im gleichen Boot, weil wir keinen Glauben haben. Und Jesus tadelt seine Jünger nicht wegen schlechter Segelleistung, hättet ihr mal machen sollen. Nein, wegen fehlendem Vertrauen. Wir kennen alle Sprüche wie, selbst ist der Mann und do it yourself und solche Dinge. Die haben im Alltagsleben alle ihren Platz. Sind irgendwo auch angebracht, aber nicht, wenn es darum geht, ewiges Leben und Rettung von Sünden zu bekommen, dann sind sie absolut fehl am Platz. Als der Gefängniswärter in Philippi vor Paulus und Silas zitternd auf die Knie fiel, die Türen des Gefängnisses öffneten sich, weil es ein Erdbeben gab, er war schockiert, er war entsetzt, dachte, die Gefangenen sind alle weg. Er kommt zu Paulus und zu Silas und fällt auf die Knie und stellt die elementare Frage, was muss ich tun, um gerettet zu werden? Und dann sagt Paulus und Silas zu ihm nicht, du musst das Vaterunser beten, du musst jeden Sonntag zur Kirche gehen, du musst dies und jenes. Nein, was sagen diese beiden Männer? Was sagt Paulus und Silas zu ihm? Wir lesen die einfache und doch so schwere Antwort,
Glaube an den Herrn Jesus Christus, so wirst du gerettet werden. Im Brief an die Hebräer lesen wir ebenfalls in Kapitel 11, Vers 6, aber ohne Glauben ist es unmöglich, Gott zu gefallen. Denn wer zu Gott kommen will, der muss glauben, dass er ist und dass er denen, die ihn suchen, ihren Lohn gibt. Wenn wir durch die Bibel gehen, da geht es immer wieder um dieses Thema, Glaube an den Sohn Gottes. Nun, das beste Düngemittel für unsere Ängste und Sorgen sind Zweifel an der Macht Jesu und Zweifel an seinen guten Absichten für unser Leben. Die Jünger dachten beim Wellengang, der Meister hat uns vergessen, das interessiert ihn nicht die Bohne, was mit uns passiert. Dabei wollte er ihnen die Chance geben, ihr Vertrauen einzig und allein auf ihn zu setzen. Nun, wie sieht es mit deinem Vertrauen zu Jesus aus? Und hier wird es auf einmal sehr praktisch und sehr persönlich. Benutzt du Jesus vielleicht auch lediglich als Notbremse, wenn die Talfahrt deines Lebens zu gefährlich wird und du weißt, da ist immer einer, den kann ich anrufen. Wenn es mal brenzlig wird, da ist Gott, da ist Jesus, da kann man beten. Und ansonsten lebst du dein Leben nach deinen eigenen Wünschen und Plänen und bindest Gott da überhaupt nicht mit ein. Gott hat dir und mir eine ganze Reihe wunderbarer Verheißungen gegeben. Also Zusagen, Versprechen, an die er sich hält, auf die wir uns verlassen können. Und ich möchte an dieser Stelle ein paar davon nennen. Und ich glaube, jeder, der in der Nachfolge Jesu steht und seine Freude am Herrn hat, hat auch seine Freude an diesen Verheißungen. Davon leben wir doch täglich. Im Psalm 25, Vers 3, da lesen wir, gar keiner wird zu Schanden, der auf dich harrt, zu Schanden werden, die ohne Ursache treulos handeln. Das sind natürlich altdeutsche Wörter. Keiner wird zu Schanden, mit anderen Worten, keiner wird enttäuscht. Keiner fällt auf die Nase, der auf dich harret, und harret ist der Ausdruck, mit ganzer Intensität das Vertrauen Gott schenken, alle Hoffnung auf ihn zu werfen. Wer das tut, wird nicht enttäuscht, so sagt es dieser Vers. Ich denke an den alttestamentlichen König Asa. In 2. Chronik 16, Vers 9, da kommt eine Aussage. Da heißt es, denn des Herrn Augen schauen alle Lande, dass er stärke, die mit ganzem Herzen bei ihm sind. Also Gott hält Ausschau nach den Menschen, die mit ganzem Herzen bei ihm sind. Diese Menschen will er stärken. Wir haben eine Verheißung in Römer 8, Vers 28. Die hat's in sich. Die hat's wirklich in sich. Wo die Aussage ist, wir wissen aber, dass denen, die Gott lieben, alle Dinge zum Besten dienen. Denen, die nach seinem Ratschluss berufen sind. Können wir das tatsächlich glauben? Dass dir und mir alle Dinge zum Besten dienen? Diese Verheißung gilt nicht pauschal allen. Diese Verheißung gilt denen, die Gott lieben. Wir können viele Dinge in unserem Leben nicht verstehen. Vieles können wir nicht einsortieren und fragen vielleicht, Herr, warum? Herr, warum läuft das so? Aber dieser Vers sagt, wenn wir Jesus lieben, dann dienen alle Dinge, so schwer sie auch sind, unmöglich sie für uns auch scheinen, dienen uns zum Besten. Und wenn wir an die Einladung Jesu denken, der in Johannes 6, Vers 37 sagt, und das ist auch eine Verheißung, wer zu mir kommt, den werde ich nicht hinausstoßen. Und das haben so viele erfahren. Sie sind zu Jesus gekommen und alle, die mit Jesus leben, haben es erfahren. Wir durften oder wir sind zu Jesus gekommen und er hat uns angenommen. Er hat uns nicht verstoßen. Denken wir an den elementaren Vers aus 1. Johannes 1, Vers 9. Und ich glaube, davon lebt jeder Einzelne von uns. Ich lese den 8. Vers mit dazu, der vielleicht diesen Gegensatz nochmal deutlich macht. 1. Johannes 1, 8 und 9. Wenn wir sagen, dass wir keine Sünde haben, so verführen wir uns selbst
und die Wahrheit ist nicht in uns. Wenn wir aber unsere Sünden bekennen, so ist er treu und gerecht, dass er uns die Sünden vergibt und uns reinigt von aller Ungerechtigkeit. Es heißt hier von aller Ungerechtigkeit. Und wenn in deinem Leben Dinge sind, wo du sagst oder das Empfinden hast, das kann doch gar nicht vergeben werden. Davon weiß niemand, nicht mal dein Ehepartner. Und du das Empfinden hast, diese Dinge können nicht vergeben werden. Gottes Wort, Gottes Zusage ist ja, es gibt Vergebung. Aber diese Vergebung ist an eine Voraussetzung geknüpft. So heißt es hier, wenn wir aber unsere Sünden bekennen, dann ist er treu und gerecht und vergibt uns. Und klar dürfte auch sein, keiner wird seine Sünden aufrichtig bekennen, der sie nicht als Sünde erkannt hat. Wenn er das Empfinden hat, geht schon, machen alle, kein Problem. So einer wird doch nie zu Jesus kommen. Zuerst muss der Heilige Geist uns davon überführen, dass wir Sünder sind, dass wir verloren sind. Und unsere Sünde uns drückt und wir sagen, da ist Schuld im Leben. Und wenn Gott diese Zusage gibt, dass er uns die Schuld vergibt, dann hat das mindestens zwei Gründe. Der erste Grund ist seine Liebe zu dir und mir, die so groß ist, so unbegreiflich ist. Ich kann mir nicht vorstellen, warum Gott mich lieben sollte. Wir sind als Menschen alle auf den Weg von Gott entfernt. Und im Römer Kapitel 5 lesen wir, Gott hat uns geliebt, als wir noch Sünder waren. Wir haben Gott ins Angesicht gespuckt. Wir haben ihn abgelehnt. Wir haben gesagt, wir brauchen dich nicht. Vielleicht haben wir es nicht verbal ausgesprochen, aber unser Lebensstil zeugte davon. Wir brauchen dich nicht. Seine Liebe zu uns ist unbegreiflich. Und das Zweite, und davon hat der Text, denke ich, deutlich Zeugnis gegeben, seine uneingeschränkte Macht, die Zusagen, die er gibt, auch einzuhalten. Nun, eines will ich an dieser Stelle aber klarstellen. Wenn wir Jesus unser Vertrauen schenken, dann bedeutet das nicht, dass er alle unsere Wünsche erfüllt. Jesus lässt sich nicht vor unseren Wünsch dir was Karren spannen. Dafür gibt er sich nicht her. Es gibt tatsächlich Glaubensströmungen, die das so lehren und sagen, komm zu Jesus und wer zu Jesus kommt, wird gesund, wird reich, wird erfolgreich. Das stimmt nicht, das ist Blödsinn. Die Bibel spricht davon nicht. Jesus das Vertrauen schenken heißt, ich übergebe ganz bewusst Jesus das Lenkrad meines Lebens auf Gedeih und Verderben, ohne zu wissen, wo die Reise hingeht. Und wichtig an der Stelle ist auch zu betonen, Jesus Christus, der Sieger über Angst und Sorgen, das bedeutet nicht, wenn ich zu ihm komme, ändert er komplett meine Situation. Es kann sogar bedeuten, dass meine äußeren Umstände gleich bleiben. Zu Jesus kommen heißt nicht auf einmal, die Krankheit ist weg oder meine Nöte sind weg, die Schwierigkeiten sind weg. Aber zu Jesus kommen bedeutet, er trägt durch. Er gibt die Kraft. Und da müssen wir auch nicht nachbessern oder Korrekturvorschläge geben. Gott, das könntest du vielleicht so machen oder anders. Jesus führt und er übernimmt die Verantwortung für dein Leben. Und auch da, glaube ich, muss ich klarstellen, Jesus das Vertrauen schenken bedeutet nicht, Jesus macht alles und ich tue gar nichts mehr. Im Sinne von, ja, da brauche ich nicht mehr zur Arbeit gehen, ich brauche nicht mehr zur Schule gehen, ich brauche mich nicht mehr anstrengen, weil Jesus ist ja da, der macht ja alles für mich. Ich liege nur noch auf dem Sofa und tue gar nichts mehr. Absolut falsches Verständnis. Das ist überhaupt nicht Sinn und Zweck dieser oder die Absicht dieses Textes. Nein, ganz im Gegenteil, das Wort Gottes fordert uns dazu auf, fleißig zu sein, zuverlässig zu sein, pünktlich zu sein, eifrig, motiviert, engagiert. Christen sind keine faulen Säcke. Und bei all den guten Tugenden eines nicht zu vergessen. Wir sind abhängig von Jesus, der das ganze Universum in seiner Hand hält und für den es eine Kleinigkeit ist, dein Leben zu lenken, Situationen auch zu verändern, so er es denn möchte. Vorausgesetzt, du lässt ihn wirken. Und das ist doch das große Problem. Bleiben wir bei dem Text,
Die Jünger haben gemacht, getan. Selber. Bis es nicht mehr ging. Ich hoffe, es ist deutlich geworden, wer Jesus nur als Mittel zum Zweck benutzen will, der wird kräftig auf die Nase fallen. Dafür gibt sich Gott nicht her. Wer aber Jesus das Vertrauen schenkt, darf auch die Verantwortung für den Ausgang der Sache abgeben. Und das ist doch sehr befreiend. Wie viele brechen zusammen unter der Verantwortung, die sie haben für die Familie, für die Situation auf Arbeit, für viele andere Dinge. Es erdrückt sie schier, bis hin, dass sie gar keinen Lebensmut mehr haben. Wir können diese Last loswerden. Wir können, aber es zwingt uns keiner. Der Apostel Petrus, der damals ja auch bei dieser Begebenheit mit im Boot war und alles miterlebte, er schreibt Jahre nach dieser Begebenheit an die Gläubigen in 1. Petrus Kapitel 5, Vers 7, vielen von uns gut bekannt, dieser Text. Da schreibt er Folgendes: Demütigt euch nun unter die mächtige Hand Gottes, damit er euch erhöhe zur rechten Zeit, indem ihr alle eure Sorgen auf ihn werft, denn er ist besorgt für euch. So schreibt es die Elberfelder Übersetzung. Demütigt euch unter die starke, unter die mächtige Hand Gottes, indem ihr alle eure Sorgen auf ihn werft. Und ich finde das so interessant, diesen Zusammenhang zwischen Demut und Sorge abgeben. Das heißt, die Bibel sagt, wenn du deine Sorgen Gott abgibst, dann ist das ein Stück Demut. Jemand sagte Folgendes, und ich glaube, da ist vieles dran. Jeder hat das Recht auf sein eigenes Magengeschwür. Wir dürfen das haben, ja. Und das Paradoxe an der ganzen Sache ist ja, sich Sorgen machen bringt doch letztendlich nichts. Das hat Jesus auch gesagt damals. Was bringt es, wenn ich mir Sorgen mache, wenn ich mir meine Magengeschwüre hole? Ich kann vieles überhaupt nicht beeinflussen. In Matthäus 6, 27, in der Bergpredigt, die ja sehr bekannt ist, da hat Jesus das auch gesagt. Er sagt, wer aber von euch kann durch sein Sorgen zu seiner Lebenslänge eine einzige Elle hinzusetzen? Geht doch gar nicht. Ihr könnt doch gar nichts bewirken. Nun, Verantwortung abzugeben ist etwas, was gerade den Machern unter uns ganz schwer fällt. Also diese Manager und Co-Typen, die so ein Gen haben, Macher. Es gibt ja Leute, die sind ja sehr, die sagen, ich gebe jede alle Verantwortung ab, da habe ich nichts mit zu tun, sehr gerne. Und es gibt Leute, die sagen, her mit der Verantwortung, ich reiß das schon, ich mach das schon. Und solche Leute sind natürlich umso mehr herausgefordert, die Verantwortung Jesus abzugeben. Solche Leute wollen auch was bewirken und bewegen, und das dürfen sie auch. Aber immer in einer gesunden Abhängigkeit von ihrem Schöpfer. Und gerade den Machertypen fällt es schwer, sogenannte Schicksalsschläge. Es gibt natürlich keine Schicksalsschläge. Ich nenne das jetzt mal so, weil das so bekannt ist als Ausdruck, solche Ereignisse im Leben hinzunehmen. Von dem US-amerikanischen Theologen und Philosophen und Politikwissenschaftler Reinhold Niebuhr soll der bekannte Spruch stammen, den glaube ich auch viele von uns kennen. Der sagte: Gott gibt mir die Gelassenheit, Dinge hinzunehmen, die ich nicht ändern kann. Den Mut, Dinge zu ändern, die ich ändern kann. Und die Weisheit, das eine von dem anderen zu unterscheiden. Nun, wir haben jetzt viel über Sorgen, Ängste und Vertrauen nachgedacht. Auf einen elementaren Aspekt will ich unbedingt noch eingehen und die Brücke schlagen mit einem Lied, das ich hier zitieren möchte. Und zwar in der dritten Strophe eines Liedes heißt es folgendermaßen: Als Gott einst auf diese Erde kam, als er meine Schuld für immer auf sich nahm, hat er von der größten Sorge mich befreit. Und so freue ich mich gestern, morgen, heut. Und im Refrain heißt es immer wieder: Kennst du die Freude? Ja, Freude, die bis morgen bleibt. Kennst du die Freude? Ja, Freude, die kein Herbst vertreibt. Jesus gab für mich sein Leben, starb für meine Traurigkeit,
Von der größten Sorge hat er mich befreit. Ja, es gibt eine Sorge, die jeden Menschen, egal welcher Kultur, egal welcher Nationalität, egal welcher Herkunft, umhertreibt. Nämlich die Frage nach der Schuld. Ist diese Frage nach der Schuld in deinem Leben geklärt? Auch hierzu bedarf es Demut. Hast du Jesus in dein Leben aufgenommen? Kennst du die Freude der Sündenvergebung? Wenn nicht, dann darf ich die Einladung Jesu von heute Morgen wiederholen. Dieser Herr, der über Sturm und Wind herrscht, über Leben und Tod, er breitet auch heute noch seine Arme aus. Und ich will diesen Abschnitt oder diesen Text, diese Einladung aus Matthäus 11, 28 wiederholen, wo Jesus seine Arme ausbreitet und sagt, kommt her zu mir, alle, die ihr mühselig und beladen seid, ich will euch erquicken. Vielleicht hast du gemerkt, ja, diese allergrößte Sorge meines Lebens, nämlich die ungeklärte Schuld, die ich noch nie zu Jesus gebracht habe. Es wird Zeit, diese Schuld Jesus zu bringen. Dann hast du heute Gelegenheit dazu. Wir möchten dir helfen, diesen Schritt zu Jesus zu tun, dass wir gemeinsam beten und du darfst dein altes Leben, dein Leben voller Schuld Jesus abgeben. Und er wird dir die Schuld vergeben, so wie er es verheißen hat. Und er wird dir die Wiedergeburt schenken, den Heiligen Geist, der in dein Leben einkehrt. Und du darfst dich von diesem Punkt, von diesem Zeitpunkt an Kind Gottes nennen, weil Gott dich annimmt als sein Kind. Ich möchte Mut machen dazu. Und ich will Mut machen, diese Last, die Sorgen und Nöte, diese grundlegende Sorge, Jesus abzugeben. Der Herr segne euch.

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0: Es ist 14 Uhr.
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2: 19. Juni. Lernt von mir, denn ich bin sanftmütig und von Herzen demütig, und ihr werdet Ruhe finden für eure Seelen. Matthäus 11, Vers 29. Jesus Christus kennenlernen, er ist demütig. Die religiösen Ordnungshüter treten einmal mehr auf den Plan. Diesmal sind es die Männer, die die Abgabe der Tempelsteuer kontrollieren, der Doppeldrachme, einer pro Kopf erhobenen Abgabe für den Tempel in Jerusalem. Auffällig ist, dass sie sich mit ihrer Anfrage nicht an den Herrn Jesus selbst wenden, sondern an Petrus. Zahlt euer Lehrer nicht die Doppeldrachmen? Man meint schon wieder einen leicht drohenden, lauernden Unterton zu hören. Wie so oft reagiert Petrus spontan. Ohne genau Bescheid zu wissen, sagt er, doch, gewiss. Ist er vielleicht etwas eingeschüchtert? Jesus weiß um das Gespräch und spricht Petrus darauf an. Freundlich erinnert er ihn daran, dass eigentlich nur Fremde Steuern und Zölle zahlen müssen. Dass er, der Sohn Gottes, für den Tempel seines Vaters zahlen soll, ist eigentlich absurd. Doch dann fährt Jesus fort, damit wir ihnen aber keinen Anstoß geben. Was dann geschieht, ist so einzigartig, dass kein Mensch es sich hätte ausdenken können. Jesus schickt den Fischer Petrus zum Angeln. Und tatsächlich, der erste Fisch, den er fängt, trägt die gewünschte Münze im Maul, so dass Petrus die Tempelsteuer für sich und seinen Meister begleichen kann. Dieser kleine Bericht wirft wieder ein helles Licht auf Jesus Christus. Er ist so mächtig,

jedes seiner Geschöpfe ihm gehorcht. Einen Fisch an die richtige Stelle zu schicken, der zuvor ein Geldstück verschluckt hat, ist für ihn kein Problem. Gleichzeitig ist er so demütig, dass er auf sein Recht verzichtet, um niemanden zu irritieren. Demut wird oft mit Charakterschwäche verwechselt. Doch das ist ein Irrtum. Wahre Demut bedeutet, die innere Stärke zu besitzen, sich selbst nicht wichtig zu nehmen, selbst dann, wenn man im Recht ist und in Wirklichkeit über anderen steht.

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Aus der Übersetzung Neues Leben, erstes Buch Könige, Kapitel 20 und 21. Ben-Hadad greift Samaria an. Nun bot König Ben-Hadad von Aram sein gesamtes Heer auf, unterstützt von den Streitwagen und Pferden von 32 weiteren Herrschern. Er zog hin und belagerte Samaria und kämpfte gegen die Stadt. Ben-Hadad schickte Boten in die Stadt, die sagten zu König Ahab von Israel: So spricht Ben-Hadad: Dein Silber und Gold gehören mir und ebenso deine Frauen und deine besten Kinder. Wie du es willst, mein Herr und König, antwortete Ahab, ich bin dein mit allem, was ich habe. Doch schon bald kehrten Ben-Hadads Boten wieder zurück und sagten: So spricht Ben-Hadad, ich habe durch meine Boten verlangt, gib mir dein Silber und Gold, deine Frauen und Kinder. Doch morgen um diese Zeit werde ich meine Leute schicken, die werden deinen Palast und die Häuser deiner Diener durchsuchen und alles, was dir lieb und teuer ist, mitnehmen. Daraufhin berief Ahab alle Ältesten von Israel zu sich und sagte zu ihnen: Seht und begreift doch, wie übel dieser Mann vorgeht. Als er von mir verlangte, meine Frauen und Kinder und mein Gold und Silber an ihn auszuliefern, habe ich mich nicht geweigert. Gib ihm auf keinen Fall mehr, wenn er noch etwas verlangt, rieten ihm die Ältesten und das ganze Volk. So ließ Ahab den Boten Ben-Hadads ausrichten: Sagt meinem Herrn, dem König, ich gebe dir alles, was du beim ersten Mal von deinem Diener verlangt hast, aber auf diese letzte Forderung kann ich nicht eingehen. Mit dieser Antwort kehrten die Boten zu ihm zurück. Da sandte Ben-Hadad ihm folgende Entgegnung: Die Götter sollen mich ins Unglück stürzen, ja, mir noch Schlimmeres zufügen, wenn von Samaria genug Staub übrig bleiben wird, um damit die hohlen Hände meiner Krieger zu füllen, die mit mir ziehen. Der König von Israel ließ ihm antworten: Sagt ihm, ein Krieger, der sich noch zum Kampf rüstet, sollte nicht prahlen wie einer, der die Rüstung bereits ablegt. Diese Antwort erreichte Ben-Hadad und die übrigen Könige, während sie sich in ihren Zelten betranken. Macht euch zum Kampf bereit, befahl Ben-Hadad seinen Untergebenen. Also griffen sie die Stadt an. Ahabs Sieg über Ben-Hadad. Da erschien ein Prophet bei Ahab, dem König von Israel, und teilte ihm mit: So spricht der Herr: Siehst du die großen feindlichen Heere? Noch heute gebe ich sie in deine Hand. Daran erkennst du, dass ich der Herr bin. Ahab fragte: Durch wen will er das tun? Der Prophet antwortete: So spricht der Herr: Durch die Truppen der Provinzstatthalter. Wer soll zuerst angreifen? Fragte Ahab. Du, antwortete er. Also versammelte Ahab die 232 Männer der Provinzstatthalter. Dann zählte er den Rest seines Heeres, 7000 Mann. Um die Mittagszeit marschierten die Israeliten los, während Ben-Hadad und die 32 mit ihm verbündeten Könige sich in ihren Zelten betranken. Angeführt wurden sie von den Männern der Provinzstatthalter. Als sie heranrückten, berichteten sie Ben-Hadad: Truppen aus Samaria sind im Anmarsch. Ergreift sie lebendig, befahl Ben-Hadad, ob sie nun in friedlicher oder kriegerischer Absicht gekommen sind. Aber als die Männer der Provinzstatthalter und das nachfolgende Heer der Stadt hinter sich gelassen hatten, tötete jeder Krieger einen Gegner. Da flohen die Aramäer, aber die Krieger aus Israel folgten ihnen. Ben-Hadad, der König von Aram, entkam auf seinem Pferd und mit ihm einige Wagen. Dann zog der König von Israel in den Kampf und die übrigen Pferde wurden getötet, die Streitwagen zerstört
und die Aramäer erlitten eine schwere Niederlage. Danach kam der Prophet zu König Ahab und sagte: Bereite dich vor und tu, was du kannst, denn wenn das Jahr um ist, wird der König von Aram dich erneut angreifen. Ben-Hadads zweiter Angriff. Die Ratgeber Ben-Hadads sagten zu ihm: Die Gottheiten Israels sind Berggötter, deshalb haben sie gewonnen. Wenn wir aber in der Ebene mit ihnen kämpfen, werden wir sie vielleicht schlagen. Eines jedoch musst du tun. Setze diesmal Heerführer an die Stelle der Könige. Stell ein Heer auf, wie das, das du verloren hast. Gib uns die gleiche Anzahl Pferde und Streitwagen, und wir werden in der Ebene mit ihnen kämpfen. Dort werden wir sie mit Sicherheit schlagen. König Ben-Hadad hörte auf sie und folgte ihrem Rat. Im folgenden Frühjahr rief er das aramäische Heer zusammen und führte es erneut gegen Israel in die Schlacht, diesmal in Afek. Auch Israel brachte sein Heer in Stellung, versorgte es und zog in den Kampf. Doch die israelitischen Truppen lagerten ihnen gegenüber wie zwei kleine Ziegenherden, während die Aramäer das Land überzogen. Da kam der Mann Gottes wieder zum König von Israel und sagte: So spricht der Herr. Die Aramäer haben behauptet, der Herr sei ein Gott der Berge und nicht der Ebenen. Deshalb helfe ich dir, dieses gewaltige Heer zu besiegen. Dann werdet ihr erkennen, dass ich der Herr bin. 7 Tage lang lagerten die beiden Heere einander gegenüber, und am 7. Tag begann die Schlacht. Die Israeliten töteten an einem einzigen Tag 100.000 Mann vom aramäischen Fußvolk. Der Rest rettete sich hinter die Stadtmauern von Afek, doch diese stürzten ein und erschlugen 27.000 von ihnen. Ben-Hadad floh in die Stadt und versteckte sich dort an verschiedenen Orten. Seine Diener sagten zu ihm: Herr, wir haben gehört, dass die Könige von Israel großmütig sind. Wir wollen uns in Säcke kleiden, uns Stricke um den Hals legen und so zum König von Israel gehen. Vielleicht lässt König Ahab dich dann am Leben. Also legten sie Säcke und Stricke an, gingen zum König von Israel und baten: Dein Knecht Ben-Hadad sagt, bitte lass mich am Leben. Der König von Israel antwortete: Lebt er denn noch? Er ist mein Bruder. Da flammte Hoffnung in ihnen auf und sie antworteten schnell: Ja, Ben-Hadad ist dein Bruder. Geht und holt ihn, sagte er zu ihnen. Und als Ben-Hadad kam, ließ Ahab ihn zu sich auf den Streitwagen steigen. Ben-Hadad sagte zu ihm: Ich werde dir die Städte, die mein Vater deinem Vater nahm, zurückgeben, und du darfst Märkte in Damaskus einrichten, wie mein Vater es in Samaria tat. Da antwortete Ahab: Mit dieser Abmachung will ich dich gehen lassen. So schlossen sie einen Vertrag und Ben-Hadad wurde freigelassen. Ein Prophet verurteilt Ahab. Da sagte einer von den Prophetenschülern zu einem seiner Gefährten, weil es der Herr ihm geboten hatte: Schlag mich nieder. Doch der Mann weigerte sich, den Propheten zu schlagen. Da sagte er zu ihm: Weil du der Stimme des Herrn nicht gehorcht hast, tötet dich ein Löwe, sobald du mich verlässt. Und sobald er gegangen war, griff ein Löwe ihn an und tötete ihn. Nun wandte sich der Prophet an einen anderen und sagte: Schlag mich nieder. Da schlug dieser ihn nieder und verletzte ihn. Der Prophet blieb am Weg, wo König Ahab vorbeikommen musste. Er hatte sich die Augen verbunden, um sich unkenntlich zu machen. Als der König vorüberkam, rief der Prophet ihm zu: Dein Diener war in der Schlacht, und ein Mann kam und brachte mir einen Gefangenen. Er sagte: Bewache diesen Mann. Wenn er entkommt, musst du dein Leben für seines geben oder ein Talent Silber bezahlen.
Doch während dein Diener mit etwas anderem beschäftigt war, verschwand der Gefangene. Damit ist dein Urteil gesprochen, antwortete der König von Israel. Du hast dich selbst gerichtet. Da nahm der Prophet schnell die Binde von seinen Augen, und der König von Israel erkannte in ihm einen der Propheten. Der Prophet sagte zu ihm: So spricht der Herr, weil du den Mann, der auf meinen Befehl getötet werden sollte, verschont hast, musst du an seiner Stelle sterben und dein Volk anstelle seines Volkes. Da ging der König von Israel zornig und voller Missmut in seinen Palast nach Samaria. Nabots Weinberg. Einige Zeit später geschah Folgendes. Ganz nah bei dem Palast König Ahabs von Samaria in Jezreel lag ein Weinberg, der einem Mann namens Nabot gehörte. Da sagte Ahab zu Nabot: Dein Weinberg liegt so nah bei meinem Palast, überlass ihn mir, damit ich einen Gemüsegarten daraus machen kann. Ich werde dir dafür einen besseren Weinberg geben, oder wenn du willst, werde ich ihn dir auch bezahlen. Doch Nabot antwortete: Der Herr bewahre mich davor, dir das Erbe zu geben, das ich von meinen Vorfahren übernommen habe. Voller Zorn und Ärger darüber, dass Nabot aus Jezreel gesagt hätte: Ich will dir das Erbe meiner Vorfahren nicht geben, ging Ahab in seinen Palast. Er legte sich ins Bett, drehte sein Gesicht zur Wand und wollte auch nichts mehr essen. »Was ist nur mit dir?«, fragte seine Frau Isabel, als sie zu ihm hereinkam. »Was hat dich so aufgebracht, dass du nicht einmal mehr essen willst?« »Ich habe zu dem Jezreeliter Nabot gesagt: Verkaufe mir deinen Weinberg oder lass mich ihn gegen einen anderen eintauschen.« Und er antwortete: »Ich werde dir meinen Weinberg nicht geben«, erzählte ihr Ahab. »Du bist doch der König von Israel«, sagte seine Frau Isabel da zu ihm. »Steh auf und iss und ärgere dich nicht. Ich werde dir Nabots Weinberg verschaffen.« Und sie schrieb Briefe in Ahabs Namen, versiegelte sie mit seinem Siegel und schickte sie an die Ältesten und die anderen führenden Männer der Stadt, in der Nabot lebte. In ihren Briefen ordnete sie an: Ruft ein Fasten aus und gebt Nabot dabei einen Ehrenplatz im Volk. Setzt zwei gewissenlose Schurken ihm gegenüber, die sollen ihn beschuldigen. Du hast Gott und den König verflucht. Dann schleppt ihn hinaus und steinigt ihn zu Tode. Die Ältesten und die anderen führenden Männer, die in der Stadt wohnten, befolgten Isabels Anweisungen und verfuhren, wie sie es ihnen in den Briefen geschrieben hatte. Sie ließen ein Fasten ausrufen und wiesen Nabot einen Ehrenplatz vor dem Volk zu. Dann kamen zwei Schurken, die saßen ihm gegenüber und klagten ihn vor den Ohren der Anwesenden an: Nabot hat Gott und den König verflucht. Er wurde aus der Stadt hinausgeführt, gesteinigt und starb. Danach benachrichtigten sie Isabel: Nabot wurde gesteinigt und ist tot. Als Isabel hörte, dass Nabot zu Tode gesteinigt worden war, sagte sie zu Ahab: Geh und nimm den Weinberg in Besitz, den der Jezreeliter Nabot dir nicht verkaufen wollte, denn Nabot ist tot. Und als Ahab hörte, dass Nabot tot war, ging er sofort hinunter, um Nabots Weinberg in Besitz zu nehmen. Doch der Herr sprach zu Elia aus Tischbe: Steh auf und geh zu König Ahab von Israel, der in Samaria herrscht. Du findest ihn in Nabots Weinberg, denn dorthin ist er gegangen, um ihn in Besitz zu nehmen. Richte ihm folgende Botschaft aus: So spricht der Herr: Du hast gemordet und jetzt auch noch geraubt. Und weiter sage zu ihm: So spricht der Herr: Die Hunde werden vor der Stadt dein Blut auflecken, gerade dort, wo sie das Blut Nabots aufgeleckt haben. So hat mein Feind mich also gefunden, rief Ahab Elia zu.
Ja, antwortete Elia, ich habe dich gefunden, weil du dich dazu hergegeben hast, zu tun, was unrecht ist in den Augen des Herrn. Ich bringe Unglück über dich und lösche dich aus. Keinen deiner männlichen Verwandten in Israel werde ich am Leben lassen, ganz gleich, ob sie als Sklaven dienen oder ihr eigener Herr sind. Deine Familie rotte ich aus, wie ich es mit den Familien von Jerobeam, dem Sohn Nebats, und von Bascha, dem Sohn Ahias, getan habe. Denn du hast meinen Zorn erregt und Israel zur Sünde verleitet. Und über Isabel hat der Herr gesagt, die Hunde werden Isabel an der Stadtmauer von Jezreel fressen. Wer aus Ahabs Familie in der Stadt stirbt, wird den Hunden zum Opfer fallen, und die auf offenem Feld sterben, werden von den Vögeln gefressen werden. Es gab keinen anderen, der sich so zu dem hergab, was in den Augen des Herrn Unrecht war, wie Ahab, der von seiner Frau Isabel dazu verführt wurde. Vor allem machte er sich schuldig, weil er Götzen anbetete, wie es die Amoriter getan hatten, die der Herr vor den Israeliten aus dem Land vertrieben hatte. Als Ahab diese Worte hörte, zerriss er seine Kleider, legte sich einen Sack um und begann zu fasten. Er schlief sogar in Sackleinen und ging sehr bedrückt umher. Da bekam Elia aus Tischbe eine weitere Botschaft des Herrn. Hast du gesehen, wie Ahab vor mir Reue gezeigt hat? Weil er das getan hat, werde ich das Unglück nicht geschehen lassen, solange er lebt. Es wird erst seine Nachkommen treffen. Aus der Übersetzung das Buch Apostelgeschichte Kapitel 13, die Verse 1 bis 12. Die erste Missionsreise von Paulus. Es befanden sich in Antiochia in der dortigen Gottesgemeinde einige prophetisch begabte und zur Unterweisung fähige Männer, und zwar Barnabas und Simeon, der auch Niger, also der Schwarze, genannt wurde, außerdem Lucius, ein Mann aus Kyrene, und Manahen, der zusammen mit dem Provinzfürsten Herodes aufgewachsen war, und auch Saulus. Als sie Gott den Herrn anbeteten und dabei fasteten, sprach der heilige Gottesgeist zu ihnen: Stellt mir Barnabas und Saulus ganz zur Verfügung für die Aufgabe, in die ich sie hineingerufen habe. Dann fasteten und beteten sie, legten die Hände auf sie und schickten sie los. Auf Zypern. So wurden sie vom heiligen Gottesgeist ausgesandt und zogen hinab nach Seleucia. Von dort segelten sie los nach Zypern. Als sie in Salamis angekommen waren, verkündigten sie den dort lebenden Juden öffentlich in den Versammlungshäusern die Botschaft Gottes. Als Assistenten hatten sie Johannes dabei. So durchzogen sie die gesamte Insel bis nach Paphos. Dort begegneten sie einem Magier, einem jüdischen Lügenpropheten namens Bar-Jesus. Der hielt sich in der Nähe des Prokonsuls Sergius Paulus auf, einem intelligenten Mann. Der wiederum rief Barnabas und Saulus zu sich, weil er die Botschaft Gottes hören wollte. Der Zauberer Elimas, so wurde er in einer anderen Sprache genannt, stellte sich gegen sie und versuchte, den Prokonsul vom Glauben an Jesus abzuhalten. Saulus oder Paulus, wie er auch genannt wird, war erfüllt vom heiligen Gottesgeist und blickte ihn direkt an. Er sagte: Du bist voller List und Bosheit, ja, du hast dich dem teuflischen Zerstörer geweiht, du Feind von allem, was gerecht ist. Hörst du immer noch nicht auf, die geraden Wege Gottes zu verbiegen? Achte auf das, was ich sage. Die Hand Gottes liegt schwer auf dir, und du wirst blind werden und eine Zeit lang die Sonne nicht sehen. Sofort fielen Dunkelheit und Finsternis auf ihn, und er tappte umher und suchte jemand,
der ihn an der Hand nehmen und führen würde. Als das der Prokonsul sah, kam er zum Glauben, völlig erstaunt über das, was er über Gott den Herrn lernte. Aus der Übersetzung das Buch Psalm 137. Ein Klagelied im Exil. An den Flüssen von Babylon saßen wir und weinten, wenn wir an die Stadt Zion dachten. Unsere Zittern hängten wir dort an die Bäume, die uns verschleppt hatten, forderten, dass wir Lieder singen, ja, die uns quälten, verlangten von uns fröhliche Musik. Singt für uns Lieder aus Zion. Wie könnten wir die Lieder des Herrn singen auf fremder Erde? Wenn ich dich je vergessen sollte, Jerusalem, dann soll meine rechte Hand verdorren. Meine Zunge soll an meinem Gaumen festkleben, wenn ich nicht mehr an dich denke, wenn ich mich über Jerusalem nicht viel mehr freue als über alles andere. Denke doch, Herr, an die Edomiter, an das, was sie taten, als Jerusalem erobert wurde, wie sie sagten, reißt nieder bis auf die Grundmauern. Du Stadt Babylon, die du dem Untergang geweiht bist, glücklich zu nennen sind die, die dir die Gewalttaten heimzahlen, die du uns angetan hast. Glücklich der, der seine Kinder packt und sie am Felsen zerschmettert. Aus der Übersetzung Neues Leben, Sprüche Kapitel 17, Vers 16. Es ist nutzlos, Geld auszugeben, damit ein Narr sich unterrichten lässt, der keinen Sinn für die Weisheit hat.

0: 14 Uhr und 30 Minuten.
1: In 1. Samuel 3, Vers 1 bis 21 finden wir die Berufungsgeschichte Samuels. Der vierte Vers fasst den ganzen Inhalt des Abschnittes so zusammen. Der Herr rief Samuel, der aber antwortete: Siehe, hier bin ich. Unser Gott ist nicht ein stummer Gott oder ein toter Gott, wie einige Leute behaupten wollen. Der Gott der Bibel teilt sich auch den Menschen von heute mit. Er ruft und redet mehr, als wir es denken. Ich bin sicher, dass Gott auch schon mit dir gesprochen hat und dich gerufen hat, aber du hast es vielleicht gar nicht wahrgenommen. Vielfach erwarten wir es überhaupt nicht, dass Gott zu uns spricht. Viele Menschen haben gar keine klare Idee, wie Gott mit ihnen spricht, und andere wissen nicht, warum Gott eigentlich mit Menschen sprechen sollte. Über diese Frage wollen wir jetzt ein wenig nachdenken und versuchen, aus dem Abschnitt in 1. Samuel 3 einige Antworten zu bekommen. Erstens die Frage, wann spricht Gott mit uns? Im Falle Samuels war es ein kleiner Junge. Das zeigt uns, dass Gott zu irgendeiner Zeit unseres Lebens zu uns sprechen kann. Gott ruft kleine Kinder, er ruft Männer und Frauen und auch ältere Leute. Wir sollten jederzeit bereit sein, auf seine Stimme zu hören. Niemand sollte sagen, jetzt ist nicht die Zeit, wo Gott mit mir sprechen könnte. Ich bin noch zu jung oder zu beschäftigt oder zu alt. Wir sehen auch in dem Abschnitt aus 1. Samuel Kapitel 3, dass Gott den Samuel in der Nacht rief. Der Priester Eli hatte sich schon zu Bett gelegt und Samuel wollte auch gerne schlafen gehen und die Lampe war schon ausgemacht. Wir würden sagen, das ist aber eine sehr ungünstige Zeit, jemanden zu rufen und ihm einen Auftrag zu geben. Aber sag mal, wann ist der beste Augenblick? Morgens? Während der Arbeitszeit? Am Mittag? Gott hat das Recht, uns zu jeder Tages- oder auch Nachtszeit zu rufen, und wir tun gut daran, auf ihn zu hören. Samuel war auch nachts bereit, zu Gott zu sagen: Siehe, hier bin ich. Drittens, wie ruft Gott uns? Hier in der Bibel, im Abschnitt von Samuel, sehen wir, dass Gott den Jungen laut mit Namen rief. Das klang wie eine menschliche Stimme, und Samuel verwechselte Gottes Stimme sogar mit der Stimme Elis, des Priesters. Scheinbar sprach Gott früher noch direkter zu den Menschen, aber wir müssen einsehen und verstehen, dass unser Herr viele verschiedene Möglichkeiten hat, sich uns verständlich zu machen. Ja, Gott hat auch heute noch die Möglichkeit, auf eine klar zu verstehende Weise zu uns zu sprechen. Wie zum Beispiel spricht Gott? Einmal durch die Bibel, sie ist das Wort Gottes. Hier offenbart er seinen heiligen Willen. Und wenn wir die Bibel lesen, dann erfahren wir, was Gottes Wille ist. Zweitens, durch unser Gewissen, das uns mahnt, die eine oder andere Sünde zu lassen oder dieses oder jenes zu tun. Durch ein erwecktes Gewissen kann Gott auch zu uns reden. Drittens, Gott gebraucht auch unsere Gefühle, um uns zu lenken und zu leiten. Zum Beispiel Unfriede und Unruhe, Freude, Frieden, Gewissheit. Dann unser erneuerter Geist oder Verstand kann von Gott gebraucht werden, um uns etwas zu sagen, um uns Aufgaben zu zeigen. Und ganz bestimmt ruft Gott uns auch manchmal durch andere Menschen, durch den Pastor, den Evangelisten, den Seelsorger oder einen reifen Christen. Gott ist in dieser Sache nicht begrenzt und muss nicht unbedingt eine übernatürliche Art gebrauchen. Das Problem ist oft nur, dass wir die Stimme des Herrn nicht hören wollen und nicht gewohnt sind, ihr Aufmerksamkeit und Gehorsam zu schenken. Drittens, warum ruft uns Gott? Im Falle Samuels war es eine bestimmte Aufgabe, für die der Herr den Samuel gebrauchen wollte. Das kann auch bei uns so sein. Gott hat einen Dienst für uns. Er ruft uns, weil er uns in seinem Weinberg braucht. Was würdest du tun, lieber Hörer, wenn du merken würdest, Gott ruft mich in seinen Dienst? Würdest du freudig Ja sagen können? Aber Gott ruft uns auch zur Buße, zur Umkehr. Buße tun ist keine leichte Sache. Und sein Versagen und seine Sünden zu bekennen, ist sehr demütigend. Darum wollen viele Menschen gar nicht Gottes Stimme hören, weil sie wissen, Gott ruft mich zur Umkehr von meinen falschen Wegen und zur Buße über meine Sünden. Ich möchte dich aber heute von Herzen bitten, Gott nicht länger davon zu laufen, sondern dich zu stellen und um Vergebung zu bitten, wo es nötig ist. Gott meint es gut mit dir. Und Heil und Frieden kannst du nur finden, wenn du ihm antwortest und tust, was er dir sagt. Wir beten noch. Herr, wir danken dir, dass du zu uns sprichst und wiederholt rufst. Wir danken dir, dass du es gut mit den Menschen meinst und nicht willst, dass jemand in seinen Sünden verloren geht. Gib, o Herr, dass heute viele unserer Hörer deinen Ruf verstehen und deiner Stimme gehorchen möchten.

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Mutter kniete immer noch vor einem dieser Kinder auf dem kalten, schmutzigen Steinfußboden, als Vater wieder in den Keller kam. Guste lebte noch, aber ihr Gesicht sah verfallen und faltig aus wie das einer Greisin. »Geh wieder hinauf und bring die Kinder zu Bett«, befahl Mutter dem Vater. »Emma kann den Kleinen besorgen, sie weiß damit schon Bescheid.« »Sie werden nach dir fragen, wenn du nicht mit ihnen betest«, wandte er ein. »Ich kann nicht zu ihnen, es geht nicht«, erwiderte sie seufzend. »Ich darf sie nicht anstecken. Es wäre zu furchtbar, wenn noch eins erkrankte. Sag ihnen, ich wäre zu einer Schwerkranken gegangen. Das ist ihnen nichts Ungewöhnliches und gelogen ist es auch nicht. Und dann bleib oben, hörst du? Wenn ich für die Nacht noch einmal Kaffee hätte«, fügte sie zögernd hinzu. »Ich glaube, der Puls ist danach kräftiger geworden. Ich laufe noch rasch, ehe die Geschäfte alle geschlossen sind. Zur Not klopfe ich einen heraus«, erbot sich der Vater eifrig. »Ich habe auch noch einen Spargroschen. Ich bring dir nachher den Kaffee herunter. Ich bleib auch in der Nacht hier, wenn die Kinder eingeschlafen sind.« »Nein«, wehrte sie entschieden ab. »Man weiß nicht, was in der Nacht alles droben geschehen mag, wie du gesucht werden kannst. Bleib oben. Du kannst ja dann und wann nach uns hier unten schauen, aber nicht so oft, damit die Kinder nicht Geräusche hören und erwachen. Lass mich getrost mit Guste allein.« »Die lange, dunkle Nacht?«, fragte er zögernd. »Ja«, bestätigte sie, »die lange, dunkle Nacht. Du weißt, dass ich nicht allein bin.« Es wurde eine lange, dunkle Nacht für Mutter. Sie hatte mit Kartoffelsäcken und Brettern die Kellerfenster abgedichtet, damit kein Schein des elenden Öllämpchens sie nach draußen hin verraten könnte. Guste stöhnte immer noch dann und wann vor sich hin, aber der Durchfall hatte nachgelassen. Ob sie schon zu schwach dazu war, aber der Puls schlug vernehmbarer und regelmäßiger. Schließlich fiel sie in einen unruhigen Halbschlaf. Mutter aber, die sie stundenlang betreut, zuletzt ihre Hand festgehalten hatte, um sie bei den krampfhaften Zuckungen zu stützen, löste nun ihre Hand

0: zum Gebet zu falten. Ich habe mir buchstäblich die Knie wund gescheuert und die Hände wund gerungen, berichtete sie später selber. Ich habe Gott als greifbare Wirklichkeit genommen und habe mit ihm gekämpft wie einst Jakob, bis die Morgenröte anbrach. Ich habe zu ihm gesagt, dass er nun der Arzt sein müsste, wie er es selber versprochen hat. Ich habe ihm eine seiner Verheißungen nach der anderen vorgehalten. Ja, ich habe um Gustes Leben gebetet, wie Luther um das Leben seines Freundes Melanchthon, um das Leben seiner Tochter Magdalene. Aber ich bin nicht so weit gekommen wie Luther bei seinem Flehen um sein Kind. Ich habe nicht zuletzt sagen können, wenn es dein Wille ist, so nimm es hin, dein Wille geschehe. Nur so weit bin ich zuletzt gewesen, dass ich gebetet habe, wenn es dein Wille ist, dass Guste an der Cholera stirbt, so leihe sie mir wenigstens noch ein paar Jahre, damit mein Vertrauen nicht vor mir selber, vor meinem Mann und meinen Kindern, vor allen anderen zu Schanden werde. Nach aller Überanstrengung und Aufregung war Mutter endlich auch vom Schlaf überwältigt worden. Sie hatte wirr geträumt. Eine düstere Frauengestalt hatte auf Guste gesessen und das Kind mit ihrem grauen Schleier oder Flügeln ganz bedeckt. Aber dann hatte sich dieses Gespenst langsam immer weiter zurückgezogen, bis Guste ganz frei davon gewesen war. Im Hinausgleiten hätte es Mutter noch eine grässliche Fratze gezeigt und ihr zugezischt:
1: Ich muss weichen. Ich muss sie dir leihen. Einer ist stärker.
0: Als Mutter erwachte, hatte sie in sich die Gewissheit, dass Guste am Leben bleiben würde. Und sie hatte sich nicht getäuscht. Gustes Herz schlug ruhiger und kräftiger. Der Durchfall ließ nach und am dritten Tag konnte Guste schon wieder Reisschleim bei sich behalten. Es kamen noch schwere Tage und schwerere Nächte für Mutter. Als sie es endlich wagte, Guste aus dem dunklen Kellerloch herauszuholen, hielt sie sie noch abseits von den anderen Kindern in Vaters Kammer. Jedes Mal, wenn die wachsame Emma die Cholera-Männer in der Ferne erspähte, wurde Guste wieder in ihr Versteck gebracht. Die Männer aber schöpften niemals Verdacht, sondern prüften befriedigt, dass sie immer Vater, Mutter und vier Kinder antrafen. Dass eins davon nicht zu den vier eigenen gehörte, ahnten sie ja nicht. Ein Glück war es, dass Guste, auch als sie wieder bei klarem Bewusstsein war, vernünftig genug war, um zu verstehen, dass sie versteckt werden und sich mucksmäuschenstill verhalten musste. Endlich erlosch auch im Tal die furchtbare Seuche. Die schwer geprüfte Stadt erholte sich, atmete auf und besann sich. Auch Vater gehörte zu den Männern, die das Rettungshaus gründeten, worin die elternlosen, umherirrenden Kinder eine neue Heimat finden sollten. Nun durfte auch Guste wieder frei herumlaufen. Sie erholte sich rasch und war bald wieder die frische, rotbackige und laute Guste. Mutter sah von da an nicht nur Emma, sondern auch diese Tochter mit besonderen Augen an. Sie war ihr ein lebendiger Beweis, ein täglicher Beweis für die Wirklichkeit dessen, der stärker ist als die Cholera. Sie und der Vater haben wohl auch oft, wenn sie Guste milder bestraften, als sie es eigentlich verdient hatte, nicht nur an Mutters Gebete, sondern auch an Mutters seltsamen Traum gedacht. Sie haben dieses Kind nur als geliehen betrachtet, obwohl ja eigentlich jedes Kind nur eine Leihgabe Gottes ist. Es kam nun nicht so, wie es wohl in schönen, erdachten Geschichten erzählt werden würde und wie es Mutter vielleicht auch insgeheim erhofft hat. Guste brachte dieses geliehene Leben nicht als Opfer für andere dar. Guste heiratete ziemlich früh einen Gutspächter und dies Leben auf dem Land in einem großen Betrieb entsprach ihrer Wesensart. Sie wirkte mit all ihrer Tatkraft und Schaffensfreude von früh bis spät und war auch dabei oft noch eine rechte Boller-Guste. Ein großer Kummer war ihr, dass ihr keine eigenen Kinder beschert waren. Sie wurde aber die geliebte Tante ihrer zahlreichen Neffen und Nichten, die in Scharen ihre Ferien auf Tante Gustes Hof verbrachten. Der zweite große Schmerz ihres Lebens war es, als sie schon als 50erin Witwe wurde. In den ersten Monaten nach der Hofübergabe wusste sie nicht so recht, wie sie ihre Tage weiter ausfüllen sollte. Sie machte auf unsere Vorschläge und Einladungen hin einige Reisen und besuchte ihre zahlreiche Verwandtschaft. Als sie im August 1914 gerade ihre weiteste Fahrt unternommen und zu uns ins Grenzland gekommen war, brach der Erste Weltkrieg aus. Unser Wohnort lag dicht hinter der Front in der Etappe. Wir baten Guste dringend, mit dem letzten Zug, der noch für Zivilpersonen zur Verfügung stand, nach Deutschland zurückzufahren, aber sie weigerte sich entschieden. Sie hatte dabei solch einen Glanz in ihren blauen Augen, dass es mir ans Herz griff. So gemahnte sie mich auf einmal an die Mutter. »Ich bin schon eine recht alte Frau«, sagte Guste, »aber Gott sei Dank noch eine sehr gesunde, kräftige Frau. Ich war immer darauf bedacht, keine Schulden zu haben. Aber eine Rechnung habe ich immer noch nicht beglichen. Dies Versäumnis muss ich jetzt unbedingt nachholen. Ich bin sehr dankbar, dass mir die Gelegenheit geboten wird, es noch vor meinem Ende zu tun. Es ist eine besondere Gnade, ein Geschenk für mich. Es scheint mir fast, als wenn Mutter es für mich erbeten hat. Sie war ja auch schuld daran, dass wir geliehen haben. Aber an mir war es, zurückzuzahlen.« Ich sah Guste verständnislos an. »Weißt du denn nicht, dass auf Mutters Flehen hin mein Leben geliehen wurde?« fragte sie dann so leise, wie es sonst gar nicht Gustes Art war. Da drängte ich sie nicht mehr zur Abreise. Sie meldete sich als Pflegerin. In der Etappe war jede Hilfe willkommen. Ein alter Stabsarzt bildete die Frauen und Mädchen aus, die aber schon sofort in den Lazaretten Dienste leisteten. Nach wenigen Wochen war Tante Guste dort schon ein fester Begriff geworden. Ihre derbe, aber fröhliche Art war vielen der Verwundeten eine wahre Erquickung. Aber nicht nur Verwundete schaffte der furchtbare Krieg. Einige Monate nach Kriegsbeginn wurde das alte, halb zerfallene Dominikanerkloster unserer Stadt ausgebessert und als solchen Lazarett eingerichtet. »Dorthin melde ich mich«, rief Guste sogleich, als sie davon erfuhr. »Dort ist mein Platz.« »Wir wollten ihr diesen Plan ausreden.« »Dann kannst du abends und in deiner Freizeit nicht mehr zu uns kommen«, warnte ich. »Du wirst wegen der Ansteckungsgefahr mit den Kranken isoliert.« »Fürchtest du denn die Ansteckung nicht?«, fragte mein Mann. »Iwo«, versicherte Guste. »Ich passe gerade dorthin. Ich bin doch die Cholera, Guste.« Und sie passte wirklich dorthin. In ihrer frischen, zupackenden Art war sie auch hier die rechte Pflegerin. »Cholera, Guste?« »Nein, Cholera Engel müsste man sie nennen«, sagte sogar einmal der alte Stabsarzt, dem ich von Gustes Übernahmen erzählt hatte. Und dann bekam ich eines Tages die Nachricht, dass Guste selber schwer erkrankt und sterbend im Lazarett läge. Trotz aller Ansteckungsgefahr eilte ich natürlich sofort zu ihr. Als ich in die schmucklose, schmale Kammer trat, sah ich sofort, dass sie vom Tod gezeichnet war. Aber sie erkannte mich noch und lächelte mir sogar entgegen. »Das war doch sehr anständig von der Cholera, mich so lange auszuleihen«, scherzte sie mit heiserer Stimme. Und dann schlug sie mit der Hand leicht auf die Bettdecke und ihre Augen strahlten auf, dass sie mich wieder an Mutters Augen gemahnten. »Es bleibt dabei«, flüsterte sie. »Einer ist stärker als die Cholera. Er bleibt der Stärkere.«

0: Eines Tages konnte ich in der Schule gar nicht aufpassen. Das war allerdings öfters bei mir der Fall, besonders im Rechnen und in Erdkunde. Trotzdem bin ich später mit meiner Haushaltskasse immer gut zurechtgekommen. Und weite Reisen habe ich gemacht und habe stets das richtige Ziel erreicht. Und ich hoffe, so wird es mir mit meiner letzten Reise auch gelingen. In Religion, Deutsch, Geschichte und Gesang war ich jedoch immer bei der Sache. Nur an diesem Morgen nicht. Und unser guter Lehrer fragte mehrmals: »Annchen, was ist denn los mit dir? Woran denkst du?« Das konnte ich ihm natürlich nicht verraten. Dabei befand sich das, was mich ablenkte, ganz in seiner Nähe. Es war Elisabeth Wittensteins neues Kleid. Diese Elisabeth Wittenstein war immer sehr fein angezogen, wenn man auch in der Schule nur die Ärmel dieser feinen Kleider bemerken konnte. Damals herrschte nämlich noch der gute alte Brauch, dass kein Mädchen ohne Schürze in die Schule kam. Aber diese Ärmel allein verrieten schon, wie prächtig Elisabeth Wittenstein angezogen war und was für eine Herrlichkeit diese Schürze verbarg. An diesem Tag trug sie ein rot-blau-grün kariertes Kleid, ein sogenanntes schottisches. Ich fand es unvergleichlich schön. Ich musste immer wieder nach diesen Ärmeln schauen und mir ausmalen, wie wohl das übrige Kleid gemacht wäre. So etwas konnte ich noch nicht einmal sonntags aufweisen. Ich war ein recht eitles, kleines Ding und wäre zu gern auch so schön angezogen gewesen. Aber ich konnte wirklich, wie man zu sagen pflegt, keinen Start machen. Sauber und ganz, das war Mutters Wahlspruch für ihre Kinderschar. Und diesen Wahlspruch einzuhalten, wird ihr schon nicht immer leicht gefallen sein. Wer eine kinderreiche Familie wie die unsere war, kennt oder gar selber solch einer Familie entstammt, der weiß, wie es da mit der Kleidung gehandhabt wird. Es war meiner Mutter gar nicht möglich, für jedes von uns 10 Kindern neue Kleidung anzuschaffen. Die beiden Großen, Emma und Minchen, die im Alter nur 11 Monate auseinander waren, bekamen die erste Garnitur. Lenchen und Albine beerbten nacheinander die zierliche Minchen. Guste trug der kräftigeren Emma abgesetzte Kleider, und ich hatte das Pech, Gustes Nachfolgerin zu sein. Was aber unserer rauen, derben Guste zu eng und klein geworden war, das gehörte eigentlich in die Flickenkiste, wie selbst Vater einmal feststellte. Das war so aufgebraucht und abgenutzt, dass sogar er, der im Allgemeinen kaum auf Äußerlichkeiten achtete, eines Tages mitleidig fragte: »Emma, kannst du der Kleinen nicht noch ein Schleifchen oder Bändchen annähen?« Emma, unsere Älteste, hatte nach ihrer Schulentlassung nähen gelernt und war durch diese Fertigkeit Mutter eine noch wichtigere Hilfe geworden. Sie kramte damals auch sogleich lächelnd in ihrem hübschen Nähtischchen, einem Konfirmationsgeschenk von Großvater, und fand darin auch wirklich ein blaues Samtbändchen, das sie an meinen Halsbördchen befestigte. Ich hatte Emma besonders lieb. Mit ihren glatt gescheitelten, blonden Haaren, ihren blauen Augen und vor allem in ihrer Art zu sprechen und zu lachen, glich sie so sehr der Mutter. Wenn Mutter keine Zeit hatte, konnte man sich auch am besten Emma anvertrauen. Und oft verstand ein Emma sogar fast noch besser, weil sie selber noch so jung war und besser wusste, wie einem ums Herz ist, wenn man sich nicht immer mit ganz und sauber begnügen will. Auch an diesem Tag lief ich nach der Schule mit meinem Kummer sogleich zu Emma. Ich hätte diesmal auch Mutter für mich allein haben können. Ich sah sie im Garten bei ihren geliebten Rosen stehen, wo sie sich wohl im Vorübergehen eine kurze Ruhepause gönnte. Aber eine innere Stimme warnte mich und raunte mir zu, dass ich bei der sonst so verständnisvollen Mutter für diesen Schmerz nicht viel oder gar kein Verständnis finden würde. Sie würde mir wohl liebevoll über den Kopf streichen, was mir zwar immer besonders gut tat, aber dann würde sie mir zum Trost und zur Ermahnung einen oder zwei ihrer Sprüche sagen, wovon sie einen ganzen Schatz besaß. Diesmal würden es Sprüche vom auswendigen und inwendigen Menschen sein und dass es auf den Schmuck dieses Auswendigen gar nicht ankäme, sondern auf das reine Herz. Ja, das wusste ich alles schon. Aber trotzdem, Trotzdem fand ich Elisabeth Wittensteins Kleid wunderschön und ich war betrübt, dass ich nicht auch so fein angezogen zur Schule gehen konnte. Emma saß am Fenster an ihrem Nähtisch. Ich hatte Glück, sie war auch allein. Das große Wohnzimmer war leer. Ich setzte mich auf das Schemelchen zu Emmas Füßen. »Was nähst du da?«, fragte ich, nur um ein Gespräch in Gang zu bringen. Sie hob einen abgewetzten, geflickten blauen Rock in die Höhe und sagte, »Ein Kleid für dich!« Leider hat Guste einen Winkelhaken hineingerissen. Ich habe ihn so fein wie möglich gestopft. Ich machte solch ein betrübtes Gesicht, dass sie tröstend hinzufügte, »Die Schürze kommt ja drüber und deckt alles zu.« »Aber die Ärmel nicht«, klagte ich. »Ist darin auch ein Riss?« »Ach ja, die Ärmel«, seufzte Emma. »Ein Riss war nicht drin, aber ich weiß nicht, wie ich damit zurechtkommen soll. Die Ärmel sind so zerstoßen und zerschlissen, dass ich sie überhaupt nicht mehr verwenden kann. Was unsere Guste getragen hat, das ist wirklich kaum noch zu gebrauchen.« Ich legte den Kopf in Emmas Schoß und schluchzte. »Aber ich muss es tragen. Ich bin das Aschenputtel.« Emma lachte und strich mir, beinahe wie Mutter, über den Kopf. »Das Aschenputtel hat einen Königssohn zum Mann bekommen«, scherzte sie. »Wart einmal ab, wie es dir später ergeht.« »Du hast gut lachen«, klagte ich. »Du bist schon groß. Du wirst bald einen Mann heiraten, der dir lauter feine Kleider kauft.« Emma wurde ernst. »Zu feinen Kleidern wird es bei mir später wahrscheinlich auch nicht reichen«, meinte sie. »Einen Königssohn oder einen Millionär heirate ich bestimmt nicht.« »Aber Königskinder sind wir eigentlich doch alle. Das weißt du doch auch. Und du kennst doch auch den Spruch, den uns Mutter schon so oft vorgelesen hat. Gestern erst hat sie unser Minchen damit ermahnt und hat nicht geahnt, dass er auch unserem kleinen Annchen schon gelten könnte. Wart, ich will ihn hier in meinem Neuen Testament nachschlagen.« Sie holte das schwarze Büchlein aus ihrem Nähtischchen und begann mir vorzulesen. »Euer Schmuck soll nicht der äußerliche sein, Haarflechten und Anlegen von Goldgeschmeide oder Kleidung, sondern der verborgene Mensch des Herzens in dem unvergänglichen Schmuck eines sanften und stillen Geistes, der vor Gott sehr kostbar ist.« »Hör auf«, fuhr ich ungebärdig dazwischen. »Nun fängst du auch schon so an.« »Aber Annchen«, mahnte Emma entsetzt. Da steckte ich meinen Kopf noch tiefer in ihren Schoß und schluchzte. »Ja, ich bin schlecht, und du darfst es Mutter nicht erzählen, sonst wird sie sehr traurig, und Vater darf es nicht erfahren, da gäbe es Hiebe. Ich bin ganz hässlich und böse gewesen, ich...« »Natürlich verrate ich nichts«, versprach Emma. »Ich will es auch niemals wieder sagen«, jammerte ich weiter. »Ich weiß, dass es Unrecht war. Ich weiß, dass ich Unrecht habe, aber das Kleid der Elisabeth Wittenstein ist so schön und meins ist so schäbig.« Meine Tränen flossen unaufhörlich in Emmas Schoß. Emmas ruhige Hände strichen immer noch tröstend über meinen Kopf. Sie tröstete wirklich, wie eine Mutter tröstet. Endlich merkte ich, dass mein Gesicht ganz nass war und auf einem nassen Fleck lag. Ich richtete mich auf. Emma lächelte auf mich herab. So spitzbübisch lächelte sie, wie es auch manchmal Mutter tat, wenn sie sich etwas besonders Lustiges, eine fröhliche Überraschung für uns ausgedacht hatte. Und Emma hatte sich auch etwas ausgedacht. »Während du mich so nass gemacht hast, dass ich mich schämen muss, wenn man mich so sieht, habe ich mir etwas Großartiges überlegt«, sagte sie. »Da wirst du staunen, Kleines. Es muss aber vorläufig noch ein Geheimnis zwischen uns beiden bleiben.« Ich nickte noch ganz benommen und blickte fragend zu Emma auf. Sie nahm meine beiden Hände fest in ihre kräftigen Hände, deren Fingerspitzen von allem Nähen ganz zerstochen waren. »Pass auf«, sagte sie, »du musst noch bis nächste Woche warten. Dann wirst du als ebenso feines Fräulein wie Elisabeth Wittenstein in der Schule sitzen. Ja, noch viel feiner. Jeden Tag in einer anderen Pracht. Einen Tag in Seide, einen Tag in Samt, einen Tag, ich weiß noch nicht wie, vielleicht auch in Schottisch. Jeden Tag anders. Alle werden staunen. Fürs Erste staunte ich selber am allermeisten. Das ist doch gar nicht möglich, stammelte ich überwältigt. Natürlich ist das möglich, versicherte Emma lachend. Weißt du nicht, dass Mutter manchmal sagt, im Nähen wäre ich ein Hexenmeister und könnte noch aus nichts etwas machen. Aber zuerst muss ich jetzt zu Adele Abhös Geburtstagsfeier. Du musst dich noch etwas gedulden. So eilt es ja nicht, sagte ich bescheiden. Ich will gern warten und so viele Kleider braucht es auch nicht zu sein. Wenn ich nur sonntags zur Kirche ein hübsches Kleid hätte, ich brauche hier nicht alle Tage so fein zu sein. Amber lachte noch herzlicher. Ob es mir gerät, dich auch für sonntags zur Kirche starts zu machen, weiß ich nicht, erklärte sie. Aber in der Schule sollst du fein sein. Ich staunte noch mehr. Das konnte ich wirklich nicht verstehen. So, sagte Emma, stand auf und wischte über die nass geweinte Schürze. Nun muss ich mich aber schleunigst umziehen. Ich darf Adele nicht warten lassen, sie ist leicht gekränkt, und dann hilft sie uns nicht zu deinem Start.
1: Adele? Fragte ich verwundert.
0: Ja, ja, Adele, bestätigte Emma. Und nun weine nicht länger. Du weißt doch, dass Abhös ein Geschäft haben. Da fallen immer schöne Reste ab. Und wenn Adele recht gut gelaunt ist und ich das Geburtstagslied recht schön singe und dann noch schöner bitte, dann gibt sie mir ein paar von den Schlippelchen.
1: Aber nicht für ein ganzes Kleid oder gar drei Kleider, wie du mir versprochen hast, wandte ich ein.
0: Nein, du Schäfchen, nicht gleich für ein ganzes Kleid, antwortete Emma vergnügt. Und nun still davon, frag mich nicht länger. Nächste Woche überrasche ich dich damit und wenn ich Überstunden machen muss. Nein, nein, das ist keine schwesterliche Aufopferung, es macht mir selber Spaß.
1: Und damit verschwand sie, vor sich hinträllernd, in ihrer Kammer.
0: Ich brauch wohl nicht erst zu berichten, dass ich in den nächsten Tagen in der Schule, wenn möglich, noch unaufmerksamer war. Wenn ich verstohlen zu Elisabeth Wittenstein hinüberblickte, überlegte ich immer, was für ein Prachtkleid oder gar Kleider Emma wohl gerade jetzt für mich nähte. Emma verriet nichts. Ich wunderte mich, dass ich gar nichts bei ihr anprobieren musste. Aber sie hatte ihr Versprechen nicht vergessen. Das merkte ich daran, wie sie mir oft insgeheim mit spitzbübischem Lächeln zunickte. Ich konnte kaum abwarten, bis die Woche herum war. Oft schaute ich Emma flehend an, aber sie blieb unerbittlich. Sie verriet ihr Geheimnis nicht. Endlich, am Montagmorgen, trat sie aus ihrer Kammer in das große Schlafzimmer, das sich mit Auguste, Lenchen und Alvine teilte. Sie winkte mir zu. »So, nun komm her, mein Kind«, rief sie. »Bist du soweit fertig? Nun wollen wir dich fein machen.« Ich stellte mich im Unterrock erwartungsvoll vor sie hin. Oh, und was hatte sie auf dem Arm? Was streifte sie mir über den Kopf? Das alte, abgeschabte, gepflegte Kleid, das Guste bis vor kurzem getragen hatte. Die Tränen kamen mir in die Augen.
1: »Ist das das Staatskleid?« fragte ich enttäuscht und vorwurfsvoll. Ich schaute an mir herab. Oh, dieser gepflegte, hässliche Kittel! Und noch nicht einmal Ärmel hatte er. Ach ja, Emma hatte gesagt, Guste hätte die Ärmel so aufgebraucht, dass sie nicht mehr zu verwenden wären. Sie wüsste sich keinen Rat. »Soll ich dann mit bloßen Armen herumlaufen?« heulte ich verzweifelt los.
0: Emma jedoch lachte. »Und was holte sie nun hervor?« »Ein paar wunderschöne, prächtige, ganz unbeschreibliche, herrliche Ärmel. Sie waren aus demselben schottischen Stoff wie Elisabeth Wittensteins bewundertes Kleid.« Nur noch überdies mit blauem Samt zu Puffärmeln abgesteppt. Diese Ärmel befestigte Emma nun 1, 2, 3 an meinem unscheinbaren Kleid und außerdem heftete sie noch ein Krägelchen aus demselben Stoff und ebenfalls mit Samt verziert an meinen Halsausschnitt. »So«, sagte Emma, »und jetzt die große Schürze drüber gebunden und hinten bis unten zugeknöpft und fertig ist unsere Prinzessin.«
1: »Ja, wie eine Prinzessin sieht sie aus«, stellte Alvine bewundert fest.
0: »Prinzessin mit Schürze«, spottete Guste gutmütig lachend. »Wenn Prinzessinnen Pfeffernüsse backen, wie in dem einen Märchen, müssen sie auch Schürzen umtun«,
1: maulte Alwine. »Ach, du mit deinen Märchen«, spottete Guste wieder. Ich selber war zu glücklich, um hinzuhören oder mich einzumischen. Mir war, als schwebte ich auf Wolken, als ich zum Frühstück in die Wohnstube hinüberging. Sogar der Vater merkte etwas von meinem Glück und Glanz. Er schaute einmal von seinem Teller auf und fragte, »Was ist mit Antchen los? Sie strahlt so und ist so fein.« »Sie hat nur ein paar neue Ärmel in einem alten Kleid«, erklärte die Mutter lächelnd. »Es war Emma nicht möglich, die alten zu benutzen. Du weißt ja, wenn unsere Guste etwas getragen hat.« »Da hat Adele Apö Emma ein paar nette Reste geschenkt. Für ein paar Ärmel geht das doch ganz gut, und das Kleid wird von der Schürze zugedeckt.« Vater nickte und aß seine Suppe weiter. »Demnächst soll Guste ein Kleid aus Kartoffelsäcken haben«, scherzte er. Ich blickte ihn nun doch trotz meines Glücks entsetzt an. Er merkte es und tröstete lachend, aber das braucht Antchen dann nicht aufzutragen. Vater war selten morgens so guter Laune. Deshalb wurde es eine besonders fröhliche Frühstücksgemeinschaft. Und ich strahlte am allermeisten. Später weigerte ich mich standhaft, einen Mantel anzuziehen und war heilfroh, dass ich diesmal meinen Willen ausnahmsweise durchsetzen durfte und Mutter sich überzeugen ließ, dass es durchaus nicht kalt war. Vor allem war es Guste, die mich dabei unterstützte. Guste hätte auch mitten im kalten Winter noch versichert, dass sie durchaus nicht fröre, nein, sogar schwitze. So ging ich denn von allen bewundert in die Schule. Ach, und in der Schule erst. Wie oft und von allen Seiten durfte ich ein »Anchen, wie bist du fein« hören. Sogar unserem guten Lehrer fiel ich auf, und als er mir in der Schreibstunde auch ein »Oh, wie fein« zurief, da ließ ich vor zitterndem Glück einen dicken Tintenklecks auf mein Heft fallen. Sonst hätte das bei mir bestimmt Tränen gegeben, aber diesmal machte ich mir gar nichts daraus. Ich schaute nur immer wieder nach rechts und links auf meine prunkvollen Ärmeln und malte mir schon aus, wer mich wohl alles auf dem Heimweg erblicken und bewundern könnte. Beinahe hätte ich es sogar gewagt und hätte einen Umweg zum Großvater gemacht. Aber zuletzt fürchtete ich doch Vaters Schelte, wenn ich unpünktlich zum Mittagessen käme. Zu Hause musste dann allerdings die Pracht unter einer Kittelschürze verschwinden. Erst zum Nachmittagsunterricht durfte sie wieder ans Tageslicht kommen, um dann für das Tagesende wieder unter der Kittelschürze unterzutauchen. Aber am anderen Morgen erst. Emma, die gute, prächtige Emma, hatte ihr Versprechen voll und ganz erfüllt. Sie erschien wirklich und wahrhaftig mit einem zweiten Paar Ärmel. Ich wäre ja ganz zufrieden gewesen, wenn ich dieses erste Paar hätte weiterhin anziehen müssen oder dürfen. Aber das zweite Paar war unbestritten noch viel, viel schöner. Ganz sprachlos war ich darüber. Es war neben dem dazugehörenden Krägelchen aus goldschimmerndem braunen Samt. Und jedermann musste zweifellos annehmen, dass unter der deckenden Schürze sich ein prächtiges Samtkleid verberge. Dass darüber wirklich kein Zweifel herrschte, merkte ich aus dem Tadel meiner Freundin Lina. Aber das ist doch viel zu schade für die Schule. Noch nie habe ich einen Tadel so wohlwollend aufgenommen. Natürlich war ich aber noch beglückter, als der nette junge Lehrer Werner mich im Vorbeigehen fragte, »Na, Anchen, habt ihr das große Los gewonnen? Oder ist der Onkel aus Amerika aufgetaucht?« »Ja, ich wurde auf einmal nicht nur von der ganzen Klasse, nein, von der ganzen Schule bewundert, bestaunt.« Und ich selber staunte noch mehr, als am dritten Morgen Emma mit dem dritten Paar Ärmel in unsere Schlafstube trat. Das war auch wirklich der Gipfelpunkt alles Schönen. Hellblaue Seide mit goldenen Sternchen. Ich riss die Augen so weit auf, dass Emma laut lachte. Alwine rief begeistert, »Oh, es ist wie bei Aschenputtel, jedes Mal ein feineres Kleid.« »Hörst du, Aschenputtel?« scherzte Emma. »Nun vergiss aber nicht, den Königssohn zu erobern. Den musst du mir dann aber bringen, den hab ich um dich verdient.« Noch strahlender und glücklicher als die ersten beiden Tage ging ich zur Schule. Was würden jetzt erst meine Mitschülerinnen sagen? Ja, da staunten sie. Ich stand mitten auf dem Schulhof als bewunderter Mittelpunkt. Wie ein Denkmal kam ich mir vor. Ein Denkmal meiner Eitelkeit, sage ich heute. Und dann kam es. Dann musste ich die Wahrheit des Wortes erfahren: Wer hoch steht, der sehe zu, dass er nicht falle. Wie meine Mitschülerinnen noch so mit A und O an dem schimmernden Seidenärmeln herumstreichelten und zupften, Himmelsärmel nannte Lina sie, da kam die große Elisabeth Wittenstein quer über den Hof auf uns zu. Ich weiß noch heute nicht, ob sie, was jetzt geschah, mit Absicht getan hat, ob sie mit ihren kühlen blauen Augen schon durchschaut hatte, was eigentlich unter meiner Schürze steckte. Sie streckte gelassen ihre Hand aus, griff nach dieser bergenden und verbergenden Schürze und sagte befehlend: »Nun zeig doch mal, Anchen, wie dieses märchenhafte Prinzessinnenkleid gemacht ist.« »Nein«, schrie ich entsetzt und riss mich los. »Doch, doch, zeig mal«, rief nun aber auch schon Lina und griff nach dem obersten Knopf der Reihe, die die Schürze schloss. »Zeig mal, zeig mal«, schrien die anderen Mädchen nun auch aufgeregt. Johanna Ebertsbusch nestelte zugleich an meinen Schürzenbändern, um sie zu lösen. »Nein, nein«, heulte ich verzweifelt. Ich zappelte, drehte mich wild hin und her. »Nun lass doch endlich mal sehen, sei doch nicht so komisch«, drängte Lina. Ich schrie immer lauter, dass es über den ganzen Schulhof schallte und immer noch mehr Kinder herbeigelaufen kamen. Auch die Lehrer, die am Tor zusammenstanden, wurden aufmerksam und näherten sich langsam in gemäßigter Gangart. »Nun sei nicht albern und lass das Prinzessinnenkleid endlich bewundern«, befahl Elisabeth ruhig und fasste mich fest am Arm. Oh, sie hatte eine sehr kräftige Hand. Aber ich wehrte mich auch so kräftig. Ich tobte richtig wie eine Wilde. Gut, dass mich Mutter nicht so sah. Ich weinte, ich schlug um mich. Mit allen Mitteln versuchte ich, mich von Elisabeth loszureißen, aus der Umklammerung, der Belagerung der anderen zu befreien. Noch einmal strengte ich mich mit aller Gewalt an und zack, riss die alte, brüchige Seide des Ärmels von oben bis unten, dass die dünnen Fetzen um meinen Arm flatterten. Zugleich war es den Mädchen gelungen, die Schürzenbänder zu lösen, die Knöpfe zu öffnen, und da lag auch schon die Schürze auf der Erde. Und ich stand da in meinem armseligen, abgescheuerten, geflickten Kleidchen, an dem die zerrissenen Seidenfetzen hingen. »Oh, eine Lumpenprinzessin«, sagte Elisabeth mit ihrer kühlen Stimme. »Lumpenprinzessin«, riefen die anderen und lachten, dass es schallte. Und ich wäre am liebsten nicht bloß auf die Erde gefallen wie meine Schürze, sondern in die Erde gesunken. »Was ist da los? Wer hat Lumpenprinzessin gesagt?« tönte da hinter mir eine laute Stimme. Und klatsch, schlug eine kräftige Hand in Elisabeth Wittensteins Gesicht, dass es rot aufflammte. Natürlich, unsere streitbare Guste war das. Ehe sich Elisabeth wehren oder sonst noch etwas geschehen konnte, ertönte schon wieder eine laute, aber noch tiefere Stimme. »Was ist hier los?« Die Lehrer standen auf einmal hinter uns wie hohe, drohende Berge über kleinen, niedrigen Hügeln. Als sie mich bitterlich weinend in meinen Fetzen sahen, brauchten sie keine weiteren Erklärungen. Es antwortete auch keines der Mädchen. Solch einen Respekt vor den Lehrern steckte in jener Zeit noch in der Schuljugend. »Aha, Vorspiegelung falscher Tatsachen«, scherzte der junge Lehrer Werner. »Das rächt sich oft mit bitteren Tränen, Anchen.« Ich schluchzte noch heftiger. Doch da stand wie ein Blitz unsere tapfere Guste vor ihm und dem ganzen Kollegium. »Wieso falsche Tatsachen, Herr Werner?« fragte sie mit funkelnden Augen. »Wir sind zu Hause 10 Kinder. Das ist keine falsche Tatsache. Die jüngeren Kinder müssen die Kleider der Älteren auftragen. Und wenn Anchen meine Kleider bekommt, ist bestimmt nicht mehr viel Schönes dran. Unsere Emma ist die reine Künstlerin und manchmal kann sie doch nichts Vernünftiges mehr herausschneidern, was Anchen noch tragen könnte. Und wenn Emma nun in der Not aus anderem Stoff, den ihr Adele Abhöh geschenkt hat, neue Ärmel ansetzt, ist das dann eine falsche Tatsache? Oder soll Anchen lieber ohne Ärmel in die Schule kommen?« Die alten Ärmel waren durchaus nicht mehr zu gebrauchen. Es tut mir leid, ich will mich immer bessern, aber ich reiße alles kaputt. Ich bin Emma sehr dankbar, weil ich doch eigentlich schuld daran bin, dass Anchen immer die schlechtesten Kleider bekommt. Ich finde das mit den neuen Ärmeln eine großartige Idee von unserer Emma. Ist es recht, darum Anchen und mit ihr Emma und unsere ganze Familie zu verspotten und auszulachen? Ich war so verblüfft über Gustes lange Rede, dass meine Tränen versiegt waren. Auch die anderen waren verstummt und staunten Guste an. Unser alter Rektor trat auf sie zu und legte ihr die Hand auf die Schulter. »Bravo, Guste«, lobte er. »So gut hast du noch nie in der Schule gesprochen. Nicht Anchen muss sich schämen, sondern wir alle, die wir über diese Ärmel gelacht haben. Eure Familie ist prächtiger gekleidet als alle, die in Samt und Seide gehen. Anchen braucht nicht zu weinen. Sie soll stolz darauf sein. Das ist noch eine Familie, woran die Engel im Himmel ihre Freude haben, bei der es nicht auf äußeren Schein ankommt, sondern auf den verborgenen Menschen des Herzens, der köstlich vor Gott ist. Trage diese Ärmelkleider als Ehrenkleid, Anchen, und einst möge dir das rechte Ehrenkleid verliehen werden. Und jetzt geh nach dieser Aufregung nach Hause. Morgen kommst du wieder und trägst mit Stolz die neuen Ärmel auf dem alten Kleid. Grüß deine Mutter herzlich und deine Schwester Emma. Ich lief in die Klasse und holte meinen Tornister. Die anderen wichen scheu und beschämt vor mir zur Seite. Als ich durch den Hausflur zurückging, stand unser Rektor noch mit dem jungen Lehrer Werner vor ihren Klassentüren. »Sie kennen doch auch diese prächtige Emma«, sagte der alte Herr gerade, als ich vorbeilief. »Sie singt in unserem Chor einen glockenhellen Sopran. Sie ist überhaupt wie eine helle Glocke. Das wäre eine Frau für einen Missionslehrer. Aber ich will nichts geplappert haben.« Und damit verschwanden die beiden Lehrer in ihren Klassen. Ich ging langsam nach Hause. Ich weinte nicht mehr. Ich war auch gar nicht mehr traurig, trotz der zerrissenen Seidenpracht. Ich war sogar glücklicher als zuvor. Ich tröstete mich damit, dass ich ja noch zwei Paar Ärmel zu Hause hatte, die ich von jetzt an noch viel stolzer tragen durfte. Gerade darum, weil nun alle wussten, dass diese Ärmel an einem alten, geflickten Kleide saßen. Ich hatte noch einen anderen Grund, glücklich zu sein. Es war mir klar geworden, dass es nicht auf den auswendigen Putz ankommt, und ich war sehr froh über diese Erkenntnis, die ich von nun an für mein Leben behalten durfte. Gewiss musste ich Mutter noch alles erzählen, beichten, was in den letzten Tagen in mir vorgegangen war. Aber dann würde ich ganz frei und ganz glücklich sein. Jetzt, da die anderen noch alle in der Schule waren, hatte ich die beste Gelegenheit, mit Mutter und auch mit Emma ausführlich zu sprechen. Am Nachmittag kam sonderlicher Besuch zu uns auf den Werk. Elisabeth Wittenstein. Sie war trotz ihrer ruhigen Art etwas verlegen. Sie legte ein Päckchen vor Mutter hin und sagte, »Meine Mutter lässt herzlich grüßen und bitten, Anchen möchte doch dieses Kleid als Ersatz für die Ärmel tragen, die ich ihr zerrissen habe. Es ist das schottische Kleid, das ich eine Woche lang in der Schule anhatte. Es war vorher mein Sonntagskleid, aber es ist mir doch zu kurz. Und länger machen kann man es nicht mehr. Ich bin in letzter Zeit so in die Höhe geschossen. Ich komme nächsten Monat sowieso in die Schweiz und da nehme ich es auch nicht mit.« Mutter war nicht so engherzig, freundliche Gaben abzulehnen. Sie nahm das Kleid für mich an und sandte auch später auf Frau Wittensteins Bitte Minchen in ihr Haus, wo meine Schwester jahrelang als Zofe und mehr als das, als Freundin der Töchter weilte.

Den Königssohn haben meine Aschenputtelkleider nicht in unser Haus auf dem Berg gebracht. Aber im nächsten Jahr verlobte sich Emma mit dem jungen Lehrer Werner, der sich zum Dienst in der Mission gemeldet hatte. Mir aber haben die neuen, alten Kleider das Beste eingebracht. Das Wissen, dass alle äußeren Kleider nur zerrissener, zerschlissener Plunder sind vor dem Gewand des inwendigen Menschen und vor den neuen Kleidern, die uns einst erwarten.

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0: Es ist 16 Uhr.
1: Hallo ihr Lieben, schön, dass ihr wieder mit dabei seid. Hier ist eure Kindersendung bei Radio Segenswelle mit Anna Sawatzki. Macht es euch gemütlich, denn in der nächsten halben Stunde wartet ein echtes Abenteuer auf euch. Vollgepackt mit tollen Geschichten und Musik. Doch bevor wir so richtig loslegen, wollen wir erst einmal stille werden und beten. Reden mit demjenigen, der immer ein offenes Ohr für uns hat, mit Gott. Lieber Vater im Himmel, danke für die gemeinsame Zeit heute. Wir freuen uns riesig, dass wir zusammen Radio hören können. Ganz egal, wo die Kinder gerade sind, ob beim Spielen im Kinderzimmer, ob in der Küche bei Mama oder im Auto mit den Eltern unterwegs, sei du bei ihnen und fülle ihre Herzen mit deiner Freude. Amen. Erinnerst du dich an deinen schönsten Traum, den du mal gehabt hast? Oder an deinen schlimmsten? Ich finde es interessant, was man alles träumen kann.

Nebukadnezar wachte am Morgen auf, aber irgendwie war nicht alles wieder ganz normal. Er hatte in dieser Nacht sehr unruhig geschlafen. Vielleicht war es, weil er am Abend noch lange darüber nachgedacht hatte, wie es mit seinem Reich wohl in der Zukunft sein wird. In der Nacht hatte er geträumt, aber irgendwie war es kein normaler Traum gewesen. Es war ein besonderer Traum, das wusste Nebukadnezar. Deshalb war er jetzt auch so unruhig. Der Traum muss etwas bedeuten. Er sagt mir was über meine Zukunft, dachte er sich. Er versuchte, sich an den Traum genau zu erinnern. Aber das ging nicht. Was war das denn nochmal? Fragte er sich. Ich habe irgendetwas gesehen, aber ich weiß nicht mehr genau, was es war. Dass Nebukadnezar sich nicht mehr an den Traum erinnern konnte, machte ihn noch unruhiger. Er wollte unbedingt wissen, was in der Zukunft geschehen würde. Ich muss wissen, was das zu bedeuten hat, sagte er sich. So stand er auf und zog sich erst einmal an. Dann ließ er seine Weisen und Wahrsager rufen. Die konnten ihm bestimmt helfen, dachte er. Aber eigentlich war das eine schlechte Entscheidung. Manche Menschen fragen Wahrsager oder Horoskope nach ihrer Zukunft. Aber das hat Gott verboten. Er ist nämlich der Einzige, der wirklich allwissend ist und auch weiß, was in der Zukunft geschieht. Nebukadnezar kannte Gott nicht, deshalb rief er seine Weisen. Als sie vor ihm standen, erzählte er ihnen, warum er sie gerufen hatte. Ich habe heute Nacht einen Traum gehabt, der mich sehr erschreckt hat. Ich möchte wissen, was der Traum bedeutet. Die Weisen warteten darauf, dass der König weiterredete. Aber er war schon fertig mit seiner Bitte und erwartete nun eine Antwort. König, dann sage uns deinen Traum und wir werden dir sagen, was er bedeutet, baten sie schließlich. König Nebukadnezar wurde etwas strenger. Ich habe doch schon deutlich gesagt, was ich möchte. Sagt mir den Traum und seine Bedeutung. Nebukadnezar schaute in die Runde. Er war schon aufgeregt genug über den Traum, aber jetzt regte er sich auch noch über seine Weisen auf. Wenn ihr mir den Traum nicht sagt, dann werdet ihr sterben, drohte er. Dann wurde er wieder etwas ruhiger. Aber wenn ihr mir den Traum und seine Deutung erklärt, dann bekommt ihr große Geschenke. Bitte erzähle uns deinen Traum, baten die Weisen noch einmal. Aber Nebukadnezar wurde noch ungeduldiger. Nein, sondern ihr müsst mir auch den Traum erzählen, denn dann weiß ich sicher, dass ihr auch wirklich die richtige Bedeutung sagen könnt. Die Weisen schauten sich gegenseitig an. Jeder hoffte, dass nun ein anderer nach vorne treten würde und dem König seinen Traum erzählen könnte. Aber sie wussten schon, dass das eigentlich niemand konnte. Niemand kann den Traum von jemand anderen wissen. Weißt du, was andere Leute geträumt haben? Nein? Weißt du, was andere Menschen denken? Auch nicht? Wissen andere, was du träumst oder denkst? Nein, natürlich nicht. Aber trotzdem gibt es jemanden, der weiß alles. Denn Gott ist kein Mensch wie wir. Er ist Gott. Er ist allwissend. Das heißt, dass er auch weiß, was du gerade denkst. Er weiß, was du fühlst. Er weiß genau, wenn du traurig bist oder dir etwas Sorgen macht. Gott kennt alle deine Geheimnisse. Auch die, die du niemandem erzählt hast, weil sie so schlimm sind. Ich finde es gut, dass Gott alles weiß. Denn dann brauche ich mich nicht vor Gott zu verstecken. Du auch nicht. Du kannst Gott alles sagen. Er wird nicht enttäuscht von dir sein, denn er weiß ja eh alles und liebt dich trotzdem. Du kannst mit Gott über alle Geheimnisse reden, denn er weiß sie eh schon. Aber nur Gott weiß sie. Kein Mensch sonst kann Dinge wissen, die andere Menschen träumen oder denken. Was du von uns erwartest, das kann kein Mensch tun, sagt nun auch die Weisen. Noch nie hat ein König, egal wie mächtig er war, so etwas von einem Weisen gefordert. Die Weisen wurden immer unruhiger. Sie sahen das grimmige Gesicht Nebukadnezars.
Sie sahen, wie entschlossen er war. »Nur Gott allein weiß alles, und er ist nicht hier bei uns Menschen«, versuchten sie noch einmal, Nebukadnezar davon abzubringen, dass sein Befehl ganz unmöglich auszuführen war. Aber Nebukadnezar ließ sich nicht überzeugen. Er war immerhin ein wirklich mächtiger König. Alle hatten seinen Befehlen zu folgen, auch die Weisen. »Ergreift sie«, befahl er seinen Dienern. Sofort kamen sie und nahmen die Weisen fest. »Sie sollen sterben«, entschied Nebukadnezar. Aber das war immer noch nicht genug. »Alle Weisen im ganzen Land sollen sterben«, befahl er. So gingen seine Diener los, sie suchten jeden Weisen, der im Land wohnte. Dabei kamen sie auch zu Daniel. Daniel war mit seinen Freunden nach Babylon geholt worden. Dort wurde er ausgebildet, damit er dem König dienen konnte. Und wegen dieser Ausbildung gehörte er auch zu den Weisen, zu den Gelehrten, die viel wussten. Arioch, der Oberste der Diener des Nebukadnezars, klopfte laut an Daniels Tür. »Du musst sofort kommen«, befahl er. Daniel schaute ihn verwundert an. »Was ist dann los?«, wollte er wissen. »Nebukadnezar hat befohlen, dass alle Weisen im Land umgebracht werden. Du gehörst auch dazu, also komm mit«, antwortete Arioch. »Wieso befiehlt Nebukadnezar so etwas?«, fragte Daniel überrascht. Arioch erzählte ihm alles von dem Traum und dass keiner dem König den Traum erzählen konnte. Daniel nahm allen Mut zusammen. »Ich habe eine Bitte«, erwiderte er vorsichtig. »Gib mir noch ein wenig Zeit, dann kann ich dem König den Traum und die Bedeutung sagen.« Das war wirklich mutig. Woher sollte Daniel denn den Traum wissen? Das konnte er ja gar nicht. Das stimmt. Aber Daniel kannte Gott. Daniel wusste, dass Gott alles weiß. Und Daniel vertraute auf Gott. Und stell dir vor, Arioch gab Daniel Zeit. Daniel ging sofort zu seinen Freunden. Er berichtete Hanania, Mischael und Asaria, was geschehen war. »Bitte betet mit mir«, bat er sie. »Nur Gott kann uns jetzt noch helfen.« So knieten die vier Freunde sich hin und beteten zu Gott. Gott kann immer helfen. Er kann auch dir in deiner Situation helfen. Gott kennt jede Situation. Er kennt auch die Zukunft und er kennt dich. Er weiß, was du jetzt am besten tun sollst. Bete und bitte ihn, dir zu zeigen, was wichtig ist. Und dann vertraue ihm. Und Gott antwortete auf ihr Gebet. In der Nacht zeigte Gott Daniel den Traum Nebukadnezars und auch die Bedeutung. Daniel war so froh und dankbar. Er betete und lobte Gott und dankte ihm. Er sprach: »Gelobet sei der Name Gottes von Ewigkeit zu Ewigkeit, denn ihm gehören Weisheit und Stärke.« Das finden wir in Daniel Kapitel 2, Vers 20. Dann stand Daniel auf und ging zu Arioch. »Bringe mich zum König, ich will ihn, dem Traum und seine Bedeutung sagen«, bat er. Als Nebukadnezar Daniel vor sich sah, musterte er ihn skeptisch. »Du kannst mir den Traum und seine Bedeutung sagen«, fragte er ungläubig. Daniel blieb ganz ruhig. Er antwortete: »Nein, kein Mensch, keine Weisen oder Wahrsager können dir den Traum sagen.« Aber dann fuhr Daniel fort: »Aber der Gott des Himmels kann es. Und er war es auch, der dir den Traum geschickt hat, um dir zu zeigen, was in der Zukunft geschehen wird. Gott hat mir deinen Traum gezeigt.« Dann erklärte Daniel Nebukadnezar den Traum. »Du hast im Traum ein großes Standbild gesehen.« Nebukadnezar nickte. »Ja, genau, das war's.« Jetzt kamen seine Erinnerungen wieder. »Das Standbild hatte einen Kopf aus Gold«, sprach Daniel weiter. »Die Brust und die Arme waren aus Silber, der Bauch und die Lenden aus Kupfer und die Beine und Füße aus Eisen, das an den Füßen mit Ton vermischt war. Dann kam ein Stein. Kein Mensch hat ihn geworfen, sondern er kam einfach so gerollt.
Er traf das Standbild an den Füßen und zermalmte es ganz zu Staub. Als der Wind den Staub weggeweht hatte, wurde der Stein immer größer, bis er schließlich die ganze Welt erfüllte. Nebukadnezar staunte. Ja, das war sein Traum, genau so. Dieser Traum hatte ihn so erschreckt, weil er irgendetwas bedeutete. Jetzt sage ich dir, was die Bedeutung des Traumes ist, sagte Daniel. Du bist ein sehr mächtiger König. Du bist das goldene Haupt des Standbildes. Nach dir wird ein anderes Königreich kommen. Es ist nicht ganz so mächtig wie du. Das ist die silberne Brust. Dann kommt wieder ein anderes Königreich, der Bauch aus Kupfer. Nach diesem wird ein viertes Königreich kommen, das hart wie Eisen ist. Aber all diese Königreiche werden nicht ewig bestehen. Denn nach diesem vierten Königreich wird Gott selbst sein Reich aufrichten. Dieses Reich wird niemand zerstören können. Es wird ewig bleiben. Nebukadnezar fiel vor Daniel nieder. Jetzt wusste er endlich den Traum und seine Bedeutung. Und dann sagte er zu Daniel: Jetzt bin ich sicher, dass euer Gott ein Gott über alle andere Götter ist. Er weiß alles. Nebukadnezar war glücklich und Daniel und seine Freunde waren gerettet. Nun ließ der König nicht mehr alle Weisen umbringen. Stattdessen bekam Daniel viele Geschenke. Daniel bekam große Ehre und große Macht im Land Babel. Gott weiß alles. Er kannte den Traum Nebukadnezars. Er kannte die Zukunft. Und er weiß auch alles über dich, mein lieber Freund. Vertraue ihm.

Hast du schon einmal von einem gehenden Regenschirm gehört? Wenn du in Wilton in USA gewesen wärst, hättest du ihn mit eigenen Augen sehen können. Ein mächtig großer Regenschirm bewegte sich rasch die Straße hinunter. Er schien ganz allein zu gehen. Es war ein schöner, vielfarbiger Regenschirm, so groß wie ein Mann. Fast reichte er bis zum Boden. Trapp, trapp, trapp, so ging's die Straße hinab. Jeder interessierte sich für diesen sonderbaren Regenschirm. Deshalb gingen Jungen und Mädchen und auch Erwachsene ihm nach. Bald entdeckten sie, dass die kleinen Füße unter dem Regenschirm einen hübschen Jungen gehörten. Ohne zu reden, schritt er schnell voran. Die Beobachter folgten ihm. Endlich kam er zu einem schattigen Platz unter einem großen Baum. Dort stellte er den Regenschirm auf die Erde. »Wer möchte die Geschichte meines Regenschirmes hören?«, fragte er. Die Kinder drängten sich nahe zu ihm. »Setzt euch und hört gut zu!« Alle gehorchten, obwohl einige Zuhörer größer waren als er selbst. Er zeigte auf den schwarzen Teil des Regenschirmes. »Seht ihr die schwarze Farbe?« »Schwarz lässt uns an Sünde und Dunkelheit denken. Jeder von uns hat irgendwann schon etwas Böses getan. Meistens tun wir Böses, wenn uns niemand sieht oder wenn es dunkel ist. Die bösen Dinge, die wir tun, sind Sünde. Seht jetzt die goldene Seite. Sie erinnert uns an den Himmel, wo die Straßen aus Gold sind. Keine Sünde kann je in den Himmel kommen, denn sonst würde der Himmel verdorben sein. Weil es dort keine Sünde gibt, kann niemand von uns in den Himmel kommen, denn jeder hat gesündigt. Alle hörten aufmerksam zu. Doch seht die rote Farbe, sprach er weiter. Die sagt uns, dass der Herr Jesus Christus am Kreuz gestorben ist und sein kostbares Blut zur Vergebung unserer Sünden vergossen hat. Der Herr Jesus ist Gottes Sohn. Er nahm die Strafe auf sich, die wir verdient hätten. Wenn wir glauben, dass er Gottes Sohn ist und ihn als unseren Erretter annehmen, vergibt er unsere Sünden und macht unsere Herzen rein, so weiß wie diese Seite meines Regenschirmes. Wir müssen ihm vertrauen und um Vergebung unserer Sünden bitten. Wenn wir das tun, kommt er in unser Leben und wird unser Erretter. Er gibt uns ewiges Leben und sorgt dafür, dass wir in den Himmel kommen, nachdem wir gestorben sind. Wenn du weißt, dass du ein Sünder bist und eines Tages in den Himmel kommen möchtest, dann sage es Gott im Gebet. Die Kinder überlegten. Dann kniete ein Kind nach dem anderen auf dem Boden und bekannte Gott seine Sünden. Sage jetzt Gott, dass du an den Herrn Jesus Christus, Gottes Sohn, glaubst, der für dich gestorben ist. Bitte ihm, deine Sünden zu vergeben und dich zu erretten. Leise beteten die Kinder. Dann zog der Junge eine kleine Bibel aus seiner Tasche. Er schlug die Stelle aus Johannes 3, Vers 16 auf. Nun werde ich einen Vers aus Gottes heiligen Wort vorlesen. Wenn ich zu den Worten die Welt komme, darfst du deinen eigenen Namen einsetzen. Und wenn ich zu den Wort alle komme, darfst du wieder deinen Namen einsetzen. Hast du das verstanden? Also hat Gott die Welt geliebt, dass er seinen eingeborenen Sohn gab, auf dass alle, die an ihm glauben, nicht verloren werden, sondern das ewige Leben haben. Und jetzt nochmal mit deinen eigenen Namen. Und den kannst du selber einsetzen, indem du mir nachsprichst.
Jeder las den Vers und setzte seinen eigenen Namen ein. Das klang so. Also hat Gott Anna geliebt, dass er seinen eingeborenen Sohn gab, auf dass Anna, die an ihn glaubt, nicht verloren geht, sondern das ewige Leben hat. Das bedeutet, wenn du wirklich glaubst, dass Gott dich liebt und seinen Sohn für dich sterben ließ, wenn du den Herrn Jesus Christus in dein Herz aufgenommen hast, bist du in Gottes Familie hineingeboren. Und alle, die zur Familie Gottes gehören, haben ewiges Leben. Das sagt Gottes Wort. Und Gottes Wort ist wahr. Dann sprach der Redner weiter. Ich habe aber noch eine andere Farbe an meinem Regenschirm. Welche Farbe habe ich ausgelassen? Die grüne, tönte es aus allen Seiten. Richtig, davon habe ich noch nichts gesagt. Ich will es aber jetzt tun. Wenn wir den Herrn Jesus angenommen haben und durch sein kostbares Blut für den Himmel bereit geworden sind, erwartet er, dass wir täglich im Glauben wachsen. Du wirst nur im Glauben stark werden, wenn du die Bibel liest, jeden Tag betest und zur Sonntagsschule gehst. Vergiss das nicht. Er klappte seinen Regenschirm zu. Nun lauft und sagt es jemand anderen, was ich euch erzählt habe. Die Kinder verschwanden in alle Richtungen. Sofort erzählten sie anderen, was sie erlebt hatten. Und unser Junge wanderte mit aufgespanntem Regenschirm eine andere Straße entlang, um einer anderen Gruppe das Evangelium zu erzählen. Bist du ein Kind Gottes? Wenn ja, dann trage das Evangelium weiter. Erzähle es deinen Freunden, in der Schule, auf dem Spielplatz. Wenn noch nicht, dann gilt auch für dich der Vers 16 aus Johannes Kapitel 3. Den wollen wir gemeinsam wiederholen. Da heißt es, also hat Gott die Welt geliebt, dass er seinen eingeborenen Sohn gab, auf dass alle, die an ihm glauben, nicht verloren gehen, sondern das ewige Leben haben.

wie schnell die Zeit verflogen ist. Das war's für heute mit eurer Kindersendung bei Radio Segenswelle. Vergesst nicht, Gott ist heute mitten in euren Alltag dabei, egal was ihr gerade macht. Bevor wir uns verabschieden, wollen wir noch ein kurzes Gebet sprechen. Lieber Gott, unser Vater im Himmel, danke für die tolle Zeit im Radio. Pass bitte auf uns alle auf und segne jeden, den wir lieb haben. Es ist so gut zu wissen, dass wir niemals allein unterwegs sind. Amen. Macht's gut für heute. Morgen sind wir wieder mit neuen Geschichten am Start. Bis dann, habt einen richtig guten und gesegneten Tag. Eure Anna Sawatzki. Bis morgen.

0: Es wurde alles nur noch schlimmer. Hatten die Israeliten nicht schon genug Probleme? Mose hatte doch versprochen, das Volk aus der Knechtschaft der Ägypter zu führen, aber jetzt müssen sie noch mehr arbeiten. Sie bekommen kein Häcksel mehr für die Herstellung von Ziegeln. Stattdessen müssen sie jetzt selber Stroh sammeln und zu Häcksel verarbeiten. Das alles jetzt noch zu schaffen, ist unmöglich. Die Stimmung ist aufgeheizt und richtet sich inzwischen nicht nur gegen den Pharao, sondern auch gegen Mose. Mose ist selber total verzweifelt. Sicher, Gott hatte ihm gleich gesagt, dass der Pharao das Volk nicht einfach so wegziehen lassen würde. Aber dass es so schlimm wird, damit hat auch Mose nicht gerechnet. In seiner Verzweiflung tut er das einzig Richtige. Er schüttet Gott sein ganzes Herz aus. Wir hören weiter in 2. Mose, Kapitel 6, ab Vers 1. Da sprach der Herr zu Mose: Nun sollst du sehen, was ich dem Pharao antun werde, denn durch eine starke Hand gezwungen, muss er sie ziehen lassen. Ja, er muss sie durch eine starke Hand gezwungen aus seinem Lande treiben. Und Gott redete mit Mose und sprach zu ihm: Ich bin der Herr und bin erschienen Abraham, Isaak und Jakob als der allmächtige Gott, aber mit meinem Namen Herr habe ich mich ihnen nicht offenbart.
1: Am brennenden Dornbusch hatte der Herr sich dem Mose mit seinem Namen vorgestellt. Ihr erinnert euch, Jahwe, hebräisch, oder Ich bin, der ich bin. In der Bibel wird das ja immer mit Herr bezeichnet. Mose wird nicht nur das Volk Israel aus der Knechtschaft befreien, sondern er wird am Berg Sinai oder auch am Berg Horeb, das ist ein und dasselbe, später die 10 Gebote und das ganze jüdische Gesetz empfangen. Das ist genau derselbe Ort, wo Gott zu Mose auch aus dem brennenden Dornbusch gesprochen hatte. Wir lesen später, dass Gott an dieser Stelle zu Mose von Angesicht zu Angesicht, also wie mit einem Freunde, geredet hat.
0: Gott ist auch schon Abraham, Isaak und Jakob erschienen und erklärt Mose, Vers 4. Auch habe ich meinen Bund mit ihnen aufgerichtet, dass ich ihnen geben will das Land Kanaan, das Land, in dem sie Fremdlinge gewesen sind. Und ich habe auch das Seufzen der Kinder Israels gehört, weil die Ägypter sie zu Knechten machen, und habe an meinen Bund gedacht. Darum sage den Israeliten: Ich bin der Herr und will euch wegführen von den Lasten, die euch die Ägypter auflegen, und will euch erretten von eurem Frondienst und will euch erlösen mit ausgerecktem Arm und durch große Gerichte. Ich will euch annehmen zu meinem Volk und will euer Gott sein, dass ihr's erfahren sollt, dass ich der Herr bin, euer Gott, der euch wegführt von den Lasten, die euch die Ägypter auflegen, und euch bringt in das Land, um dessen Willen ich meine Hand zum Schwur erhoben habe, dass ich's geben will Abraham, Isaak und Jakob. Das will ich euch zu eigen geben, ich, der Herr. Als Gott sah, dass Abraham damals bereit gewesen war, seinen einzigen Sohn Isaak zu opfern, da schwor Gott ihm, dass seine Nachkommen so zahlreich wie die Sterne werden und durch seine Nachkommen alle Geschlechter auf der ganzen Erde gesegnet werden. Davon haben wir bereits im 1. Buch Mose, Kapitel 26 gehört. Obwohl Mose so viele Versprechungen und Ermutigungen von Gott bekam, hatte er bei seinen eigenen Leuten keinen Erfolg. Sie hatten keine Zeit, sondern mussten nur noch arbeiten. Weiter ab Vers 9. Mose sagte das den Israeliten, aber sie hörten nicht auf ihn vor Kleinmut und harter Arbeit. Da redete der Herr mit Mose und sprach: Geh hin und rede mit dem Pharao, dem König von Ägypten, dass er Israel aus seinem Lande ziehen lasse. Mose aber redete vor dem Herrn und sprach: Siehe, die Israeliten hören nicht auf mich. Wie sollte denn der Pharao auf mich hören? Dazu bin ich ungeschickt zum Reden. So redete der Herr mit Mose und Aaron und ordnete sie ab an die Israeliten und an den Pharao, den König von Ägypten, um Israel aus Ägypten zu führen. Wer sind eigentlich Mose und Aaron? Um sie besser kennenzulernen, gibt die Bibel jetzt einen Überblick über die Vorfahren der beiden. Sie kommen ja aus dem Stamm Levi. Levi war einer der 12 Söhne Jakobs. Sein ältester Bruder hieß Ruben. Der zweitälteste hieß Simeon. Der drittälteste Sohn ist Levi, der Ur-Uropa von Mose. Levi wurde 137 Jahre alt. Er hatte 3 Söhne. Einer hieß Gershon, einer Kehat und einer Merari. Wir interessieren uns hier besonders für Kehat. Warum? Ist doch klar, Kehat war der Vater von Amram. Und wer ist Amram? Amram heiratete seine Tante Jochebed. Das sind die Eltern von Mose. Diese Namen erscheinen uns vielleicht ein bisschen viel, aber wir haben hier ganz viele Namen nicht gesagt, denn sonst wärt ihr vielleicht schon eingeschlafen. Aber die Namen, die wir hier gesagt haben, sind für uns besonders wichtig. Denn in 1. Mose 16 haben wir gehört, dass die Nachkommenschaft von Abraham, also das Volk Israel, in der 4. Generation in das verheißene Land zurückkommen wird. Die Sippe von Jakob, die sich damals in Ägypten ansiedelte, bestand insgesamt aus 70 Personen und im Laufe von 4 Generationen entstand damals das Volk Israel. Sind es wirklich 4? Zählen wir mal durch. Levi, Kehat, Amram, Mose. Sind genau 4. Na, dann ist doch alles nicht so kompliziert, wie es auf den ersten Blick aussieht. Moses Bruder heißt Aaron, das wissen wir längst. Und Aaron ist jetzt auch interessant für uns, weil Aaron später Hohepriester wird. Auch seine Nachkommen werden Priester sein. Deshalb nimmt Gott es auch mit Aaron und seinen Söhnen sehr genau. Aarons Söhne heißen Nadab, Abihu, Eleasa und Itamar. Nadab und Abihu werden später von Gott selbst getötet, weil sie Gott nicht so gedient haben, wie Gott es wollte. Deshalb mussten sie schon früh sterben. Davon werden wir im 3. Buch Mose hören. Dann kommt hier noch der Name Korach vor. Korach ist ein Cousin von Mose und Aaron. Er ärgerte sich darüber, dass Aaron Hohepriester war und er nicht, und deshalb zettelte er einen Aufstand an. Diese Geschichte im 4. Buch Mose ist eine sehr traurige und für uns alle eine Warnung. Glücklicherweise enthält diese Namensliste in den Versen 14 bis 25 nicht nur negative Beispiele. Pinhas ist ein sehr tapferer Mann gewesen. Er ist ein Sohn von Aarons Sohn Eleasa. Auch diese Geschichte steht im 4. Buch Mose. Das Volk Gottes war Gott ungehorsam, indem es sich mit den Moabitern vermischte. Die Moabiter waren Götzendiener und übten einen sehr schlechten Einfluss auf das Volk aus. Gott wollte das Volk dafür bestrafen. Diejenigen, die gesündigt hatten, mussten von den eigenen Leuten aus dem eigenen Volk getötet werden. Pinhas war darin sehr eifrig und nahm es sehr genau mit Gottes Anordnung. Deshalb sagt Gott über ihn in 4. Mose 25, Vers 11, Pinhas, der Sohn Eleasas, des Sohnes Aarons, des Priesters, hat dadurch, dass er mit meinem Eifer unter ihnen eiferte, meinen Grimm von den Kindern Israels abgewandt, so dass ich die Kinder Israels nicht vertilgt habe in meinem Eifer. Hören wir jetzt weiter unseren Text in 2. Mose Kapitel 6 ab Vers 25. Eleasa aber, Aarons Sohn, nahm eine Frau von den Töchtern Putiels. Die gebar ihm den Pinhas. Das sind die Häupter der Leviten nach ihren Geschlechtern. Das sind Aaron und Mose, zu denen der Herr sprach, führt die Israeliten nach ihren Scharen geordnet aus Ägyptenland. Sie sind es, die mit dem Pharao, dem König von Ägypten, redeten, um die Israeliten aus Ägypten zu führen. Das sind Mose und Aaron. Und als der Herr mit Mose in Ägyptenland redete, sprach er zu ihm, ich bin der Herr. Sage dem Pharao, dem König von Ägypten, alles, was ich mit dir rede. Und er antwortete vor dem Herrn: Siehe, ich bin ungeschickt zum Reden. Wie wird denn der Pharao auf mich hören? Beim nächsten Mal erfahren wir, wie aus Stäben Schlangen werden und eine Schlange alle anderen auffrisst.

0: Es ist 17 Uhr.
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2: Ihr dürft aufschlagen zu Offenbarung 13. Wir wollen zunächst den Text zusammen lesen, vor dem wir uns heute beugen wollen. Offenbarung Kapitel 13 ab Vers 11. Weiter sah ich ein anderes Tier aus der Erde heraufkommen. Das hatte zwei Hörner gleich einem Lamm, redete jedoch wie ein Drache. Und es übt die ganze Macht des ersten Tieres vor dessen Augen aus und bringt die Erde und die, die auf ihr wohnen, dazu, dass sie das erste Tier anbeten, dessen Todeswunde geheilt worden war. Auch tut es große Zeichen, so dass es sogar Feuer vor den Augen der Menschen vom Himmel auf die Erde herabfallen lässt. Und es verführt die, die auf der Erde wohnen, durch die Zeichen, die vor dem Tier zu tun, ihm gegeben wurde, indem es die, die auf der Erde wohnen, auffordert, dem Tier, das die Schwertwunde hat und wieder lebendig wurde, ein Bild zu machen. Auch wurde ihm gegeben, dem Bild des Tieres Leben zu geben, so dass das Bild des Tieres sogar redete und bewirkte, dass alle getötet wurden, die das Bild des Tieres nicht anbeteten. Weiter bringt es alle, die Kleinen wie die Großen, die Reichen wie die Armen, die Freien wie die Sklaven dazu, sich ein Mahlzeichen auf ihrer rechten Hand oder an ihrer Stirn anzubringen und macht, dass niemand etwas kaufen oder verkaufen kann, der nicht das Mahlzeichen an sich trägt, nämlich den Namen des Tieres oder die Zahl seines Namens. Hier ist die Weisheit. Wer Verstand besitzt, berechne die Zahl des Tieres. Sie ist nämlich die Zahl eines Menschen und seine Zahl ist 666. Lass uns noch zusammen beten. Danke, Vater im Himmel, dass wir dein Wort vor uns haben dürfen, dass wir diese Klarheit bekommen dürfen über die Dinge, die um uns herum geschehen. Hilf uns, deine Augen zu haben und zu deine Sicht einzunehmen auf die Dinge. Hilf uns, dass wir uns vor dein Wort beugen und dass es klar und deutlich wird in unseren Herzen, Herr, und aufgeht. In Jesu Namen. Amen. Ja, heute nehme ich die Pointe quasi vorweg, denn es besteht die große Gefahr, nur auf das Letzte zu gucken, bei diesem Text heute. Mahlzeichen des Tieres und die 666. Dabei setzt der Text tatsächlich einen anderen Schwerpunkt, nämlich auf hier ist Weisheit gefragt, Vers 18. Es wird darauf hinauslaufen, dass wir aufgefordert werden, Weisheit anzuwenden, zu erkennen, was dieses zweite Tier tut, wie es wirkt und wer er ist. Wir hatten letzte Woche oder in der letzten Predigt gesehen, dass ein Tier aufgestiegen ist aus dem Meer. Der Drache, geschlagen, nicht in der Lage, das Kind, das er begehrt hat, zu töten, macht sich auf, gegen die übrigen Kinder des treuen Volkes Gottes vorzugehen. Und er hat dazu ein erstes Tier aus dem Meer hervorgebracht, welches vor allem politische Macht darstellt. Warum ist das erste Tier vor allem politische Macht? Das erste Tier ist eine Anspielung auf Daniel 7. Dort steigen vor Daniel vier verschiedene Tiere auf, die allesamt politische Weltreiche darstellen, die sich anmaßen, Gott zu sein und die Grenzen ihrer Autorität missachten. Und so ist auch dieses Tier in Vers 2 nicht nur ein Tier entnommen, sondern ist eine Zusammenfügung all dieser Tiere. Ne? Panther, Bär, Löwe und dieses letzte furchtbare Tier, das zermalmend vorgeht gegen Gottes Volk. Das zweite Tier, um das es heute geht, ist der Komplize dieses ersten Tieres. Sie arbeiten stets zusammen und es ist quasi die gleiche Bedrohung oder Bedrohungslage aus einem anderen Blickwinkel. Der Drache arbeitet mit diesen zwei Aspekten, um die Gemeinde Gottes und die Kinder, die er verschlingen möchte, von Gott abzubringen. Heute geht es vor allem um falsche Lehrer. Darum ist die Weisheit erforderlich, um zu sehen,

0: wie die falschen Lehrer sich eindringen und einschleichen in die Gemeinde. Wir haben also in dem ersten Tier quasi den abgefallenen Staat und in dem zweiten Tier eine abgefallene Kirche. Wir werden heute in drei Punkten den Text betrachten. Im ersten Punkt geht es in Vers 11 und 12 um die Vorstellung des zweiten Tieres. In dem zweiten Punkt, in den Versen 13 bis 17, sehen wir das Wirken des zweiten Tieres und in Vers 18 die Aufforderung zur Weisheit, um seine Machenschaften zu durchschauen. Das zweite Tier steigt aus der Erde auf. Und das erinnert uns wieder an Daniel 7, ein Tier, das aus etwas hinaufsteigt. Genauso wie in Kapitel 9 in Offenbarung die Heuschrecken auch aus der Tiefe aufsteigen und sich aufmachen gegen oder satanische Dinge auszuführen, so erinnert auch dieses Aufsteigen aus der Erde an seine Herkunft, die satanische, dämonische, niederträchtige Herkunft dieses Tieres. Die Erde im Gegensatz zum Meer mag vielleicht Stabilität anzeigen. Meer, das ist chaotisch, das ist aufbrausend, gerade für ein Volk wie die Israeliten, das nicht Seefahrervolk war, war das Meer immer ein Standbild für chaotisch und eine satanische Herkunft. Und die Erde mag vielleicht die Stabilität darstellen, im Gegensatz zu diesem Meer. Und dieses Tier, das hat zwei Hörner, gleich einem Lamm. Und das ist ein ganz klarer Gegensatz zu dem ersten Tier, nicht wahr? Das erste Tier, das wie ein Raubtier aussieht, wird jetzt ein zweites Tier gegenübergestellt. Das aussieht wie ein Lamm, ein Opfertier. Demütig, harmlos. Das erste Tier war ein König unter den Raubtieren. Es hatte alle Möglichkeiten, um seinem Durst zu stillen nach Zerstörung. Es war die pure Macht. Und hier kommt jetzt ein Beutetier, ein Opfertier. Und das ist eine klare Anspielung auf das wahre Lamm Gottes, das überwunden hat, das gewonnen hat. Und hier wird das nachgeäfft. Hier kommt einer, der gibt sich als Christus aus. Und diese Nachäffung der Dreieinigkeit zieht sich durch das gesamte Kapitel. Nicht? Das erste Tier empfängt Autorität von dem Drachen, so wie der Sohn seine Autorität empfängt vom Vater. Das erste Tier trägt Kronen, wie auch Christus Kronen trägt. So wie Christus König über alle Nationen ist, so will das Tier König sein über alle Nationen. In Daniel sehen wir, wie der Menschensohn auf den Alten von Tagen zugeht und Autorität empfängt. Und so geht auch das erste Tier hervor und empfängt von den Drachen dasselbe. Und so wie der Geist den Atem Gottes darstellt, so hat das zweite Tier Macht, dem Abbild des ersten Tieres Leben einzuhauchen. Der Geist verherrlicht den Sohn und so führt der Dienst dieses zweiten Tieres in die Anbetung des ersten Tieres. Es wird quasi eine Gegengemeinde auch aufgebaut, das werden wir später sehen. Und so harmlos wie das Aussehen auch sein mag, steht hier, dass er redete wie ein Drache. Später wird er darum, Kapitel 16, Vers 13, auch als falscher Prophet bezeichnet. Er ist jemand, der Botschaften hat, die nicht seinem Aussehen entsprechen. Der Widerspruch zwischen dem Auftreten und dem Aussehen machen sein ganzes Wesen aus. Ein wahrer Prophet führt in die Anbetung Gottes. Dieser Prophet führt in die Anbetung des ersten Tieres und des dahinterstehenden Drachen. Darum wird er auch als Lügenprophet bezeichnet. Worin besteht nun seine Botschaft? Er redet wie ein Drache, wie dieser Drache, der Eva verführt hat im Garten, verlockend sprach, der einen Anschein hatte von, er weiß, um was es geht, der sie verführt hat, Dinge zu tun und zu sagen, die nicht stimmten, die nicht richtig waren. So ist auch dieses hier eine verlockende Versuchung für die Gemeinde. Und solche falsche Propheten, die gab es nicht erst in der Gemeinde, die gab es schon in dem Alten Testament. Falsche Propheten gibt es in den Gemeinden, an denen die Offenbarung adressiert ist. In Ephesus steht, dass es falsche Apostel gab. In Smyrna gab es eine Synagoge Satans, also eine Versammlung, die vorgab, für Gott zu stehen und tatsächlich dem Satan diente. In Pergamon gab es einige, die der Lehre Biliams anhingen. In Thyatira gab es eine Lügenprophetin, die Isabel, welche die Gemeinde zu Unzucht und Götzendienst verführte. Also das ist nicht eine abstrakte, denkt dran, es könnte ja mal vorkommen, sondern das ist eine aktuelle Bedrohung für die Gemeinde, die diesen Brief empfängt. Über den Inhalt der Verführung der einzelnen Gemeinden haben wir auch gesprochen bei den Sendschreiben. Und das zweite Tier in Vers 12, das übt die ganze Gewalt des ersten Tieres vor ihm aus und führt dazu, dass die Erdenbewohner das erste Tier anbeten, dessen tödliche Wunde geheilt wurde. Und wir hatten gesehen, dass das erste Tier, und da sind sich die Ausleger der Offenbarung auch erstaunlicherweise alle einig, dass das erste Tier Rom darstellt, in irgendeiner Form. Aber so wie das erste Tier Rom ist und mehr als Rom, eine Eskalation auf eine höhere Ebene, könnte sagen eine Abstraktion auf, hier sind Weltreiche, so treten Weltreiche typischerweise auf, so ist auch hier der falsche Prophet zwar angelegt an zeitgenössische Dinge, aber mehr als das. Es ist die typische Bedrohung, die sich einer Gemeinde ausgesetzt sehen kann. Also hinter solchen politischen Mächten wie Rom, da steht der Drache, Satan selbst. Und genauso stehen hinter solchen Tieren, hinter solchen falschen Propheten, steht der Drache selbst. Und hier geht's besonders, ne, er übt die ganze Macht des ersten Tieres vor dessen Augen aus. Das heißt nicht nur, hier ist eine Ortsangabe, sondern es geht darum, er zieht seine Macht von dem ersten Tier. Sie arbeiten zusammen, Hand in Hand. Und so hat Adolf Pohl in seinem Kommentar, er sagt, der entartete Staat, der hat immer seine Pseudokirche, die ihm gefügig ist. Es gibt immer die religiösen Führer, die dazu führen, dass der Staat letztlich angebetet wird und das schön verpacken und plausibel machen, dass die Ansprüche des Staates auf das Leben der Christen doch in Ordnung ist. Und zu Johannes Zeit, da gab es diesen Kaiserkult in Kleinasien. Darüber haben wir schon einige Dinge gehört. Es ist da angelehnt. Eine religiöse Institution, die dafür sorgt, dass die Staatsmacht angebetet wird letztlich. Es wird verpackt als, wir beten hier die Götter an, also wird der Kaiser zum Gott erhoben, so wird die Gemeinde verführt in eine falsche Anbetung. Es geht um eine überzeitliche Realität, eine satanische Größe, die sich in der Geschichte immer und immer wieder verkörpert. Und deswegen müssen wir auch davon ausgehen, dass es uns bedrohen kann, dieses zweite Tier. Wir sind in einem säkularen Staat, sagt man. Das heißt, es gibt keine Staatsreligion. Da könnte man meinen, gut, dann haben wir wohl keine Versuchungen, den Staat anzubeten, weil niemand fordert von mir, dass ich vor Olaf Scholz niederfalle. Oder vielleicht, weiß nicht, ob jemand das erlebt hat, aber mir ist das noch nicht vorgekommen, dass jemand gesagt hat, jetzt falle nieder hier vor dem Finanzbeamten oder sowas. Ja? Deswegen könnten wir meinen, diese Warnung geht an uns vorüber. Aber denken wir das mal so. Die Verführung, denen die erste Gemeinde ausgesetzt war, wo Johannes sagt, passt auf, dass ihr darauf nicht reinfallt, war eine, wo er ganz klar drauf stand, betet den Kaiser an. Relativ deutlich. Und trotzdem ist die Bedrohung so stark, dass Johannes sagt, pass auf, dass ihr darauf nicht reinfallt. Wie viel heftiger oder wie viel mehr müssen wir aufpassen? Das ist ein Staat, der sagt, wir wollen keine Anbetung. Nicht doch subtil und durch die Hintertür versucht, unsere Anbetung und unsere Herzen zu erobern. Also wenn schon der explizite Aufruf, bete den Kaiser an, eine Bedrohung darstellt für die Reinheit der Gemeinde, wie viel mehr, wenn der Staat das nicht explizit tut und sich nicht auf die Fahnen schreibt, wir wollen die Anbetung, sondern das in anderen Worten verpackt. So wie der Apostel hier, der falsche Apostel hier, betrügt und das anders verpackt. So müssen wir auch aufpassen, dass wir darauf nicht reinfallen. Und deswegen kommt es entscheidend darauf an, was bedeutet es, anzubeten. Darüber müssen wir uns Gedanken machen. Die Götzendienst ist mehr als Niederfallen vor einer Statue. Das ist uns allen klar. Es geht um eine Herzenseinstellung, die sich in Taten auswirkt. Götzendienst bedeutet, von der Schöpfung das zu erwarten, was nur von Gott erwartet werden darf. Römer 1 geht es um diesen Austausch. Das, was ich dem Schöpfer schulde, gebe ich der Schöpfung. Und darum ist die Frage, was ist des Kaisers und was ist Gottes? Der Mensch ist zur Anbetung geschaffen und so wie wir es gehört haben, stellt sich nie die Frage, werden wir anbeten, sondern nur, was werden wir anbeten? Der Mensch sucht sich immer irgendwas, was er anbeten kann. Und bei uns ist das doch vor allem jeder sich selbst. Individuen, die sich selbst auf den eigenen Thron setzen. Soweit kommen wir alle mit. Aber was bedeutet das für eine Gesellschaft, wenn mehrheitlich kleine Götzendiener sind, die sich selbst anbeten? Wenn man das im großen Bild sieht, was bedeutet das? Das bedeutet, dass Institutionen erschaffen werden, die Menschen in den Mittelpunkt rücken, die die eigene Macht in den Mittelpunkt rücken. Und da gibt es viele, die konkurrieren. Und durch die Geschichte hindurch haben wir gesehen, es gibt immer mal ist es die Kirche, mal ist es der Staat, aber meistens ist es der Staat. Warum? Weil der Staat die Macht des Schwertes hat. Sie kann ihre Ansprüche durchdrücken. Zur Not auch mit dem Tod. Darum ist das eine besondere Bedrohung, dass der Staat sich als Ersatz-Messias an die Stelle Gottes setzt, an die Stelle von Jesus setzt. Und dass es Religionen gibt und falsche Lehrer gibt, die dazu auffordern, das zu tun im Namen Gottes. Dass das echtes Christentum ist, sich dem Staat so zu unterwerfen und sich ihm hinzugeben. Sogar christliche Kirchen werden ihm also dienstbar. Darum geht es hier. Falsche Apostel, die auftreten als wahre Anbetung, die auftreten als Vermittler der Botschaft Gottes und tatsächlich im Dienst des Staates stehen, der sich an Gottes Stelle setzen möchte, der den Gehorsam des Volkes möchte, der nur Gott zugesteht. Und um diese verdeckte Anbetung zu sehen, brauchen wir Weisheit, Vers 18. Wo lockt der Staat uns hinein in eine Anbetung? Und wo wird uns das verkauft als wahres Christentum? Da brauchen wir Weisheit. Johnson sagt es in seinem Kommentar so: Auch in einem sogenannten säkularen Staat, da können sich Regierungen quasi göttliche Macht anmaßen und ihren treuen und gläubigen Untertanen quasi göttliche Versprechen auf Erlösung geben. Ich glaube, das sind die zwei Sachen, um die es geht. Machtanmaßung, die nur Gott zusteht, und Verheißungen, die nur Gott machen kann. Ich lese weiter in einem Kommentar: Solche Staaten haben keine Skrupel dann, religiöse Einrichtungen im Interesse der staatsbürgerlichen Loyalität und kulturellen Konformität zu instrumentalisieren. Also zu nutzen und zu verpacken als, das ist deine staatsbürgerliche Pflicht, mir das zu geben, was du Gott nur schuldest. Ich lese weiter, aber Menschen, die sich in Treue zu einem anderen König, Jesus, dem staatlichen Besitzanspruch auf Stirn und Hand, sehen wir später bei den Mahlzeichen, Geist und Tat widersetzen, die werden als Bedrohung der guten Ordnung des Gemeinwohls angesehen und müssen beseitigt werden. Und das sehen wir durch die Geschichte immer wieder, dass das passiert. Dass das nicht verkauft wird als, ja gut, du willst halt nicht anbeten, sondern dass das verkauft wird als, du bist eine Gemeinwohlgefährdung. Du hast was gegen deine Mitmenschen. Das ist nicht Nächstenliebe, was du da machst. Diese Bedrohung ist real. Wann maßt sich eine Regierung quasi göttliche Macht an? Jegliche Autorität auf dieser Erde hat eine Person nur, weil sie von Gott gegeben wurde. Gott delegiert seine Autorität, die absolut ist, über jeden Menschen an Institutionen auf dieser Welt. Und eine davon ist die Regierung. Sie hat von ihm Macht bekommen. Sie hat von ihm eine Aufgabe bekommen. Römer 13 sagt, sie ist sein Diener, sein Diakon, auszuführen, was er zu sagen hat. Wir haben diese Weltreiche aus Daniel gesehen, die sich nicht an diese Grenzen halten, die er setzt, sondern die sich anmaßen, Tiere zu sein, die über die ganze Erde herrschen. Ein Nebukadnezar, der sagt, ich habe das alles gemacht. Das ist von mir, ich habe dieses Weltreich erbaut, wird erniedrigt, weil er seine Grenzen nicht kennt. Wo genau die Linien verlaufen zwischen was dem Kaiser gehört und was Gott gehört, darüber haben sich die Christen jahrhundertelang Gedanken gemacht. Und das dürfen wir auch. Wir dürfen nicht denken, dass es keine Bedrohung mehr für uns ist, uns einschläfern zu lassen, durch christliche Worte unsere Anbetung tatsächlich einem anderen zu geben, der sie zu Gott macht. Das sind also diese zwei Wege. Wir haben jetzt das zweite Tier gesehen. Es ist quasi Good Cop, Bad Cop, ja. Das erste Tier, das zermalmt und bedroht und ein Drohszenario aufbauen möchte. Und das zweite Tier, das kommt und versucht dir durch gute Worte ein ruhiges Gewissen zu verschaffen. Dass die Ansprüche des ersten Tieres doch plausibel erklingen. Dass das doch deine christliche Pflicht ist, dem ersten Tier irgendwas zu geben, was Gott gehört. Und darum brauchen wir Weisheit, das zu erkennen. Und so haben wir jetzt im Überblick gesehen, wer das zweite Tier ist und sein Wesen als falschen Propheten vorgestellt bekommen. Der wird uns in den nächsten Versen jetzt genauer dargestellt. Wie wirkt der jetzt? Wie sieht das jetzt genau aus? Das sind drei Dinge, die das zweite Tier ausführt, um seinen Inhalt, seine Botschaft plausibel zu machen. Das sind zum einen Zeichen und Wunder, Feuer vom Himmel. Das zweite ist ein Standbild, das er errichten lässt. Und das dritte ist das Mahlzeichen, das er allen Menschen aufdrückt. In Vers 13, da steht, das zweite Tier, es tat große und aufsehenerregende Dinge und ließ vor den Augen der Menschen sogar Feuer vom Himmel auf die Erde fallen. Und Feuer vom Himmel auf die Erde, das erinnert an das Alte Testament, an zwei prominente Stellen, die beide in dem Leben von Elia vorkommen. Das erste ist, denke ich, bekannter, der Showdown zwischen Elia und den Propheten des Baals auf dem Berg Karmel, wo gesagt wird, hier sind die Opfer, wer Feuer vom Himmel fallen lassen kann, der dient dem wahren Gott und seiner Botschaft sollten wir folgen. Und wir wissen, Elia gewinnt dort, Feuer kommt vom Himmel und er beweist, dass damit der Inhalt seiner Botschaft von Gott ist. In 2. Könige, kurz vor seinem Aufstieg in den Himmel, kommt eine neue Geschichte. 2. Könige 1, Vers 9 bis 10, da ist auch eine Situation, wo Feuer vom Himmel gerufen wird. Da sandte der König Ahasia zu Elia einen Obersten über 50 und seine 50. Und dieser Führer ging zu ihm hinauf und siehe, Elia saß auf dem Gipfel des Berges und dieser Führer sprach zu Elia, Mann Gottes, der König sagt, komm herab. Aber Elia antwortet und sprach zu dem Obersten über 50, und wenn ich ein Mann Gottes bin, dann fahre Feuer vom Himmel herab und fresse dich und deine 50. Da fuhr Feuer vom Himmel herab und fraß ihn und seine 50. Das passiert noch einmal. Der König schickt nochmal 50, nochmal einen Führer und nochmal kriegt er die Aufforderung, komm zum König, und er sagt wieder, ja, wenn ich ein Mann Gottes bin, dann soll Feuer kommen. Dann kommt Feuer, verzehrt die 50. Und beim dritten Mal, da kommt der Anführer und kniet sich vor Elia nieder und bittet ihn inständig, Gnade zu haben mit ihm und seinen Soldaten. Und Elia bekommt von dem Engel Gottes den Befehl, geh mit, ist schon in Ordnung jetzt. Und was es mir hier geht, ist, dass dieses Feuer vom Himmel rufen von Elia benutzt wird, um zu zeigen, dass das, was er sagt und seine Identität als Mann Gottes echt ist. Er ruft Feuer vom Himmel und sagt, du sagst, ich bin ein Mann Gottes, ich beweise es dir, ich kann Feuer vom Himmel rufen. Und so ist es auch hier der zweite Prophet, der sagen möchte, meine Botschaft ist göttlichen Ursprungs. Das beweise ich, indem ich große Zeichen, große Wunder tue, sogar Feuer vom Himmel rufe, so wie es im Alten Testament doch eigentlich nur Elia kann. Ausgerechnet Elia, der auch Vorbild ist für die Gemeinde und ihren prophetischen Dienst in Kapitel 11. Die Gemeinde, die prophetischen Dienst hat, ist auch in der Lage, durch ihre Botschaft Feuer auf ihre Feinde zu bringen. Und so bringt auch dieses zweite Tier Feuer vom Himmel. Und die Kopie ist, um was geht's jetzt hier? Es geht darum, dass diese Kopie des Göttlichen, die das zweite Tier aufbaut, so nah am Original ist. Er tut Dinge, wo man sagt, das kann doch nur göttlichen Ursprungs sein. Dass die Warnung an die Gemeinden eindringlich ist. Lasst euch nicht verführen. Dieses Tier ist mächtig. Wie sollen sie das erkennen? Weisheit Gottes. Wo kommt ihr her? Aus dem Wort. Das ist nichts Neues. Israel wird schon am Berg Sinai gewarnt mit folgenden Worten. Und ich lese die Stelle vor aus 5. Mose, Kapitel 13, Vers 2. Wenn in deiner Mitte ein Prophet aufsteht oder einer, der Träume hat, und er gibt dir ein Zeichen oder ein Wunder, und das Zeichen oder das Wunder trifft ein, von dem er zu dir geredet hat. Also hier ist jemand, der steht auf und er sagt, ich habe Visionen von Gott, ich habe eine Botschaft von Gott. Und er sagt, hier sind sogar Zeichen, um zu zeigen, so wie Mose Zeichen hatte, um zu zeigen, dass seine Botschaft wirklich von Gott kommt. Das können also auch ihr Lehrer, auch die Zauberer des Pharao waren in der Lage, ein Stück mitzugehen und die Magie nachzumachen, die Mose scheinbar gewirkt hat. Sie konnten das nachmachen, sie sind mächtig. Also gibt Gott dem Volk Israel und sagt, hieran erkennst du einen wahren Propheten, nicht unbedingt daran, ob der Zeichen und Wunder tun kann. Was denn? Wir lesen weiter. 5. Mose 13, ab Vers 3. Indem er sprach, lass uns anderen Göttern nachgehen, die du nicht gekannt hast, und ihnen dienen. So sollst du nicht hören auf die Worte dieses Propheten oder auf den, der die Träume hat. Denn der Herr, euer Gott, versucht euch, um zu erkennen, ob ihr den Herrn, euren Gott, liebt, mit eurem ganzen Herzen und mit eurer ganzen Seele. Dem Herrn, eurem Gott, sollt ihr nachfolgen und ihn fürchten, und ihr sollt seine Gebote beobachten und seiner Stimme gehorchen und ihm dienen und ihm anhangen. Es geht um die Botschaft. Diese scheinbare Lamm spricht wie ein Drache. Was ist die Botschaft? Lasst euch nicht verführen von den Zeichen, möchte Johannes sagen. Lasst euch nicht einlullen durch beeindruckende Dinge, sondern hört auf die Botschaft. Führt er euch weg von Gott. Genauso wie im Alten Testament schon gesagt wird. Führt er euch in die Anbetung des wahren Gottes oder möchte er, dass ihr eure Anbetung einem anderen schenkt? Das ist das Zeichen eines wahren Propheten. Hält er sich an dem Wort Gottes? Das zweite Tier verpackt seine Botschaft in trügerischen Worten, sagt Vers 14, so wie die Schlange die ersten Menschen verführte. Er verkleidet sich, sagt 2. Korinther 11, als Engel des Lichts. Er lässt falsche Christusse aufstehen, die sogar die Erwählten wegführen sollen, wenn sie könnten. Was ist die Anwendung für uns? Natürlich sollen wir uns nicht beeindrucken lassen von solchen Zeichen und Wundern. Aber ich denke, für uns gibt es vielleicht eine näherliegende Anwendung, weil es in unserem Hintergrund nicht so sehr auf diese Zeichen und Wunder angekommen ist. Woran machen wir göttliche Botschaften fest? Manche sehen Zeichen und Wunder, ob jetzt angeblich oder tatsächlich, und glauben dann, dass das von Gott kommen muss, was gesagt wird. Bei uns vielleicht nicht so. Was ist, wenn ein Bruder einfach viel Bibelwissen hat? Wenn einer gut reden kann, gut aussieht, eine gute Geschichte in seiner Familie hat. Dinge, die einfach irgendwie wir uns dazu führen, das, was der sagt, muss Gottes Wort sein. Und wir prüfen nicht mehr. Wir schauen nicht mehr in das Wort. Was ist wirklich das, was Gott sagt? Wären wir hier gerade nur ein bisschen abgelenkt von dem Wesentlichen? Wie kann das aussehen? Man unterbricht die Verbindung zum Beispiel zwischen den Segnungen des Geistes und dem Kreuz Christi. Man rückt Christus aus dem Zentrum. Ja, wir bekommen Segnungen und viele gute Dinge. Wir bekommen ein moralisches Leben. Wir können durch eine christliche Arbeitsethik vielleicht etwas erreichen auf dieser Welt. Aber wenn das getrennt wird von Christus und dem Evangelium, sind wir auf einer falschen Schiene. Wenn das Evangelium aus dem Zentrum gerückt wird, dann ist die nächste Generation bereit, sich vielleicht ihr Lehren anzuhangen. Der Teufel kommt selten und sagt, glaub doch jetzt mal, dass Jesus nicht Gott ist. Das sehen wir. Aber einfach eine kleine Richtungsänderung, einen kleinen Kurswechsel weg von der Zentralität des Evangeliums kann uns teuer zu stehen kommen und den nächsten Generationen. Schauen wir uns das nächste an, was dieses zweite Tier macht. Es führt in die Anbetung eines Standbildes, Vers 14 und 15. Es verführt die, die auf der Erde wohnen, wegen der Zeichen, die vor dem Tier zu tun ihm gegeben wurde, indem es die, die auf der Erde wohnen, auffordert, ein Bild dem Tier zu machen, das die Wunde des Schwertes hat und lebte. Und es wurde ihm gegeben, dem Bild des Tieres Odem zu geben, damit das Bild des Tieres auch redete und bewegte, dass alle getötet wurden, die das Bild des Tieres nicht anbeteten. Und dieses Standbild, das kommt aus dem, was wir in der Lesung gehört haben. Dieses Standbild, das Nebukadnezar hat errichten lassen, das alle anbeten sollten und niederfallen sollten davor. Und diese drei Freunde Daniels, von denen wir dort lesen, sie weigerten sich und waren bereit, die Konsequenzen zu tragen. Und deswegen wurden diese drei Freunde in der ersten Gemeinde als echte Vorbilder genommen, für wie sie jetzt handeln müssen gegenüber dem Staat. Standhaftigkeit und Treue zu Jesus inmitten von den Drohungen des Staates ist das, was von ihnen gefordert wurde. Und sie konnten es sehen in diesen drei Freunden. Und deswegen dieses Standbild, das erinnert an diese Geschichte. Zeitgenössisch, also zu der Zeit, wo dieser Brief geschrieben wird, da gab es auch ein Standbild zu Ehren des Kaisers in Ephesus. Also auch daran knüpft hier Johannes wohl an, knüpft die Vision an. Denkt daran, es gibt ein Standbild zu Ehren des Kaisers, vor dem die Menschen niederfallen sollen. Und das Tier ist in der Lage, diesem Standbild das Reden beizubringen. Im Alten Testament ist es eine gängige Verhöhnung der Götzen, dass die Propheten sagen, ihr dient Götzen, die können nicht reden, die können nicht hören, die können nicht sprechen. Und dieses Standbild kann aber sprechen. Es scheint diesen Vorwurf des Götzendienstes zu entkräften, zu sagen, wieso, wir dienen jetzt echten Göttern, weil sie sprechen können. Und wiederum ist der Punkt, das Tier ist in der Lage, wahren Gottesdienst, wahren göttlichen Ursprung sehr nahe zu kommen und zu sagen, schau mal, dein Einwand, dass Götzen nicht sprechen können, stimmt überhaupt nicht. Dieses muss von Gott gewirkt sein. Die Verführung ist echt. Das Tier ist so mächtig und verführerisch. Die Standbilder zu der Zeit von Johannes gab es nicht nur dieses eine riesige in Ephesus, sondern auch immer wieder gab es welche, die durch irgendwelche Zaubereien zum Reden gebracht werden konnten. Ob das jetzt durch Geschicklichkeit oder dämonische Verführung geschah, spielt erstmal keine Rolle. Sie zogen so aber viele Menschen in die Anbetung eines falschen Gottes. Kleine Randnotiz vielleicht. Heutzutage ein Standbild zu errichten, das reden kann, wird nicht die Anbetung der ganzen Welt nach sich ziehen. Relativ einfach zu machen. Gibt's ganz viele Standbilder, die das jetzt machen. Deswegen spricht das meiner Ansicht dafür, dass es nicht in Zukunft irgendein großes Standbild geben wird, das reden kann. Und das wird jetzt die ganze Menschheit verführen, dem Götzen nachzulaufen. Sondern es geht hier um eine überzeitliche Realität. Das zweite Tier ist in der Lage, Menschen zu verführen, weil er Dinge tut, die scheinbar göttlichen Ursprungs sind. Das Standbild ist auch in der Lage zu töten. Die frommen Institutionen, dieses Lamm, das sagt, wir gehören zu den wahren Gottesanbetern, tötet die anderen, die Gott anbeten. Auch nichts Neues in der Geschichte. Frömmigkeit, die dazu führt, dass die wahren Anbeter Gottes getötet werden. Und so gab es auch in den Tempeln Kleinasiens eine Tempelpolizei. Und die sorgte auch dafür, dass schon mal einer, der nicht richtig mitgemacht hat, die Wiege machte. Es umgebracht wurde, ein Exempel statuiert wurde, macht richtig mit bei dieser Anbetung. Sonst trifft es euch angeblich immer natürlich auf Wink des Standbildes. Die hartnäckigsten antichristlichen Gefühle in der Geschichte, die werden immer dort gehegt, wo Menschen sich dem Staat oder der Nation als solcher hingeben. Wo sie sagen, wir verfallen dieser Ideologie, wir sind die Deutschen, besser als alle anderen. Der Staat, das ist unser Gott, dem verfallen wir. Dort, wo der Staat gottgleiche Eigenschaften bekommt und sich zusammentut mit religiösen Aussagen und Ritualen, das ist das Schlimmste für einen Christen, wo diese zwei Dinge zusammenkommen. Dort, wo der Staat gottgleiche Eigenschaften bekommt, wird es schwierig für die Christen, die sich weigern, dem Mob anzuschließen und nicht alles von Vater Staat erwarten, sondern die ihr Vertrauen auf Gott setzen. Also es geht hier weniger um die Gefahr vor einem echten Standbild, vor welchem wir uns vielleicht mal niederwerfen müssen, dass wir uns schon mal vorbereiten. Ich werde mich nicht vor einem Standbild niederwerfen. Die Bedrohung wird dir morgen wahrscheinlich nicht begegnen. Aber die Bedrohung, sich falschen Götzen hinzuwerfen, die besteht auch morgen schon. Und das Dritte ist das Mahlzeichen des Tieres. Wem gehören wir wirklich? Wir werden dieses Mahlzeichen betrachten unter drei Fragen. Wer bekommt das Mahlzeichen? Wozu führt das Mahlzeichen? Und was ist das Mahlzeichen? Also es wird langsam spannend. Erstmal, wer bekommt das Mahlzeichen? Ganz kurze Antwort, alle. Ne? Vers 16. Alle bekommen das Mahlzeichen. Dort werden keine Ausnahmen gemacht. Es ist eine ganz klare, universelle Auswirkung, die dieses Mahlzeichen hat. Ne? Vers 16. Pohl sagt dazu in seinem Kommentar, eine Gleichschaltung der ganzen Gesellschaft gelingt. Die Angst vor diesen zwei Tieren lässt Widerstände zerfließen wie Wasser und die hartnäckigen sozialen Unterschiede sind angesichts dieses Bildes keine Unterschiede mehr. Die Großen, Reichen und Freien verzichten in unwürdigster Weise auf ihre Größe, ihren Stolz und ihre Freiheit und werden unterwürfig wie die Kleinen, die Armen und die Unfreien. Also hier handelt es sich wieder um die Nachmache des Göttlichen. Denn auch bei uns in der Gemeinde spielen soziale Unterschiede keine Rolle. Wir kommen zusammen und versammeln uns um die Anbetung des wahren Lammes Gottes. Und so macht hier also quasi eine Gemeinde des Antichristen sich breit. Versammelt sich in der Anbetung des Tieres und sagt, wir bekennen uns zu diesem Tier. Wir tragen seine Mahlzeichen. Also wer bekommt es? Alle, die da sind. Welche Folgen hat das Mahlzeichen? Drastische Folgen. Man darf sich nicht mehr am wirtschaftlichen Leben beteiligen. Man wird sozial ausgeschlossen. Ne? Das erste Tier führte direkt zur Tötung. Dieses Tier tötet und lockt. Es lockt dich mit Zugang zu den wirtschaftlichen Mächten. Du kannst nur mitmachen, wenn du bereit bist, dich dem Tier zu unterwerfen und sein Zeichen zu tragen. Das zeigt übrigens, dass das Standbild in Vers 15 nicht alle umbringt, weil es in Vers 16 noch welche gibt, die in der Lage sind, Nein zu sagen und ausgeschlossen zu werden von dem Kaufen und Verkaufen. Den Menschen wird so alles entzogen, die sich weigern, dieses Mahlzeichen zu tragen. Und dann wird eben das aus Psalm 73, Vers 25 real und muss in unseren Herzen Wirklichkeit werden. Wen habe ich im Himmel außer dir? Noch auf der Erde habe ich nach nichts verlangen, wenn ich nur dich bei mir weiß. Wenn auch meine Kräfte schwinden und mein Körper mehr und mehr verfällt, so gibt doch Gott meiner Seele Halt. Er ist alles, was ich brauche und das für immer. Wie bereiten wir uns vor auf sowas? Auf solche Situationen. Und es geht hier nicht um, es gibt eines Tages, wird es eine Situation geben, als wenn es das noch nie gegeben hätte, dass Christen ausgeschlossen werden von wirtschaftlicher Macht. Die Frage ist, wie bereiten wir uns darauf vor, dass so etwas passiert? Wenn so etwas passiert. Die Frage ist, wie sehr hängen wir an unseren Sachen? An unserem Besitz? Wie wichtig ist es, dass wir kaufen und verkaufen können? Ist das unser Gebet im Herzen? Ist das das, wo wir uns immer wieder prüfen und sagen, Gott, du bist wirklich alles, was ich brauche. Wenn Jesus treu zu sein bedeutet, dass wir unseren Job verlieren müssen oder dass wir Bußgelder zahlen müssen, die uns ruinieren, oder Häuser abgeben müssen, dass wir Gemeindehäuser abgeben müssen, sind wir dafür gewappnet. Wenn von uns gefordert wird, Jesus oder Staat, wofür werden wir uns entscheiden? Und dazu können wir uns jeden Tag trainieren, indem wir unsere Sachen geben. Indem wir unser Herz nicht daran hängen, sondern anderen geben, die bedürftig sind. Wenn der Reichtum uns nicht beherrschen soll, dann müssen wir über den Reichtum herrschen, indem wir in sein Reich Gott investieren. Damit meine ich nicht nur die Gemeinde, auch die Gemeinde, aber indem wir Nöte von anderen sehen, die um uns herum sind, unseren Familien, unseren Freundeskreis und das, was Gott uns gibt, dort investieren und weitergeben. Und das Geben muss geschehen ohne Hintergedanken, ohne dass es ständig über den Köpfen des Empfängers gehalten wird. Ich habe dir doch damals auch schon mal was gegeben. Wie kannst du jetzt nur etwas tun, was ich nicht wollte? Zu geben ist wirklich wegzugeben, weil dann hängt dein Herz immer noch dran. Dein Herz hängt noch dran, wenn du es noch drüber hältst über den Kopf des Empfängers. Wenn niemand mehr von dir ein Geschenk haben will, weil damit gewisse Verpflichtungen verbunden sind, dann hängt dein Herz noch an diesen Dingen. Zu geben, ohne etwas zurückzuerwarten, dazu fordert uns Jesus auf. Und so wappnen wir uns für Zeiten, in denen wir nichts mehr haben an materiellen Dingen. Weil unsere Herzen nicht hängen an dem Reichtum. Wir haben es und wir verwenden es für Dinge, die Gott uns vorschreibt, die er uns gegeben hat. Wir herrschen über den Reichtum, es herrscht nicht über uns. Es kommt also in der Bibel nicht darauf an, welchen Reichtum wir haben, sondern wie wir damit umgehen. Ob wir unsere Herzen da dranhängen oder nicht. Ob wir den Verlockungen widerstehen oder nicht. Der dritte Punkt zu dem Mahlzeichen ist, was ist es? Um was es geht? Da müssen wir uns natürlich die Frage stellen, die wir uns in jedem anderen biblischen Buch stellen. Was hätten die Empfänger gedacht? Was hat dieses Wort bedeutet? Als die Empfänger das lesen, haben sie dann gedacht, ja, eine Impfung natürlich. Oder ein Barcode in meiner Hand. Da. Ne? Also das sind Sachen, wo man sagt, die ersten Empfänger kommen, wären noch nie drauf gekommen. Was bedeutet das für die? Mahlzeichen ist ein Wort, das verwendet wird für die Brandung von Sklaven, Soldaten und treuen Anhängern der Götzen. Also die drei Möglichkeiten kommen in Betracht, um was es hier gehen könnte. Wenn es um die Markierung von Sklaven geht, dann geht es hier darum zu zeigen, dass alle, die dem Tier dienen, sein Eigentum sind. Sie gehören zu ihm. Wenn es hier jetzt mehr um Soldaten oder um die Anbetenden geht, dann geht es darum, dass diejenigen, die das Mahlzeichen tragen, die treuen Anhänger des Tieres sind, die ihm frenetisch nachlaufen. Also in beiden Punkten geht es darum, zu wem gehören diejenigen, die dem Tier dienen. Darum sagt Biel in seinem Kommentar, hier steht das Zeichen eindeutig für die Art und Weise, in der der Staat kontrolliert, ob die Menschen sich der vorgeschriebenen Götzenanbetung unterwerfen. Der Staat hat Interessen, der kontrolliert die, indem er jedem sein Zeichen aufdrückt. Alles, was die Menschen tun, ob es Gedanken oder Taten sind, muss kontrolliert werden von dem Staat und abgesegnet werden von ihm. Es gibt keinen Bereich, den er nicht kontrolliert. Die Götzenanbetung zieht sich durch das ganze Leben. Und so war das in dem ersten Jahrhundert. Die Christen waren an allen Ecken damit konfrontiert, ob sie sich dem Götzendienst anschließen würden oder nicht. Zu dem Kaiser Domitian, da brauchten sie für alles Mögliche den Segensstempel des Kaisers. Ohne Huldigung des Kaisers, da wurden ihre Stände auf den Märkten boykottiert. Da konnten sie keine Testamente schreiben oder Grundstücke übereignen. Zu all dem brauchte es den Stempel des Kaisers. Natürlich nicht persönlich, aber es brauchte den Segen des Staates dazu. Ja. Und so steht das Mahlzeichen hier für die Billigung des Staates, die nur denjenigen gegeben wird, die sich wirklich den religiösen Anforderungen anschließen. Das zweite Tier führt in die Anbetung des ersten Tiers, also in die Anbetung eines entarteten Staates, der sich selbst über Gott erhebt. So schreibt Pohl, so treibt der Lügenprophet also zum öffentlichen Bekenntnis. Jeder muss sich positiv äußern, sodass Schweigen schon verdächtig macht. Eine indifferente Masse, in dem sich noch Widerstandsnester verbergen könnten, wird nicht mehr geduldet. Also es kommt hier zu einer Eskalation der Anbetung, wo diese zwei Tiere nicht mehr dulden, dass es welche gibt, die sich vielleicht nicht äußern und einfach zurückhalten. Wir haben so diejenigen, die schließen sich wirklich dem an und geben sich einem Staat hin, der Gott sein will. Die geben sich einer Religion hin, die Gott nicht anbeten möchte, sondern den Menschen in verherrlichter Form in der Regierung. Aber jetzt gibt es kein Ausweichen mehr. Es kommt zu dem Punkt, wo so ein System von jedem das Bekenntnis fordert. Zu wem gehörst du? Wem gibst du deine Anbetung? Und das sehen wir in der Geschichte immer wieder. Es wiederholt sich. Es wird langsam Druck aufgebaut, kleine Sachen, die aufgebaut werden, um dich zur Entscheidung zu zwingen. Aber es gibt Zeiten, wo man noch schweigen kann, wo man sich zurückziehen kann, wo man ihm ausweichen kann. Aber es kommt zum Punkt, wo gefordert wird, wessen Zeichen trägst du eigentlich? Wenn wir hier das Mahlzeichen betrachten, schauen wir in den nächsten Text in Kapitel 14, Kapitel 14, Vers 1. Da sehen wir eine Gegenüberstellung. Nun hatte ich ein Gesicht, also eine Vision. Ich sah das Lamm auf dem Berg Zion stehen und mit ihm 144.000, die seinen Namen und den Namen seines Vaters auf ihren Stirnen geschrieben trugen. Wir haben über dieses Siegel schon gehört, das ist Kapitel 7. Die Versiegelten Gottes tragen auch nicht ein sichtbares Mahlzeichen auf der Stirn. Das ist ein Bild für die Stellung, die diese Menschen haben. Und so wird auch hier eine Gegenüberstellung gemacht. Es gibt die, die tragen das Mahlzeichen des Tieres, und es gibt die, die sind versiegelt vom Lamm. Darum ist hier die Schlussfolgerung auch zu machen, dass dieses Mahlzeichen des Tieres ebenfalls nichts Körperliches sein wird, sondern es geht um unsere Hingabe, um unsere Anbetung. Das Mahlzeichen ist also die satanische Nachmache des Siegels, welche die Zugehörigkeit zum Lamm zeigt. Wenn wir weiterschauen, da gibt es eine weitere Zuspitzung, Kapitel 14, Verse 9 bis 12. Dazu wird es jetzt nicht große Auslegung geben, aber dass wir sehen, was passiert mit denjenigen, die dieses Mahlzeichen tragen. Noch ein anderer, ein dritter Engel folgte ihnen, der mit lauter Stimme rief: Wenn jemand das Tier und sein Bild anbetet und das Mahlzeichen an seine Stirn oder an seine Hand annimmt, der wird gleichfalls vom Glutwein Gottes trinken, der unvermischt in dem Becher seines Zorns bereitet ist, und wird mit Feuer und Schwefel vor den heiligen Engeln und vor dem Lamm gepeinigt werden. Und der Rauch von ihrer Peinigung steigt in alle Ewigkeit auf, und sie haben keine Ruhe bei Tag und bei Nacht, sie, die das Tier und sein Bild anbeten, und wer das Mahlzeichen seines Namens annimmt. Hier ist das standhafte Ausharren der Heiligen, die da bewahren die Gebote Gottes und den Glauben an Jesus. Wer das Tier anbetet und seine Mahlzeichen annimmt, der erleidet den Zorn Gottes. Und in der Offenbarung sehen wir es immer wieder. Die Frage ist nicht, ob du Zorn ertragen wirst. Die Frage ist nicht, wirst du ein Mahlzeichen haben? Frage ist, wessen Zorn willst du ertragen? Wessen Mahlzeichen willst du tragen? Entweder nimmst du das Mahlzeichen des Tieres und gehst so dem Zorn des Tieres, oder du nimmst das Mahlzeichen des Lammes und siehst dich dem Zorn des Tieres ausgesetzt. Es gibt keine angenehme Entscheidung. Ein Ort, wo wir uns zurückziehen könnten und einfach gehen lassen. Es wird von uns Entscheidung gefordert. Kleine Randnotiz, es handelt sich hier in Offenbarung um Apokalyptik. Wir sehen nie irgendjemanden in Offenbarung, der den Wechsel macht von Diener des Tieres zu Diener Gottes. Aber wir wissen vom Neuen Testament, dass das natürlich immer möglich ist, dem jemand Buße tut. Wenn jemand also ein Anbeter des Tieres ist und Buße tut darüber und sich Jesus anschließt, steht ihm das offen, die Seiten zu wechseln. Okay, also diese Zuspitzung, die dann in Kapitel 14 zu betrachten sein wird, soll hier nur gesagt werden, dass es nicht eine einmalige Sache ist. Von Gottes Perspektive gibt es keinen Wechsel. Aber für diejenigen, die hier auf der Erde sind, gibt es immer die Möglichkeit, Buße zu tun und sich dem Lamm anzuschließen. Also dieses Mahlzeichen, es wird auf der Stirn oder auf die rechte Hand angebracht, und wie schon angeklungen, da geht es um unsere Gedanken und um unser Handeln. Wem dient das? Das ist eine Parodie, also eine Nachmache. Es soll quasi das lächerlich machen, was Gott befohlen hat den Israeliten. In 5. Mose 6 lese ich es aus Zeitgründen nicht. Da sagt er, die Gebote, die ich dir heute gebe, die musst du dir binden an deine rechte Hand oder an eure Hände und zwischen eure Stirn tragen. Das haben dann auch welche wörtlich genommen, haben das dann gemacht, haben das sich angetragen. Aber um was geht es? Es geht darum, dass er sagt, dein ganzes Denken, dein ganzes Tun in jedem Tag soll geprägt sein von meinen Geboten, die ich dir heute gebiete. Die sollst du deinen Kindern einschärfen. Also sehen wir, es geht nicht um wörtliches, hab sie irgendwo einfach liegen, sondern hab sie in deinem Sinn, hab sie in deinem Handeln, gib sie deinen Kindern weiter, gib dein ganzes Leben dem Wort Gottes. Also hier geht es dann darum, bei dem Mahlzeichen, dass kein Gedanke und keine Tat geschehen darf, ohne in Übereinstimmung mit den Vorgaben des Tieres zu sein. Es gibt keinen Bereich, den er nicht durchreguliert, den er nicht kontrolliert. Alles wird geprüft. Alles muss ihm dienen. Und so ein Besitzanspruch, den hat nur Gott in rechter Weise auf unser Leben. Alle Bereiche ihm zu weihen, den hat kein Staat und kein Mensch. Also es geht hier nicht unbedingt um ein echtes Zeichen an Stirn oder Hand, sondern um meine Gedankenwelt, meine Taten. Wovon ist mein Wesen geprägt? Es ist keine leichte Aufgabe zu sehen, wo uns das bedroht, jeden Tag, wem wir dienen, wen wir anbeten. Und dazu brauchen wir Gottes Weisheit. Für alle meine Freunde, die glauben, dass es irgendwann in Zukunft ein Mahlzeichen geben wird, so wie ich das früher geglaubt habe. Als ich das erste Mal das so hörte, da war ich erstmal so, oh gut, es wird nicht kommen, dass es ein Zeichen geben wird und dann muss ich, hoffentlich sehe ich das Zeichen, hoffentlich kapiere ich dann auch, dass es das Mahlzeichen ist, weil dann ist die Chance ja vorbei, dann kann ich ja nicht mehr zurück. Aber das ist eigentlich nicht richtig, weil das heißt, dass die Bedrohung, die hier dargestellt wird, mir heute droht. Mich dem Tier hinzugeben, droht mir heute, nicht irgendwann in Zukunft, nicht irgendwelchen Kindern und Kindeskindern. Und dann kann ich froh sein, ja gut, ich bin zumindest raus. Das wird mich nicht betreffen, weil Jesus kann ja gar nicht wiederkommen jetzt. Und dann kann gar nicht losgehen mit der Endzeit. Nee, das bedroht heute mein Leben. Wem werde ich mich hingeben? Also diese Darstellungen von den Tieren, die sind aktuell. Und jetzt kommt im letzten Punkt der Aufruf zur Weisheit. Und warum brauchen wir auch Weisheit? Weil dieses erste Tier, ne, das hat eine Todeswunde. Es wird immer wieder betont hier. Das hat eine Todeswunde und wird wieder lebendig. Der Mensch neigt dazu, auch als Christen neigen wir dazu zu denken, jetzt ist er tot. Wir haben jetzt einen überwältigenden Sieg errungen, irgendwas Tolles ist in der Kirchengeschichte passiert und jetzt ist vorbei. Jetzt kommt er nicht mehr zurück. Und jedes Mal kommt er wieder zurück. Steht er wieder auf. Bedroht er wieder die Kirche. Bedroht er wieder die Gemeinde Gottes. Und deswegen brauchen wir Weisheit. Aufruf zur Weisheit. Also es ist nicht nur, hier ist Weisheit, sondern es geht so wie oben, wo steht, hier ist das Ausharren der Gläubigen. Ist, ihr braucht Ausharren. Hier ist, ihr braucht Weisheit. Also gegenüber dem ersten Tier brauchen wir Ausharren. Müssen wir uns standhaft halten zu dem Bekenntnis von Jesus. Und gegenüber dem zweiten Tier, da brauchen wir Weisheit, um zu sehen, wo er uns verführen will. Also falsches Christentum, die sich als Frömmigkeit verkleidet, da benötigt man Weisheit für, um die Maskerade zu durchschauen und zu verstehen, wer durch die falsche Religion tatsächlich angebetet wird. Und was soll man dann machen? Man soll die Zahl des Tieres berechnen. Also Johannes sagt, ihr sollt nicht orientierungslos sein. Ich gebe euch eine Hilfe, um was es hier geht. Und die Aufforderung hier, die Zahl des Tieres zu berechnen, die wurde von frühesten Tagen an und auch heutzutage hauptsächlich zur Aufforderung zur sogenannten Gematria verstanden. Gematria. Da müssen wir zurück zu unseren ABCs. Kleines 1x1. In der Antike, in den Kulturen, um die es hier geht, da gab es kein Zahlensystem, wie wir es heute haben. Ne? Unser Zahlensystem ist ja vom Arabischen geprägt. Kam im Mittelalter aus der arabischen Welt zu uns, funktioniert besser als das römische Zahlensystem. Wer die römischen Zahlen kennt, weiß, dass die römischen Zahlen ja Buchstaben sind. Jede Buchstabe steht für eine Zahl. Und so konnte man also jeden Namen, der da stand, verschiedene die Werte geben und dann ausrechnen, was ist die Summe dieses Namens. Und dann war das die Zahl dieser Person. Ne? Es gibt zum Beispiel in Pompeji, Graffiti an der Wand, da steht, ich liebe die, deren Nummer 545 ist. Ein bisschen kurz für eine Telefonnummer, ne? Da geht's darum, dass jemand durch bestimmte Addition den Namen da errechnet hat, zu sagen, hier, das ist so. Das Problem ist, dass ich von der Zahl zurück zu dem Namen zu kommen, da gibt es viele Wege, ne? Also ich kann von jedem Namen, je nachdem, welchen Schlüssel ich anwende, welche Sprache ich nehme, das heißt, im Lateinischen gab es einige Werte für die Buchstaben und dann gab es im Hebräischen andere Werte vielleicht. Dann gab es im Griechischen andere Werte. Also es gab sehr viele Wege, wie man so etwas machen konnte, weil die alle das gemacht haben. Ne? Alle diese Sprachen haben das gemacht, weil sie kein Zahlensystem hatten, unabhängig davon. Und deswegen ist es so, dass durch die Kirchengeschichte Tausende und Tausende von Kandidaten den Posten des ersten Tieres für sich beanspruchen. Ja? Weil du, wie gesagt, von der 666 kannst du wahrscheinlich auf alles zurückrechnen. Ja? Also gib mir 20 Minuten und einen Namen und ich finde wahrscheinlich einen Weg, um die Summe hinzukriegen. Ja. Aber um was geht es hier? Wenn wir den Text jetzt betrachten, was er uns gibt, da gibt er uns in Vers 17 vor, er sagt, dass die, die den Namen des Tieres, die Zahl seines Namens tragen, das ist das Mahlzeichen. Ne? Also das Mahlzeichen ist der Name des Tieres, die Zahl seines Namens. Und in Vers 18 wird gleichgesetzt, die Zahl des Tieres ist die Zahl eines Menschen. So übersetzen auch die meisten. Zahl eines Menschen. Deswegen gehe ich davon aus, dass das auch richtig ist, was die erste Gemeinde gemacht hat, die zu suchen, auf wen wendet sich, auf wen ist diese Zahl anzuwenden. Und da kommen eben nur welche in Betracht, die zu der Zeit leben oder gelebt haben. Ich halte am sinnvollsten, dass Nero damit gemeint ist. Davon ist die erste Gemeinde auch ausgegangen. Da gibt es sehr viele Gründe für, über die wir jetzt nicht sprechen können, leider. Bezieht sich vermutlich auf Nero. Nero ist die 666. Er ist das Tier, das die Gemeinde verfolgt. Aber wir haben ja schon gesehen bei dem ersten Tier, das erste Tier ist nicht tot, weil Nero weg ist. Das erste Tier steht immer wieder auf und bringt einen neuen Führer hervor, der die Gemeinde bedroht, auf die gleiche Weise, wie Nero es getan hat. Wir können uns also nicht zurückziehen und sagen, das Tier ist ja schon vergangen, gut, dass wir den Namen rausgefunden haben, das war's. Sondern die Tiere nehmen immer wieder verschiedene Gestalten dann durch die Geschichte hindurch. Deswegen übersetzen manche, die das nicht als Aufforderung zu dieser Berechnung verstehen, die, wie gesagt, in der Minderheit zwar sind, aber sie sagen, man müsste das nicht übersetzen, die Zahl eines Menschen, sondern die Zahl der Menschheit. Es ist die Zahl der Menschheit, quasi typisch Mensch, ist die 666. Warum? Weil 666 knapp drunter ist unter 777. Die 7 als Zahl der Vollkommenheit, als Zahl alles Guten, dafür steht Gott, die Dreieinigkeit, die 7 verbunden und dreifach wiederholt, steht für Gott und 666 ist quasi typisch Mensch. Sich zusammentun, um Gottes Herrschaft über alle Bereiche des Lebens abzuwerfen, ist das, was der Mensch so macht. Und da kommt er auf die 666, 3x6. Wir werden davor gewarnt, da mitzumachen, bei diesem typisch menschlichen Vorgehen. Wie kann sowas aussehen? Im Kern geht es, wie oben schon erwähnt, um die Anbetung und die Rolle Gottes in unserem Alltag. Wenn Naturkatastrophen geschehen, wenn Firmen pleite gehen, nach wen rufen alle? Die Regierung muss was machen. Er kam jetzt nicht auf. Gott hat uns jetzt ein Zeichen geschickt. Vielleicht sollten wir darüber nachdenken, ob wir Buße tun sollten als Gesellschaft. Vielleicht möchte Gott uns aufrütteln. Nein, es wird nach dem Staat gerufen. Er ist derjenige, der immer sich sorgen muss, wenn etwas schief geht in unserem Leben. Wenn es um Bildung geht, um Sicherheit, um Altersvorsorge, all diese Dinge erwarten wir vom Staat. Nicht mehr von Gott in unserer Gesellschaft. Der väterliche Staat ernährt seine Kinder, ein Zitat aus einem Kommentar dazu, der väterliche Staat ernährt seine Kinder nicht nur, sondern pflegt, hinterzieht, tröstet und diszipliniert sie, bietet ihnen alles, was sie für ihre Sicherheit brauchen. Versorgt uns mit allen Segnungen und wir erwarten von ihm alles, was wir brauchen. So setzt er sich an Gottes Stelle. Quasi göttliche Macht, quasi göttliche Versprechungen. Davor werden wir gewarnt. Uns in Abhängigkeit zu begeben, ne? So wie Eltern darauf hinarbeiten, dass ihre Kinder unabhängig werden und in der Lage sind, weise Entscheidungen zu treffen, um ihr Leben vor Gott zu führen, möchte der Staat das genau nicht. Er möchte mehr Abhängigkeit haben. Wenn wir abhängig bleiben von ihm, dann kann er alles kontrollieren über unser Leben. Wenn er die Abhängigen verliert und die sich befreien, dann verliert er seine Macht. Deswegen ist das immer die Richtung, die ein Staat so geht. Baut sich auf, sagt sich los von Gott und dann setzt er sich an die Stelle von Gott. Wir brauchen dafür Gottes Weisheit, um die Verlockungen zu sehen und sich dem zu widersetzen. Wir haben also jetzt hier in Kapitel 12 und 13 gesehen, was ist die Natur des kosmischen Kampfes zwischen Gott und seinen Feinden? Warum wird die Gemeinde verfolgt, bedroht und verführt? Weil der Drache sich gegen Gott aufgemacht hat, gegen die Frau aufgemacht hat, gegen das Volk Gottes aufgemacht hat, sie zu zerstören. Und er bedrängt sie mit seinen zwei Gesandten, dem Tier aus dem Meer und dem Tier aus der Erde. Wir stehen täglich in einem Todeskampf, in einem geistlichen Krieg gegen einen scheinbar übermächtigen Feind. Einem Drachen mit 7 Köpfen und 10 Hörnern, der seine 2 Gesandten hat. Aber er wurde tödlich geschlagen, nicht? Dieser Drache von unserem Herrn Jesus. Er ist tödlich geschlagen worden. Und auch wenn er immer wieder aufsteht und scheinbar diesen Tod überwindet, so bleibt es doch dabei, dass er geschlagen ist. Überwunden durch das Lamm Gottes, durch sein Blut zu unseren Gunsten. Und diese messianischen Ansprüche von Rom und all seinen Nachfolgerreichen, die drückt sich in Unterdrückung und Bedrohung und Gewalt gegen die Gemeinde aus. Aber auch religiöse und christliche Institutionen spielen dabei oft eine Rolle als Handlanger eines Staates, indem sie seine pseudomessianischen Ansprüche stützen und seine Verfolgung derjenigen, die nicht bekennen, wir haben keinen König als den Kaiser rechtfertigen. Die heftige Verfolgung des Drachen, sie ist lediglich, haben wir in Kapitel 12 gesehen, eine Frustreaktion. Eine Frustreaktion, weil er weiß, dass er geschlagen ist, er weiß, dass er nur kurze Zeit hat. Und darum die Aufforderung für uns, für diese kurze Zeit, diese Zeit, zwei Zeiten und halbe Zeit, die 1260 Tage zwischen der Himmelfahrt Jesu und seinem Wiederkommen, hart aus, habt Weisheit. Lasst euch nicht unterkriegen, bleibt an Jesus dran und lasst euch nicht verführen von ihm weg. Habt die Augen Gottes auf diese Dinge. Und deswegen dürfen wir uns freuen. Freuen auf die Ewigkeit, wo wir sein Zeichen in Ewigkeit tragen werden und ihn anbeten werden und ihm dienen werden. Und wo wir die Zerstörung des Drachen sehen werden. Wo er endlich zu seinem Endsieg kommt, unser Herr Jesus. Und daran dürfen wir uns täglich beteiligen, indem wir für ihn kämpfen, indem wir uns ihm unterwerfen, unser ganzes Leben ihm hingeben und auf der Hut sind vor denjenigen, die uns abbiegen wollen von ihm.
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Vers 4. Zu jener Zeit, wieder an jenem Tag, zu jener Zeit, Spruch des Ewigen, werde ich jedes Pferd mit Schrecken schlagen und seinen Reiter mit Verrücktheit. Aber über das Haus Juda werde ich meine Augen offen halten. Da ist man vielleicht erstaunt, ja, wieso kommen da Pferde vor? Nun, im Nahen Osten ist das nicht so, dass man mit den Tieren am Ende ist im Militär. Tiere sind heute noch wichtig, zum Beispiel in der israelischen Armee, speziell Lamas, wegen den hügeligen Gebieten, wo man mit den Militärfahrzeugen echt Probleme hat. Und man braucht eben doch noch Tiere, und die sind sehr nützlich. Und wir müssen uns im Klaren sein, Jerusalem liegt in diesem zentralen Gebirgsland Israels, das sich von Norden her über das Westjordanland, Samaria, Jerusalem und dann weiter über Judäa erstreckt. Dieses Gebiet wird genannt im Propheten Hesekiel immer wieder die Berge Israels. Die sind so hügelig und militärisch sind die natürlich nicht ganz eine einfache Sache wegen dem Unwegsamen. Und so spielen eben Tiere immer noch eine Rolle. Und es wird hier nicht gesagt, wie viele Pferde. Es wird einfach davon gesprochen, dass da Pferde mit eingesetzt sind. Werde ich jedes Pferd mit Schrecken schlagen und seinen Reiter mit Verrücktheit. Aber über das Haus Juda werde ich meine Augen offen halten. Was heißt das? Das heißt, Gott wird für Juda sorgen und helfend beistehen. Das jüdische Volk wird durch eine ganz schreckliche Zeit hindurchgehen. Aber Gott hält seine Augen offen. Das ist ein Trost. Und es ist wirklich so, wenn man sieht, was im Nahen Osten sich überall bewegt, ob das jetzt im Libanon sei, im Iran und so weiter, das ist wirklich beängstigend. Und die Modernisierung der Armeen geht so voran. Aber Gott hält seine Augen offen über Juda. Und jedes Pferd der Völker werde ich schlagen mit Blindheit. Und die Tausendschaftsführer Judas werden in ihrem Herzen sagen, eine Ermutigung sind mir die Bewohner Jerusalems in dem Ewigen der Heerscharen, ihrem Gott. Hier haben wir so eine Gegenüberstellung von Juda und Jerusalem. Diese Unterscheidung haben wir bereits gehabt, nicht wahr? Wir haben ja bereits gesehen in Vers 2. Jerusalem wird eine Taumelschale sein, aber dann heißt es gleich, und auch über Juda wird es kommen bei der Belagerung Jerusalems. Aber die Stadt Jerusalem und das jüdische Land wird unterschieden. Und hier sagen die Führer in Juda, werden sagen, die Bewohner von Jerusalem sind mir eine Ermutigung. Das ist nun ganz wichtig. Wir schlagen auf Matthäus 24. Da spricht ja der Herr Jesus über die Endzeit. In Matthäus 24, Vers 15. 24, 15. Wenn ihr nun den Gräuel der Verwüstung, von welchem durch Daniel den Propheten geredet ist, stehen seht an heiligem Ort. Wer es liest, der beachte es, dass alsdann die in Judäa sind, auf die Berge fliehen. Wer auf dem Dache ist, nicht hinabsteige, um die Sachen aus seinem Haus zu holen. Und wer auf dem Feld ist, nicht zurückkehre, um sein Kleid zu holen. Wehe aber den Schwangeren und den Säugenden in jenen Tagen. Betet aber, dass eure Flucht nicht im Winter geschehe, noch am Sabbat. Denn alsdann wird große Drangsal sein, dergleichen von Anfang der Welt bis jetzt hin nicht gewesen ist, noch je sein wird. Und wenn jene Tage nicht verkürzt würden, so würde kein Fleisch gerettet werden. Aber um der Auserwählten willen werden jene Tage verkürzt werden.

Also der Herr Jesus spricht hier über ein ganz wichtiges Endzeitzeichen, der Gräuel der Verwüstung an heiligem Ort. Er wird erwähnt in Daniel 9, 27, auch in Daniel 12. Das ist ein Götzenbild, das der Antichrist, der falsche Messias, der kommen wird in Israel. Wir haben letztes Mal gehört von diesem törichten Hirten, ganz am Schluss von Sacharja 11. Der törichte Hirte ist das Gegenteil vom guten Hirten. Der törichte Hirte, der falsche Messias, der Antichrist, wird auftreten in dieser Zeit und er wird ein Götzenbild auf den Tempelplatz stellen. Dadurch wird er den dritten Tempel, den man jetzt vorbereitet, wird er verunreinigen. Da kann man nicht mehr opfern. Und dann werden die gläubigen Juden, die Matthäus 24 lesen, wissen, jetzt ist der Moment zur Flucht da. Jetzt müssen wir fliehen auf die Berge. Und dann beginnt die große Drangsalszeit. Das heißt, der schlimmste Weltkrieg aller Zeiten. Der Herr Jesus sagt, es ist noch nie so schlimm gewesen in der ganzen Weltgeschichte bis zu diesem Zeitpunkt. Und es wird nie mehr so schlimm werden nachher. Also der Zweite Weltkrieg, das war nicht das Letzte. Aber diese gläubigen, an Jesus gläubigen Juden nach der Entrückung der Gemeinde, die werden Matthäus 24 lesen und jetzt wissen sie, jetzt müssen wir fliehen auf die Berge. Und das klingt ja ganz ähnlich wie in Lukas 21, Vers 20. Dort hat der Jesus gesagt, wenn ihr Jerusalem von Armeelagern umzingelt seht, so wisst, dass ihre Verwüstung nahe ist. Dann sollen die, die in Judäa sind, auf die Berge fliehen und die in ihrer, das heißt Jerusalems Mitte sind, daraus entweichen. Und dann beschreibt der Herr Jesus, dass ein schrecklicher Drangsal kommen wird über das Land Israel und sie werden unter alle Völker zerstreut werden. Das hat sich schon erfüllt in Lukas 21, 20. Und zwar, als der Krieg der Juden gegen die Römer brach aus, 66 nach Christus, in Galiläa. Und dann haben die Römer diesen Aufstand niedergeschlagen in Galiläa und in Judäa und in Transjordanien. Und schließlich sind sie mit ihren Armeen dann nach Jerusalem hinaufgegangen, haben ihre Armeelager aufgestellt rund um Jerusalem. Und dann beging Kaiser Nero Selbstmord. Der General in Israel hat sofort den Krieg gestoppt, weil er Nachfolger werden wollte. Er ging nach Rom. Und die jüdischen Christen haben gesehen, ah, das ist ja genau die Situation. Jerusalem von Armeelagern umzingelt. Nicht ein Gräuel der Verwüstung an heiligem Ort. Den gab's nicht. Sehen wir, es sind zwei verschiedene Zeichen. Aber diese Armeelager gab es und dann sind sie geflohen auf die Berge und dann sind sie rübergegangen über den Jordan ins heutige Jordanien nach Pella. Und König Agrippa, der Zweite, hat sie aufgenommen, haben dort Zuflucht bekommen. Und als dann im Jahr 70 Vespasian, der General, ist Kaiser geworden, Nachfolger von Nero, er schickte seinen Sohn Titus, um den Krieg zu Ende zu führen. Und als Titus im Frühjahr 70 kam, sah er, wie all die Festbesucher der Juden im ganzen Land nach Jerusalem reisten zum Passafest, hat er mal gewartet, bis die ganze Stadt voll ist. Und dann hat er die Belagerung definitiv geschlossen. In 144 Tagen war die Stadt am Boden zerstört, die Mauern geschleift, der Tempel zerstört und verbrannt. Mehr als 1 Million Juden seien ums Leben gekommen. 97.000 gingen in die Kriegsgefangenschaft. Und wir wissen von keinem einzigen messiasgläubigen Juden, dass er damals umgekommen wäre. Weil die sind alle nicht nach Jerusalem gegangen. Weil sie wussten, Lukas 21, 20, Armeelager um Jerusalem, jetzt müssen wir fliehen. Und die sind so nach Jordan gegangen. Die haben alle überlebt. Aber jetzt in Matthäus 24 haben wir etwas, das hat sich nie erfüllt. In der Vergangenheit. Das bezieht der Herr Jesus auf die Endzeit. Und da wird ein anderes Zeichen sein, ein Götzenbild, ein Gräuel an heiligem Ort. Und dann werden die gläubigen Juden sehen, jetzt müssen wir fliehen.
Aber sehen wir in Matthäus 24, da wird nicht gesagt, die, die in Jerusalem sollen fliehen. Nur die, die in Judäa sind. Das ist wieder ein Unterschied. Das heißt, in Jerusalem wird ein Überrest von bekehrten Juden nach der Entrückung, die werden zurückbleiben. Und nur die aus dem Land werden dann fliehen auf die Berge. Und dann, wohin gehen sie? In Jesaja 16 meine ich. Vers 3. Schaffe Rat, triff Entscheidung, mache der Nacht gleich deinen Schatten am hellen Mittag. Verbirg die Vertriebenen, den Flüchtling entdecke nicht. Lass meine Vertriebenen bei dir weilen. Sei, o Moab, ein Schutz vor dem Verwüster. Gott ruft hier Moab auf, dass Moab die Flüchtlinge Gottes aufnehmen soll in ihrem Land und soll sie verstecken. Der helle Mittag soll quasi dunkel werden. Mache der Nacht gleich deinen Schatten am hellen Mittag. Verbirg die Vertriebenen, den Flüchtling entdecke nicht. Lass meine Vertriebenen bei dir weilen. Sei, o Moab, ein Schutz vor dem Verwüster. Und wie geht's weiter? Denn der Bedrücker hat ein Ende. Die Zerstörung hat aufgehört. Die Zertreter sind aus dem Land verschwunden. Und ein Thron wird durch Güte aufgerichtet werden. Und auf ihm wird im Zelt Davids einer sitzen, in Wahrheit, der da richtet und nach Recht trachtet und der Gerechtigkeit kundig ist. Das ist der Herr Jesus. Also während dieser Drangsal wird der Überrest flüchten nach Moab, dort versteckt werden und dann kommt der Herr Jesus und wird als König aus dem Haus Davids, wird er dann seine Herrschaft aufrichten. Wo ist Moab? Heutiges Jordanien. Also Mitteljordanien, das ist Moab, Nordjordanien ist in der Bibel Ammon und Südjordanien Edom. Gehen also hinüber und werden dort offensichtlich von Arabern versteckt werden. Das ist ein schöner Gedanke. Das ist, ja, weil das ist ja eigentlich so wieder etwas Ähnliches wie damals in der Nazi-Zeit. Da hat es Holländer gegeben und Deutsche und Franzosen und so weiter, die haben eine Zuflucht geschaffen für Juden. Es gibt einen Film, Die Zuflucht, oder? Wo das so an ein Einzelbeispiel eindrücklich gezeigt wird, wie Menschen Juden versteckt haben, den Mittag der Nacht gleich gemacht haben, um sie zu schützen. Und das wird dort auch wieder geschehen. Aber wer sind diese, die fliehen werden? Das sind eben diese Juden, die nach der Entrückung der Gemeinde zum Glauben kommen werden. Es gibt so viele Stellen im Alten Testament. Und ich habe ja an anderen Bibelstudientagen bei den kleinen Propheten immer wieder darauf hingewiesen. Da wieder, der Überrest Israels, der Überrest Judas wird umkehren. Und ich möchte eine wichtige Stelle lesen. Jesaja 37. Ja, Vers 31. Und das Entronnene vom Haus Juda, das übrig geblieben ist, wird wieder Wurzeln nach unten und Frucht tragen nach oben. Denn von Jerusalem wird ein Überrest ausgehen und ein Entronnenes vom Berge Zion. Der Eifer des Herrn der Heerscharen wird solches tun. Also es wird ein Überrest gebildet werden, der umkehren wird. Und zwar geht diese Erweckung aus, nicht von den USA und von Kanada, da wo heute sich die meisten Juden bekehren. Es gibt ja weltweit etwa 300.000 bekehrte Juden. Ein großer Teil durch die Arbeit von Jews for Jesus. Die missionieren aggressiv, im schönsten Sinn des Wortes. Auf der Straße mit T-Shirts und so weiter. Und die erreichen Kanadier und Amerikaner, aber ganz besonders die Juden. Und es bekehren sich so viele Juden. Man nimmt an, dass von den 60er Jahren bis heute etwa 100.000 Juden zum Glauben gekommen sind. Und das ist auf 13 Millionen weltweit, ist das schon gewaltig. Ich meine, wir können diese Zahl umrechnen auf die Schweiz, wie viel Prozent das wären. Müssen wir sagen,
Das sind ja alles Juden, die kommen nicht aus einem christlichen Hintergrund. Die haben sich wirklich aus ungläubigen Elternhäusern heraus bekehrt. Und das ist also ganz großartig. Aber hier wird gesprochen über eine Erweckung, die ausgehen wird von Jerusalem. Und es ist einfach eine Tatsache, heute in Israel ist es zahlenmäßig prozentual viel, viel geringer, dass Juden sich bekehren, als die Juden in der Diaspora, also im Ausland. Also im Ausland können sich Juden besser bekehren. Und darum ist Judenmission eben nicht nur in Israel nötig, sondern die ist auch auf der ganzen Welt nötig und zeitigt gewaltige Früchte. Aber Gott spricht hier über diese Erweckung, die ausgehen wird von Jerusalem. Da wird es aufbrechen und sogar vom Berg Zion aus. Und das ist ja schon interessant, denn der Berg Zion ist ja erst wieder in jüdischer Hand seit 1967. Von 1948, von der Staatsgründung an, war ja Ost-Jerusalem mit dem Tempelberg in der Hand der Jordanier. Und erst 1967 im Sechstagekrieg konnte der Tempelberg aus der Hand der Jordanier herausgeschlagen werden, als Antwort dafür, weil die Jordanier Israel vernichten wollten. Das gab ihnen die Lizenz, um so zu handeln. Jetzt haben sie den. Und gerade unter den Orthodoxen gibt es eben große Bewegungen, die jetzt arbeiten im Blick auf den Berg Zion. Den dritten Tempel vorbereiten, Tempelgeräte eben bereitstellen. Gerade vor einigen Tagen dieser Gruppe, die ich geführt hatte, wieder diese Tempelgeräte gezeigt, in die Hand genommen. Und dieses Gerät wird gebraucht für dieses Ritual und das wird gebraucht für dieses Ritual. Ich habe das aus den Schränken genommen. Das sind keine Modelle. Wirklich die authentischen Geräte, die schon bereit sind für den Tempel. Und da von Jerusalem aus, vom Berg Zion aus, wird Gott eine Erweckung schaffen. Und da werden sich zunächst 144.000 bekehren. Das sind diese 144.000 aus Israel, die in Offenbarung 7 beschrieben werden. Und in Offenbarung 14 werden diese 144.000 genannt Erstlingsfrucht. Verse 1 bis 3. Das ist nicht der ganze Überrest. Es werden sich noch viel mehr bekehren. Aber das ist quasi die Vorhut, die sich zwar nach der Entrückung bekehrt, weil die Gemeinde muss weggehen, damit Israel als Volk Israel wieder das Zeugnis sein kann, so wie im Alten Testament. Aber die werden sich noch bekehren vor der großen Drangsal. Und dieser Überrest wird evangelisieren im Land. Der Jesus sagt in Matthäus 10, ihr werdet mit den Städten Israels nicht zu Ende kommen, bis der Sohn des Menschen kommt. Also die werden aktiv Judenmission treiben im Land, aber nicht mit allen Städten in Israel fertig werden. Und dieser Überrest wird natürlich das Neue Testament lesen. Und es gibt ja viele neuhebräische Übersetzungen des Neuen Testaments und darunter sehr gute, zum Beispiel die von Franz Delitzsch. Schöne Übersetzung. Delitzsch war ein deutscher Gelehrter im 19. Jahrhundert, der hat damals das Neue Testament auf Hebräisch übersetzt. Und zwar hat er extra genau den Stil des Bibelhebräischen im Alten Testament benutzt. Weil das, sobald ein orthodoxer Jude das liest, dann, das klingt schön. Genauso wie ich das mir gewohnt bin vom Alten Testament her. Genau die gleichen Redewendungen. Und so wird all diese Vorarbeit eben ganz wichtig sein für die Bildung dieses Überrestes. Und diese 144.000, die werden dann eben fliehen, sobald der dritte Tempel entweiht ist, dann können sie nicht mehr opfern. Das entspricht Daniel 9, Vers 27. Da wird gesprochen von diesen letzten 7 Jahre, diese letzte Jahrwoche von Daniel, 7 Jahre. Und da heißt es, zur Hälfte der Jahrwochen werden die Opfer aufhören, weil der Tempel entweiht ist. Die werden fliehen ins Ausland, aber in Matthäus 24 wird nur gesagt, von denen, die in Judäa sind, sie fliehen. Nicht von denen, die in Jerusalem sind. Das war damals im Jahr 68 so, da sind die Juden aus Jerusalem und aus der Landschaft geflohen. Aber in der Endzeit werden die in Jerusalem zurückbleiben. Dort bleibt ein Überrest. Und jetzt zu Sacharja 14, Vers 5. Und die Tausendschaftsführer Judas werden in ihrem Herzen sagen, eine Ermutigung sind mir die Bewohner Jerusalems in dem Ewigen der Heerscharen ihrem Gott.
Zu jener Zeit werde ich die Tausendschaftsführer Judas zu einem Feuerbecken machen, unter dem Holz, und zu einer Feuerfackel unter den Garben. Und sie werden rechts und links die Völker ringsum verzehren. Und so wird Jerusalem fortan an seiner Stätte in Ruhe wohnen. Ich werde noch zeigen, ganz am Schluss dieser 3,5 Jahre, wo der Überrest aus Juda in Jordanien sein wird, kommt dieser Überrest wieder zurück. Und dann wird der Herr Jesus erscheinen über ihnen. Und der Herr Jesus wird für Jerusalem kämpfen, aber dieser Überrest wird auch kämpfen. Und dieser Überrest wird hier so verglichen. Die Tausendschaftsführer Judas werden zu einem Feuerbecken werden. Ein Feuerbecken, das war in der Antike ein Becken, in dem man die Kohle, die brennende Kohle hatte. So hat man ein Feuer von einem Ort zum anderen gebracht. Diese feurigen Kohlen. Ja? Und man konnte die auf den Kopf tragen, dann wusste man, was es heißt, feurige Kohlen auf das Haupt tragen. Also, Abraham zum Beispiel, als er nach Jerusalem ging, ins Land Moria mit seinem Sohn, 1. Mose 22, da sagt Isaac, das Feuer und das Holz, aber wo ist das Schaf zum Brandopfer, mein Vater? Gott wird sich ausersehen, das Schaf zum Brandopfer, mein Sohn. Das Feuer, das war eben dieser Kessel. Aber wenn man diesen Kessel mit den feurigen Kohlen unter Holz, dürres Holz tat, dann kam das Feuer, ja? Und so werden die ein Feuerbecken sein unter dem Holz, eine Feuerfackel unter den Garben, das ausgetrocknete Getreide. Und so werden sie rechts und links, rechts ist in der Bibel der Süden, links ist der Norden. Und Osten ist immer vorne, weil im Orient, in der biblischen Zeit, orientierte man sich am Orient. Ja, also Blick nach vorne, das ist Osten. Und darum heißt auf Osten auf Hebräisch Kedem, das heißt vorne. Kadima, vorwärts. Kedem, Osten, das was vorne ist. Also vorne ist Osten, dann ist hinten Westen, rechts Süden, links Norden. Und jetzt versteht man auch wieder, wir haben das ja bei Joel 2 gesehen, wenn diese Armee von Norden in der Drangsal Israel überrennen wird, wird die Armee vernichtet, der Vortrab wird ins vordere Meer geführt und der Nachtrab ins hintere Meer. Das vordere Meer ist das Tote Meer, das Meer im Osten in Israel, und das hintere Meer ist das Mittelmeer im Westen. Ja, also das muss man wissen, weil es kommt immer wieder vor, dieses Rechts und Links im Zusammenhang mit der Geografie. Auch Abraham sagt zu Lot, gehst du zur Rechten, so gehe ich zur Linken, gehst du zur Linken, so gehe ich zur Rechten. Und dann ist Lot nach Osten gegangen, in dieses Südgebiet, zum Toten Meer, nach Sodom. Wählt also das? Die Rechte. Ja, und so werden sie also in die Kämpfe so erfolgreich eingreifen und werden also die verzehren wie Stoppeln. Und so wird Jerusalem, das heißt die Jerusalemiter, die Bewohner von Jerusalem, fortan eben in Ruhe wohnen. Dann kommt das tausendjährige Friedensreich. Vers 7. Und der Ewige wird zuerst die Zelte Judas retten, damit die Pracht des Hauses Davids und die Pracht der Bewohnerschaft Jerusalems sich nicht erhebe über Juda. Also, wenn der Herr Jesus kommt, wird er Hilfe bringen der Landschaft und erst ganz am Schluss wird er die Stadt selber befreien. Damit eben die Jerusalemiter nicht denken, wir sind eigentlich die besseren Juden als die auf dem Lande draußen. Vers 8, zu jener Zeit, wieder an jenem Tag, zu jener Zeit wird der Ewige ein Schutz sein für die Bewohnerschaft Jerusalems. Und der Strauchelnde, das heißt der Schwache unter ihnen, wird sein wie David. Und das Haus Davids wie Gott, wie der Bode des Ewigen vor ihnen her. Also, da wird gezeigt, wie stark der gläubige Überrest dann sein wird. Nicht die ganze Armee Israels, sondern es geht nur um den gläubigen Überrest. Der Schwache wird sein wie König David.
Und wenn wir lesen, zum Beispiel 2. Samuel 5, wie David Jerusalem erobert hat, oder wie er eigentlich alle Feinde rund um Israel geschlagen hat, so dass dann Salomo, sein Sohn, schließlich ein Friedensreich aufrichten konnte im Nahen Osten. Da sehen wir, wie stark David war. Und hier sagt der Prophet, der Schwache unter ihnen wird so sein, so kräftig, so mächtig wie David und das Haus Davids, wie Gott, wie der Bote des Ewigen vor ihnen her. Also mit göttlicher Kraft wird der Sieg errungen. Aber ganz am Schluss erst der großen Drangsalszeit. Und das ist so vielleicht mal eine Vorbereitung vor dem großen Schock, den wir noch haben werden beim Weiteren, was das jüdische Volk alles erleben wird in diesen 3,5 Jahren der Drangsal. Schrecklich. Ich komme jetzt zu Kapitel 12, Vers 9. Und es wird geschehen zu jener Zeit, da werde ich zu vertilgen suchen alle Nationen, die gegen Jerusalem kommen. Auch da haben wir wieder eine Einschränkung. Die Nationen, die gegen Jerusalem kommen. Es ist so, dieser Kampf gegen Jerusalem wird an vielen prophetischen Stellen der Heiligen Schrift beschrieben. Und so haben wir zum Beispiel in Joel 2 die Beschreibung, wie eine Armee vom Norden her kommen wird. Diese Armee wird so groß sein, wie nie eine Armee gegen Israel gekommen ist, in der ganzen Geschichte noch je kommen wird. Und Joel 2 beschreibt, wie diese Nation das ganze Land Israel überrennen wird. Vor der Armee wird das Land sein wie der Garten Eden. Und wenn sie vorüber ist, wird das Land verbrannt werden. In Daniel 11, Vers 36 wird zuerst der Antichrist beschrieben, einfach als der König. Und dann heißt es, dass der König des Nordens gegen ihn anstürmen wird. Und er wird das ganze Land überfluten, überrennen. Nun, wer ist dieser König des Nordens? Das können wir ganz genau sagen. Weil in Daniel 11, 1 bis 35 ist schon alles erfüllt. Ich habe mal ausgezählt, das sind etwa 150 erfüllte Prophezeiungen. Nur in diesen Versen. Mit der Weltgeschichte nachweisbar. Jeder Punkt. Und da geht es ständig um den König des Südens und den König des Nordens. Der König des Südens war in der erfüllten Prophetie immer Ägypten, südlich von Israel. Und der König des Nordens war immer Syrien. Allerdings damals in der Erfüllung Großsyrien. Das war ein Reich, das von Syrien, Libanon reichte bis nach Pakistan. Und dieser König des Nordens wird wieder beschrieben in Daniel 11, wie er dann in der Endzeit Israel überrennen wird. Und das ist in Übereinstimmung mit all den anderen Stellen. Eben schon erwähnt habe ich Joel 2, eine so große Armee, wie nie eine Armee gegen Israel gekommen ist. Das zeigt uns, das ist ein Großsyrien, das mit all seinen Verbündeten kommen wird. Und interessant haben wir ja heute genau in dieser Region von Syrien, Libanon bis nach Pakistan, islamische Welt. Und das macht uns heute eben auch verständlich, warum diese Völker so innerlich zusammenhalten und gerade in ihrem Hass zusammenhalten gegen Israel. Also Daniel 11, Vers 36, da wird der Antichrist beschrieben, der sich über alles erhebt, was Gott heißt. Das ist also der falsche Messias in der Endzeit im Land Israel. Vers 40, und zur Zeit des Endes wird der König des Südens mit ihm zusammenstoßen. Da gibt es eine Konfrontation zwischen Ägypten und Israel. Dadurch wird die Armee abgelenkt im Süden. Und der König des Nordens wird gegen ihn anstürmen, mit Wagen und mit Reitern und mit vielen Schiffen. Das heißt, er kommt auf dem Landweg und auf dem Weg des Mittelmeers. Und er wird in die Länder eindringen. Er wird sie überschwemmen und überfluten. Und er wird eindringen in das Land der Zirde. Das ist das Land Israel. Und viele Länder werden zu Fall kommen. Diese aber werden seiner Hand entrinnen. Edom und Moab. Und die vornehmsten der Kinder Ammon. Interessant, genau das Gebiet, wo der Überrest hinflüchtet, wird
in dieser Invasion verschont werden. Und weiter. Und er wird seine Hand an die Länder legen. Und das Land Ägypten wird nicht entrinnen. Da gibt es auch einen innerarabischen Konflikt. Also der König des Nordens wird sogar Ägypten angreifen. Und er wird die Schätze an Gold und Silber und alle Kostbarkeiten Ägyptens in seine Gewalt bringen. Und Libyer und Kusch, das ist das Gebiet, Kusch bezeichnet das Gebiet südlich von Ägypten, Sudan, auch ein islamisches Land. Und Libyer und Sudanesen werden in seinem Gefolge sein. Aber Gerüchte von Osten und von Norden werden ihn erschrecken. Und er wird ausziehen in großem Grimm und viele zu vernichten und zu vertilgen. Jetzt ist die syrische Armee, nachdem das Land Israel überrannt worden war in Ägypten, und hört jetzt in Ägypten von Norden her Gerüchte. Jetzt kann man auf der Karte von Ägypten hinaufgehen, nach Norden, wo kommt man hin? In ein großes Reich, die EU. Ja, Daniel 9, Vers 27 sagt ja für diese letzten 7 Jahre vor der Wiederkunft Christi, diese letzte Jahrwoche, da wird der kommende Fürst, und gemeint ist der Fürst des widerstandenen Römischen Reiches, sprich die EU, einen Bund schließen mit den vielen, mit der Masse Israels, für 7 Jahre. Und so wird der Westen mit Israel unter dem Antichristen verbündet sein. Und wenn Israel überrannt wird vom König des Nordens mit seinen Verbündeten, dann muss natürlich der Westen intervenieren. Und so hört der König des Nordens Gerüchte aus dem Norden, die ihn erschrecken. Und jetzt möchte er natürlich seine Position in Jerusalem wieder festigen. Und darum kehrt er dann zurück, bricht auf, übrigens auch noch ein Gerücht aus dem Osten. Da hört er, dass da sich auch von Osten her wieder eine Gefahr aufmacht. Ja, der Überrest wird dann zurückkehren. Aus Moab. Und wird sein wie eine Feuerfackel unter den Garben. Natürlich noch mehr. Offenbarung 16 spricht auch davon, dass die Könige von Sonnenaufgang von jenseits des Euphrats sich aufmachen werden. Wir müssen nicht präziser sein, als wie die Bibel sich ausdrückt. Es wird nicht gesagt, wer die Könige von Sonnenaufgang sind. Aber wir wissen, dass es jenseits des Euphrats Armeen gibt, die sehr zu schaffen machen. Allein China ist heute dran, eine militärische Macht ersten Ranges zu werden. Es ist unglaublich, was die Chinesen aufgerüstet haben. Und die sind dran mit Kriegsschiffen, sogar im Persischen Golf. Was versuchen die dort? Und die haben ja sehr gute Verbindungen auch zu Persien. Aber die wollen auch immer mehr Einfluss nehmen. Und es ist eine Mehrzahl, die Könige von Osten. Aber der Westen muss also intervenieren zugunsten des Antichristen. Wichtig, der Westen ist nicht an sich judenfreundlich, aber er ist antichristenfreundlich. Das ist etwas anderes. Israel unter dem Antichristen ist verbündet mit dem Römischen Reich, westlichen. Die werden also ihre Kriegsschiffe verschieben übers Mittelmeer und ihre Flugzeuge. Ja, wohin geht man übers Mittelmeer, wenn man nach Israel will? Ja, in den Militärhafen in Haifa. Das nicht in Jaffo, wie früher zur Zeit von Jona im Alten Testament war. Jaffo, der große Hafen. Joppe, Tel Aviv heute. Sondern Haifa wurde in der modernen Zeit der große Hafen. Und im Hinterland von Haifa öffnet sich eine riesige Ebene. Harmagedon. Dort können sie aufmarschieren. Und in Harmagedon gibt es einen der größten Militärflughäfen Israels. Mit Abflugpisten in alle Himmelsrichtungen. Interessant, oder? Wie sich also eben von Gerüchte von Norden werden erschrecken, dann kommt er zurück, Vers 45 in Daniel 11, und er wird sein Palastgezelt aufschlagen zwischen dem Meere und dem Berg der heiligen Zirde. Also zwischen dem Mittelmeer und dem Tempelberg. Das ist der Berg der heiligen Zierde. Also dort im Bereich auf der Höhe von Jerusalem wird er sich wieder stationieren
Und Harmagedon ist aber nördlich in der Ebene. Dort wird der Westen aufmarschieren. Da haben wir so zwei Kampfpositionen, zwei Brückenköpfe. Zwischen Mittelmeer und Jerusalem, der Syrische mit seinen Verbündeten und oben in Galiläa in der Ebene der Westen. Alles prallt aufeinander und hinter allen diesen Mächten ist der gleiche Satan. Das ist wichtig zu sehen, der Satan ist hinter der westlichen Macht, er ist auch hinter der islamischen Macht, auch hinter den Königen von Sonnenaufgang, aber er hat einfach sein Ziel, die Menschen zu vernichten. Darum sagt der Herr Jesus in Johannes 8, der Teufel ist der Menschenmörder von Anfang. Und darum wird er auch beschrieben in Offenbarung 12 als der feuerrote Drache. Und das Wort feuerrot wird in der Offenbarung auch gebraucht als Farbe des Blutes in Offenbarung 6. Das gleiche Wort. Der feuerrote Drache, das ist der blutrote Drache, der die Menschen zum Blutvergießen aufstachelt. Und das nicht nur in den Kriegen. Wenn man denkt, in den vergangenen 30 Jahren sind mehr als 1 Milliarde Menschen durch Abtreibung getötet worden. Mehr als 1 Milliarde. Das ist unglaublich. Aber das ist dieser Satan, der dahinter ist. Und eben, wir haben gesehen, er wird sich da positionieren und er wird zu seinem Ende kommen und niemand wird ihm helfen. Also wir sehen, der kommt von Norden, überrennt das ganze Land auf dem Wasserweg und auf dem Landweg. So wird Jerusalem ein erstes Mal erobert. Dann geht er nach Ägypten, wird Ägypten plündern, aber muss wieder zurückkehren und sich nochmals in seine Position befestigen bei Jerusalem. So sind es also 2 Belagerungen von Jerusalem. Die erste, wenn er kommt von Norden, und die zweite, wenn er kommt von Süden. Und das ist sehr wichtig, weil dieser Feldzug wird an verschiedenen Stellen der Bibel beschrieben, auch in Jesaja 28, 29. Und wir können diese 2 Belagerungen immer schön unterscheiden, wenn wir sehen, was ist der Unterschied? Bei der zweiten Belagerung wird der Herr Jesus wiederkommen. Also immer, wenn die Belagerung beschrieben wird und dann kommt der Herr und befreit sein Volk, das ist die zweite Belagerung. Und da, wo das eben noch nicht so ist und alles am Boden zerschlagen wird, das ist noch die erste Belagerung. Ja, jetzt gehen wir mal weiter. Vers 9, und es wird geschehen zu jener Zeit, da werde ich zu vertilgen suchen alle Nationen, die gegen Jerusalem kommen. Dieses Thema wird später wieder weitergeführt. Dein Zacharja. Aber jetzt kommt schon wieder ein Ausblick nach vorne. Und ich werde ausgießen über das Haus Davids und über die Bewohnerschaft von Jerusalem den Geist der Gnade und des Flehens. Und sie werden auf mich blicken, den sie durchbohrt haben. Und sie werden über ihn wehklagen, wie bei der Wehklage um einen einzigen Sohn. Und bitterlich klagen, wie man bitterlich klagt um einen Erstgeborenen. Hier wird die Geistesausgießung beschrieben, die geschehen wird, wenn der Herr Jesus wiederkommt, um sein Volk zu befreien am Anfang des tausendjährigen Reiches. Auch diese Ausgießung wird an einer ganzen Reihe von verschiedenen Bibelstellen im Alten Testament erwähnt. In Jesaja, in Hesekiel 36, werde mein Geist in ihr Inneres geben. Und in Joel 3, oder gewiss in der Bibel ist es Joel 2, 28. Und andere haben die Zählung 3, Vers 1. Und nach jenen Tagen werde ich meinen Geist über alles Fleisch ausgießen. Das ist diese Geistesausgießung nach der großen Drangsalszeit. Auch in Joel 2 oder 3, Vers 1 ist es, nachdem dieser Angriff aus dem Norden, der ganz Israel verwüstet, beschrieben ist, dann heißt es, und nach diesen Dingen werde ich meinen Geist ausgießen. Das ist die künftige Geistesausgießung am Anfang des tausendjährigen Reiches. Und da sieht man auch, also die charismatische Lehre von einer Geistesausgießung heute, das ist eine falsche Lehre. Und die verunehrt den Heiligen Geist. Weil Gott hat seinen Geist an Pfingsten ausgegossen über die Gemeinde. Und der Heilige Geist wohnt in der Gemeinde bis heute. Und wenn man sagt, wir brauchen eine neue Geistesausgießung, dann will man etwas anderes als das, was Gott seiner Gemeinde schon gegeben hat.
Und wenn man ruft nach einem anderen Geist, der kommen soll, dann kommt er. Aber es ist nicht der Heilige Geist. Und darum eben dieses Umfallen im Toronto-Segen nach hinten, das sind alles Dinge, die man aus der Zauberei und Schamanismus in Afrika kennt. Das ist nicht der Geist Gottes, der das bewusste Denken wegnimmt. Also ist eine ganz kleine Irrlehre, der Heilige Geist ist da und er wird bleiben bis zur Entrückung und dann geht er mit der Gemeinde weg. Der Geist und die Braut sagen, komm. Offenbarung 22. Wenn der Herr Jesus kommt für die Gemeinde, dann wird der Heilige Geist mit der Braut weggehen. Und darum kann es dann nach der großen Drangsal wieder eine neue Geistesausgießung geben. Weil der Heilige Geist in der Entrückung weggegangen ist und dann wird er wieder kommen am Anfang des tausendjährigen Reiches. Und da wird gesagt, und sie werden auf mich blicken, den sie durchbohrt haben. Das ist eine so schöne Stelle. Weil jetzt müssen wir ja wieder denken, ich habe am Anfang gesagt, wer spricht in diesem Kapitel? Das war ganz klar, wer spricht. Von Vers 1 weg ist es Ausspruch des Wortes des Ewigen über Israel. Spruch des Ewigen. Der ewige Gott spricht. Und der ewige Gott sagt, sie werden auf mich blicken, den sie durchbohrt haben. Kann man Gott durchbohren? Ist ja unmöglich. Und Gott kann auch nicht sterben. Und darum ist der Herr Jesus, der ewige Sohn Gottes, der ewige Gott, gepriesen in Ewigkeit, sagt Römer 9, Mensch geworden, damit er als Mensch für Menschen sterben konnte, der Gerechte für die Ungerechten, damit er uns zu Gott führe. Und der Mensch Jesus Christus wurde durch eine Lanze seines Soldaten durchbohrt. Der Herr Jesus hatte seine Wundmale auch nach der Auferstehung immer noch an seinem auferstandenen Körper. Die Nägelmale in den Händen, Jonas 20, und in den Füßen. Seine Seite, in die Thomas die Hände hineinlegen darf. Und wenn der Herr Jesus wiederkommt, werden diese Wundmale sehen. Sie werden auf mich blicken, den sie durchbohrt haben. Und das ist Gott. Da kann man also ganz schön beweisen, es gibt noch viele andere Stellen, unzählige andere Stellen. Aber diese Stelle reicht, um zu zeigen, Jesus Christus ist Yahweh. Ohne Anfang, ohne Ende. Und das müssen wir sehr, sehr betonen. Es gibt immer mehr Irrlehrer, die sich sogar messianische Juden nennen. Aber das ist eine totale Minorität. Also wenn ich ja gesprochen habe über die 300.000 bekehrten Juden, das sind Juden, die glauben, Jesus ist der Messias, Jesus Christus ist wahrhaftig Gott und Mensch in einer Person und sie glauben an die Dreieinheit Gottes, Vater, Sohn und Heiliger Geist. Ein Gott, aber drei Personen in der Gottheit. Das glauben die. Und es gibt heute immer mehr, die diese grundlegende Lehre leugnen. Und die fahren eben zum Teil auf der Israel-Schiene, weil es schon viele Christen gibt, für die ist alles, wenn nur irgendwie jüdisch heißt, ist es schon besser als christlich. Aber das ist ein gewisser Fanatismus dahinter. Und das ist ganz gefährlich. Es ist nicht besser, weil es jüdisch ist, sondern es ist besser, wenn es wirklich biblisch ist. Und natürlich die Bibel. In der Bibel spielt das Volk Israel eine so große Rolle. Und Jesus war ein Jude und so weiter. Natürlich, kein Millimeter davon wollen wir untersetzen. Aber durch einen unnüchternen Fanatismus werden viele Christen leicht verführt durch solche Dinge. Ja, im Judentum kennt man keine Dreieinheit Gottes. Das ist heidnisches Denken. Ach wo, heidnisches Denken. Das ist Altes Testament. Das Alte Testament spricht über Gott, spricht über seinen Geist, als eine wirkliche Person, die handelt und die man betrüben kann, schon im Alten Testament. Eine Kraft, eine unpersönliche Kraft kann man nicht betrüben. Und drittens wird gesprochen über den Engel des Herrn. Besser übersetzt nicht Engel, sondern der Bote, der Gesandte des Herrn. Und dieser Gesandte des Herrn ist Gott selbst. 1. Mose 16. Der Engel des Herrn spricht zu Hagar und da heißt es, da nannte sie Yahweh, der mit ihr redete. Du bist ein Gott, der sich schauen lässt. Aber
Der Gesandte des Herrn ist geschickt von dem Herrn. Ja, wie geht das? Ja, natürlich, der Vater hat seinen Sohn gesendet. Und im Alten Testament ist es an so vielen Stellen klar, es gibt Gott, den Vater. Du bist unser Vater, Jesaja 65. Dann gibt es den Gesandten des Herrn und er ist Gott. Und dann gibt es den Geist Gottes und er ist Gott. Ach wo, hellenistisches, griechisches Denken, das ist biblisches Denken. Und hier auch ganz klar, sie werden auf mich blicken, den sie durchbohrt haben. Das ist der Herr Jesus. Aber dann geht der Bibeltext weiter und sie werden über ihn wehklagen, wie bei der Wehklage um einen einzigen Sohn. Bitterlich klagen, wie man bitterlich klagt um einen Erstgeborenen. Solche unter uns, die ein Kind haben, können das am besten verstehen, wenn sie sich vorstellen, und jetzt würden sie dieses Kind verlieren heute. Das ist ganz bitter. Es ist immer bitter, wenn man ein Kind verliert. Aber wenn man nur ein Kind hat, ein einziges, ist das noch bitter. Und diese Wehklage wird so bitter sein wie um einen einzigen Sohn. So wie man bitterlich klagt um einen Erstgeborenen. Ich muss mir vorstellen, so ein junges Ehepaar mit dem ersten Kind und es stirbt. So bitter werden sie klagen über den Herrn Jesus. Also sie werden feststellen, das ist ja der gleiche, der vor 2000 Jahren damals gekommen ist. Und wir haben ihn nicht erkannt. Und er wurde durchbohrt. Und er wurde gekreuzigt. Und er wurde verworfen, geschmäht, angespuckt, geschlagen. Und darum werden sie bitterlich über ihn wehklagen. Aber jetzt die Frage, warum heißt es plötzlich, sie werden über ihn wehklagen? Jetzt spricht ein anderer. Ja, jetzt spricht ein anderer. Wer spricht? Ja, es ist immer gleich. Vers 1, Ausspruch des Wortes des Ewigen über Israel, Spruch des Ewigen. Ja, aber wieso spricht er jetzt plötzlich über eine andere Person? Ja, weil in der Gottheit mehr als eine Person ist. Es spricht der Sohn. Sie werden auf mich blicken, den sie durchbohrt haben. Einmal hat ein Taxichauffeur in Jerusalem mich gefragt, als ich da allein in Jerusalem war, glauben Sie, dass Jesus der Messias ist? Und das war gerade so angesichts des Ölberges. Und habe ich gesagt, ja, ich glaube, dass der Messias gekommen ist. Ich glaube, dass er wiederkommen wird und dann wird dieses Wort sich erfüllen. Sie werden auf mich blicken, den sie durchbohrt haben. Er wird kommen, da, wie es was denn da auf dem Ölberg. Er wird kommen und dann werden sie sehen, das ist der gleiche, der vor 2000 Jahren durchbohrt worden ist. Das steht in der jüdischen Bibel. Und dann, sie werden über ihn wehklagen, jetzt spricht der Vater über den Sohn. Aber der Vater ist Yahweh, genauso wie der Sohn Yahweh ist. Und genauso wie der Heilige Geist Yahweh ist. Das wird ganz klar deutlich hier. Und sie werden über ihn wehklagen, wie bei der Wehklage um einen einzigen Sohn. Und bitterlich klagen, wie man bitterlich klagt um einen Erstgeborenen. Zu jener Zeit wird die Wehklage groß sein in Jerusalem, wie bei der Wehklage von Hadad-Rimmon im Tal Megiddo. In Fußnote 22 habe ich erklärt, dort in Hadad-Rimmon in Megiddo wurde König Josia, ein treuer Gesalter aus dem Haus Davids, tödlich verwundet. 2. Chroniker 34, 22. Das war schlimm, als dieser gottesfürchtige Josia in der Harmagedon-Ebene damals umkam. Und diese Stelle macht klar, da war eine ganz bittere Wehklage Israels damals. Aber dieser Sohn Davids war eine kleine Vorschattierung auf den Sohn Davids, den Herrn Jesus. Zu jener Zeit wird die Wehklage groß sein in Jerusalem, wie damals um Josia.

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1: Als Eva im Garten Eden die Frucht nahm und davon aß, dachte sie bestimmt nicht, dass ihr etwas Furchtbares zustoßen könnte. Gott hatte zwar gedroht, dass sie sterben würde, doch die Schlange hatte diese Gefahr abgeschwächt. Es wird dir nichts passieren, hatte sie gesagt. Im Gegenteil, du wirst sein wie Gott. Wie erstaunt und verzweifelt waren die ersten Menschen dann wohl,

gut gegangen. Sie sind noch einmal davongekommen. Die tödliche Krankheit hat sie nicht befallen. Der Krebs konnte behandelt und geheilt werden. Es ist noch einmal gut geworden. Doch irgendwann ist dann doch der Moment gekommen, wo das Unglück nicht vorübergeht, die Krankheit nicht geheilt wird. Was in diesem Leben gilt, gilt auch für die Ewigkeit. Die meisten Menschen erwarten doch, dass es nach dem Tod schon irgendwie glücklich weitergehen wird. Sie haben zwar keine handfesten Gründe für diese Annahme, aber sie vertrauen auf ihre guten Werke und hoffen auf die Gnade Gottes. Es wird schon alles gut gehen. Und vielleicht stimmt das mit dem Himmel und der Hölle ja auch gar nicht, und nach dem Tod ist sowieso alles aus. Eine zu optimistische, unbegründete Hoffnung, ein selbst erfundener Glaube oder eine falsche Vorstellung von Gott halten jetzt schon viele Menschen davon ab, sich ernsthaft mit der Ewigkeit zu beschäftigen. Genau dieses war auch der Fehler des Volkes Israel. Auf die Warnungen und Drohungen des Propheten Amos reagierten sie mit den Worten: Du, Herr, wirst kein Unglück an uns herankommen lassen. Wir lesen uns das jetzt noch einmal im letzten Kapitel des Propheten Amos nach. Das steht in Kapitel 9 von Vers 7 bis 10 und ich lese aus der Guten Nachricht Bibel. Da heißt es: Der Herr sagt: Meint ihr Israeliten, ihr wärt in meinen Augen etwas Besseres als die Leute von Kusch, die am Ende der Welt wohnen? Gewiss, ich habe euch aus Ägypten herausgeführt, aber ebenso die Philister aus Kreta und die Syrer aus Kir. Ich, der Herr, der mächtige Gott, sehe genau, was man in Israel, diesem verdorbenen Königreich, treibt. Deshalb lasse ich es spurlos von der Erde verschwinden. Aber ich werde die Nachkommen Jakobs nicht völlig ausrotten, das verspreche ich, der Herr. Ich werde den Befehl geben, sie zu sichten. Das wird geschehen, wenn sie unter alle Völker zerstreut werden. Die Schuldigen werden ausgesiebt, so wie man verunreinigtes Korn im Sieb schüttelt, bis nur noch die Steine übrig bleiben. Alle, die jetzt selbstsicher sagen, du Herr wirst kein Unglück an uns herankommen lassen, die werden dann durch das Schwert des Feindes umkommen. Soweit die Worte des Propheten Amos im Alten Testament. Israel hatte den Drohungen des Propheten Amos nicht geglaubt. Es gab wohl genug Argumente oder Ausreden für das Volk, um sich nicht vor der Strafe zu fürchten. Vor allem erwartete Israel die Strafe für die anderen, aber nicht für sich. Ja, die Völker ringsum, die Feinde, die sollten gerichtet werden. Alle, die andere Götter anbeteten und alle, die nicht von Gott erwählt waren. Die sollten durch das Schwert ihrer Feinde umkommen, aber doch nicht das auserwählte Volk Israel. Für sie drohte doch keine Gefahr. Ihr Gott würde doch kein Unglück an sie herankommen lassen, so dachten sie jedenfalls. Der Prophet kennt ihre Gedanken und Argumente, und er muss sie jetzt sehr enttäuschen. Gerade sie, die sich so sicher glauben, die meinen, gute Gründe zu haben, dass sie gerettet sind, die werden umkommen. Ich möchte in diesem Zusammenhang noch einmal die Argumente der Israeliten anschauen, mit denen sie sich vor Gott rechtfertigten und auf Errettung hofften. Viele dieser Ansichten treffen auch auf uns und unsere Mitmenschen heute zu. Worauf also könnten sich die Israeliten in ihrer Hoffnung auf Bewahrung und Errettung berufen? Erstens auf ihre Sonderstellung. In einem Zwiegespräch fragt der Herr durch Amos: Meint ihr Israeliten, ihr wärt in meinen Augen etwas Besseres als die Leute von Kusch, die am Ende der Welt wohnen? Ja, das genau meinten die Israeliten. Sie wussten um ihre Berufung als auserwähltes Volk. Sie sahen den Tempel, die Priester und die Reihe mächtiger und weiser Könige. Gott, der Schöpfer, der Herr der Welt, sprach zu ihren Propheten, gab ihnen Versprechen und wunderbare Zusagen für die Zukunft. Ja, sie hatten eine Sonderstellung. Kein anderes Volk war seinem Gott so nah und hatte so viel Segen empfangen. Mit keinem anderen redete Gott. Trotzdem war diese Sonderstellung keine Garantie dafür, dass Israel nicht für seine Sünden bezahlen musste. Israel war erwählt, das Volk Gottes. Es war deswegen aber nicht besser als die Leute von Kusch oder irgendwelche anderen Völker jener Zeit oder unserer heutigen Zeit. Die Erwählung war Gnade, nicht Verdienst. Es ist ja sehr verständlich, dass wir Menschen uns mit anderen Völkern und Kulturen vergleichen. So wie die Lage heute in der Welt ist, schneiden wir dabei noch recht gut ab. Bei uns herrscht Friede und Wohlstand, Sicherheit und Fortschritt. Niemand braucht zu hungern, im Krankheitsfall wird für uns gesorgt, unsere Wirtschaft blüht.
Wenn wir uns mit manchen Völkern Afrikas

Europas, Indiens, Südamerikas oder Asiens vergleichen, könnten wir meinen, wir hätten eine Sonderstellung bei Gott. Wir sind gewissermaßen seine Lieblinge und brauchten nichts von ihm zu fürchten. Seinem überheblichen Volk lässt Gott aber durch Amos sagen: Ich, der Herr, der mächtige Gott, sehe genau, was man in Israel, diesem verdorbenen Königreich, treibt. Deshalb lasse ich es spurlos von der Erde verschwinden. Die Sonderstellung Israels wird es nicht vor der Strafe für seine Sünden bewahren. Im Gegenteil, die Sonderstellung macht ihre Verfehlungen nur umso schlimmer und damit auch die Strafe umso härter. Das wird auch heute allen Menschen so gehen, die aufgrund irgendwelcher charakterlicher, moralischer oder religiöser Vorzüge meinen, eine Sonderstellung zu haben und Gott sie deshalb vor Strafe bewahren wird. Das Volk könnte sich auch auf sein Gottvertrauen berufen. Immerhin zeigt doch der Satz: Du, Herr, wirst kein Unglück an uns herankommen lassen, ein gutes Maß an Gottvertrauen. Die Menschen glaubten an Gott. Sie zweifelten seine Existenz nicht an. Sie redeten sogar mit ihm. Und aus ihrer Antwort spricht das tiefe Vertrauen, dass Gott ihnen kein Unglück schicken wird. Solch ein Vertrauen muss Gott doch gefallen und ehren. Schon allein deswegen dürfte er doch das Volk jetzt nicht enttäuschen. Eine Strafe, ein Gericht, könnte doch leicht das ganze wertvolle Gottvertrauen mit einem Schlag zerstören. Aber Gott lässt ihnen ganz souverän mitteilen: Alle, die jetzt so selbstsicher sagen, du, Herr, wirst kein Unglück an uns herankommen lassen, die werden dann durch das Schwert des Feindes umkommen. Es ist nicht fehlender Glaube und Gottvertrauen, das die Menschen ins Verderben bringt, sondern vielmehr ein ungerechtfertigter Glaube, der sie in einer falschen Sicherheit wiegt. Gott erwartet und verlangt von uns Menschen Vertrauen und Glaube, ohne die wir nicht vor dem Gericht bewahrt werden. Aber der Glaube muss sich auf Jesu vollendetes Erlösungswerk gründen. Ein allgemeiner Glaube, der nicht auf Jesus und auf Gottes Verheißungen gegründet ist, kann uns nicht retten. Drittens, Israel glaubte also, es könnte dem Gericht entgehen, weil es eine Sonderstellung bei Gott hatte oder weil es ein gewisses Gottvertrauen hatte. Der Prophet sagt aber deutlich und ganz spezifisch, dass diese Argumente nicht zählen und das Volk nicht retten werden. Nun könnte sich das Volk ja noch auf seine Gerechtigkeit und seinen Gehorsam Gott gegenüber berufen. Wenn Israel so selbstsicher sagt, der Herr wird kein Unglück an uns herankommen lassen, dann schwingt da eben auch eine gewisse Selbstgerechtigkeit mit. Es klingt so, als würden die Leute sagen, da ist überhaupt gar kein Grund, dass Gott uns bestrafen müsste. Wir sind immer gerecht gewesen, haben die Gebote befolgt und den Gottesdienst gepflegt, so wie es uns befohlen war. Der Gedanke ist grundsätzlich nicht verkehrt. Gott bestraft keine Unschuldigen. Der Gerechte braucht Gottes Zorn nicht zu fürchten. Nur den Übeltätern, den Korrupten und Sündern droht Gericht und Verurteilung. Allerdings gibt es bei dieser Argumentation zwei Probleme. Erstens war Israel nicht unschuldig und gerecht. Da waren viele Übertretungen im Volk, da waren Betrug, Unterdrückung, Ausbeutung und Gewalt in der Gesellschaft. Die Gottesdienste, die formell gehalten wurden, waren leer und eine Lüge und Beleidigung Gottes. Das war die Wahrheit, aber das Volk war blind geworden für seine Verfehlungen. Es hatte sich auch so weit von Gott entfernt, dass es den Willen und die Gebote seines Herrn nur sehr verschwommen wahrnahm oder ganz vergessen hatte. Das zweite Problem ist, dass es für keinen Menschen möglich ist, aufgrund seiner Gerechtigkeit in den Himmel zu kommen. Keiner ist unschuldig vor Gott. Alle haben gesündigt und die Gebote Gottes auf die eine oder andere Art übertreten. Der einzige Weg, um vor der Hölle bewahrt zu werden, ist, die Sünde einzugestehen und die Vergebung durch Jesus anzunehmen. Erst wenn das geschehen ist, können wir damit rechnen, vor dem Gericht bewahrt zu werden. Selbstgerechtigkeit kann keinen Menschen retten, auch wenn sich heute so viele Bürger auf ihre Moral und ihren respektablen Lebenswandel berufen. Sie werden alle enttäuscht werden. Viertens, Israel hätte sich mit Recht auf Gottes Verheißungen berufen können. Seitdem Gott Abraham zugesagt hatte, ihn zu segnen und ihn zu einem großen Volk zu machen, hatte Herr immer wieder Gutes für die Zukunft des Volkes versprochen. Selbst wenn das Volk ungehorsam und rebellisch war, hat Gott ihm Vergebung, Erlösung, Segen und eine Herrlichkeit verheißen.
Also hatten die Israeliten schon eine gewisse Berechtigung zu sagen, der Herr wird kein Unglück an uns herankommen lassen. Wir haben ja doch all die wunderbaren Verheißungen. Woran das Volk vielleicht nicht gedacht hatte, war, dass die meisten Verheißungen Gottes auch an eine Bedingung geknüpft sind. Durchaus nicht alle Menschen kommen einfach so in den Genuss der wunderbaren Zusagen Gottes. Da muss schon eine gewisse Wertschätzung für diese Segnungen sein, eine Bereitschaft, ja ein Verlangen, sie zu bekommen. Wer Gottes Wort nicht ernst nimmt, wer dem Herrn nicht glaubt, kann nicht erwarten, dass Gott ihm die Segnungen aufzwingt. Auch wir können uns nicht einfach die Rosinen aus dem Kuchen picken und sagen, das Unglück wird uns nicht treffen, Gott hat ja den Menschen den Himmel versprochen. Du kannst nur auf die Verheißungen der Bibel zählen, wenn du auf die Bedingung zu ihrer Erfüllung eingehst. Im Neuen Testament heißt es sehr klar und einfach, wer den Namen des Herrn anrufen wird, der soll gerettet werden. Da hast du in knappen Worten, welches die Bedingung zum Heil ist. Vielleicht hätte sich Israel noch auf seinen Optimismus und seine unerschütterliche Hoffnung berufen können. Das ist ja etwas, was viele unserer Mitmenschen auch tun. Wenn sie erst gar kein anderes Argument mehr haben, dann sagen sie, ich bin ein Optimist, ich denke immer positiv und gebe die Hoffnung nicht auf. Eigentlich ist das eine gute Einstellung, besser jedenfalls, als wenn man immer nur das Negative, das Unglück, die Drohung und Gefahr sieht. Menschen mit einer optimistischen Einstellung sind angenehmer und verbreiten Mut und Hoffnung. Aber leider kann uns die Hoffnung nicht vor dem Untergang bewahren. Die Israeliten sagten, du Herr wirst kein Unglück an uns herankommen lassen. Das zeugte doch von Optimismus und Hoffnung. Aber Gottes Antwort ist, ihr werdet doch durch das Schwert des Feindes umkommen. Ein Christ darf immer Hoffnung haben, so dunkel und hoffnungslos die augenblickliche Lage auch ist. Am Ende des Lebens steht das Tor zur Herrlichkeit. Solange die Hoffnung einen festen Grund und eine göttliche Zusage hat, wird alles gut werden. Aber eine leere, unbestimmte Hoffnung, nur so auf Verdacht, wird nicht belohnt werden. Alle diese Argumente haben ihren Wert, wenn der Mensch wirklich sein Leben auf das Wort Gottes und auf das vollbrachte Erlösungswerk Jesu gründet. Wo das nicht geschieht, sind ein unbestimmter Glaube, eine unbegründete Hoffnung, eine trügerische Selbstgerechtigkeit oder eine vermeintliche Sonderstellung, nicht tragfähige Fundamente. Und wer da nicht wirklich Klarheit von Gott und eine Gewissheit hat, der wird eines Tages furchtbar enttäuscht werden. Bleibt vielleicht noch die Frage, wie können wir denn wissen, dass wir uns nicht irren? Wie können wir sicher sein, dass wir vor dem Verderben bewahrt bleiben? Wer da ehrliche Zweifel hat, der kann Folgendes tun. Erstens, sich an Gott wenden mit dem Bekenntnis, ich weiß nicht, ob ich den richtigen Grund unter den Füßen habe, ob ich damit rechnen kann, dass du, Herr, mich erlöst. Zweitens dann seine Schuld und Verlorenheit anerkennen und zugeben. Drittens, Gott einfach um Vergebung und Errettung bitten. Es geht nicht darum, uns anzustrengen, mehr zu glauben, besser zu werden, weniger zu sündigen oder optimistischer zu sein. Die Bibel sagt, wer den Namen des Herrn anrufen wird, der soll gerettet werden. Das sind die richtigen Grundlagen. Der Herr Jesus und sein Erlösungswerk, seine Verheißungen für uns und unsere Aktion, ihn anzurufen. Alle, die diese Voraussetzungen erfüllen, können mit völliger Gewissheit und gutem Grund sagen, du Herr wirst kein Unglück an uns herankommen lassen. Wir beten noch. Herr Jesus, wir danken dir heute, dass du unsere Schuld und Strafe auf dich genommen hast, damit wir vor dem Verderben bewahrt bleiben. Nun mache du alle unruhig, die diesen festen Grund nicht haben. Stärke diejenigen, die sich mit Recht auf deine Herrlichkeit freuen dürfen. Und lass heute noch Menschen von der Ungewissheit zur Klarheit und Überzeugung ihres Heils kommen. Amen.

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1: Liebe Hörer, wir wollen Sie InfoG ganz herzlich begrüßen. Am Mikrofon begleiten Sie Tabea und Marc Thorsten Wardein. Simon Schild arbeitet unter jungen Leuten. Er engagiert sich im Christcamp, das in Krefeld Freizeiten anbietet. Dort bekommen die Kinder und Jugendlichen gute geistliche Nahrung.
2: Das machen wir auf verschiedene Art und Weise. Das prominenteste Beispiel vielleicht sind die Storytimes. Also wir erzählen ganz viele Geschichten. Das Camp ist so ein Geschichtenerzählort und wir lieben das, alle, die wir dort arbeiten, Geschichten weiterzuerzählen, auch biblische Geschichten. Das machen wir auch bei den Schulklassen. Da kommen wir nicht mit der Missionskeule, sondern wir erzählen ganz einfache, ganz stringente biblische Geschichten. Das ist eine Sache. In den Feriencamps haben wir auch stille Zeiten auf dem Zimmer, wo gemeinsam was entdeckt werden kann. Und aber das Größte, was wir, glaube ich, machen, ist als Christ einfach die Arbeit zu machen und natürlich Gott immer wieder mit einfließen zu lassen, weil er auch so einfach alles durchdringt in dieser Welt und ja bei uns auch nicht nur auf den Sonntag fixiert ist, sondern auf den Alltag. Und das versuchen wir auch. Also nicht in jeder Sekunde Jesus zu sagen, aber schon zu wissen, dass er in jeder Sekunde unsere Arbeit trägt und dabei ist.
0: Nach der Musik berichtet Ihnen Simon Schild mehr über das Freizeitprogramm vom Kirschkamper Hof, wie das Christcamp nun offiziell heißt.

0: Simon Schild arbeitet unter jungen Leuten. Er engagiert sich im Christcamp, das in Krefeld Freizeiten anbietet. Das Zentrum heißt seit neuestem Kirschkamper Hof. So ist der Bauernhof den Einheimischen geläufig.
1: Ja, das machen wir das ganze Jahr. Wir haben, also wie gesagt, die Ferien und auch sonst im Winter kommen Schulklassen und die Konfis. Es gibt so ein paar Wochen oder ein, zwei Monate, die sind ein bisschen ruhiger. Da packen wir dann größere Bauprojekte an, die wir umsetzen. Wir machen sehr viel in Eigenleistung, müssen den ganzen alten Bauernhof immer wieder renovieren und fertig machen. Das sind dann so eher unsere Winteraufgaben, dass wir uns um die Sachen kümmern.
2: Und was haben die da zum Beispiel sportlich? Gibt es da so einen Fußballplatz oder auch so als Rahmenprogramm?
1: Ja, wir haben einfach viele Wiesen, da kann man wunderbar Fußball spielen. Wir haben einen Bogenschießplatz, man kann so Cola-Kasten klettern machen bei uns. Wir haben vier Pferde und noch andere Tiere. Also einen Beachvolleyballplatz haben wir noch da. Das gibt einiges, wo man sich da sportlich auch betätigen und austoben kann.
2: Und was ist so das nächste größere Projekt, was an jetzt wieder starten wollt?
1: Das große Projekt ist natürlich jetzt der Namenswechsel erstmal im Sommer, den wir angehen müssen, auch mit neuem Layout, mit allem Möglichen, was dahinter steht, das auch zu kommunizieren. Und ansonsten fangen jetzt Ende des Monats unsere Camps wieder an. Wir hatten jetzt seit Ende Dezember so ein bisschen ruhigere Zeit, aber jetzt geht es wieder richtig los Ende des Monats und darauf bereiten wir uns jetzt vor, dass da alles für fertig ist.
2: Wie groß ist das Team? Wie viele Leute kommen eigentlich ins Haus rein?
1: Das Team, wir haben fünf Festangestellte bei uns. Wir haben aber auch ein Jahresteam von sechs Jungs und vier Mädels, die jetzt seit neuestem was den Bundesfreiwilligendienst machen. Das machen wir sehr bewusst, so ein großes Jahresteam zu haben, die viel auch eigenverantwortlich arbeiten. Die lernen zum Beispiel 12 Gerichte zu kochen und das machen sie das ganze Jahr über, sind also für die Küche verantwortlich, für Sauberkeit, aber auch fürs Programm und für die Pferde und für alles andere. Das ist ganz spannend, weil sie da sehr, sehr viel eigenverantwortlich machen können und sehr gestärkt aus dem Jahr rausgehen. Wir haben aber auch einen Pool von Ehrenamtlichen von über 200 Leuten, die immer wieder ganze Wochen bei uns sind und als Betreuer da sind. Und wenn wir die Hütte voll machen, dann wir haben 140 Betten, 130 Betten ungefähr, dann genau, dann ist auch wirklich viel los.
0: Nach der Musik berichtet Ihnen Simon Schild mehr über das Christcamp oder neu Kirschkamper Hof in Krefeld, wo christliche Freizeiten angeboten werden.

0: Simon Schild arbeitet unter jungen Leuten. Er engagiert sich im Christcamp, das in Krefeld Freizeiten anbietet. Inzwischen heißt das Zentrum Kirschkamper Hof, ein Name, der den Einheimischen gut bekannt ist. Die Nachbarn reagieren unterschiedlich auf das Zentrum.
1: Das ist auch ganz unterschiedlich, inzwischen immer besser, muss man sagen. Also eine Zeit lang war es wirklich so, dass das Christcamp sich so ein bisschen abgeschottet hat, leider. Das ist seit vielen Jahren besser geworden, deutlich besser, und wir gehen auf die Stadt zu, wir gehen auf die Gemeinden zu, die um uns herum liegen, versuchen mit allen möglichen anderen Einrichtungen, Sozialverbänden und sowas zusammenzuarbeiten, sind Mitglied der evangelischen Jugend im Rheinland. Das ist auch ein wichtiger Schritt für uns gewesen vor ein paar Jahren. Und auch die Stadt, wir haben eine gute Verbindung zum Bürgermeister, war auch ein, zweimal da, der immer wieder gut von uns spricht. Das freut uns natürlich sehr. Und genau, wir versuchen da immer wieder transparent zu sein, gut im Gespräch zu sein, und das klappt auf jeden Fall ganz gut.
2: Hast du so ein besonderes Erlebnis mit deinem Kind oder Jugendlichen, wo du einfach gesagt hast, Mensch, das war richtig toll mal gewesen?
1: Das ist immer die Frage. Man hat ja so viele, die man im Laufe der Jahre auch begleitet und mitbekommt. Schön ist zu sehen, wenn Kinder und Jugendliche einen Weg gehen bei uns. Also wenn man sie als vielleicht etwas aufsässisch zuerst mal erlebt und denkt, oh, der kann aber auch so ein Programm sprengen, ob das so gut funktioniert. Und im Laufe der Zeit merkt man aber, derjenige sucht ganz viel und sucht seinen eigenen Weg. Und hier kann er sich ausprobieren, hier kann er was für sich selber lernen. Und einen habe ich gerade vor Augen, der genauso war und der inzwischen aber auch eigentlich mit zu unserem Team gehört und auch als Storyteller, als Geschichtenerzähler bei uns ist. Vor ein paar Jahren hätte das keiner geglaubt, aber der bei uns einfach erlebt hat, er kann sich ausprobieren und er kann seine Stärken entdecken und muss nicht nur an seinen Schwächen arbeiten, sondern darf seine Stärken auch rausarbeiten. Und das hat er gemacht, und das ist ganz wunderbar zu sehen, wie derjenige sich einbringt.
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0: Michael Köhn spricht über die Umkehr zu Gott.
1: Der Schweiß tropft ihm vom Gesicht, während er seine alte Maschine aus der Ladefläche seines Autos holt. Er weiß, dass er sich beeilen muss, deswegen geht er auf den erstbesten Baum zu, um Holz für sein Lagerfeuer zu schneiden. Er sieht auf die Uhr und sieht sich genau seine Umgebung an. Alles ist trocken und kahl und es ist heiß. Harry hat mitten in der Wüste eine Autopanne. Und das gerade dann, wenn die Sonne am höchsten steht und gerade dann, wenn keine Stadt und kein Dorf in der Nähe ist. Harry weiß, dass es gegen Abend schnell kalt wird. Deswegen will er sich schnell um ein Lagerfeuer kümmern. Dafür benutzt er seine Motorsäge, die er als Heimwerker selber zusammenbaute. Er setzte sie genau aus den Einzelteilen zusammen, die er haben wollte. Er setzt sie an den ersten Ast an, startet sie und schneidet ihn damit wie Butter. Er ist stolz auf seine Motorsäge, denn es hat ihn viel Arbeit gekostet, sie zusammenzusetzen. Nachdem er ein paar Äste geschnitten hat, steigt ein verbrannter Geruch aus der Maschine. Er schaltet sie sofort aus. Er muss gar nicht genau hinsehen und merkt, dass der Motor sich überhitzt hat. Er kann sie also nicht benutzen, solange es heiß ist. Er weiß, dass er jetzt nachts frieren wird, aber seine Maschine hat für ihn immer noch den gleichen Wert. Er könne sie zwar jetzt benutzen, um Holz für ein Feuer zu schneiden, aber dadurch würde er dem Motor nur noch schaden. Er legte die Motorsäge zurück auf die Ladefläche seines Autos und weiß, dass er demnächst einen Überlastungsschutz gegen Überhitzung einbauen wird. So hat er es immer gemacht. Wenn ein Problem der Maschine aufgetreten ist, hat er sich sofort darum gekümmert. Das fällt ihm auch nicht schwer, denn er kennt seine Maschine und sein Herz hängt an ihr. Auch Gott kennt den Menschen ganz genau, jeden Einzelnen. Er hat jeden Menschen gemacht und hat sich dabei auch sehr viel Mühe gegeben. Und er war stolz auf sein Werk. Aber nicht nur das, er liebt den Menschen auch. Deswegen kümmert er sich um ihn und achtet auf ihn. Damit der Mensch aber diese Liebe und Hilfe Gottes erfährt, muss er, wie die Motorsäge, in der Hand seines Erbauers sein. Wer aber von Gott nichts wissen will, der lebt auf sich allein gestellt, ohne diese Liebe und Hilfe in Anspruch zu nehmen. Wer in der Hand seines Erbauers sein möchte, muss sich für eine Beziehung mit ihm entscheiden. Das braucht nicht mehr als ein ehrliches Gebet, in dem man diesen Wunsch ausdrückt. Dann wird sich der Erbauer melden.
2: Liebe Hörer, heute berichtete Ihnen Simon Schild einiges über die christlichen Freizeiten auf dem Kirschkamper Hof in Krefeld. Falls Sie Fragen oder Anregungen haben, können Sie uns schreiben oder anrufen. Die Angaben folgen mit der nächsten Melodie. Wir wünschen Ihnen Gottes Segen.
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ein kleiner, geduldiger Esel, der fast verborgen unter einem Riesenhaufen Grünfutter die Straße dahintrippelt. Ein schwer mit Wasserbehältern und Proviant bepacktes Kamel, das dem Beduinen willig durch den heißen Wüstensand folgt.

Manchmal sieht man solche Motive wie den vollbepackten Esel und das schwer schleppende Kamel auf farbigen Spruchpostkarten. Sie sollen Menschen ansprechen, die selbst wie hart arbeitende Lasttiere durchs Leben gehen. Schwer atmend, unter Schmerzen, Krankheit oder Behinderung, hochbepackt mit Sorgen und Ängsten um die Zukunft, niedergedrückt von seelischen Lasten, die sie nicht selten seit Kindesbeinen mit sich herumschleppen. Aber da gibt es tatsächlich einen, der dasteht und sie aus ihrem beschwerlichen Trott zu einem überraschenden Richtungswechsel aufruft: Kommt her zu mir! Nicht alle hören diesen Ruf, weil sie zu sehr mit sich oder ihren Pflichten beschäftigt sind. Und nicht alle, die ihn hören, schenken ihm genug Vertrauen, um aus ihrer gewohnten Bahn auszubrechen. Aber wer hört und hingeht, bekommt garantiert das geschenkt, was er gerade am allernötigsten braucht. Weiterhin Kraft und Geduld zum Tragen. Denn für den Gottessohn Jesus Christus ist auch ihre Last weder zu schwer noch zu unbedeutend. Christus spricht: Kommt her zu mir, alle, die ihr mühselig und beladen seid, ich will euch erquicken. Aus dem Matthäusevangelium Kapitel 8, Vers 26. Das waren Gedanken zu diesem Wochenspruch für den zweiten Sonntag nach Trinitatis, verfasst von Angelika Kreser, produziert von Petra Schmid.

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Dankeschön, Dagobert Rick, für das Lied.

0: Es ist 20 Uhr.
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0: 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Philippa, Kapitel 4, Vers 6. Da steht, mag die keine Sorge. Du darfst in jeder Lage und zu jeder Zeit zu Gott beten. Sei arm, was dir fehlt oder was du brauchst, und dank arm dafür. Das hat der Jihad in der Oma erlebt. Gott hat ihr Gebet erhört. Auch wenn sie warten musste, Gott lässt seine Kinder nicht allein. 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
1: 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Lang nicht alle Menschen in dieser Welt leben so gut als wir. Nur die 30 Jahre lebten meine Opa und Oma in Kasachstan in ein Dorf in Persei. Die jene Zeit lebten die Menschen sehr, sehr knapp und hatten sehr wenig zu essen. Und dann trägt jede Familie Brotkarte. Und dann konnten sie jeden Tag ein bestes Brot holen aus der Luft. Und so ging meine Oma eines Tages und stand in einer Schlange und wart. Und als sie dann kam, Noda, und aus der Laufschnitsche, dann fragt die Korte, zählt Oma, die Korte wäre weich. Sei wusst nicht, hat sie dich verloren oder hat er dich jemand gestohlen. Sei musst ganz trürig nach Haus gehen. Sei jent im Weich und hielt. Sei wusst ganz genau, die Zähne war dort eten und sie konnte nicht von dort nur tieven. Und das wieso, weil das Brot musste verteilt für jede Tint. Und der hat tüßne Wog, und der Opa immer ein stetzte Brot nachleihe, und dort wirklich jeder trägt ganz glatt von dessen Brot. Aber nun kommen sie im Hof nennen, dass zehn Jahre an daran tehen, und die Sache, dass ihn ihre Mama hielt. Und Oma verteilt ihnen alles, was passiert wie. Aber der glaubt an Jesus, der jene alle nennen, im Haus und dann sieht Opa, wie konnte das bloß alles dem Jesus sagen. Das schneide sich an und bete und holte das alles dem Vater im Himmel gesagt, dass sie ohne Ete geblieben wäre. Aber als das Gebet noch nicht ein gesagt hatte, mit einmal hielt sie, dass einer klappt an dir. Und als sie nur derjenige stand ein bekannter Mann und sieht, weißt du, ich hatte von dort zwei Brötchen zu drehen, und er brauch dich nicht alle, er hat noch seine Familie. Und dann dachte, vielleicht kann er die derzige Familie helfen, weil die hat doch Zähne und brauch dich noch mehr. Und so eine große Gebetserhörung hat sie zu jener Zeit erlebt. Und er denkt, das ist wunderbar. Menschen haben zu jener Zeit und wie von da haben auch sehr viel Gott zu danken für alle Gebetserhörungen und für alles, was wir hier noch abgeht haben.

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0: 20 Uhr und 30 Minuten.
1: In 1. Samuel 3, Vers 1 bis 21 finden wir die Berufungsgeschichte Samuels. Der vierte Vers fasst den ganzen Inhalt des Abschnittes so zusammen. Der Herr rief Samuel, der aber antwortete: Siehe, hier bin ich. Unser Gott ist nicht ein stummer Gott oder ein toter Gott, wie einige Leute behaupten wollen. Der Gott der Bibel teilt sich auch den Menschen von heute mit. Er ruft und redet mehr, als wir es denken. Ich bin sicher, dass Gott auch schon mit dir gesprochen hat und dich gerufen hat, aber du hast es vielleicht gar nicht wahrgenommen. Vielfach erwarten wir es überhaupt nicht, dass Gott zu uns spricht. Viele Menschen haben gar keine klare Idee, wie Gott mit ihnen spricht, und andere wissen nicht, warum Gott eigentlich mit Menschen sprechen sollte. Über diese Frage wollen wir jetzt ein wenig nachdenken und versuchen, aus dem Abschnitt in 1. Samuel 3 einige Antworten zu bekommen. Erstens die Frage, wann spricht Gott mit uns? Im Falle Samuels war es ein kleiner Junge. Das zeigt uns, dass Gott zu irgendeiner Zeit unseres Lebens zu uns sprechen kann. Gott ruft kleine Kinder, er ruft Männer und Frauen und auch ältere Leute. Wir sollten jederzeit bereit sein, auf seine Stimme zu hören. Niemand sollte sagen, jetzt ist nicht die Zeit, wo Gott mit mir sprechen könnte. Ich bin noch zu jung oder zu beschäftigt oder zu alt. Wir sehen auch in dem Abschnitt aus 1. Samuel Kapitel 3, dass Gott den Samuel in der Nacht rief. Der Priester Eli hatte sich schon zu Bett gelegt und Samuel wollte auch gerne schlafen gehen und die Lampe war schon ausgemacht. Wir würden sagen, das ist aber eine sehr ungünstige Zeit, jemanden zu rufen und ihm einen Auftrag zu geben. Aber sag mal, wann ist der beste Augenblick? Morgens? Während der Arbeitszeit? Am Mittag? Gott hat das Recht, uns zu jeder Tages- oder auch Nachtszeit zu rufen und wir tun gut daran, auf ihn zu hören. Samuel war auch nachts bereit, zu Gott zu sagen, siehe, hier bin ich. Drittens, wie ruft Gott uns? Hier in der Bibel, im Abschnitt von Samuel, sehen wir, dass Gott den Jungen laut mit Namen rief. Das klang wie eine menschliche Stimme und Samuel verwechselte Gottes Stimme sogar mit der Stimme Elis, des Priesters. Scheinbar sprach Gott früher noch direkter zu den Menschen, aber wir müssen einsehen und verstehen, dass unser Herr viele verschiedene Möglichkeiten hat, sich uns verständlich zu machen. Ja, Gott hat auch heute noch die Möglichkeit, auf eine klar zu verstehende Weise zu uns zu sprechen. Wie zum Beispiel spricht Gott? Einmal durch die Bibel, sie ist das Wort Gottes. Hier offenbart er seinen heiligen Willen. Und wenn wir die Bibel lesen, dann erfahren wir, was Gottes Wille ist. Zweitens, durch unser Gewissen, das uns mahnt, die eine oder andere Sünde zu lassen oder dieses oder jenes zu tun. Durch ein erwecktes Gewissen kann Gott auch zu uns reden. Drittens, Gott gebraucht auch unsere Gefühle, um uns zu lenken und zu leiten. Zum Beispiel Unfriede und Unruhe, Freude, Frieden, Gewissheit. Dann unser erneuerter Geist oder Verstand kann von Gott gebraucht werden, um uns etwas zu sagen, um uns Aufgaben zu zeigen. Und ganz bestimmt ruft Gott uns auch manchmal durch andere Menschen, durch den Pastor, den Evangelisten, den Seelsorger oder einen reifen Christen. Gott ist in dieser Sache nicht begrenzt und muss nicht unbedingt eine übernatürliche Art gebrauchen. Das Problem ist oft nur, dass wir die Stimme des Herrn nicht hören wollen und nicht gewohnt sind, ihr Aufmerksamkeit und Gehorsam zu schenken. Drittens, warum ruft uns Gott? Im Falle Samuels war es eine bestimmte Aufgabe, für die der Herr den Samuel gebrauchen wollte. Das kann auch bei uns so sein. Gott hat einen Dienst für uns. Er ruft uns, weil er uns in seinem Weinberg braucht. Was würdest du tun, lieber Hörer, wenn du merken würdest, Gott ruft mich in seinen Dienst? Würdest du freudig Ja sagen können? Aber Gott ruft uns auch zur Buße, zur Umkehr. Buße tun ist keine leichte Sache. Und sein Versagen und seine Sünden zu bekennen, ist sehr demütigend. Darum wollen viele Menschen gar nicht Gottes Stimme hören, weil sie wissen, Gott ruft mich zur Umkehr von meinen falschen Wegen und zur Buße über meine Sünden. Ich möchte dich aber heute von Herzen bitten, Gott nicht länger davon zu laufen, sondern dich zu stellen und um Vergebung zu bitten, wo es nötig ist. Gott meint es gut mit dir. Und Heil und Frieden kannst du nur finden, wenn du ihm antwortest und tust, was er dir sagt. Wir beten noch. Herr, wir danken dir, dass du zu uns sprichst und wiederholt rufst. Wir danken dir, dass du es gut mit den Menschen meinst und nicht willst, dass jemand in seinen Sünden verloren geht. Gib, o Herr, dass heute viele unserer Hörer deinen Ruf verstehen und deiner Stimme gehorchen möchten. Amen.

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Mutter kniete immer noch vor einem dieser Kinder auf dem kalten, schmutzigen Steinfußboden, als Vater wieder in den Keller kam. Guste lebte noch, aber ihr Gesicht sah verfallen und faltig aus wie das einer Greisin. »Geh wieder hinauf und bring die Kinder zu Bett«, befahl Mutter dem Vater. »Emma kann den Kleinen besorgen, sie weiß damit schon Bescheid.« »Sie werden nach dir fragen, wenn du nicht mit ihnen betest«, wandte er ein. »Ich kann nicht zu ihnen, es geht nicht«, erwiderte sie seufzend. »Ich darf sie nicht anstecken. Es wäre zu furchtbar, wenn noch eins erkrankte. Sag ihnen, ich wäre zu einer Schwerkranken gegangen. Das ist ihnen nichts Ungewöhnliches und gelogen ist es auch nicht. Und dann bleib oben, hörst du? Wenn ich für die Nacht noch einmal Kaffee hätte«, fügte sie zögernd hinzu. »Ich glaube, der Puls ist danach kräftiger geworden. Ich laufe noch rasch, ehe die Geschäfte alle geschlossen sind. Zur Not klopfe ich einen heraus«, erbot sich der Vater eifrig. »Ich habe auch noch einen Spargroschen. Ich bring dir nachher den Kaffee herunter. Ich bleib auch in der Nacht hier, wenn die Kinder eingeschlafen sind.« »Nein«, wehrte sie entschieden ab. »Man weiß nicht, was in der Nacht alles droben

0: aber der Durchfall hatte nachgelassen. Ob sie schon zu schwach dazu war, aber der Puls schlug vernehmbarer und regelmäßiger. Schließlich fiel sie in einen unruhigen Halbschlaf. Mutter aber, die sie stundenlang betreut, zuletzt ihre Hand festgehalten hatte, um sie bei den krampfhaften Zuckungen zu stützen, löste nun ihre Hand, um sie zum Gebet zu falten. »Ich habe mir buchstäblich die Knie wundgescheuert und die Hände wundgerungen«, berichtete sie später selber. »Ich habe Gott als greifbare Wirklichkeit genommen und habe mit ihm gekämpft wie einst Jakob, bis die Morgenröte anbrach. Ich habe zu ihm gesagt, dass er nun der Arzt sein müsste, wie er es selber versprochen hat. Ich habe ihm eine seiner Verheißungen nach der anderen vorgehalten. Ja, ich habe um Gustes Leben gebetet, wie Luther um das Leben seines Freundes Melanchthon, um das Leben seiner Tochter Magdalene. Aber ich bin nicht so weit gekommen wie Luther bei seinem Flehen um sein Kind. Ich habe nicht zuletzt sagen können, wenn es dein Wille ist, so nimm es hin. Dein Wille geschehe. Nur so weit bin ich zuletzt gewesen, dass ich gebetet habe, wenn es dein Wille ist, dass Guste an der Cholera stirbt, so leihe sie mir wenigstens noch ein paar Jahre, damit mein Vertrauen nicht vor mir selber, vor meinem Mann und meinen Kindern, vor allen anderen zu Schanden werde. Nach aller Überanstrengung und Aufregung war Mutter endlich auch vom Schlaf überwältigt worden. Sie hatte wirr geträumt. Eine düstere Frauengestalt hatte auf Guste gesessen und das Kind mit ihrem grauen Schleier oder Flügeln ganz bedeckt. Aber dann hatte sich dieses Gespenst langsam immer weiter zurückgezogen, bis Guste ganz frei davon gewesen war. Im Hinausgleiten hätte es Mutter noch eine grässliche Fratze gezeigt und ihr zugezischt:
1: »Ich muss weichen. Ich muss sie dir leihen. Einer ist stärker.«
0: Als Mutter erwachte, hatte sie in sich die Gewissheit, dass Guste am Leben bleiben würde. Und sie hatte sich nicht getäuscht. Gustes Herz schlug ruhiger und kräftiger. Der Durchfall ließ nach und am dritten Tag konnte Guste schon wieder Reisschleim bei sich behalten. Es kamen noch schwere Tage und schwerere Nächte für Mutter. Als sie es endlich wagte, Guste aus dem dunklen Kellerloch herauszuholen, hielt sie sie noch abseits von den anderen Kindern in Vaters Kammer. Jedes Mal, wenn die wachsame Emma die Cholera-Männer in der Ferne erspähte, wurde Guste wieder in ihr Versteck gebracht. Die Männer aber schöpften niemals Verdacht, sondern prüften befriedigt, dass sie immer Vater, Mutter und 4 Kinder antrafen. Dass eins davon nicht zu den 4 eigenen gehörte, ahnten sie ja nicht. Ein Glück war es, dass Guste, auch als sie wieder bei klarem Bewusstsein war, vernünftig genug war, um zu verstehen, dass sie versteckt werden und sich mucksmäuschenstill verhalten musste. Endlich erlosch auch im Tal die furchtbare Seuche. Die schwer geprüfte Stadt erholte sich, atmete auf und besann sich. Auch Vater gehörte zu den Männern, die das Rettungshaus gründeten, worin die elternlosen, umherirrenden Kinder eine neue Heimat finden sollten. Nun durfte auch Guste wieder frei herumlaufen. Sie erholte sich rasch und war bald wieder die frische, rotbackige und laute Guste. Mutter sah von da an nicht nur Emma, sondern auch diese Tochter mit besonderen Augen an. Sie war ihr ein lebendiger Beweis, ein täglicher Beweis für die Wirklichkeit dessen, der stärker ist als die Cholera. Sie und der Vater haben wohl auch oft, wenn sie Guste milder bestraften, als sie es eigentlich verdient hatte, nicht nur an Mutters Gebete, sondern auch an Mutters seltsamen Traum gedacht. Sie haben dieses Kind nur als geliehen betrachtet, obwohl ja eigentlich jedes Kind nur eine Leihgabe Gottes ist. Es kam nun nicht so, wie es wohl in schönen, erdachten Geschichten erzählt werden würde und wie es Mutter vielleicht auch insgeheim erhofft hat. Guste brachte dieses geliehene Leben nicht als Opfer für andere dar. Guste heiratete ziemlich früh einen Gutspächter und dies Leben auf dem Land in einem großen Betrieb entsprach ihrer Wesensart. Sie wirkte mit all ihrer Tatkraft und Schaffensfreude von früh bis spät und war auch dabei oft noch eine rechte Boller-Guste. Ein großer Kummer war ihr, dass ihr keine eigenen Kinder beschert waren. Sie wurde aber die geliebte Tante ihrer zahlreichen Neffen und Nichten, die in Scharen ihre Ferien auf Tante

Augusteshof verbrachten. Der zweite große Schmerz ihres Lebens war es, als sie schon als 50erin Witwe wurde. In den ersten Monaten nach der Hofübergabe wusste sie nicht so recht, wie sie ihre Tage weiter ausfüllen sollte. Sie machte auf unsere Vorschläge und Einladungen hin einige Reisen und besuchte ihre zahlreiche Verwandtschaft. Als sie im August 1914 gerade ihre weiteste Fahrt unternommen und zu uns ins Grenzland gekommen war, brach der Erste Weltkrieg aus. Unser Wohnort lag dicht hinter der Front in der Etappe. Wir baten Guste dringend, mit dem letzten Zug, der noch für Zivilpersonen zur Verfügung stand, nach Deutschland zurückzufahren, aber sie weigerte sich entschieden. Sie hatte dabei solch einen Glanz in ihren blauen Augen, dass es mir ans Herz griff. So gemahnte sie mich auf einmal an die Mutter. »Ich bin schon eine recht alte Frau«, sagte Guste. »Aber Gott sei Dank noch eine sehr gesunde, kräftige Frau. Ich war immer darauf bedacht, keine Schulden zu haben. Aber eine Rechnung habe ich immer noch nicht beglichen. Dies Versäumnis muss ich jetzt unbedingt nachholen. Ich bin sehr dankbar, dass mir die Gelegenheit geboten wird, es noch vor meinem Ende zu tun. Es ist eine besondere Gnade, ein Geschenk für mich. Es scheint mir fast, als wenn Mutter es für mich erbeten hat. Sie war ja auch schuld daran, dass wir geliehen haben. Aber an mir war es, zurückzuzahlen.« Ich sah Guste verständnislos an. »Weißt du denn nicht, dass auf Mutters Flehen hin mein Leben geliehen wurde?« fragte sie dann so leise, wie es sonst gar nicht Gustes Art war. Da drängte ich sie nicht mehr zur Abreise. Sie meldete sich als Pflegerin. In der Etappe war jede Hilfe willkommen. Ein alter Stabsarzt bildete die Frauen und Mädchen aus, die aber schon sofort in den Lazaretten Dienste leisteten. Nach wenigen Wochen war Tante Guste dort schon ein fester Begriff geworden. Ihre derbe, aber fröhliche Art war vielen der Verwundeten eine wahre Erquickung. Aber nicht nur Verwundete schaffte der furchtbare Krieg. Einige Monate nach Kriegsbeginn wurde das alte, halb zerfallene Dominikanerkloster unserer Stadt ausgebessert und als solchen Lazarett eingerichtet. »Dorthin melde ich mich«, rief Guste sogleich, als sie davon erfuhr. »Dort ist mein Platz.« »Wir wollten ihr diesen Plan ausreden.« »Dann kannst du abends und in deiner Freizeit nicht mehr zu uns kommen«, warnte ich. »Du wirst wegen der Ansteckungsgefahr mit den Kranken isoliert.« »Fürchtest du denn die Ansteckung nicht?«, fragte mein Mann. »Iwo«, versicherte Guste. »Ich passe gerade dorthin. Ich bin doch die Cholera, Guste.« Und sie passte wirklich dorthin. In ihrer frischen, zupackenden Art war sie auch hier die rechte Pflegerin. »Cholera, Guste?« »Nein, Cholera Engel müsste man sie nennen«, sagte sogar einmal der alte Stabsarzt, dem ich von Gustes Übernahmen erzählt hatte. Und dann bekam ich eines Tages die Nachricht, dass Guste selber schwer erkrankt und sterbend im Lazarett läge. Trotz aller Ansteckungsgefahr eilte ich natürlich sofort zu ihr. Als ich in die schmucklose, schmale Kammer trat, sah ich sofort, dass sie vom Tod gezeichnet war. Aber sie erkannte mich noch und lächelte mir sogar entgegen. »Das war doch sehr anständig von der Cholera, mich so lange auszuleihen«, scherzte sie mit heiserer Stimme. Und dann schlug sie mit der Hand leicht auf die Bettdecke und ihre Augen strahlten auf, dass sie mich wieder an Mutters Augen gemahnten. »Es bleibt dabei«, flüsterte sie. »Einer ist stärker als die Cholera. Er bleibt der Stärkere.«

Eines Tages konnte ich in der Schule gar nicht aufpassen. Das war allerdings öfters bei mir der Fall, besonders im Rechnen und in Erdkunde. Trotzdem bin ich später mit meiner Haushaltsklasse immer gut zurechtgekommen. Und weite Reisen habe ich gemacht und habe stets das richtige Ziel erreicht. Und ich hoffe, so wird es mir mit meiner letzten Reise auch gelingen. In Religion, Deutsch, Geschichte und Gesang war ich jedoch immer bei der Sache. Nur an diesem Morgen nicht. Und unser guter Lehrer fragte mehrmals: Annchen, was ist denn los mit dir? Woran denkst du? Das konnte ich ihm natürlich nicht verraten. Dabei befand sich das, was mich ablenkte, ganz in seiner Nähe. Es war Elisabeth Wittensteins neues Kleid. Diese Elisabeth Wittenstein war immer sehr fein angezogen, wenn man auch in der Schule nur die Ärmel dieser feinen Kleider bemerken konnte. Damals herrschte nämlich noch der gute alte Brauch, dass kein Mädchen ohne Schürze in die Schule kam. Aber diese Ärmel allein verrieten schon, wie prächtig Elisabeth Wittenstein angezogen war und was für eine Herrlichkeit diese Schürze verbarg. An diesem Tag trug sie ein rot-blau-grün kariertes Kleid, ein sogenanntes schottisches. Ich fand es unvergleichlich schön. Ich musste immer wieder nach diesen Ärmeln schauen und mir ausmalen, wie wohl das übrige Kleid gemacht wäre. So etwas konnte ich noch nicht einmal sonntags aufweisen. Ich war ein recht eitles, kleines Ding und wäre zu gern auch so schön angezogen gewesen. Aber ich konnte wirklich, wie man zu sagen pflegt, keinen Start machen. Sauber und ganz. Das war Mutters Wahlspruch für ihre Kinderschar. Und diesen Wahlspruch einzuhalten, wird ihr schon nicht immer leicht gefallen sein. Wer eine kinderreiche Familie wie die unsere war, kennt oder gar selber solch einer Familie entstammt, der weiß, wie es da mit der Kleidung gehandhabt wird. Es war meiner Mutter gar nicht möglich, für jedes von uns 10 Kindern neue Kleidung anzuschaffen. Die beiden Großen, Emma und Minchen, die im Alter nur 11 Monate auseinander waren, bekamen die erste Garnitur. Lenchen und Albine beerbten nacheinander die zierliche Minchen. Guste trug der kräftigeren Emma abgesetzte Kleider und ich hatte das Pech, Gustes Nachfolgerin zu sein. Was aber unserer rauen, derben Guste zu eng und klein geworden war, das gehörte eigentlich in die Flickenkiste, wie selbst Vater einmal feststellte. Das war so aufgebraucht und abgenutzt, dass sogar er, der im Allgemeinen kaum auf Äußerlichkeiten achtete, eines Tages mitleidig fragte: Emma, kannst du der Kleinen nicht noch ein Schleifchen oder Bändchen annähen? Emma, unsere Älteste, hatte nach ihrer Schulentlassung nähen gelernt und war durch diese Fertigkeit Mutter eine noch wichtigere Hilfe geworden. Sie kramte damals auch sogleich lächelnd in ihrem hübschen Nähtischchen, einem Konfirmationsgeschenk von Großvater, und fand darin auch wirklich ein blaues Samtbändchen, das sie an meinen Halsbördchen befestigte. Ich hatte Emma besonders lieb. Mit ihren glatt gescheitelten, blonden Haaren, ihren blauen Augen und vor allem in ihrer Art zu sprechen und zu lachen, glich sie so sehr der Mutter. Wenn Mutter keine Zeit hatte, konnte man sich auch am besten Emma anvertrauen. Und oft verstand ein Emma sogar fast noch besser, weil sie selber noch so jung war und besser wusste, wie einem ums Herz ist, wenn man sich nicht immer mit ganz und sauber begnügen will. Auch an diesem Tag lief ich nach der Schule mit meinem Kummer sogleich zu Emma. Ich hätte diesmal auch Mutter für mich allein haben können. Ich sah sie im Garten bei ihren geliebten Rosen stehen, wo sie sich wohl im Vorübergehen eine kurze Ruhepause gönnte. Aber eine innere Stimme warnte mich und raunte mir zu, dass ich bei der sonst so verständnisvollen Mutter für diesen Schmerz nicht viel oder gar kein Verständnis finden würde. Sie würde mir wohl liebevoll über den Kopf streichen, was mir zwar immer besonders gut tat, aber dann würde sie mir zum Trost und zur Ermahnung einen oder zwei ihrer Sprüche sagen, wovon sie einen ganzen Schatz besaß. Diesmal würden es Sprüche vom auswendigen und inwendigen Menschen sein und dass es auf den Schmuck dieses Auswendigen gar nicht ankäme, sondern auf das reine Herz. Ja, das wusste ich alles schon. Aber trotzdem,
Trotzdem fand ich Elisabeth Wittensteins Kleid wunderschön und ich war betrübt, dass ich nicht auch so fein angezogen zur Schule gehen konnte. Emma saß am Fenster an ihrem Nähtisch. Ich hatte Glück, sie war auch allein. Das große Wohnzimmer war leer. Ich setzte mich auf das Schemelchen zu Emmas Füßen. »Was nähst du da?«, fragte ich, nur um ein Gespräch in Gang zu bringen. Sie hob einen abgewetzten, geflickten blauen Rock in die Höhe und sagte, »Ein Kleid für dich.« Leider hat Guste einen Winkelhaken hineingerissen. Ich habe ihn so fein wie möglich gestopft. Ich machte solch ein betrübtes Gesicht, dass sie tröstend hinzufügte, »Die Schürze kommt ja drüber und deckt alles zu.« »Aber die Ärmel nicht«, klagte ich. »Ist darin auch ein Riss?« »Ach ja, die Ärmel«, seufzte Emma. »Ein Riss war nicht drin, aber ich weiß nicht, wie ich damit zurechtkommen soll. Die Ärmel sind so zerstoßen und zerschlissen, dass ich sie überhaupt nicht mehr verwenden kann. Was unsere Guste getragen hat, das ist wirklich kaum noch zu gebrauchen.« Ich legte den Kopf in Emmas Schoß und schluchzte. »Aber ich muss es tragen. Ich bin das Aschenputtel.« Emma lachte und strich mir, beinahe wie Mutter, über den Kopf. »Das Aschenputtel hat einen Königssohn zum Mann bekommen«, scherzte sie. »Wart einmal ab, wie es dir später ergeht.« »Du hast gut lachen«, klagte ich. »Du bist schon groß. Du wirst bald einen Mann heiraten, der dir lauter feine Kleider kauft.« Emma wurde ernst. »Zu feinen Kleidern wird es bei mir später wahrscheinlich auch nicht reichen«, meinte sie. »Einen Königssohn oder einen Millionär heirate ich bestimmt nicht.« »Aber Königskinder sind wir eigentlich doch alle. Das weißt du doch auch. Und du kennst doch auch den Spruch, den uns Mutter schon so oft vorgelesen hat. Gestern erst hat sie unser Minchen damit ermahnt und hat nicht geahnt, dass er auch unserem kleinen Annchen schon gelten könnte. Wart, ich will ihn hier in meinem Neuen Testament nachschlagen.« Sie holte das schwarze Büchlein aus ihrem Nähtischchen und begann mir vorzulesen. »Euer Schmuck soll nicht der äußerliche sein, Haarflechten und Anlegen von Goldgeschmeide oder Kleidung, sondern der verborgene Mensch des Herzens in dem unvergänglichen Schmuck eines sanften und stillen Geistes, der vor Gott sehr kostbar ist.« »Hör auf«, fuhr ich ungebärdig dazwischen. »Nun fängst du auch schon so an.« »Aber Annchen«, mahnte Emma entsetzt. Da steckte ich meinen Kopf noch tiefer in ihren Schoß und schluchzte. »Ja, ich bin schlecht, und du darfst es Mutter nicht erzählen, sonst wird sie sehr traurig, und Vater darf es nicht erfahren, da gäbe es Hiebe. Ich bin ganz hässlich und böse gewesen, ich...« »Natürlich verrate ich nichts«, versprach Emma. »Ich will es auch niemals wieder sagen«, jammerte ich weiter. »Ich weiß, dass es Unrecht war. Ich weiß, dass ich Unrecht habe, aber das Kleid der Elisabeth Wittenstein ist so schön und meins ist so schäbig.« Meine Tränen flossen unaufhörlich in Emmas Schoß. Emmas ruhige Hände strichen immer noch tröstend über meinen Kopf. Sie tröstete wirklich, wie eine Mutter tröstet. Endlich merkte ich, dass mein Gesicht ganz nass war und auf einem nassen Fleck lag. Ich richtete mich auf. Emma lächelte auf mich herab. So spitzbübisch lächelte sie, wie es auch manchmal Mutter tat, wenn sie sich etwas besonders Lustiges, eine fröhliche Überraschung für uns ausgedacht hatte. Und Emma hatte sich auch etwas ausgedacht. »Während du mich so nass gemacht hast, dass ich mich schämen muss, wenn man mich so sieht, habe ich mir etwas Großartiges überlegt«, sagte sie. »Da wirst du staunen, Kleines. Es muss aber vorläufig noch ein Geheimnis zwischen uns beiden bleiben.« Ich nickte noch ganz benommen und blickte fragend zu Emma auf. Sie nahm meine beiden Hände fest in ihre kräftigen Hände, deren Fingerspitzen von allem Nähen ganz zerstochen waren. »Pass auf«, sagte sie, »du musst noch bis nächste Woche warten. Dann wirst du als ebenso feines Fräulein wie Elisabeth Wittenstein in der Schule sitzen. Ja, noch viel feiner. Jeden Tag in einer anderen Pracht. Einen Tag in Seide, einen Tag in Samt, einen Tag, ich weiß noch nicht wie, vielleicht auch in Schottisch.
Jeden Tag anders. Alle werden staunen. Fürs Erste staunte ich selber am allermeisten. Das ist doch gar nicht möglich, stammelte ich überwältigt. Natürlich ist das möglich, versicherte Emma lachend. Weißt du nicht, dass Mutter manchmal sagt, im Nähen wäre ich ein Hexenmeister und könnte noch aus nichts etwas machen. Aber zuerst muss ich jetzt zu Adele Abhös Geburtstagsfeier. Du musst dich noch etwas gedulden. So eilt es ja nicht, sagte ich bescheiden. Ich will gern warten und so viele Kleider braucht es auch nicht zu sein. Wenn ich nur sonntags zur Kirche ein hübsches Kleid hätte, ich brauche hier nicht alle Tage so fein zu sein. Emma lachte noch herzlicher. Ob es mir gerät, dich auch für sonntags zur Kirche starts zu machen, weiß ich nicht, erklärte sie. Aber in der Schule sollst du fein sein. Ich staunte noch mehr. Das konnte ich wirklich nicht verstehen. So, sagte Emma, stand auf und wischte über die nass geweinte Schürze. Nun muss ich mich aber schleunigst umziehen. Ich darf Adele nicht warten lassen, sie ist leicht gekränkt, und dann hilft sie uns nicht zu deinem Start. Adele? Fragte ich verwundert. Ja, ja, Adele, bestätigte Emma. Und nun weine nicht länger. Du weißt doch, dass Abhös ein Geschäft haben. Da fallen immer schöne Reste ab. Und wenn Adele recht gut gelaunt ist und ich das Geburtstagslied recht schön singe und dann noch schöner bitte, dann gibt sie mir ein paar von den Schlippelchen. Aber nicht für ein ganzes Kleid oder gar drei Kleider, wie du mir versprochen hast, wandte ich ein. Nein, du Schäfchen, nicht gleich für ein ganzes Kleid, antwortete Emma vergnügt. Und nun still davon, frag mich nicht länger. Nächste Woche überrasche ich dich damit und wenn ich Überstunden machen muss. Nein, nein, das ist keine schwesterliche Aufopferung, es macht mir selber Spaß. Und damit verschwand sie, vor sich hinträllernd, in ihrer Kammer. Ich brauch wohl nicht erst zu berichten, dass ich in den nächsten Tagen in der Schule, wenn möglich, noch unaufmerksamer war. Wenn ich verstohlen zu Elisabeth Wittenstein hinüberblickte, überlegte ich immer, was für ein Prachtkleid oder gar Kleider Emma wohl gerade jetzt für mich nähte. Emma verriet nichts. Ich wunderte mich, dass ich gar nichts bei ihr anprobieren musste. Aber sie hatte ihr Versprechen nicht vergessen. Das merkte ich daran, wie sie mir oft insgeheim mit spitzbübischem Lächeln zunickte. Ich konnte kaum abwarten, bis die Woche herum war. Oft schaute ich Emma flehend an, aber sie blieb unerbittlich. Sie verriet ihr Geheimnis nicht. Endlich, am Montagmorgen, trat sie aus ihrer Kammer in das große Schlafzimmer, das sich mit Auguste, Lenchen und Alvine teilte. Sie winkte mir zu. »So, nun komm her, mein Kind«, rief sie. »Bist du soweit fertig? Nun wollen wir dich fein machen.« Ich stellte mich im Unterrock erwartungsvoll vor sie hin. Oh, und was hatte sie auf dem Arm? Was streifte sie mir über den Kopf? Das alte, abgeschabte, gepflegte Kleid, das Guste bis vor kurzem getragen hatte. Die Tränen kamen mir in die Augen. »Ist das das Staatskleid?«, fragte ich enttäuscht und vorwurfsvoll. Ich schaute an mir herab. Oh, dieser gepflegte, hässliche Kittel! Und noch nicht einmal Ärmel hatte er. Ach ja, Emma hatte gesagt, Guste hätte die Ärmel so aufgebraucht, dass sie nicht mehr zu verwenden wären. Sie wüsste sich keinen Rat. Soll ich dann mit bloßen Armen herumlaufen? Heulte ich verzweifelt los. Emma jedoch lachte. Und was holte sie nun hervor? Ein paar wunderschöne, prächtige, ganz unbeschreibliche, herrliche Ärmel. Sie waren aus demselben schottischen Stoff wie Elisabeth Wittensteins bewundertes Kleid. Nur noch überdies mit blauem Samt zu Puffärmeln abgesteppt. Diese Ärmel befestigte Emma nun 1, 2, 3 an meinem unscheinbaren Kleid und außerdem heftete sie noch ein Kregelchen aus demselben Stoff und ebenfalls mit Samt verziert an meinen Halsausschnitt. »So«, sagte Emma, »und jetzt die große Schürze drüber gebunden und hinten bis unten zugeknöpft und fertig ist unsere Prinzessin.« »Ja, wie eine Prinzessin sieht sie aus«, stellte Alvine bewundert fest. »Prinzessin mit Schürze«, spottete Guste gutmütig lachend. »Wenn Prinzessinnen Pfeffernüsse backen, wie in dem einen Märchen, müssen sie auch Schürzen umtun.
maulte Alwine. »Ach, du mit deinen Märchen«, spottete Guste wieder. Ich selber war zu glücklich, um hinzuhören oder mich einzumischen. Mir war, als schwebte ich auf Wolken, als ich zum Frühstück in die Wohnstube hinüberging. Sogar der Vater merkte etwas von meinem Glück und Glanz. Er schaute einmal von seinem Teller auf und fragte, »Was ist mit Antchen los? Sie strahlt so und ist so fein.« »Sie hat nur ein paar neue Ärmel in einem alten Kleid«, erklärte die Mutter lächelnd. »Es war immer nicht möglich, die alten zu benutzen. Du weißt ja, wenn unsere Guste etwas getragen hat.« »Da hat Adele Apö Emma ein paar nette Reste geschenkt. Für ein paar Ärmel geht das doch ganz gut, und das Kleid wird von der Schürze zugedeckt.« Vater nickte und aß seine Suppe weiter. »Demnächst soll Guste ein Kleid aus Kartoffelsäcken haben«, scherzte er. Ich blickte ihn nun doch trotz meines Glücks entsetzt an. Er merkte es und tröstete lachend, aber das braucht Antchen dann nicht aufzutragen. Vater war selten morgens so guter Laune. Deshalb wurde es eine besonders fröhliche Frühstücksgemeinschaft. Und ich? Ich strahlte am allermeisten. Später weigerte ich mich standhaft, einen Mantel anzuziehen und war heilfroh, dass ich diesmal meinen Willen ausnahmsweise durchsetzen durfte und Mutter sich überzeugen ließ, dass es durchaus nicht kalt war. Vor allem war es Guste, die mich dabei unterstützte. Guste hätte auch mitten im kalten Winter noch versichert, dass sie durchaus nicht fröre, nein, sogar schwitze. So ging ich denn von allen bewundert in die Schule. Ach, und in der Schule erst. Wie oft und von allen Seiten durfte ich ein »Anchen, wie bist du fein« hören. Sogar unserem guten Lehrer fiel ich auf, und als er mir in der Schreibstunde auch ein »Oh, wie fein« zurief, da ließ ich vor zitterndem Glück einen dicken Tintenklecks auf mein Heft fallen. Sonst hätte das bei mir bestimmt Tränen gegeben, aber diesmal machte ich mir gar nichts daraus. Ich schaute nur immer wieder nach rechts und links auf meine prunkvollen Ärmeln und malte mir schon aus, wer mich wohl alles auf dem Heimweg erblicken und bewundern könnte. Beinahe hätte ich es sogar gewagt und hätte einen Umweg zum Großvater gemacht. Aber zuletzt fürchtete ich doch Vaters Schelte, wenn ich unpünktlich zum Mittagessen käme. Zu Hause musste dann allerdings die Pracht unter einer Kittelschürze verschwinden. Erst zum Nachmittagsunterricht durfte sie wieder ans Tageslicht kommen, um dann für das Tagesende wieder unter der Kittelschürze unterzutauchen. Aber am anderen Morgen erst. Emma, die gute, prächtige Emma, hatte ihr Versprechen voll und ganz erfüllt. Sie erschien wirklich und wahrhaftig mit einem zweiten Paar Ärmel. Ich wäre ja ganz zufrieden gewesen, wenn ich dieses erste Paar hätte weiterhin anziehen müssen oder dürfen. Aber das zweite Paar war unbestritten noch viel, viel schöner. Ganz sprachlos war ich darüber. Es war neben dem dazugehörenden Krägelchen aus goldschimmerndem, braunen Samt. Und jedermann musste zweifellos annehmen, dass unter der deckenden Schürze sich ein prächtiges Samtkleid verberge. Dass darüber wirklich kein Zweifel herrschte, merkte ich aus dem Tadel meiner Freundin Lina. Aber das ist doch viel zu schade für die Schule. Noch nie habe ich einen Tadel so wohlwollend aufgenommen. Natürlich war ich aber noch beglückter, als der nette junge Lehrer Werner mich im Vorbeigehen fragte, »Na, Anchen, habt ihr das große Los gewonnen? Oder ist der Onkel aus Amerika aufgetaucht?« »Ja, ich wurde auf einmal nicht nur von der ganzen Klasse, nein, von der ganzen Schule bewundert, bestaunt.« Und ich selber staunte noch mehr, als am dritten Morgen Emma mit dem dritten Paar Ärmel in unsere Schlafstube trat. Das war auch wirklich der Gipfelpunkt alles Schönen. Hellblaue Seide mit goldenen Sternchen. Ich riss die Augen so weit auf, dass Emma laut lachte. Alwine rief begeistert, »Oh, es ist wie bei Aschenputtel, jedes Mal ein feineres Kleid.« »Hörst du, Aschenputtel?« scherzte Emma. »Nun vergiss aber nicht, den Königssohn zu erobern. Den musst du mir dann aber bringen, den hab ich um dich verdient.« Noch strahlender und glücklicher als die ersten beiden Tage ging ich zur Schule. Was würden jetzt erst meine Mitschülerinnen sagen? Ja, da staunten sie.
Ich stand mitten auf dem Schulhof als bewunderter Mittelpunkt. Wie ein Denkmal kam ich mir vor. Ein Denkmal meiner Eitelkeit, sage ich heute. Und dann kam es. Dann musste ich die Wahrheit des Wortes erfahren. Wer hoch steht, der sehe zu, dass er nicht falle. Wie meine Mitschülerinnen noch so mit Ah und Oh an dem schimmernden Seidenärmeln herumstreichelten und zupften, Himmelsärmel nannte Lina sie, da kam die große Elisabeth Wittenstein quer über den Hof auf uns zu. Ich weiß noch heute nicht, ob sie, was jetzt geschah, mit Absicht getan hat, ob sie mit ihren kühlen blauen Augen schon durchschaut hatte, was eigentlich unter meiner Schürze steckte. Sie streckte gelassen ihre Hand aus, griff nach dieser bergenden und verbergenden Schürze und sagte befehlend, »Nun zeig doch mal, Annchen, wie dieses märchenhafte Prinzessinnenkleid gemacht ist.« »Nein«, schrie ich entsetzt und riss mich los. »Doch, doch, zeig mal«, rief nun aber auch schon Lina und griff nach dem obersten Knopf der Reihe, die die Schürze schloss. »Zeig mal, zeig mal«, schrien die anderen Mädchen nun auch aufgeregt. Johanna Ewertsbusch nestelte zugleich an meinen Schürzenbändern, um sie zu lösen. »Nein, nein«, heulte ich verzweifelt. Ich zappelte, drehte mich wild hin und her. »Nun lass doch endlich mal sehen, sei doch nicht so komisch«, drängte Lina. Ich schrie immer lauter, dass es über den ganzen Schulhof schallte und immer noch mehr Kinder herbeigelaufen kamen. Auch die Lehrer, die am Tor zusammenstanden, wurden aufmerksam und näherten sich langsam in gemäßigter Gangart. »Nun sei nicht albern und lass das Prinzessinnenkleid endlich bewundern«, befahl Elisabeth ruhig und fasste mich fest am Arm. Oh, sie hatte eine sehr kräftige Hand. Aber ich wehrte mich auch so kräftig. Ich tobte richtig wie eine Wilde. Gut, dass mich Mutter nicht so sah. Ich weinte, ich schlug um mich. Mit allen Mitteln versuchte ich, mich von Elisabeth loszureißen, aus der Umklammerung, der Belagerung der anderen zu befreien. Noch einmal strengte ich mich mit aller Gewalt an und zack, riss die alte, brüchige Seide des Ärmels von oben bis unten, dass die dünnen Fetzen um meinen Arm flatterten. Sogleich war es den Mädchen gelungen, die Schürzenbänder zu lösen, die Knöpfe zu öffnen, und da lag auch schon die Schürze auf der Erde. Und ich stand da in meinem armseligen, abgescheuerten, geflickten Kleidchen, an dem die zerrissenen Seidenfetzen hingen. »Oh, eine Lumpenprinzessin«, sagte Elisabeth mit ihrer kühlen Stimme. »Lumpenprinzessin«, riefen die anderen und lachten, dass es schallte. Und ich wäre am liebsten nicht bloß auf die Erde gefallen wie meine Schürze, sondern in die Erde gesunken. »Was ist da los? Wer hat Lumpenprinzessin gesagt?« tönte dahinter mir eine laute Stimme. Und klatsch, schlug eine kräftige Hand in Elisabeth Wittensteins Gesicht, dass es rot aufflammte. Natürlich, unsere streitbare Guste war das. Ehe sich Elisabeth wehren oder sonst noch etwas geschehen konnte, ertönte schon wieder eine laute, aber noch tiefere Stimme. »Was ist hier los?« Die Lehrer standen auf einmal hinter uns wie hohe, drohende Berge über kleinen, niedrigen Hügeln. Als sie mich bitterlich weinend in meinen Fetzen sahen, brauchten sie keine weiteren Erklärungen. Es antwortete auch keines der Mädchen. Solch einen Respekt vor den Lehrern steckte in jener Zeit noch in der Schuljugend. »Aha, Vorspiegelung falscher Tatsachen«, scherzte der junge Lehrer Werner. »Das rächt sich oft mit bitteren Tränen, Annchen.« Ich schluchzte noch heftiger. Doch da stand wie ein Blitz unsere tapfere Guste vor ihm und dem ganzen Kollegium. »Wieso falsche Tatsachen, Herr Werner?« fragte sie mit funkelnden Augen. »Wir sind zu Hause 10 Kinder. Das ist keine falsche Tatsache. Die jüngeren Kinder müssen die Kleider der Älteren auftragen. Und wenn Annchen meine Kleider bekommt, ist bestimmt nicht mehr viel Schönes dran. Unsere Emma ist die reine Künstlerin und manchmal kann sie doch nichts Vernünftiges mehr herausschneidern, was Annchen noch tragen könnte. Und wenn Emma nun in der Not aus anderem Stoff, den ihr Adele Abhö geschenkt hat, neue Ärmel ansetzt, ist das dann eine falsche Tatsache? Oder soll Annchen lieber ohne Ärmel in die Schule kommen?«
Die alten Ärmel waren durchaus nicht mehr zu gebrauchen. Es tut mir leid, ich will mich immer bessern, aber ich reiße alles kaputt. Ich bin Emma sehr dankbar, weil ich doch eigentlich schuld daran bin, dass Anchen immer die schlechtesten Kleider bekommt. Ich finde das mit den neuen Ärmeln eine großartige Idee von unserer Emma. Ist es recht, darum Anchen und mit ihr Emma und unsere ganze Familie zu verspotten und auszulachen? Ich war so verblüfft über Gustes lange Rede, dass meine Tränen versiegt waren. Auch die anderen waren verstummt und staunten Guste an. Unser alter Rektor trat auf sie zu und legte ihr die Hand auf die Schulter. »Bravo, Guste«, lobte er. »So gut hast du noch nie in der Schule gesprochen. Nicht Anchen muss sich schämen, sondern wir alle, die wir über diese Ärmel gelacht haben. Eure Familie ist prächtiger gekleidet als alle, die in Samt und Seide gehen. Anchen braucht nicht zu weinen. Sie soll stolz darauf sein. Das ist noch eine Familie, woran die Engel im Himmel ihre Freude haben, bei der es nicht auf äußeren Schein ankommt, sondern auf den verborgenen Menschen des Herzens, der köstlich vor Gott ist. Trage diese Ärmelkleider als Ehrenkleid, Anchen, und einst möge dir das rechte Ehrenkleid verliehen werden. Und jetzt geh nach dieser Aufregung nach Hause. Morgen kommst du wieder und trägst mit Stolz die neuen Ärmel auf dem alten Kleid. Grüß deine Mutter herzlich und deine Schwester Emma. Ich lief in die Klasse und holte meinen Tornister. Die anderen wichen scheu und beschämt vor mir zur Seite. Als ich durch den Hausflur zurückging, stand unser Rektor noch mit dem jungen Lehrer Werner vor ihren Klassentüren. »Sie kennen doch auch diese prächtige Emma«, sagte der alte Herr gerade, als ich vorbeilief. »Sie singt in unserem Chor einen glockenhellen Sopran. Sie ist überhaupt wie eine helle Glocke. Das wäre eine Frau für einen Missionslehrer. Aber ich will nichts geplappert haben.« Und damit verschwanden die beiden Lehrer in ihren Klassen. Ich ging langsam nach Hause. Ich weinte nicht mehr. Ich war auch gar nicht mehr traurig, trotz der zerrissenen Seidenpracht. Ich war sogar glücklicher als zuvor. Ich tröstete mich damit, dass ich ja noch zwei Paar Ärmel zu Hause hatte, die ich von jetzt an noch viel stolzer tragen durfte. Gerade darum, weil nun alle wussten, dass diese Ärmel an einem alten, geflickten Kleide saßen. Ich hatte noch einen anderen Grund, glücklich zu sein. Es war mir klar geworden, dass es nicht auf den auswendigen Putz ankommt, und ich war sehr froh über diese Erkenntnis, die ich von nun an für mein Leben behalten durfte. Gewiss musste ich Mutter noch alles erzählen, beichten, was in den letzten Tagen in mir vorgegangen war, aber dann würde ich ganz frei und ganz glücklich sein. Jetzt, da die anderen noch alle in der Schule waren, hatte ich die beste Gelegenheit, mit Mutter und auch mit Emma ausführlich zu sprechen. Am Nachmittag kam sonderlicher Besuch zu uns auf den Werk. Elisabeth Wittenstein. Sie war trotz ihrer ruhigen Art etwas verlegen. Sie legte ein Päckchen vor Mutter hin und sagte, »Meine Mutter lässt herzlich grüßen und bitten, Anchen möchte doch dieses Kleid als Ersatz für die Ärmel tragen, die ich ihr zerrissen habe. Es ist das schottische Kleid, das ich eine Woche lang in der Schule anhatte. Es war vorher mein Sonntagskleid, aber es ist mir doch zu kurz, und länger machen kann man es nicht mehr. Ich bin in letzter Zeit so in die Höhe geschossen. Ich komme nächsten Monat sowieso in die Schweiz, und da nehme ich es auch nicht mit.« Mutter war nicht so engherzig, freundliche Gaben abzulehnen. Sie nahm das Kleid für mich an und sandte auch später auf Frau Wittensteins Bitte Minchen in ihr Haus, wo meine Schwester jahrelang als Zofe und mehr als das, als Freundin der Töchter weilte.

Den Königssohn haben meine Aschenputtelkleider nicht in unser Haus auf dem Berg gebracht. Aber im nächsten Jahr verlobte sich Emma mit dem jungen Lehrer Werner, der sich zum Dienst in der Mission gemeldet hatte. Mir aber haben die neuen, alten Kleider das Beste eingebracht. Das Wissen, dass alle äußeren Kleider nur zerrissener, zerschlissener Plunder sind vor dem Gewand des inwendigen Menschen und vor den neuen Kleidern, die uns einst erwarten.

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Herzlich willkommen, werte Hörerinnen und Hörer. Ich begrüße Sie zum Abendjournal auf Radio ZB30. Heute ist Donnerstag, der 18. Juni. Am Mikrofon ist für Sie Bettina Kopp. Sie hören die Nachrichten aus aller Welt, außerdem lokale Anzeigen, die aktuellen Devisenkurse und den Wetterüberblick. Zu folgenden Themen gibt es heute diese Beiträge: Christen in aller Welt, Informationen über eine Benefizveranstaltung in Lolita und einige Gedanken aus einem Buch zum Thema Kinder und deren Eltern. Soweit der Überblick. Ich freue mich auf diese Stunde mit Ihnen am Radio.

Die Nachrichten aus dem internationalen Bereich. Windräder beeinträchtigen die Gesundheit nicht nachweisbar. Darüber schreibt der Spiegel. Windkraftgegner sind der Meinung, der Infraschall von Windrädern führe zu Krebs- oder Herzkreislauferkrankungen und er störe den Schlaf. Forscher konnten dies nun widerlegen. Dafür analysierten sie, wie sich das Wohlbefinden der Bewohner von rund 120.000 US-Haushalten binnen 12 Jahre entwickelte, als in der Nähe Windräder gebaut wurden. Die Forscher verknüpften Daten zu den Standorten von rund 75.000 Turbinen mit einer langfristigen Umfrage zu Gesundheitsbeschwerden wie Schlafstörungen, Depression, Angst und Kopfschmerzen. Ergänzend nutzten die Wissenschaftler Daten zum Kaufverhalten der Menschen, beispielsweise ob der Kauf von Schlaftabletten und Schmerzmitteln der Betroffenen in dem Zeitraum stieg. Dabei seien keine statistisch nachweisbaren Zusammenhänge zwischen den Gesundheitsangaben oder dem Kaufverhalten und der Existenz der Windräder feststellbar gewesen. Die Zeit für Schlaf, Sport und Aufenthalte im Freien sei ebenso unverändert geblieben wie die Ausgaben für Alkohol, Tabak und Medikamente. Lärm oder Schattenwurf durch Windräder könnten dennoch die Akzeptanz verringern.

allem aus Russland und Saudi-Arabien. Die Preissteigerungen beim Tanken führte dazu, dass sich mehr Menschen ein E-Auto zulegten. Der berühmte Baum Major Oak in England ist abgestorben. Einer der bekanntesten Bäume der Welt, der sogenannte Major Oak im Sherwood Forest in England, ist nach mehr als 1000 Jahren abgestorben. Nach Angaben von Naturschützern zeigte die mächtige Eiche im Frühjahr 2026 erstmals keine Blätter mehr und gilt damit als tot. Der Baum war eng mit den Legenden um Robin Hood verbunden und zog jedes Jahr hunderttausende Besucher in den Sherwood Forest, schreibt The Guardian. Der Baum besaß einen Stammumfang von bis zu 11 Metern. Experten führen das Absterben auf mehrere Ursachen zurück. Neben dem hohen Alter des Baumes spielten wiederholte Hitze- und Dürreperioden, die Folgen des harschen Klimas sowie jahrzehntelanger Besucherverkehr eine Rolle. Durch die vielen Besucher wurde der Boden rund um die Wurzeln verdichtet, wodurch die Wasseraufnahme erschwert wurde. Auch frühere Stützmaßnahmen und Eingriffe zur Erhaltung des Baumes könnten zusätzlichen Stress verursacht haben. Der Major Oak galt als eine der ältesten und bekanntesten Eichen Europas. Trotz seines Todes soll der Baum stehen bleiben, da das abgestorbene Holz weiterhin Lebensraum für zahlreiche Tier- und Pflanzenarten bietet. In Ecuador ist am zweitgrößten Flughafen ein mutmaßlicher Drogenboss erschossen worden. Darüber schreibt der Spiegel. Bei dem Opfer handelt es sich nach Angaben des Innenministers um Carlos Suestegui. Er soll Anführer der Gang Las Águilas gewesen sein. Die Polizei nahm nach Angaben des Innenministers zwei verdächtige Jugendliche fest. Zwei Schusswaffen wurden beschlagnahmt. Der Flughafen sei zeitweise geräumt worden. Suastegui galt als gefährlicher Krimineller. Gegen ihn wurde wegen Mordes, illegalen Waffenbesitzes und Bildung einer kriminellen Vereinigung ermittelt. 2024 erklärte Ecuadors Präsident Daniel Noboa die Gang Las Águilas zur Terrororganisation. Erst gestern hatte Noboa wegen eines starken Anstiegs der Gewalt den Ausnahmezustand in 10 der 24 Provinzen des Landes verhängt. Ecuador gilt wegen erbitterter Kämpfe zwischen Drogenbanden inzwischen als gewalttätigstes Land Südamerikas. Nach Angaben des Innenministeriums in Quito wurde im vergangenen Jahr jede Stunde ein Mord begangen.

Die Nachrichten aus Paraguay. Paraguay beginnt mit dem Export von Schaffleisch in die Vereinigten Arabischen Emirate. Darüber berichtet der Nationale Tiergesundheitsdienst Cenaxa. Nach der Öffnung des Marktes der Vereinigten Arabischen Emirate hat Paraguay seine erste offizielle Lieferung von Schaffleisch in das arabische Land verschickt. Damit erreicht der paraguayische Schafzuchtsektor einen weiteren wichtigen Meilenstein bei der Erschließung internationaler Absatzmärkte. Die Ausfuhr wurde vom Schlacht- und Verarbeitungsbetrieb Frigorifico Victoria durchgeführt. Die Lieferung umfasst rund 12 Tonnen Schaffleisch und eröffnet dem Sektor den Zugang zu einem der weltweit anspruchsvollsten und wertvollsten Märkte für Fleischprodukte. Der erfolgreiche Export gilt als Ergebnis der Zusammenarbeit zwischen Schafhaltern, der Fleischindustrie und den Veterinär- und Gesundheitsdiensten des Landes. Durch die Erfüllung der hohen Anforderungen des neuen Marktes stärkt Paraguay seine Position als Exporteur von Qualitätsfleisch auf internationaler Ebene. Zugleich schafft die Markteröffnung neue Wachstumschancen für die nationale Schafproduktion und könnte dazu beitragen, die Wertschöpfung und

die wirtschaftliche Entwicklung des Sektors in den kommenden Jahren weiter voranzubringen. San Juan Bautista wird Schauplatz des internationalen Agustín Barrios Gitarrenfestivals sein. Das berichtet das nationale Tourismusamt Senatur. Die Stadt San Juan Bautista im Departement Misiones ist am 24. und 25. Juli Gastgeber der ersten Ausgabe des internationalen Gitarrenfestivals Agustín Barrios, kurz FIGAP. Die Veranstaltung soll die Geburtsstadt des weltweit bekannten paraguayischen Gitarristen Agustín Barrios, Mangoré, als kulturelles Zentrum für Gitarrenmusik stärken. Die Kulturveranstaltung bringt renommierte Künstler aus Paraguay und im Ausland zusammen. Geplant sind mehrere Konzerte, an denen unter anderem Musiker aus Chile, Kuba und Europa teilnehmen werden. Austragungsort ist das Auditorium Agustín Barrios in San Juan Bautista. Neben den musikalischen Darbietungen soll die Veranstaltung auch Studierende, Forschende und Liebhaber der klassischen Gitarre zusammenführen. Nach Angaben der Organisatoren soll die Veranstaltung nicht nur das künstlerische Erbe von Mangoré würdigen, sondern auch den Kulturtourismus fördern. Die nationale Tourismusbehörde Senatur unterstützt die Initiative und erwartet positive Impulse für die lokale Wirtschaft sowie eine stärkere internationale Bekanntheit der Stadt San Juan Bautista. Die Pflanzenschutzpause gegen Sojarost hat begonnen. Der Nationale Dienst für Pflanzenschutz und Saatqualität, SENAVE, erinnert daran, dass in der Westregion Paraguays die diesjährige Pflanzenschutzpause für den Sojaanbau begonnen hat. Die Maßnahme dient der Bekämpfung des asiatischen Sojarosts, einer der einflussreichsten Krankheiten im Sojaanbau. Laut der Resolution 303/26 gilt die Pflanzenschutzpause im Chaco vom 15. Juni bis zum 15. September. In der Ostregion wird sie in diesem Jahr ausnahmsweise vom 20. Juni bis zum 30. August durchgeführt. Während dieses Zeitraums müssen alle Flächen, auf denen Soja angebaut wird, frei von lebenden Sojapflanzen gehalten werden. Dies betrifft sowohl Kulturpflanzen als auch wild aufgewachsene Sojabestände und andere Wirtspflanzen der Krankheit. Grundstückseigentümer und Pächter sind verpflichtet, sämtliche lebende Sojapflanzen auf ihren Flächen zu beseitigen, sowie auch in der Nähe von Silos, Lagerstätten und internen Zufahrtswegen. SENAVE weist darauf hin, dass der Erreger des asiatischen Sojarosts zwar nicht in Ernterückständen überlebt, sich jedoch bis zu 50 Tage lang auf freiwillig aufgelaufenen Sojapflanzen halten und unter günstigen Bedingungen rasch ausbreiten kann. Maquila-Exporte verzeichnen im Mai weiteres Wachstum. Die paraguayischen Exporte im Rahmen des Maquila-Programms haben in den ersten 5 Monaten des Jahres ein starkes Wachstum aufgezeichnet. Nach Angaben des Vizeministeriums für Industrie erreichten die Ausfuhren bis Ende Mai einen Wert von rund 594 Millionen US-Dollar und lagen damit deutlich über dem Vorjahresniveau, schreibt IPE Paraguay. Getragen wurde die Entwicklung vor allem von Industriezweigen wie der Herstellung von Autoteilen, Lebensmitteln und Getränken, Bekleidung sowie Aluminiumprodukten. Diese Bereiche stellen den größten Teil der paraguayischen Maquila-Exporte dar. Der wichtigste Absatzmarkt bleibt die Mercosur-Region, insbesondere Brasilien. Gleichzeitig gelangten paraguayische Produkte auch in weitere internationale Märkte, darunter die Niederlande, die USA, Chile und Bolivien. Dies trägt zur Diversifizierung der Exportziele bei. Das Maquila-System verzeichnet zudem weiterhin einen positiven Außenhandelssaldo.
Die Exporte übertrafen die Importe deutlich und unterstreichen damit die wachsende Bedeutung dieses Wirtschaftssektors für die paraguayische Industrie und den internationalen Handel des Landes.

Lokale Bekanntgabe. Vom Freundeskreis der Schule und Internat Arco Iris wird ein Benefizverkauf veranstaltet. Es werden hausgemachte Fleischprodukte vom Schwein zum Kauf angeboten, unter anderem Rauchfleisch, Rauchwurst, Leberwurst, Grüben und Schmalz. Dieser Benefizverkauf findet am Freitag, den 19. Juni, ab 7 Uhr, solange der Vorrat reicht, im Gebäude von ASEC in Philadelphia statt. Das Geschäft liegt an der Millerstraße 267-O. Jeder ist eingeladen, die Produkte zu kaufen und somit die Schule und das Internat Arco Iris zu unterstützen. Gezeichnet Elwin Wienz.

Das Wetter in Philadelphia. Der Himmel ist bewölkt. Die Temperatur beträgt 26 Grad Celsius. Die Höchsttemperatur wurde heute mit 27 Grad Celsius gemessen und die Tiefsttemperatur betrug 16 Grad Celsius. Die relative Luftfeuchtigkeit liegt bei 67% und der Luftdruck beträgt 1007 Millibar. Der Wind weht aus nordwestlicher Richtung mit einer Geschwindigkeit von 19 Kilometern in der Stunde. Die Höchstgeschwindigkeit des Windes betrug heute 48 Kilometer pro Stunde. Die Prognose des Nationalen Wetterdienstes für den zentralen Chaco. Der Freitag soll kalt werden laut der Prognose. Der Wind kommt aus südlicher Richtung mit Temperaturen zwischen frischen 14 Grad Celsius und etwas milderen 21 Grad Celsius als Tagesmaximum. Der Himmel zeigt sich bewölkt und es könnte gebietsweise regnen und auch mit Gewittern ist zu rechnen.

Da keine geschäftlichen lokalen Nachrichten vorliegen, kommen wir zu den Devisenkursen. Der Dollar stand im Ankauf auf 6050 und im Verkauf auf 6170 Guaraníes. Der kanadische Dollar im Ankauf 3500 und im Verkauf 5100 Guaraníes. Der Euro wurde mit 7200 zu 7650 Guaraníes gehandelt. Der Real im Ankauf 1115 und im Verkauf 1215 Guaraníes. Der Peso Argentino 3 zu 6 Guaraníes. 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

Erste Chronik 16, Vers 8. Danket dem Herrn, ruft seinen Namen an, tut kund unter den Völkern sein Tun.

0: Christen in aller Welt. Ein Kurzprogramm mit Informationen über das Leben der Christen in verschiedenen Teilen der Welt.
1: Wie sieht die Situation der Kirchen in den USA aus? Wie kann Pakistan mit dem Evangelium erreicht werden? Und wie geht es den Christen in Nigeria? Darum geht's in diesem Kurzprogramm. Mein Name ist Rosanna Löwen. USA. Im Mai waren es 3 Jahre her, seitdem die Covid-19-Pandemie offiziell als beendet erklärt wurde. Doch die Kirchen in den USA spüren die Auswirkungen immer noch. CBN, The Christian Broadcasting Network, berichtet davon. Eine nationale Studie des Hartford Institute for Religious Research zeigt nun einige ermutigende Daten. Immer mehr Menschen nehmen an Präsenzgottesdiensten teil. Der ehrenamtliche Einsatz steigt und immer mehr Gemeinden berichten von finanzieller Stabilität. Forscher warnen jedoch, dass die Wiederherstellung noch lange nicht komplett ist. Für viele Kirchen hat die Pandemie praktisch jeden Aspekt ihrer Gemeindearbeit verändert. Viele Gemeinden verlegten ihre Gottesdienste fast über Nacht ins Internet. Das Hartford Institute untersuchte über 7000 Gemeinden verschiedener Konfessionen in den USA. Die Forscher stellten fest, dass die Teilnahme an Präsenzgottesdiensten erstmals seit über 2 Jahrzehnten wieder zugenommen hat. Pakistan. Die Missionsorganisation Mission Cry aus USA will Abbottabad in Pakistan mit dem Evangelium erreichen. Warum gerade dieser Ort? Mission Network News berichtet, dass Osama bin Laden sich in Abbottabad aufhielt. Er war der Anführer der Terrororganisation Al-Qaida und Drahtzieher der Anschläge vom 11. September 2001 auf das World Trade Center. Abbottabad in Pakistan ist also eines der am schwersten zugänglichen Gebiete für das Evangelium. Mission Cry verteilt kostenlose christliche Literatur. Vor kurzem sandte die Organisation Mitarbeiter in das Gebiet und verteilte 2000 Bibeln. Kinder, die sich wünschten, der nächste Osama bin Laden zu werden, bekehrten sich zu Jesus Christus und ließen sich taufen. Nach einiger Zeit kehrte Mission Cry in die Region wieder zurück, um dort eine Jüngerschaftsschulung durchzuführen. Dabei wurden Nachfolger Christi durch den gesamten Glaubensprozess begleitet, von der Bekehrung bis zur Begegnung mit Gott. Wir sind zurückgekehrt, um die Gläubigen daran zu erinnern, dass wir sie nicht vergessen haben und dass Gott sie nicht vergessen hat. Unser Team wurde herzlich empfangen und wir konnten weitere Bibeln verteilen. So erleben wir weiterhin Gottes Wirken in Pakistan, hieß es. Eine Frau erzählte den Mitarbeitern von Mission Cry, dass sie jahrelang um einen Koran gebetet, aber nie einen erhalten hatte. Doch als sie nun eine Bibel bekam, wusste sie, dass dieses Buch die Wahrheit Gottes ist. Mitarbeiter von Mission Cry haben dort Wunder erlebt, deshalb können und wollen sie nicht aufhören. Liebe Hörer, beten Sie für die Weisheit der Leitung von Mission Cry, die Sicherheit Ihres Teams vor Ort und für Gottes Wirken in Abbottabad.

Nigeria. UN-Experten sind alarmiert über gezielte Verfolgung von Christen in Nigeria. Open Doors veröffentlicht diese Nachricht. Die UN hat am 8. Juni in einer öffentlichen Erklärung auf die dramatische Lage von Christen und anderen religiösen Minderheiten in Nigeria hingewiesen. Als Beispiele benennen die Autoren unter anderem Morde, Entführungen, sexuelle Gewalt, Zwangskonvertierungen, Zwangsehen, Verschleppungen und Handlungen, die einem verschwinden lassen gleichkommen. Die Beobachtungen der Experten bestätigen zahlreiche Berichte von Christen im Land, auf die Open Doors regelmäßig hinweist. Obwohl Nigeria laut Verfassung ein säkulärer Staat ist, gilt seit 1999 in 12 nördlichen Bundesstaaten die Scharia, das islamische Gesetz. Bei der jüngsten Massenentführung wurden Mitte Mai fast 100 Personen verschleppt, darunter mehrere Lehrer, Schüler und einige Kinder im Alter zwischen 2 und 5 Jahren. Die meisten der Betroffenen sind Christen. Im Januar wurden 177 Gottesdienstbesucher entführt. Liebe Hörer, bringen wir alle diese Nachrichten im Gebet zu Gott. Er hat Wege und Mittel, in die Situation der Menschen hineinzusprechen und Heil und Hoffnung zu schenken. 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

0: Die Assoziation Esperanza Viva organisiert in diesen Tagen eine Benefizveranstaltung auf dem Gelände des Sportvereins Lolita. Mehr darüber hören Sie im folgenden Interview von Korrespondent Burt Klassen.
1: Die Stiftung in Organisation von Esperanza Viva, weil am 19. Juni, dort ist an den Freitag, ab dem Sportverein in Fast und Stahl, und sie möchte Geld sammeln für das Internat in der Schule. Der Präsident von diesem Freundschaftskreis und Verein ist Ewald Fröse. Er wird uns von dir ein bisschen mal darüber erklären. Weil wir du mal mit beginnen, wer sei ich und was sei ich?
2: Esperanza Viva ist eine Organisation, die hat all 17 Jahre gehabt. Wir haben mal aus dem Freundeskreis eine Schule gegründet in Los Angeles, also Richtung Süden von Lolita. Geht 90 Kilometer, 80 Kilometer Süden. Und dann haben wir uns mal als Freundeskreis gegründet, haben dann nicht das erste Jahr unerreicht. Wir sind da, die das ganze Projekt gestartet haben, das ganze Projekt geführt und auch wieder vier Wahlen. Und sind immer wieder dabei, dann sind wir nur mit der Halbe, mit dem Geld unerreicht. Dort ist, was wir praktisch tun, ja.
1: Vielleicht ist es einmal fein, euer wie anfangen mit dem Hauptziel von unserem Interview. Einmal vielleicht du mit, wie viele Schüler ihr beherbergen und wie viele Schüler ihr in der Schule haben, und dann gehen wir das Wichtigste über.
2: Ja, das ist eine gute Frau. Ich konnte dir nicht rein, uns die neue Schule sagen, wie es da immer nennen wird. Wir fangen das Jahr mit 197 Schülern an. Davon sind 180, die du voll im Internat wohnen. Und die 17, die sind vom Zentrum, wo du dann ab und durch vor. So lässt es gerade, aber dort sind wir in der Ziemlichkeit ausgelöst mit unserem vom Internat. 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
1: 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Und dort haben wir einen Abend organisiert, und den werden wir dann durchführen am 19. Berichten uns mal noch darüber, was die Däne wollen und was der Zweck ist davon.
2: Ja, wichtig ist einmal zu sagen, wir haben einen geräten Arbeiterstab. Das sind 20 Arbeiter, die dort tagtäglich arbeiten, mit den Schülern, Lehrern, plus Tios und Tias, die dann wie die Kinder Ordnung schaffen, die die Schlupe, die besorgen. Und so verschiedenste Arbeiter dann ab dem Hof. Und dort da haben wir ein Präsupposto, so wie 2 Milliarden im Jahr wird wir brücken. Von den 2 Milliarden kriegen wir dann so 350 bis 400 Millionen, was wir von den Eltern kassieren können, wo wir monatliche Termine von den Kindern kassieren. Und das andere macht ja dann irgendwo von anders, wenn es kommen. Wir haben einen ganz kleinen Maidbetrieb, wo wir ein bisschen von annehmen, von Bezahlaufgeben. 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Das ist halt üblich. 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Da soll auch eine Kantine sein, wo man dann auch mit der Erfrischung und mit dem Imbiss kaufen kann. 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
1: 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Und Steuer und seine Details, wenn du dort kosten, mit nur erklären.
2: 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Der Sänger geht unten bei den Latinos und bei den Indianern und bei unseren Menschen. Der wird ziemlich folklorische Musik bringen, singen und spielen auch. Selbst hat er ein Leute geschrieben, er war das Projekt, aber Los Angeles, und er wurde das erste Mal Verdreu, Versinge, mit seinen Jungen. Ich habe mit zwei Jungen, die da singen. Das wird nicht so, wenn man sagt, so kirchliche Leute sind, dann das wird alle Volksmusik in lockeren in Polkas sein, wie wir können lockeren kulturellen Uhren haben wollen, wird das die Linie sein. 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Das merkt man so ja möglich. Ich würde mich freuen, wenn Menschen da die Länge nutzen. 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
2: Ja, wir wollen das nun Freitag, den 19. 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Und dort laden wir alle um sein an, wir freuen uns, wenn wir kommen. Wir wünschen uns, dass wir schon etwas dann haben möchten, dass jeder Mann gemütlich kommen kann. Sie alle Mann, als er eingeladen und so können diesem Programm tun ja Städte, um dort Esperanza Viva wieder finanziert werden kann.

Am kommenden Wochenende wird der Vatertag gefeiert. Dazu ein paar Gedanken aus dem Buch »Weil er dich liebt« von Max Lucado. Epheser 6, Vers 4 Euch Väter aber ermahne ich, eure Kinder durch euer Verhalten nicht verbittert oder mutlos zu machen, sondern erzieht sie liebevoll und konsequent. Vor allem vergesst nicht, dass sie euch nur für eine bestimmte Zeit anvertraut sind und eigentlich Christus gehören. Die Überschrift lautet: Lieben Sie Ihre Kinder. Unter uns lebt ein Heer von verborgenen Heldinnen. Sie werden nicht mit Medaillen dekoriert und küssen keine Trophäen. Ihre Schultern sind von Rotznasenspuren verziert und sie sind Meister im Wehwehchenpusten. Sie stehen zwar nicht in der Zeitung, aber dafür stehen sie sich auf dem Spielplatz die Beine in den Bauch oder sie stehen bei der Lehrerin auf der Matte, um über die Eins in Chemie zu reden. Nie erscheinen ihre Namen auf der Liste der Nobelpreisträger, aber dafür auf der Liste des Elternbeirats oder der Kindergottesdiensthelfer. Sie sind nicht nur Namensgeber, sondern Eltern mit Leib und Seele, mit ganzer Kraft rund um die Uhr, Jahr für Jahr, heldenhaft. Die Nachrichten nehmen keine Notiz von ihnen, macht nichts. Die Kinder tun's dafür umso mehr. Unsere Mama, unser Papa. Und diese Mamas und Papas sind weitaus bedeutsamer als alle Wirtschaftsbosse und Parlamentarier im Land. Ganz still und unscheinbar halten sie die Welt zusammen. Reihen sie sich bei ihnen ein. Lesen sie ihren Kindern Bücher vor. Spielen sie Ball mit ihnen, solange sie es noch können und solange die Kinder es noch wollen. Nehmen sie sich fest vor, bei jedem ihrer Fußballspiele zuzuschauen, bei jeder Vorführung dabei zu sein und jeden Aufsatz zu lesen, den sie geschrieben haben. Kinder haben eine ganz eigene Art, das Wort Liebe zu buchstabieren. Zeit. Dazu zählt nicht allein die sogenannte Qualitätszeit, sondern auch die Zeit, die man zusammen auf dem Sofa sitzt, die Zeit beim Autofahren, einfach Zeit eben, egal wann und wo. Kinder sind kein Hobby, sie sind ihre Berufung. Lieben Sie Ihre Kinder. Herr unser Gott, wenn du uns Kinder schenkst, vertraust du uns einen kostbaren Schatz an. Gib, dass uns bewusst ist, dass die Erziehung unserer Kinder ein Dienst für dich ist. Hilf uns, sie zu lehren, dich zu lieben und dir zu dienen. Unterstütze uns auch, wenn wir ihnen vorleben, was es heißt, so zu leben, wie es dir gefällt. Unser Leben soll dein Wesen widerspiegeln, unser Mund deine Worte sprechen. Und unsere Herzen voller Barmherzigkeit und Weisheit sein, damit wir unseren Kindern helfen können, ihre Berufung zu finden und zu erfüllen. Noch drei Bibelverse dazu. Matthäus 18, Vers 10. Hütet euch davor, auf ein einziges dieser Kinder herabzusehen. Denn ich sage euch, dass ihre Engel im Himmel meinem himmlischen Vater stets besonders nahe sind. Markus 9, Vers 37 Wer immer ein Kind aufnimmt, weil er zu mir gehört, der nimmt mich auf. Mehr noch, er nimmt den auf, der mich in diese Welt gesandt hat. Epheser 6, Vers 4 Ihr Väter, behandelt eure Kinder nicht ungerecht, sonst fordert ihr sie nur zum Widerspruch heraus. Eure Erziehung soll sie vielmehr in Wort und Tat zu Gott, dem Herrn, hinführen.

Matthäus 6, Vers 9 bis 13. Unser Vater im Himmel, dein Name werde geheiligt, dein Reich komme, dein Wille geschehe, wie im Himmel so auf Erden. Unser tägliches Brot gib uns heute und vergib uns unsere Schuld, wie auch wir vergeben unseren Schuldigen. Und führe uns nicht in Versuchung, sondern erlöse uns von dem Bösen. Denn dein ist das Reich und die Kraft und die Herrlichkeit in Ewigkeit. Amen.

Diese Sendung kommt zum Abschluss. Es ist genau 18 Uhr und 58 Minuten. Hier noch einmal das Wetter für Sie. Die Temperatur beträgt 26 Grad Celsius, die Luftfeuchtigkeit 70%. Der Luftdruck 1007 Millibar. Der Wind kommt aus dem Nordosten, im Moment mit 18 Stundenkilometern. 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Das war's für heute. Danke, dass Sie dabei waren. Ihnen wünsche ich nur noch einen erholsamen Abend. Auf Wiederhören.

0: Es ist 23 Uhr.
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2: 19. Juni. Lernt von mir, denn ich bin sanftmütig und von Herzen demütig, und ihr werdet Ruhe finden für eure Seelen. Matthäus 11, Vers 29. Jesus Christus kennenlernen, er ist demütig. Die religiösen Ordnungshüter treten einmal mehr auf den Plan. Diesmal sind es die Männer, die die Abgabe der Tempelsteuer kontrollieren, der Doppeldrachme, einer pro Kopf erhobenen Abgabe für den Tempel in Jerusalem. Auffällig ist, dass sie sich mit ihrer Anfrage nicht an den Herrn Jesus selbst wenden, sondern an Petrus. Zahlt euer Lehrer nicht die Doppeldrachmen? Man meint schon wieder einen leicht drohenden, lauernden Unterton zu hören. Wie so oft reagiert Petrus spontan. Ohne genau Bescheid zu wissen, sagt er, doch, gewiss. Ist er vielleicht etwas eingeschüchtert? Jesus weiß um das Gespräch und spricht Petrus darauf an. Freundlich erinnert er ihn daran, dass eigentlich nur Fremde Steuern und Zölle zahlen müssen. Dass er, der Sohn Gottes, für den Tempel seines Vaters zahlen soll, ist eigentlich absurd. Doch dann fährt Jesus fort, damit wir ihnen aber keinen Anstoß geben. Was dann geschieht, ist so einzigartig, dass kein Mensch es sich hätte ausdenken können. Jesus schickt den Fischer Petrus zum Angeln. Und tatsächlich, der erste Fisch, den er fängt, trägt die gewünschte Münze im Maul, so dass Petrus die Tempelsteuer für sich und seinen Meister begleichen kann. Dieser kleine Bericht wirft wieder ein helles Licht auf Jesus Christus. Er ist so mächtig, dass jedes seiner Geschöpfe ihm gehorcht. Einen Fisch an die richtige Stelle zu schicken, der zuvor ein Geldstück verschluckt hat, ist für ihn kein Problem. Gleichzeitig ist er so demütig, dass er auf sein Recht verzichtet, um niemanden zu irritieren. Demut wird oft mit Charakterschwäche verwechselt. Doch das ist ein Irrtum. Wahre Demut bedeutet, die innere Stärke zu besitzen, sich selbst nicht wichtig zu nehmen, selbst dann, wenn man im Recht ist und in Wirklichkeit über anderen steht.

Erwartet das tägliche Bibelhörbuch, 19. Juni. Aus der Übersetzung Neues Leben, erstes Buch Könige, Kapitel 20 und 21. Ben-Hadad greift Samaria an. Nun bot König Ben-Hadad von Aram sein gesamtes Heer auf, unterstützt von den Streitwagen und Pferden von 32 weiteren Herrschern. Er zog hin und belagerte Samaria und kämpfte gegen die Stadt. Ben-Hadad schickte Boten in die Stadt, die sagten zu König Ahab von Israel: So spricht Ben-Hadad: Dein Silber und Gold gehören mir und ebenso deine Frauen und deine besten Kinder. Wie du es willst, mein Herr und König, antwortete Ahab, ich bin dein mit allem, was ich habe. Doch schon bald kehrten Ben-Hadads Boten wieder zurück und sagten: So spricht Ben-Hadad, ich habe durch meine Boten verlangt, gib mir dein Silber und Gold, deine Frauen und Kinder. Doch morgen um diese Zeit werde ich meine Leute schicken, die werden deinen Palast und die Häuser deiner Diener durchsuchen und alles, was dir lieb und teuer ist, mitnehmen. Daraufhin berief Ahab alle Ältesten von Israel zu sich und sagte zu ihnen: Seht und begreift doch, wie übel dieser Mann vorgeht. Als er von mir verlangte, meine Frauen und Kinder und mein Gold und Silber an ihn auszuliefern, habe ich mich nicht geweigert. Gib ihm auf keinen Fall mehr, wenn er noch etwas verlangt, rieten ihm die Ältesten und das ganze Volk. So ließ Ahab den Boten Ben-Hadads ausrichten: Sagt meinem Herrn, dem König, ich gebe dir alles, was du beim ersten Mal von deinem Diener verlangt hast, aber auf diese letzte Forderung kann ich nicht eingehen. Mit dieser Antwort kehrten die Boten zu ihm zurück. Da sandte Ben-Hadad ihm folgende Entgegnung: Die Götter sollen mich ins Unglück stürzen, ja, mir noch Schlimmeres zufügen, wenn von Samaria genug Staub übrig bleiben wird, um damit die hohlen Hände meiner Krieger zu füllen, die mit mir ziehen. Der König von Israel ließ ihm antworten: Sagt ihm, ein Krieger, der sich noch zum Kampf rüstet, sollte nicht prahlen wie einer, der die Rüstung bereits ab

legt. Diese Antwort erreichte Ben-Hadad und die übrigen Könige, während sie sich in ihren Zelten betranken. »Macht euch zum Kampf bereit«, befahl Ben-Hadad seinen Untergebenen. Also griffen sie die Stadt an. Ahabs Sieg über Ben-Hadad. Da erschien ein Prophet bei Ahab, dem König von Israel, und teilte ihm mit: »So spricht der Herr, siehst du die großen feindlichen Heere? Noch heute gebe ich sie in deine Hand. Daran erkennst du, dass ich der Herr bin.« Ahab fragte: »Durch wen will er das tun?« Der Prophet antwortete: »So spricht der Herr, durch die Truppen der Provinzstatthalter.« »Wer soll zuerst angreifen?« fragte Ahab. »Du«, antwortete er. Also versammelte Ahab die 232 Männer der Provinzstatthalter. Dann zählte er den Rest seines Heeres, 7000 Mann. Um die Mittagszeit marschierten die Israeliten los, während Ben-Hadad und die 32 mit ihm verbündeten Könige sich in ihren Zelten betranken. Angeführt wurden sie von den Männern der Provinzstatthalter. Als sie heranrückten, berichteten sie Ben-Hadad: »Truppen aus Samaria sind im Anmarsch.« »Ergreift sie lebendig«, befahl Ben-Hadad, »ob sie nun in friedlicher oder kriegerischer Absicht gekommen sind.« Aber als die Männer der Provinzstatthalter und das nachfolgende Heer die Stadt hinter sich gelassen hatten, tötete jeder Krieger einen Gegner. Da flohen die Aramäer, aber die Krieger aus Israel folgten ihnen. Ben-Hadad, der König von Aram, entkam auf seinem Pferd und mit ihm einige Wagen. Dann zog der König von Israel in den Kampf und die übrigen Pferde wurden getötet, die Streitwagen zerstört und die Aramäer erlitten eine schwere Niederlage. Danach kam der Prophet zu König Ahab und sagte: »Bereite dich vor und tu, was du kannst, denn wenn das Jahr um ist, wird der König von Aram dich erneut angreifen.« Ben-Hadads zweiter Angriff. Die Ratgeber Ben-Hadads sagten zu ihm: »Die Gottheiten Israels sind Berggötter, deshalb haben sie gewonnen. Wenn wir aber in der Ebene mit ihnen kämpfen, werden wir sie vielleicht schlagen. Eines jedoch musst du tun. Setze diesmal Heerführer an die Stelle der Könige. Stell ein Heer auf, wie das, das du verloren hast. Gib uns die gleiche Anzahl Pferde und Streitwagen, und wir werden in der Ebene mit ihnen kämpfen. Dort werden wir sie mit Sicherheit schlagen.« König Ben-Hadad hörte auf sie und folgte ihrem Rat. Im folgenden Frühjahr rief er das aramäische Heer zusammen und führte es erneut gegen Israel in die Schlacht, diesmal in Afek. Auch Israel brachte sein Heer in Stellung, versorgte es und zog in den Kampf. Doch die israelitischen Truppen lagerten ihnen gegenüber wie zwei kleine Ziegenherden, während die Aramäer das Land überzogen. Da kam der Mann Gottes wieder zum König von Israel und sagte: »So spricht der Herr. Die Aramäer haben behauptet, der Herr sei ein Gott der Berge und nicht der Ebenen. Deshalb helfe ich dir, dieses gewaltige Heer zu besiegen. Dann werdet ihr erkennen, dass ich der Herr bin.« 7 Tage lang lagerten die beiden Heere einander gegenüber, und am 7. Tag begann die Schlacht. Die Israeliten töteten an einem einzigen Tag 100.000 Mann vom aramäischen Fußvolk. Der Rest rettete sich hinter die Stadtmauern von Afek, doch diese stürzten ein und erschlugen 27.000 von ihnen. Ben-Hadad floh in die Stadt und versteckte sich dort an verschiedenen Orten. Seine Diener sagten zu ihm: »Herr, wir haben gehört, dass die Könige von Israel großmütig sind. Wir wollen uns in Säcke kleiden, uns Stricke um den Hals legen und so zum König von Israel gehen. Vielleicht lässt König Ahab dich dann am Leben.« Also legten sie Säcke und Stricke an,
gingen zum König von Israel und baten: Dein Knecht Ben-Hadad sagt, bitte lass mich am Leben. Der König von Israel antwortete: Lebt er denn noch? Er ist mein Bruder. Da flammte Hoffnung in ihnen auf und sie antworteten schnell: Ja, Ben-Hadad ist dein Bruder. Geht und holt ihn, sagte er zu ihnen. Und als Ben-Hadad kam, ließ Ahab ihn zu sich auf den Streitwagen steigen. Ben-Hadad sagte zu ihm: Ich werde dir die Städte, die mein Vater deinem Vater nahm, zurückgeben, und du darfst Märkte in Damaskus einrichten, wie mein Vater es in Samaria tat. Da antwortete Ahab: Mit dieser Abmachung will ich dich gehen lassen. So schlossen sie einen Vertrag und Ben-Hadad wurde freigelassen. Ein Prophet verurteilt Ahab. Da sagte einer von den Prophetenschülern zu einem seiner Gefährten, weil es der Herr ihm geboten hatte: Schlag mich nieder. Doch der Mann weigerte sich, den Propheten zu schlagen. Da sagte er zu ihm: Weil du der Stimme des Herrn nicht gehorcht hast, tötet dich ein Löwe, sobald du mich verlässt. Und sobald er gegangen war, griff ein Löwe ihn an und tötete ihn. Nun wandte sich der Prophet an einen anderen und sagte: Schlag mich nieder. Da schlug dieser ihn nieder und verletzte ihn. Der Prophet blieb am Weg, wo König Ahab vorbeikommen musste. Er hatte sich die Augen verbunden, um sich unkenntlich zu machen. Als der König vorüberkam, rief der Prophet ihm zu: Dein Diener war in der Schlacht, und ein Mann kam und brachte mir einen Gefangenen. Er sagte: Bewache diesen Mann. Wenn er entkommt, musst du dein Leben für seines geben oder ein Talent Silber bezahlen. Doch während dein Diener mit etwas anderem beschäftigt war, verschwand der Gefangene. Damit ist dein Urteil gesprochen, antwortete der König von Israel. Du hast dich selbst gerichtet. Da nahm der Prophet schnell die Binde von seinen Augen, und der König von Israel erkannte in ihm einen der Propheten. Der Prophet sagte zu ihm: So spricht der Herr, weil du den Mann, der auf meinen Befehl getötet werden sollte, verschont hast, musst du an seiner Stelle sterben und dein Volk anstelle seines Volkes. Da ging der König von Israel zornig und voller Missmut in seinen Palast nach Samaria. Nabots Weinberg. Einige Zeit später geschah Folgendes. Ganz nah bei dem Palast König Ahabs von Samaria in Jezreel lag ein Weinberg, der einem Mann namens Nabot gehörte. Da sagte Ahab zu Nabot: Dein Weinberg liegt so nah bei meinem Palast, überlass ihn mir, damit ich einen Gemüsegarten daraus machen kann. Ich werde dir dafür einen besseren Weinberg geben, oder wenn du willst, werde ich ihn dir auch bezahlen. Doch Nabot antwortete: Der Herr bewahre mich davor, dir das Erbe zu geben, das ich von meinen Vorfahren übernommen habe. Voller Zorn und Ärger darüber, dass Nabot aus Jezreel gesagt hätte: Ich will dir das Erbe meiner Vorfahren nicht geben, ging Ahab in seinen Palast. Er legte sich ins Bett, drehte sein Gesicht zur Wand und wollte auch nichts mehr essen. »Was ist nur mit dir?«, fragte seine Frau Isabel, als sie zu ihm hereinkam. »Was hat dich so aufgebracht, dass du nicht einmal mehr essen willst?« »Ich habe zu dem Jezreeliter Nabot gesagt: Verkaufe mir deinen Weinberg oder lass mich ihn gegen einen anderen eintauschen.« Und er antwortete: »Ich werde dir meinen Weinberg nicht geben«, erzählte ihr Ahab. »Du bist doch der König von Israel«, sagte seine Frau Isabel da zu ihm. »Steh auf und iss und ärgere dich nicht. Ich werde dir Nabots Weinberg verschaffen.« Und sie schrieb Briefe in Ahabs Namen, versiegelte sie mit seinem Siegel und schickte sie an die Ältesten und die anderen führenden Männer der Stadt, in der Nabot lebte.
In ihren Briefen ordnete sie an, ruft ein Fasten aus und gibt Naboth dabei einen Ehrenplatz im Volk, setzt zwei gewissenlose Schurken ihm gegenüber, die sollen ihn beschuldigen. Du hast Gott und den König verflucht. Dann schleppt ihn hinaus und steinigt ihn zu Tode. Die Ältesten und die anderen führenden Männer, die in der Stadt wohnten, befolgten Isabels Anweisungen und verfuhren, wie sie es ihnen in den Briefen geschrieben hatte. Sie ließen ein Fasten ausrufen und wiesen Naboth einen Ehrenplatz vor dem Volk zu. Dann kamen zwei Schurken, die saßen ihm gegenüber und klagten ihn vor den Ohren der Anwesenden an. Naboth hat Gott und den König verflucht. Er wurde aus der Stadt hinausgeführt, gesteinigt und starb. Danach benachrichtigten sie Isabel, Naboth wurde gesteinigt und ist tot. Als Isabel hörte, dass Naboth zu Tode gesteinigt worden war, sagte sie zu Ahab, »Geh und nimm den Weinberg in Besitz, den der Jezreeliter Naboth dir nicht verkaufen wollte, denn Naboth ist tot.« Und als Ahab hörte, dass Naboth tot war, ging er sofort hinunter, um Naboths Weinberg in Besitz zu nehmen. Doch der Herr sprach zu Elia aus Tischbe, »Steh auf und geh zu König Ahab von Israel, der in Samaria herrscht. Du findest ihn in Naboths Weinberg, denn dorthin ist er gegangen, um ihn in Besitz zu nehmen. Richte ihm folgende Botschaft aus. So spricht der Herr, du hast gemordet und jetzt auch noch geraubt. Und weiter sage zu ihm, so spricht der Herr, die Hunde werden vor der Stadt dein Blut auflecken, gerade dort, wo sie das Blut Naboths aufgeleckt haben. So hat mein Feind mich also gefunden, rief Ahab Elia zu. Ja, antwortete Elia, ich habe dich gefunden, weil du dich dazu hergegeben hast, zu tun, was Unrecht ist in den Augen des Herrn. Ich bringe Unglück über dich und lösche dich aus. Keinen deiner männlichen Verwandten in Israel werde ich am Leben lassen, ganz gleich, ob sie als Sklaven dienen oder ihr eigener Herr sind. Deine Familie rotte ich aus, wie ich es mit den Familien von Jerobeam, dem Sohn Nebats, und von Bascha, dem Sohn Ahias, getan habe. Denn du hast meinen Zorn erregt und Israel zur Sünde verleitet. Und über Isabel hat der Herr gesagt, die Hunde werden Isabel an der Stadtmauer von Jezreel fressen. Wer aus Ahabs Familie in der Stadt stirbt, wird den Hunden zum Opfer fallen, und die auf offenem Feld sterben, werden von den Vögeln gefressen werden. Es gab keinen anderen, der sich so zu dem hergab, was in den Augen des Herrn Unrecht war, wie Ahab, der von seiner Frau Isabel dazu verführt wurde. Vor allem machte er sich schuldig, weil er Götzen anbetete, wie es die Amoriter getan hatten, die der Herr vor den Israeliten aus dem Land vertrieben hatte. Als Ahab diese Worte hörte, zerriss er seine Kleider, legte sich einen Sack um und begann zu fasten. Er schlief sogar in Sackleinen und ging sehr bedrückt umher. Da bekam Elia aus Tischbe eine weitere Botschaft des Herrn. »Hast du gesehen, wie Ahab vor mir Reue gezeigt hat? Weil er das getan hat, werde ich das Unglück nicht geschehen lassen, solange er lebt. Es wird erst seine Nachkommen treffen.« Aus der Übersetzung das Buch Apostelgeschichte, Kapitel 13, die Verse 1 bis 12. Die erste Missionsreise von Paulus. Es befanden sich in Antiochia, in der dortigen Gottesgemeinde, einige prophetisch begabte und zur Unterweisung fähige Männer, und zwar Barnabas und Simeon, der auch Niger, also der Schwarze, genannt wurde, außerdem Lucius, ein Mann aus Kyrene, und Manahen, der zusammen mit dem Provinzfürsten Herodes aufgewachsen war, und auch Saulus.
als sie Gott den Herrn anbeteten und dabei fasteten, sprach der Heilige Gottesgeist zu ihnen: Stellt mir Barnabas und Saulus ganz zur Verfügung für die Aufgabe, in die ich sie hineingerufen habe. Dann fasteten und beteten sie, legten die Hände auf sie und schickten sie los. Auf Zypern. So wurden sie vom Heiligen Gottesgeist ausgesandt und zogen hinab nach Seleucia. Von dort segelten sie los nach Zypern. Als sie in Salamis angekommen waren, verkündigten sie den dort lebenden Juden öffentlich in den Versammlungshäusern die Botschaft Gottes. Als Assistenten hatten sie Johannes dabei. So durchzogen sie die gesamte Insel bis nach Paphos. Dort begegneten sie einem Magier, einem jüdischen Lügenpropheten namens Bar-Jesus. Der hielt sich in der Nähe des Prokonsuls Sergius Paulus auf, einem intelligenten Mann. Der wiederum rief Barnabas und Saulus zu sich, weil er die Botschaft Gottes hören wollte. Der Zauberer Elimas, so wurde er in einer anderen Sprache genannt, stellte sich gegen sie und versuchte, den Prokonsul vom Glauben an Jesus abzuhalten. Saulus oder Paulus, wie er auch genannt wird, war erfüllt vom Heiligen Gottesgeist und blickte ihn direkt an. Er sagte: Du bist voller List und Bosheit, ja, du hast dich dem teuflischen Zerstörer geweiht, du Feind von allem, was gerecht ist. Hörst du immer noch nicht auf, die geraden Wege Gottes zu verbiegen? Achte auf das, was ich sage. Die Hand Gottes liegt schwer auf dir, und du wirst blind werden und eine Zeit lang die Sonne nicht sehen. Sofort fielen Dunkelheit und Finsternis auf ihn, und er tappte umher und suchte jemand, der ihn an der Hand nehmen und führen würde. Als das der Prokonsul sah, kam er zum Glauben, völlig erstaunt über das, was er über Gott den Herrn lernte. Aus der Übersetzung das Buch Psalm 137. Ein Klagelied im Exil. An den Flüssen von Babylon saßen wir und weinten, wenn wir an die Stadt Zion dachten. Unsere Zittern hängten wir dort an die Bäume. Die uns verschleppt hatten, forderten, dass wir Lieder singen, ja, die uns quälten, verlangten von uns fröhliche Musik. Singt für uns Lieder aus Zion. Wie könnten wir die Lieder des Herrn singen auf fremder Erde? Wenn ich dich je vergessen sollte, Jerusalem, dann soll meine rechte Hand verdorren. Meine Zunge soll an meinem Gaumen festkleben, wenn ich nicht mehr an dich denke, wenn ich mich über Jerusalem nicht viel mehr freue als über alles andere. Denke doch, Herr, an die Edomiter, an das, was sie taten, als Jerusalem erobert wurde, wie sie sagten: reißt nieder bis auf die Grundmauern. Du Stadt Babylon, die du dem Untergang geweiht bist, glücklich zu nennen sind die, die dir die Gewalttaten heimzahlen, die du uns angetan hast. Glücklich der, der seine Kinder packt und sie am Felsen zerschmettert. Aus der Übersetzung Neues Leben, Sprüche Kapitel 17, Vers 16. Es ist nutzlos, Geld auszugeben, damit ein Narr sich unterrichten lässt, der keinen Sinn für die Weisheit hat.

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1: Ich begrüße Sie zu einer weiteren Ausgabe der Sendereihe Durch die Bibel. Herzlich willkommen. Manchmal ist es wirklich schwierig nachzuvollziehen, wie die Kapitel- und Verseinteilung in der Bibel zustande gekommen ist. Fraglos hilft sie einem dabei, eine ganz bestimmte Bibelstelle wiederzufinden. Klar ist auch, dass die Einteilung in Kapitel und Verse erst lange Zeit nach der Entstehung der biblischen Schriften vorgenommen wurde. Aber nach welchen Kriterien die Einteilung erfolgte, ist an manchen Stellen wirklich rätselhaft. So beginnt beispielsweise im zweiten Buch der Könige, im letzten Drittel von Kapitel 6, ein Bericht über die Belagerung der Stadt Samaria durch die Aramäer. Und dann, mittendrin, Schnitt. Und das nächste Kapitel beginnt. Genau an dieser Schnittstelle befinden wir uns zu Beginn dieser Sendung und gleich erreichen wir auch den ersten Höhepunkt der Erzählung. Der Konflikt zwischen dem Nordreich Israel und den Aramäern ist wieder einmal voll entflammt. Die Aramäer sind ein Volk, das im Bereich des heutigen Syrien beheimatet ist. Diesmal geraten die Israeliten in Bedrängnis, weil ihre Hauptstadt Samaria über einen längeren Zeitraum belagert wird, so der Bericht im zweiten Buch der Könige, Kapitel 6. Ohne weiteres erobern lässt sich die Stadt jedoch nicht, weil sie auf einem Bergrücken liegt und in gewisser Weise einer Festung gleicht. Aber die Aramäer schneiden sie weitgehend vom Lebensmittelnachschub ab, so dass die Menschen innerhalb der Stadtmauern Hunger leiden. Eine Frau behauptet sogar, dass es zu einem Fall von Kannibalismus gekommen sei. Der König des Nordreiches Israel, der in Samaria residiert, fühlt sich inzwischen genauso hilflos wie seine Untertanen. Und er gibt dem Propheten Elisa eine Mitschuld an der verzweifelten Situation. Wohl deshalb, weil Elisa in der Vergangenheit bereits eine ganze Anzahl an Wundern vollbracht hat, jetzt aber nicht eingreift. Oder weil er den Propheten Elisa als eine Art Kontaktperson zu Gott ansieht, während er selbst, also der König, nicht allzu viel hält von dem Gott Israels. Während sich Elisa mit einigen Ältesten des Volkes in seinem Haus aufhält, möglicherweise um für ein Ende der Belagerung zu beten, stürmt plötzlich der König in Elisas Haus. Er hat sich vorgenommen, mit Elisa kurzen Prozess zu machen. Im letzten Vers von Kapitel 6 wird berichtet, als Elisa noch so mit den Ältesten redete, siehe, da kam schon der König zu ihm hinab und sprach, siehe, dies Übel kommt von dem Herrn, was soll ich noch von dem Herrn erwarten? Der König hat also mit dem Gott Israels gebrochen. Er ist inzwischen fest davon überzeugt, Gott will mir nur Böses. Er ist dafür verantwortlich, dass die Menschen in Samaria hungern und schon so lange von den Aramäern belagert werden. Wie Elisa auf diese Vorwürfe reagiert, steht nun im ersten Vers von Kapitel 7. Elisa aber sprach, hört des Herrn Wort, so spricht der Herr, morgen um diese Zeit wird ein Maß feinstes Mehl ein Silberstück gelten und zwei Maß Gerste ein Silberstück im Tor von Samaria. Das heißt, über Nacht werden sich die Verhältnisse in Samaria grundlegend ändern. Denn in Kapitel 6 wurde berichtet, dass die Menschen wegen der Nahrungsmittelknappheit selbst für minderwertiges Essen fast ein Vermögen ausgeben mussten. Bis morgen jedoch, so die Voraussage des Propheten Elisa, werden die Lebensmittelpreise so sehr sinken, wie es nach menschlichem Ermessen unmöglich erscheint. Die Frage ist vor allem, woher sollen die Lebensmittel denn kommen, wenn die Aramäer vor der Stadtmauer lagern und niemanden rein- oder rauslassen? Dennoch scheint der König angesichts der kühnen Ankündigung Elisas Hoffnung zu schöpfen. Jedenfalls lässt er ihn nicht töten. Ein enger Vertrauter des Königs macht sich dagegen über Elisa lustig. Vers 2. Da antwortete der Ritter, auf dessen Arm sich der König lehnte, dem Mann Gottes und sprach, »Und wenn der Herr Fenster am Himmel machte, wie könnte das geschehen?« Er sprach, »Siehe, mit deinen Augen wirst du es sehen, doch du wirst nicht davon essen.« Nun, so viel sei schon mal verraten, Elisas Prophezeiung geht am nächsten Tag tatsächlich in Erfüllung. Unser Blick wird nun allerdings erstmal auf eine Gruppe von Männern gelenkt, die außerhalb der Stadtmauer ihr Leben fristen. Ich lese weiter ab Vers 3. Und es waren 4 aussätzige Männer vor dem Tor, und einer sprach zum anderen: Was sollen wir hier bleiben, bis wir sterben? Wenn wir auch in die Stadt gehen wollten, so ist Hungersnot in der Stadt, und wir müssten doch dort sterben. Bleiben wir aber hier, so müssen wir auch sterben. So lasst uns nun hingehen und zu dem Heer der Aramäer laufen. Lassen sie uns leben, so leben wir, töten sie uns, so sind wir tot. Und sie machten sich in der Dämmerung auf, um zum Heer der Aramäer zu kommen. Und als sie vorn an das Lager kamen, siehe, da war niemand mehr da. Diese 4 Männer, so werden sie uns ja beschrieben, haben vom Leben nichts mehr zu erwarten. Der Aussatz hat sie zu Menschen gemacht, die sich sowohl von Verwandten und Bekannten wie auch von der Gemeinschaft der Gläubigen fernhalten müssen, um andere nicht anzustecken. Vor der Stadtmauer fristen sie ein jämmerliches Dasein und sind darauf angewiesen, dass ihre Familien sie mit Lebensmitteln versorgen. Doch in der gegenwärtigen Situation hungern sie wie die Menschen innerhalb der Stadt. In ihrer Verzweiflung beschließen sie, bei den feindlichen Aramäern betteln zu gehen. Schließlich haben sie nichts zu verlieren. Doch dann die Überraschung. Das Lager der Aramäer ist leer, weit und breit niemand zu sehen. Was ist passiert? Ab Vers 6 folgt die Erklärung. Denn der Herr hatte die Aramäer hören lassen, ein Getümmel von Rossen, Wagen und großer Heeresmacht, so dass sie untereinander sprachen: Siehe, der König von Israel hat sich gegen uns verbündet, mit den Königen der Hethiter und den Königen der Ägypter, dass sie über uns kommen sollen. Und sie machten sich auf und flohen in der Dämmerung und ließen ihre Zelte, Rosse und Esel im Lager, wie es stand, und flohen, um ihr Leben zu retten. Als nun die Aussätzigen vorn an das Lager kamen, gingen sie in eins der Zelte, aßen und tranken und nahmen Silber, Gold und Kleider und gingen hin und verbargen's und kamen wieder und gingen in ein anderes Zelt und nahmen daraus und gingen hin und verbargen es. Soweit die Verse 6-8. Was haben die Aramäer nur erlebt? Nun, die Geräusche aus der Ferne, die Gott aus dem Nichts entstehen ließ, schienen offenbar immer näher zu kommen. Sie müssen sich so angehört haben, als würde eine große Menge an Kriegsleuten herbeistürmen. Es müssen gewaltige, angsteinflößende Geräusche gewesen sein, denn sonst hätten die Aramäer gewiss nicht Silber und Gold in ihrem Lager zurückgelassen. Und auch nicht ihren Proviant, der auf dem Rückweg durch ein menschenleeres Gebiet im Grunde noch wichtiger war als alle materiellen Güter. Nachdem sich die 4 Aussätzigen die Bäuche vollgeschlagen und einige Besitztümer beiseite geschafft haben, kommen sie allmählich zur Besinnung. Ihnen wird bewusst, dass die Leute innerhalb der Stadtmauern immer noch hungern, obwohl die Belagerung durch die Aramäer beendet ist. In Vers 9 wird berichtet: Einer sprach zum anderen: Lasst uns so nicht tun. Dieser Tag ist ein Tag guter Botschaft. Wenn wir das verschweigen und warten, bis es lichter Morgen wird, so wird uns Schuld treffen. So lasst uns nun hingehen und es dem Hause des Königs ansagen. Was die 4 Männer aus einem gewissen Verantwortungsgefühl heraus tun, möchte ich gern mit dem vergleichen, was Christen tun bzw. tun sollten. Dieser Tag ist ein Tag guter Botschaft. Das müsste im Grunde jeder sagen, der die Botschaft vom Kreuz gehört, verstanden und für sich angenommen hat. Die Botschaft, dass Jesus am Kreuz für die Sünden der Menschen gestorben ist, so dass jeder und jede die eigenen Sünden loswerden kann. Diese Botschaft zu verschweigen oder die Weitergabe zu verzögern, wäre eine Gemeinheit den anderen gegenüber. Ja, mehr noch, dieser eine Satz, mit dem sich die 4 aussätzigen Männer gegenseitig aufscheuchen, gilt genauso auch für Christen. Wenn wir das verschweigen, nämlich die Botschaft vom Kreuz, und warten, bis es lichter Morgen wird, so wird uns Schuld treffen. Nun höre ich manche Christen sagen: Wann immer ich anderen Leuten von meinem Glauben erzählen will, fange ich an zu stottern, so aufgeregt bin ich. Andere haben Angst, sich zu wenig in der Bibel auszukennen. Und für eine Mitarbeit im Kindergottesdienst seien sie schon gar nicht geeignet. Nun, in dem einen oder anderen Fall mag das tatsächlich so sein. Aber es gibt ja auch noch andere Mittel und Wege, die Herzen der Menschen mit dem Evangelium zu erreichen. Durch praktische Hilfe, in Haus und Garten zum Beispiel, oder bei der Hausaufgabenbetreuung. Oder durch einen Dauerauftrag, den man bei der Bank abgibt, zugunsten eines Missionswerkes. Zurück zu den vier Aussätzigen. In der Bibel wird der Aussatz ja häufig mit der Sünde verglichen, weil er anfangs manchmal kaum zu erkennen ist, dann häufig als harmlos verkannt wird und sich schließlich immer mehr ausbreitet. Außerdem trennt der Aussatz einen erkrankten Menschen von seiner Familie, so wie die Sünde den Menschen von Gott trennt. Trotzdem, die vier Männer in unserem Bibeltext benachrichtigen trotz ihres Aussatzes die Leute in der Stadt darüber, dass die Aramäer keine Gefahr mehr darstellen. Entsprechend können auch Christen, obwohl sie selbst auch Sünder sind, die Botschaft vom Kreuz weiter verbreiten. Den Rest von Kapitel 7 möchte ich an dieser Stelle kurz zusammenfassen. Als der König davon erfährt, dass die Aramäer ihr Lager außerhalb der Stadtmauern verlassen haben und abgezogen sind, glaubt er zunächst an eine Falle. Deshalb schickt er ein paar Leute mit gerade einmal 2 Streitwagen los, die den Aramäern folgen sollen. Auf diese Weise will der König sicherstellen, dass sich die Feinde nicht irgendwo versteckt halten und nur darauf warten, dass die Einwohner von Samaria die Stadttore öffnen und sich aus der Stadt herauswagen. Aber alles bleibt ruhig, so dass sich die Einwohner der Stadt Samaria erst einmal satt essen können an dem, was die Aramäer an Lebensmittelvorräten zurückgelassen haben. Und so geht die Prophezeiung, die Elisa dem König am Tag zuvor gegeben hat, tatsächlich in Erfüllung. Wir erreichen das 8. Kapitel. Und hier wird zunächst Bezug genommen auf eine Begebenheit aus dem 4. Kapitel. Dort wurde geschildert, wie eine wohlhabende Frau aus Schunem eigens für Elisa ein kleines Zimmer hergerichtet hat, als Übernachtungsmöglichkeit, die ihm jederzeit zur Verfügung steht. Den Sohn dieser Frau hatte Elisa zum Leben erweckt, nachdem er eines Tages nach einer heftigen Kopfschmerzattacke unerwartet verstorben war. In Kapitel 8 wird nun berichtet, Elisa redete mit der Frau, deren Sohn er lebendig gemacht hatte, und sprach, »Mach dich auf und zieh fort mit deinem Hause und wohne in der Fremde, wo du kannst. Denn der Herr wird eine Hungersnot rufen, die wird ins Land kommen 7 Jahre lang.« Die Frau machte sich auf und tat, wie der Mann Gottes sagte, und zog hin mit ihrem Hause und wohnte im Land der Philister 7 Jahre. Wie viel Zeit vergangen ist zwischen dem Abzug der Aramäer aus Samaria und der Ankündigung dieser 7-jährigen Hungersnot, lässt sich nicht genau sagen. Dennoch ist es schon eine Tragödie, dass die Menschen im Nordreich Israel offenbar sehr schnell vergessen haben, was für ein großes Wunder Gott vollbracht hat. Die Hungersnot, die Elisa nun ankündigt, ist sicher als Gerichtshandeln Gottes zu verstehen. Die Hungersnot stellt jedoch nicht nur eine Strafe dar, sondern sie soll das Volk auch in einem geistlichen Sinne zu Gott zurückbringen. Weil sich die Frau aus Schunem als eine sehr rechtschaffene Person erwiesen hat, soll sie jedoch davon verschont werden. Deshalb rät Elisa ihr, das Land zu verlassen, was sie denn auch tut. Ich lese weiter ab Vers 3. Als aber die 7 Jahre um waren, kam die Frau aus dem Land der Philister zurück, und sie ging hin, den König anzurufen, wegen ihres Hauses und ihres Ackers. Der König aber redete mit Gehasi, dem Diener des Mannes Gottes, also dem Diener Elisas, und sprach, »Erzähle mir alle großen Taten, die Elisa getan hat.« Und während er dem König erzählte, dass er einen Toten lebendig gemacht hätte, siehe, da kam eben die Frau dazu, deren Sohn er lebendig gemacht hatte, und rief den König an wegen ihres Hauses und ihres Ackers. Da sprach Gehasi, »Mein Herr und König, dies ist die Frau, und dies ist ihr Sohn, den Elisa lebendig gemacht hat.« Und der König fragte die Frau, und sie erzählte es ihm. Da gab ihr der König einen Kämmerer mit und sprach, verschaffe ihr alles wieder, was ihr gehört, dazu allen Ertrag des Ackers seit der Zeit, da sie das Land verlassen hat, bis jetzt. Soweit die Verse 3 bis 6. Die Frau aus Schunem, die nach dem Ende der siebenjährigen Hungersnot wieder in ihre Heimat zurückgekehrt ist, muss dort eine unerfreuliche Überraschung erlebt haben. Ihr Haus und ihr Grundbesitz waren zwischenzeitlich von jemand anderem in Beschlag genommen worden. Durch eine glückliche Fügung, die sicher von Gott so beabsichtigt war, traf sie nun auf den Diener des Propheten Elisa, als sie gerade beim König um Hilfe bitten wollte. Diese Begegnung hilft ihr dabei, schnell zu ihrem Recht zu kommen. Bevor ich Vers 7 erreiche, möchte ich Sie daran erinnern, dass Ben-Hadad, der König der Aramäer, gar nicht gut auf Elisa zu sprechen war. Denn Elisa hatte vor Jahren einmal einen Angriff der Aramäer abgewehrt, indem er ihre Kriegsleute vorübergehend erblinden ließ. Und bei der Errettung Samarias, um die es vorhin am Anfang der Sendung ging, hatte Elisa ja auch seine Finger mit im Spiel. Nun aber begegnen wir König Ben-Hadad als einem alten, kranken Menschen, der Elisa sogar um Hilfe bittet. Vers 7. Und Elisa kam nach Damaskus. Da lag Ben-Hadad, der König von Aram, krank, und man sagte ihm, der Mann Gottes ist hierher gekommen. Ob der König gesteigerten Wert darauf legt, mit einem Mann Gottes zu reden, wage ich zu bezweifeln. Ihm geht es einfach darum, wieder gesund zu werden. Und weil dem Propheten Elisa so manche Wunder nachgesagt werden, möchte er dessen Rat einholen und verzichtet darauf, ihm auch nur ein Haar zu krümmen. Vers 8. Da sprach der König zu Hasael: Nimm Geschenke mit dir und geh dem Mann Gottes entgegen und befrage den Herrn durch ihn, ob ich von dieser Krankheit genesen könne. Hasael, ein Vertrauter des Königs, soll mit dem Propheten Elisa Kontakt aufnehmen. Weil Elisa dazu gebracht werden soll, den Gott Israels in einer Angelegenheit des Aramäerkönigs zu befragen, sind kostbare Geschenke als Zeichen der Ehrerbietung eine Selbstverständlichkeit. Hasael, der mit Elisa in Verbindung treten soll, wurde übrigens schon mal im ersten Buch der Könige, Kapitel 19, erwähnt. Damals sprach Gott zu Elia, also dem Vorgänger Elisas: Geh wieder deines Weges durch die Wüste nach Damaskus und geh hinein und salbe Hasael zum König über Aram. Das heißt, bereits seit dieser Zeit ist Hasael der Thronanwärter, der die Regierungsgeschäfte übernehmen wird, sobald Ben-Hadad das Zeitliche segnet. Es liegt in der Natur der Sache, dass solche Thronanwärter nicht gleich Tränen in den Augenwinkeln haben, wenn sie an das baldige Ableben des alten Königs denken. Ja, auch im Fall von Ben-Hadad könnte es durchaus möglich sein, dass Hasael vom Propheten Elisa am liebsten hören würde: Der Alte hat nicht mehr lange zu leben. Aber es kommt anders. Ich lese weiter ab Vers 9. Hasael ging ihm entgegen und nahm Geschenke mit sich und allerlei kostbare Dinge von Damaskus, eine Last für 40 Kamele. Und als er hinkam, trat er vor Elisa und sprach: Dein Sohn Ben-Hadad, der König von Aram, hat mich zu dir gesandt und lässt dir sagen, kann ich von dieser Krankheit genesen? Elisa sprach zu ihm: Geh hin und sage ihm, du wirst genesen. Aber der Herr hat mir gezeigt, dass er des Todes sterben wird. Dein Sohn Ben-Hadad lässt fragen, so drückt Hasael sich aus, um den ganzen Respekt des Königs gegenüber Elisa zum Ausdruck zu bringen. Dass dieser Respekt aus dem Herzen kommt, darf bezweifelt werden. Aber auch Elisa gibt etwas sehr Doppeldeutiges von sich. Hasael soll dem König ausrichten, dass er wieder gesund werden wird, aber sterben muss er trotzdem. Ich stelle mir vor, wie diese Nachricht das Gesicht Hasaels für einen kurzen Moment aufleuchten lässt. Nur mit Mühe gelingt es ihm, ein Grinsen zu verbergen. Doch dann wird er von dem Verhalten Elisas völlig verunsichert. Weiter ab Vers 11. Und der Mann Gottes schaute starr und lange vor sich hin und weinte. Da sprach Hasael: Warum weint mein Herr? Er sprach: Ich weiß, was du den Israeliten antun wirst. Du wirst ihre festen Städte mit Feuer verbrennen und ihre junge Mannschaft mit dem Schwert erschlagen und ihre jungen Kinder töten und ihre schwangeren Frauen aufschlitzen. Während Elisa also nach den gesundheitlichen Zukunftsaussichten für den noch amtierenden König Ben-Hadad gefragt wird, sieht er schon im Geiste, welches Leid sein Nachfolger Hasael über die Israeliten bringen wird. Hasael weist das allerdings entrüstet von sich. Weiter ab Vers 13. Hasael sprach: Was ist dein Knecht, der Hund, dass er so große Dinge tun sollte? Elisa sprach: Der Herr hat mir gezeigt, dass du König über Aram sein wirst. Und er ging weg von Elisa und kam zu seinem Herrn. Der sprach zu ihm: Was sagt dir Elisa? Er sprach: Er sagte mir, du wirst genesen. Am andern Tage aber nahm er die Decke und tauchte sie in Wasser und breitete sie über des Königs Angesicht. Da starb er, und Hasael wurde König an seiner Statt. Das heißt, nur einen Tag nach dem Gespräch mit dem Propheten Elisa begeht Hasael ein grausames Verbrechen, wodurch sich Elisas Vorankündigung erfüllt. Hasael taucht eine Decke ins Wasser und presst sie dem König so lange aufs Gesicht, bis er erstickt. Ab Vers 16 folgt nun wieder in altbekannter Weise eine Art Überblick über die Regierungszeiten der Könige im Nordreich Israel und im Südreich Juda. Am besten kann man dem folgen, wenn man eine tabellarische Übersicht vor sich liegen hat, in der die Könige in zwei Spalten nebeneinander aufgeführt sind. In manchen Bibelausgaben gibt es eine solche Übersicht ganz hinten in einem Anhang. Wenn ich Ihnen nun die Verse 16 bis 18 vorlese, beachten Sie bitte, dass es sowohl im Nordreich Israel wie auch im Südreich Juda einen König mit Namen Joram gibt. Joram, der König des Nordreiches, ist ein Sohn Ahabs und folgte seinem älteren Bruder Ahasja auf dem Thron. Der andere Joram im Südreich Juda ist dagegen ein Sohn des rechtschaffenen Königs Josaphat. Ab Vers 16 wird also berichtet: Im fünften Jahr Jorams, des Sohnes Ahabs, des Königs von Israel, wurde, Josaphat war noch König von Juda, Joram, der Sohn Josaphats, König von Juda. Das heißt, Josaphat und sein Sohn Joram führten eine Zeit lang gemeinsam die Regierungsgeschäfte im Südreich. 32 Jahre alt war Joram, als er König wurde, und er regierte 8 Jahre zu Jerusalem und wandelte auf dem Wege der Könige von Israel, wie das Haus Ahab tat, denn Ahabs Tochter war seine Frau, und er tat, was dem Herrn missfiel. Die Verschwägerung der beiden Königshäuser hat also negative Folgen für das Südreich Juda. Joram, der Sohn des gottesfürchtigen Königs Josaphat, heiratet eine Frau aus dem Nordreich, nämlich eine Tochter des gottlosen Königs Ahab und seiner Frau Isebel. Und diese Tochter bringt offenbar den Glauben ihres Ehemannes an den wahren Gott ins Wanken. Danach geht es mit ganz Israel weiter bergab. Die Edomiter und die Libniter fallen von Israel ab und auch die Aramäer bereiten mal wieder Probleme. Joram, der König des Nordreiches Israel, wird verletzt. Im letzten Vers von Kapitel 8 wird berichtet: Da kehrte der König Joram zurück, um sich in Jisrael von den Wunden heilen zu lassen, die ihm die Aramäer bei Rama geschlagen hatten, als er mit Hasael, dem König von Aram, kämpfte. Und Ahasja, der Sohn Jorams, der König von Juda, kam hinab, um in Jisrael Joram, den Sohn Ahabs, zu besuchen, denn er lag krank. Was in der Zeit passiert, in der sich Joram, der König des Nordreiches, von seiner Verletzung erholt, darum geht es dann in der nächsten Sendung. Im zweiten Buch der Könige stehen uns zwei blutige Kapitel bevor. Anders kann man es wohl kaum ausdrücken. Ich hoffe, Sie lassen sich dennoch nicht abschrecken, auch die nächste Folge aus der Reihe durch die Bibel einzuschalten. Bis dahin, auf Wiederhören und ein herzliches Gott befohlen.